alle bemüht, dann auch entsprechende Bands an Land zu ziehen. Und bei The Jam war das auch so. Die Plattenfirma Polydor, die wollte eben auch eine Punkband oder sowas Ähnliches zumindest haben, weil sie geglaubt haben, das kommerziell verwerten zu können. Und sie haben The Jam gehört und haben gesagt, das ist toll, das kann was werden, die nehmen wir unter Vertrag. Und da ist dann im Frühjahr 1977 die erste LP von The Jam veröffentlicht worden. Es gab erst einige Demos, die die aufgenommen haben. Und dann ist man ins Studio gegangen und hat das erste Album aufgenommen mit dem Titel In the City. Und ja, die Platte ist dann tatsächlich als Punk veröffentlicht worden, verbreitet worden, obwohl die Gruppe eigentlich überhaupt nicht so aussah. Ich habe ja vorhin schon gesagt, die sahen eher brav aus mit ihren Anzügen und mit Krawatten und so weiter. Aber sie haben sich schon so ein bisschen wie Punks aufgeführt. Wenn man sich die alten Filmaufnahmen anguckt, so Videos aus der Zeit, die haben schon ganz schön Power gehabt auf der Bühne und auch ordentlich Krach gemacht und haben sich auch schon so ein bisschen rüpelhaft benommen. Besonders Bruce Fox, der Bassist, hat dann immer riesige Luftsprünge gemacht und hat mit seinem Bass da irgendwie durch die Gegend gehüpft. Und das Ganze war schon so ein bisschen aggressiv auch. Und die Leute, das Publikum hat auch schon ein bisschen so reagiert wie bei Punkkonzerten, haben dann Pogo getanzt und so weiter. Und wenn man sich die erste Platte von The Jam anschaut, das erste Album, das ist auch dann so gestaltet wie eine Punkplatte. Da ist ganz groß so mit Sprühfarbe an der Wand gesprüht, The Jam in the City. Das ist natürlich schon auch so ein bisschen der Punk-Ästhetik entlehnt. Und die drei Jungs gucken auf dem Cover auch, wie soll ich sagen, durchaus zweifelnd und bösartig in die Kamera. Also man kann schon verstehen, dass die Plattenfirmen und die Musikgeschäfte dann, die so ein bisschen als Punk verortet haben und vermarktet haben auch. Aber die Gruppe hat sich von Anfang an eigentlich dagegen gewehrt, als Punk betrachtet zu werden. Wir hören, bevor wir das Album hören, zunächst mal eine Single aus der Zeit. Das ist im Jahr 77, im Sommer 77. Das war, glaube ich, dann ihre zweite oder dritte Single. Auch ein Stück, das nicht auf dem Album war und das aber auch zu den Klassikern inzwischen gehört aus der frühen Ära von The Jam. All Around the World.

Ja, war das Punk? Ja, in gewisser Weise schon. Also natürlich, die Art und Weise des Herangehens, der Gesang auch, dieser etwas freche, rotzige, aggressive Gesang, das war das, was damals als Punk bezeichnet wurde. Und das ist ohne weiteres als Punk durchgegangen.

All Around the World von The Jam. Das war ihre Single vom Sommer 1977. Immerhin Platz 13 in den englischen Charts. Und das war schon ganz beachtlich, denn man muss, um na, ein bisschen musikhistorisch zu werden, man muss Folgendes beachten, wenn man heute aus vielen Jahrzehnten Distanz zurückschaut auf diese Ära, auf die Punk-Ära, das Jahr 77 in England. Das ist natürlich so gelabelt als Punk-Jahr, das große Punk-Jahr 77, wo alles anders wurde und wo die Punk-Revolution die ganzen alten Säcke aus der Vergangenheit, die alten Mega-Bands und aufgeblasenen Rockstars hinweggefegt hat. Das ist so die Sichtweise von heute. Wenn man aber sich mal ein bisschen genäher mit der tatsächlichen Situation damals beschäftigt und gerade auch mal in die Charts reinguckt, in die Hitparaden, dann stellt man fest, nun denn, die Punkbands, die sind damals in England in den Charts eher mäßig vertreten gewesen. Auch die ganz großen wie The Clash und The Damned und so weiter, die haben damals zwar auch schon ihre Platten in den Charts gehabt, aber irgendwo so unter ferner liefen, irgendwie in den 20ern oder so. Aber was war ganz oben? Ja, die ganzen alten Säcke. Große, gerade die Progressive-Rockbands wie Pink Floyd, Emerson, Lake & Palmer, Yes, die haben gerade im Jahr 77 sehr erfolgreiche Platten rausgebracht. Also das heißt, kommerziell gesehen, so wie die schweigende Mehrheit der Musikkonsumenten betraf, da war die klassische Rockmusik immer noch gefragt und der Punk war zwar ein Medienthema und gesellschaftliches, soziales Thema, aber was die Plattenverkäufe betrifft, da war das alles ein klein wenig anders. Das hat sich dann erst später etwas gewandelt. Also wie gesagt, der Punk damals in England, eine große Geschichte, aber kommerziell gesehen nicht so ganz. Die einzige Punkband, die wirklich erfolgreich war damals, das war natürlich die legendären Sex Pistols, die klassische britische Punkband. Die hatten mehrere Top-Hits, Top-10-Hits im Jahr 77 und sie hätten sogar fast einen Nummer-1-Hit gehabt. Ich weiß nicht, ich glaube, die Geschichte ist allgemein bekannt, aber man soll es vielleicht doch nochmal darauf hinweisen, wie das damals war. Im Jahr 77, im Frühjahr 77, hatte die englische Königin, das war schon diese Elisabeth, die jetzt vor einiger Zeit gestorben ist, die hatte 25-jähriges Thronjubiläum und das ganze Land hat damals dieses Jubiläum gefeiert. Und genau in dieser Zeit, im Frühjahr 77, haben die Sex Pistols ihre neue Single God Save the Queen rausgebracht. Und das war alles andere als eine Hymne an die Königin. Ganz im Gegenteil, die Königin, das ist als faschistisches Regime bezeichnet worden in dem Song und so weiter. Also das war eine heftige Attacke auf die Monarchie und auf die Königin, auf den Staat. Und diese Single ist erschienen genau in der Zeit, als die Feierlichkeiten zum Jubiläum waren. Und wenn man die Plattenverkäufe gezählt hat, dann hat man festgestellt, dass die eigentlich Nummer 1 in den englischen Singlecharts hätte sein müssen. Und zwar genau in der Woche, in der die Queen ihr Jubiläum gefeiert hat. Und die Leute, die verantwortlich waren für die Charts, die haben gesagt, no way, das ist vollkommen ausgeschlossen. Das dürfen wir der Königin und dem Land nicht antun, dass wir solch einen anarchistischen Song und so einen bösartigen und zersetzenden Song genau in dieser Woche auf Platz 1 in den Charts haben. Und man hat die Charts manipuliert. Das ist inzwischen auch bekannt, das haben die auch zugegeben. Und man hat einfach die Sex Pistols nicht auf Platz 1 gesetzt, man hat dann Rod Stewart auf Platz 1 gesetzt. Und die Sex Pistols sind weiter unten gewesen. Aber in Wirklichkeit wären die eigentlich auf 1 gewesen. Aber das hat man sich dann nicht getraut. Ja, wie gesagt, also nochmal zusammenfassend, der Punk in England damals eine große Sache, aber nicht unbedingt in den Charts. Und bevor wir jetzt zum ersten Jam-Album kommen, wollen wir noch eine weitere Aufnahme hören. Das ist die B-Seite der Single All Around the World, die wir eben schon gehört haben. Das ist der Song Carnaby Street und der wurde geschrieben und wird auch gesungen von dem Bassisten von The Jam, Bruce Foxton. This is a modern world. This is the modern world. What kind of food? Ah, das geht schon los jetzt. Das ist der falsche Song. Da müssen wir mal kurz sehen, ob der CD-Spieler das macht und den richtigen abspielt. Ja, das hört sich besser an.

Ja, ein trauriger Abgesang auf die Carnaby Street, die ja in den 60er Jahren das große Zentrum des Swinging London gewesen ist. Und hier in den 70er Jahren, da beschweren sich The Jam darüber, dass alles nicht mehr so ist wie früher und dass man doch so ein bisschen auch nostalgisch zurückblickt auf die alten Zeiten. Musikalisch gesehen aber natürlich sehr stark verwurzelt in der Zeit, in der Punk-Ära im Jahr 77. Aus dem Jahr stammt dieser Song auch. So, jetzt kommen wir endlich zum nächsten Album von The Jam und das habe ich ja eben schon gesagt, wir wollen die erste LP der Gruppe hören. Die ist im Frühjahr 1900, ich glaube im Mai 1977 erschienen, heißt In the City und ist eine musikalische Explosion, würde ich mal sagen. Also wirklich, da geht es ein Kracher nach dem anderen. Die Stücke sind fast alle von Paul Weller geschrieben. Es sind einige Klassiker drauf, beispielsweise I've Changed My Address oder Away from the Numbers. Das sind schon wirkliche Großtaten, songschreiberischer Art auch. Da geht also weit über den normalen Punk eigentlich schon hinaus. Es sind noch ein paar, oder In the City, genau, der Titelsong In the City. Den hören wir dann auch gleich als sechstes oder siebtes, glaube ich. Das war auch eine Single. Der ist auch als Single ausgekoppelt worden. Und es sind auch zwei Coverversionen drauf. Zum einen das Batman-Theme. Batman, das war so eine Fernsehserie, glaube ich, über diese merkwürdige Gestalter, diese Fledermaus-Comicfigur. Und da gab es eine Fernsehserie. Und dieses Batman-Theme hatten merkwürdigerweise auch The Who schon 10 Jahre vorher auf einer Platte veröffentlicht. Also da haben sich The Jam auch wieder dann an den Altvorderen orientiert. Und sie haben sich mit einem weiteren Song auch an den Altvorderen orientiert, mit Slow Down. Das Stück stammt zwar von dem Rock'n'Roller Larry Williams aus den 50er Jahren, aber die Beatles haben das Stück in den 60ern auch aufgenommen. Und die Version von The Jam, die ist sehr, sehr stark an der Beatles-Version orientiert. Wer die kennt, der wird das gleich feststellen. Das klingt fast genauso. Also wieder der Hinweis und der Beweis dafür, dass The Jam eben gerade ihre Idole aus den 60er Jahren immer wieder dann musikalisch gefeiert haben. So, wir hören die Platte und bevor wir die hören, muss ich noch einen kurzen Hinweis loslassen, damit sich da keiner wundert. Ich habe in der Vorbereitung für diese lange Jam-Nacht hier im Freien Radio Kassel bei mir mal im Regal gestöbert und habe festgestellt, zu meiner Überraschung, das hatte ich längst vergessen, dass ich tatsächlich auch die ganzen alten Jam-Platten noch als Vinyl-Ausgaben von damals habe, aus der Zeit aus den 70er, 80er Jahren. Und ich habe mir überlegt, Mensch, wenn ich die habe, dann könnte ich die eigentlich mal im Radio spielen. Habe erst überlegt, ob ich nicht die ganze Sendung hier mit Vinylplatten bestreiten soll, aber man soll es ja auch nicht übertreiben. Aber ich habe dann gesagt, komm, eine könnte man möglicherweise mal in der Vinylversion spielen. Und ich habe mich entschieden, die erste, also diese LP jetzt In the City, von Vinylplatte zu spielen, damit man so ein bisschen den Eindruck auch hat und das Gefühl, wenn es knistert jetzt, wie das damals so war, wenn man dann im Jahr 77 diese neue, unbekannte Band hatte und die Platte aufgelegt hat und dann eben mit diesem ziemlich brachialen Sound auch konfrontiert wurde. Also jetzt die Original-Vinyl-LP The Jam In the City von 1977. Und dazu wünsche ich hier in der langen Jam-Nacht im Freien Radio Kassel ganz besonders viel Spaß.

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1: Das Freie Radio Kassel ist hier, liebe Freunde. In den frühen Morgenstunden, kann man schon fast sagen, mit unserer langen Jam-Nacht. Musik von The Jam aus England gibt es heute Nacht zu hören. Die Originalalben dieser ziemlich legendären Band und auch noch einiges an Singles und verschiedene andere verstreute Tracks. Also heute Nacht Musik aus England, und das war eben die LP In the City, die erste LP von The Jam, im Frühjahr 1977 veröffentlicht worden, damals als Punkplatte betrachtet worden, bezeichnet worden, sehr zum Unwillen der Band selber. Aber wir haben es gehört, sehr rau, sehr punkig, aber vor allem natürlich musikalisch stark verwurzelt in den klassischen Songwriting der 60er Jahre. Die LP war damals ein mäßiger Erfolg, also immerhin die Band ist wahrgenommen worden, sie ist dann auch auf Tournee gewesen. Das ist das Witzige an der Geschichte. Ich habe gerade mal die Tourneepläne mir angeschaut, und wenn man dann guckt, die frühen Tourneen, so 1976, 77, also auch bevor sie ihre erste Platte rausgebracht haben, die gingen nicht durch Europa oder durch England, sondern die gingen durch London. Das heißt, die haben wirklich eine Tour gemacht durch die Londoner Clubs. Da gibt es ja so einige, und da gibt es dann irgendwie so 12, 15 Clubs, wo sie dann innerhalb von ein paar Tagen aufgetreten sind, ein Club nach dem anderen in den verschiedenen Londoner Stadtteilen abgeklappert. Aber das war damals üblich, die Punk-Bewegung, die hat sich ja so ein bisschen dann auch durch die Clubs verbreitet. Und The Jam, die haben dann auch die Möglichkeit natürlich genutzt, um live zu spielen, auch möglicherweise in einem Punk-Club, obwohl sie sich, wie gesagt, gar nicht als Punks gesehen haben. Ja, die LP eben, LP im wahrsten Sinne des Wortes, habt ihr es ja vorhin gesagt, das war tatsächlich eine Vinyl-LP, das Originalalbum von 1977 mit Knistern und Rauschen, aber mit diesem entsprechenden Sound von damals, von The Jam im Jahr 77. So, hier in unserer langen Jam-Nacht gehen wir zeitlich wieder ein paar Jahre nach vorne, ins Jahr 81, zu einer Zeit, als die Gruppe schon Megastars waren. In England, wie gesagt, die größte Band überhaupt, hatten schon mehrere große Hits und Erfolgsalben, sind überall gefeiert worden. Und im Mai 1981 kam dann wieder eine Single raus, und das ist der Song Funeral Pyre, auch ein Klassiker von The Jam. Und da haben sie auch schon angefangen, sich musikalisch dann ein bisschen in andere Richtungen zu bewegen, also nicht mehr reiner Punk und Rock'n'Roll und Beat, sondern man hat dann andere Einflüsse eingebaut, und Paul Weller hat sich als Songschreiber sehr, sehr stark weiterentwickelt. Und man muss auch darauf achten, das haben wir, glaube ich, noch gar nicht angesprochen, wenn man mal die Texte anhört. Ja, das ist ja so, dass The Jam damals auch schon angefangen haben oder schon vorher angefangen haben, sich auch um die Texte Gedanken zu machen. Und sie waren eine von den Bands, die sich einfach sehr stark mit der Realität auseinandergesetzt haben, damals in England, mit der sehr düsteren Realität der frühen Thatcher-Jahre, die legendäre und allgemein gefürchtete Margaret Thatcher war damals Premierministerin geworden in England und hat erstmal aufgeräumt sozusagen im Land, hat also sehr viele Dinge auch gemacht, die gerade auch den Leuten, die nicht so viel Geld hatten und denen es etwas schlechter ging, denen es überhaupt nicht gefallen hat. Die hat dann versucht, die Wirtschaft wieder anzukurbeln, indem sie dann den Leuten, die ohnehin schon Geld hatten, immer noch mehr zugeschoben hat und das versucht hat zu animieren. Aber es hat alles nicht so richtig funktioniert. Gerade in den Städten ging gerade den jungen Leuten auch sehr schlecht, hohe Arbeitslosigkeit und so weiter. Und das haben die Jam dann auch in ihren Songs bearbeitet und auch dann die damalige Situation um die Nachrüstung und so weiter. Also die politische Lage war damals schon schwierig, gerade für junge Leute. Und The Jam haben das in ihren Songs teilweise auch sehr drastisch dann zum Ausdruck gebracht und haben sich damit abgehoben, auch von dem, was sonst so in den Charts war. Da gab es ja diese ganzen New Romantic Bands und Synthie-Pop Bands und so weiter, die dann eher so eine heile Welt präsentiert haben. Aber The Jam waren eben dann auf einem anderen Trip und haben dann die Realitäten so dargestellt in ihren Songs, auch wie sie wirklich waren. Beispielsweise in Funeral Pyre, damals eine Nummer 4 in den englischen Singlecharts.

Ja, Funeral Pyre von The Jam. Ein Song ohne richtigen Refrain, aber trotzdem ein Hit in England im Jahr 81. Ja, wie gesagt, damals waren die Jam die größte Band des Landes. Und in diesem Jahr 81 gab es auch eine bemerkenswerte Veranstaltung. Die Musikzeitschrift, ich glaube, der Melody Maker hat, oder der New Musical Express, einer von den beiden, hat Paul Weller zusammengebracht mit Pete Townshend. Mit Pete Townshend, dem legendären Songschreiber und Chef von The Who, der natürlich großen Einfluss auf Paul Weller hatte und das war ein großer Held von ihm. Und die beiden Helden von jeweils einer Generation, die hat man zusammen an einen Tisch gebracht und die haben sich unterhalten und das Gespräch ist dann auch veröffentlicht worden. Man hat aber festgestellt, dass die beiden sich zwar in einigen Punkten, so was Musik betrifft und so weiter, durchaus einig sind und ähnlich sind, aber es hat sich dann da auch im Gespräch gezeigt, dass das eben wirklich zwei Generationen waren, die in verschiedenen Punkten doch unterschiedlicher Meinung gewesen sind. Und The Who war natürlich damals schon, wie gesagt, eine legendäre große Band, aber hatten ihre große Zeit eigentlich schon hinter sich. Im Jahr 81, da haben sie eigentlich nur noch, ja, wie soll ich sagen, Nachlassverwaltung betrieben, haben sich dann auch bald darauf getrennt. Aber sie waren natürlich immer noch mega erfolgreich, haben in großen Stadien gespielt, aber haben dann meistens natürlich von ihren alten Hits gelebt. Und besonders uneinig waren sich Paul Weller und Pete Townshend bei der Frage, wie es mit Amerika aussieht. The Who waren ja in Amerika auch eine Megaband, haben da in Dann haben die riesigen Massen angezogen. Und The Jam, habe ich ja vorhin schon erzählt, haben in Amerika nie was gerissen. Die sind eigentlich gar nicht ja, vorhanden gewesen in den USA, obwohl sie mehrere Tourneen auch gemacht haben, teilweise dann im Vorprogramm von anderen Bands. Aber sie haben nie Erfolg gehabt in Amerika. Sie sind nie in die Charts gekommen. Und irgendwann hat Paul Weller dann gesagt, dann leck mich sonst wo. Die Amis verstehen einfach nicht, was wir machen. Die Musik ist einfach zu stark auf England fixiert, unsere Musik. Und wir müssen uns auch gar nicht weiter bemühen, in Amerika Erfolg zu haben. Pete Townshend war da anderer Meinung, meinte, also man sollte schon versuchen, dann auch den größten Plattenmarkt der Welt zu erobern, gerade als britische Band. Und man müsste sich ein bisschen anpassen und so weiter. Aber Paul Weller hat dagegen gehalten, hat gesagt, nein, wenn die Amis uns nicht wollen, dann muss das auch nicht unbedingt sein. Tja, wie gesagt, also unterschiedliche Meinungen, zwei Generationen damals, zwei Musikergenerationen, die da verschiedene Meinungen hatten. Hier noch ein weiterer Song, das ist die B-Seite gewesen von Funeral Pyre. Und da sehen wir, dass The Jam doch mit The Who zumindest in einem Punkt einig waren, nämlich dass The Who großartige Musik gemacht haben. Und das hören wir hier, Disguises, das ist ein Who-Original und The Jam haben es im Jahr 81 gecovert.

Ja, Disguises im Original von The Who aus dem Jahr 66, glaube ich, und hier die Version von The Jam. Als B-Seite erschienen von, was hatten wir eben für einen Song? Ja, von Funeral Pyre, genau im Jahr 81. Kommen wir nun mal zum Thema der innerbetrieblichen Politik bei The Jam sozusagen. Es waren ja drei Leute, Paul Weller, der Sänger und Songschreiber, Bruce Foxton, der Bassist und Rick Buckler am Schlagzeug. Die drei waren nie die besten Freunde, das haben sie immer wieder mal erzählt. Die haben sich einfach irgendwann mal getroffen, um gemeinsam Musik zu machen, aber privat hatten die nicht viel zu tun miteinander, weil sie auch ziemlich unterschiedliche Charaktere waren. Und das hat sich dann auch im Laufe der Zeit gezeigt, dass man dann in manchen Dingen nicht so ganz einig gewesen ist. Es war natürlich, was den musikalischen Bereich betrifft, dann immer so diese Zweiteilung. Auf der einen Seite Paul Weller als der geniale Songschreiber, Sänger, Gitarrist, der im Mittelpunkt stand. Und dann quasi die anderen beiden als Rhythmusgruppe, Bass und Schlagzeug im Hintergrund. Und da kam es dann ja zwangsweise irgendwann auch zu Reibereien. Und die beiden anderen haben sich so ein bisschen untergebuttert gefühlt. Das ging eigentlich schon am Anfang los mit diesen Auseinandersetzungen. Das hatte unter anderem damit zu tun, dass die Band in ihrer Frühzeit, also bevor sie bekannt wurden und dann auch in den ersten Jahren ihrer Erfolge, von dem Vater von Paul Weller gemanagt wurden. Also der hat sie stark unterstützt, hat sie am Anfang auch immer rumgefahren zu den Konzerten und hat ihnen geholfen, hat als Techniker auch bei ihnen ist tätig gewesen und hat quasi das Management gemacht, hat ihnen auch Auftritte besorgt und später dann, Jahre später, haben dann Bruce Foxton und Rick Buckler behauptet, dass der Vater von Paul Weller damals schon immer so auf seinen Sohn geachtet hat und ihm ihm gewisse Vorteile verschafft hat, auch finanzieller Art, und dass sie, die beiden anderen, dass die immer so ein bisschen hinten angestanden hätten. Und das hat sich im Laufe der Zeit auch dann weiterentwickelt, weil Paul Weller eben als Songschreiber auch dann im Mittelpunkt stand und er ist auch immer gefragt worden von der Presse und er war derjenige, der dann eben auch auf den Titelbildern der Zeitungen gewesen ist, und die beiden anderen, obwohl sie eigentlich auch wichtig waren für die Musik, für die musikalische Ausgestaltung, die sind so ein klein wenig dann hinten runtergefallen. Und viele Jahre nach dem Ende von The Jam, ich glaube in den 90er Jahren, ist dann das passiert, was bei vielen Bands in solchen Fällen oft passiert, dass die beiden dann, die beiden sozusagen, die Untergebutterten, dass die dann auch geklagt haben vor Gericht und behauptet haben, dass ihnen Paul Weller oder die Plattenfirma auch dann Gelder vorenthalten hätte. Ich glaube, man hat sich dann irgendwann außergerichtlich geeinigt. Aber das ist natürlich sehr unschön dann. Aber inzwischen hat man sich offenbar wieder vertragen, und es ist, glaube ich, 2010 auch dazu gekommen, dass Bruce Foxton, also der Bassist, bei einem Konzert von Paul Weller mit auf die Bühne gekommen ist und mit ihm zusammen ein paar alte Jam-Songs gespielt hat. Aber zu einer Wiedervereinigung ist es bisher nicht gekommen, also dass die sich wirklich dann zusammengetan hätten und wieder zusammengespielt hätten, so wie das ja bei Police zum Beispiel der Fall gewesen ist. Das ist nicht der Fall gewesen bei The Jam. Also die Situation ist so ein bisschen ähnlich wie bei The Smiths, die ja einige Jahre später dann bekannt wurden. Und die hatten die gleiche Situation, auch einen Bassisten und einen Schlagzeuger, die quasi im Hintergrund waren und dann auch sich beschwert haben, dass sie nicht die nötige Beachtung gefunden haben. Und die beiden Frontleute, also Morrissey und Marr, die haben dann auch das ganze Geld abgegriffen. Und da gab es dann auch später Auseinandersetzungen vor Gericht. Und wie gesagt, bei The Jam war das genauso. Aber bei The Jam war es immerhin so, im Gegensatz zu den Smiths, dass Bruce Foxton, der Bassist, immer wieder auch Songs schreiben durfte und auch auf den Platten, die vertreten waren. Er hat auch viele Stücke gesungen. Die beiden haben ja sich eh beim Gesang abgewechselt.

also Paul Weller und Bruce Foxton, und dann auch auf zweistimmig gesungen. Und es gibt eine ganze Reihe von Songs von Bruce Foxton, die auf den Platten erschienen sind. Beispielsweise der, das ist wahrscheinlich sein bekanntester Song, Smithers Jones, den werden wir nachher nochmal hören in einer Version mit Streichorchester, mit Streichquartett. Aber hier ist die Originalversion sozusagen, die ist im Jahr 79 als B-Seite einer Single erschienen. Hier die Version mit Band sozusagen von Smithers Jones.

ziemlich großartig. Smithers Jones, geschrieben und gesungen von Bruce Foxton, dem Bassisten von The Jam. Und das steht den besten Songs von Paul Weller in nichts nach. Ziemlich großartig. Wahrscheinlich der beste Song, den Bruce Foxton zum Jam-Repertoire beigesteuert hat. So, jetzt kommen wir hier in unsere langen Jam-Nacht im Freien Radio Kassel zur nächsten LP. Und wir gehen jetzt, oder wir bleiben in diesem Jahr. Im Jahr 1979 ist die Platte erschienen. Und wir kommen jetzt zum nächsten Album, und zwar zur LP Setting Suns. Die ist Ende 1979 erschienen, im November. Und wird unterschiedlich bewertet. Es gibt viele Leute, die sagen, es ist die beste Jam-LP. Und ich würde mich da selbst auch nicht ausschließen. Auf jeden Fall ist es eine der allerbesten. Und die Gruppe selber war aber damals überhaupt nicht zufrieden. Wir haben gesagt, wir haben viel zu wenig Zeit gehabt, um die Platte aufzunehmen. Damals waren The Jams schon eine ziemlich prominente Kapelle, und das heißt, sie waren permanent unterwegs, also ständig auf Tour, Konzerte gespielt, Radio-, Fernsehaufnahmen und so weiter. Und deswegen hatten sie wenig Zeit für die Plattenaufnahmen. Die haben sie irgendwie so zwischengeschoben, und die Plattenfirma hat dann auch noch Druck gemacht, weil sie unbedingt die Platte vor Weihnachten, also rechtzeitig zum Weihnachtsgeschäft, in den Läden haben wollte. Und das ist dann auch gelungen. Wie gesagt, im November ist er erschienen. Aber die Band hat hinterher gesagt, bei den einen oder anderen Song hätte man vielleicht auch ein bisschen länger noch sich Zeit nehmen sollen. Und es war auch so, dass nicht genügend Songs, gute neue Songs vorhanden waren. Man wollte eigentlich keine Coverversionen mehr machen, aber man hat dann doch noch eine Coverversion für die LP aufgenommen. Das ist der letzte Song dann, Heatwave. Das ist eine Version des alten Soul-Klassikers aus den 60er Jahren. Und man hat dann auch nochmal, weil man, wie gesagt, nicht genug Material hatte, den eben gehörten Song Smithers Jones nochmal bearbeitet. Und zwar mit einem Streichorchester, ein Streichquartett hat man das unterlegt. Und das ist natürlich auch wieder eine Reminiszenz an die Beatles, an Stücke wie Eleanor Rigby beispielsweise, die ja auch mit Streichern arrangiert waren. Das heißt, wir werden den gleichen Song eben nochmal hören, und ich finde eigentlich die Version mit den Streichern sogar noch besser als die, die wir gerade eben gehört haben. Das ist dann, ich glaube, der siebte Song hier auf dieser Platte, dann, den wir gleich hören werden. Dazu gibt es noch einige andere Jam-Klassiker, Saturday's Kids beispielsweise. Das ist, glaube ich, auch in zumindest in einigen Ländern als Single erschienen. Und wir haben hier noch Thick as Thieves, auch ebenfalls ein großer Klassiker von The Jam. Und wir haben vor allem natürlich dann den Song, der die Gruppe damals in die erste Liga geschossen hat in England, The Eton Rifles. Das ist der vorletzte Song hier auf der Platte. Der ist damals als Single erschienen, und das war der erste richtig ganz große Hit für The Jam. Damals in England an Nummer 3 in den englischen Charts. Und das war dann sozusagen der Startschuss der ganz großen Karriere. Mit dieser Nummer dann, wie gesagt, die Ende 79 erschienen ist, waren sie dann ganz oben und haben dann die Spitzenposition auch in den nächsten 3 Jahren beibehalten können. Und The Eton Rifles ist auch ein großer Klassiker von The Jam, geschrieben natürlich wieder von Paul Weller. Also hier in der langen Jam-Nacht im Freien Radio Kassel das Album Setting Suns von 1979. Und dazu wünschen wir natürlich wie immer viel Spaß.

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1: Hier ist das Freie Radio Kassel in den frühen Morgenstunden, liebe Freundinnen und Freunde. Wir hören Musik von The Jam heute Nacht. Und eben gelaufen, konnten in voller Länge, das legendäre Album Setting Suns von 1979. Eine Platte, die, wie ich das vorhin schon gesagt habe, etwas umstritten ist. Die Fans finden sie großartig, ich auch. Ich finde, die ist wahrscheinlich doch die allerbeste Jam-LP. Aber die Gruppe selber war damals nicht so zufrieden, weil sie der Ansicht war, sie hätten noch mehr Zeit gebraucht für die Produktion. Aber die Platte ist einfach wirklich voll von Klassikern. Und sie ist eigentlich steht im Zentrum, nicht nur zeitlich. Sie ist ja die, ich glaube, vierte LP gewesen. Nicht nur zeitlich, sondern auch vom Sound her und von der ganzen Machart her im Zentrum des Werks dieser legendären englischen Band, die, wir haben das ja vorhin schon festgestellt, vor allem eine rein britische Angelegenheit war. The Jam haben außerhalb von England nie viel gerissen, ehrlich gesagt. In einigen europäischen Ländern waren sie auch ganz populär, aber in den wesentlichen, mehr auf den wesentlichen Märkten, also in den USA und in Deutschland, da waren sie eigentlich immer nur eine Nebenerscheinung, wogegen sie in England, wie ich das vorhin schon gesagt habe, in den frühen 80er Jahren die populärste und erfolgreichste Band überhaupt gewesen sind. Ja, wie gesagt, also Setting Suns, die LP von 1979. Und wenn jemand nur ein einziges Jam-Album haben will, dann ist das, glaube ich, genau die richtige. Nochmal zum Thema Deutschland. Natürlich ist auch versucht worden, die Platten sind ja auch in Deutschland erschienen, und ist auch versucht worden, hier in Deutschland die Gruppe etwas populärer zu machen. Das war, naja, wie soll ich sagen, generell ein bisschen schwierig, weil die ganze Punk-Bewegung aus England, die ist in Deutschland nie so richtig angekommen. Das war auch immer so eine eher Skurrilität. Das heißt, die Leute haben zwar irgendwie dann schon gesehen, es gibt Punks und die liefen auch in den Städten rum und so weiter, aber die Musik, die Punk-Musik, die war in Deutschland eher ein bisschen minder bemittelt, lief auch nicht so oft im Radio. Das war den Leuten wahrscheinlich ein bisschen zu heikel. Und der Punk als kommerzielles Phänomen ist dann erst so in den 80er Jahren groß geworden mit den Toten Hosen und anderen Bands, die dann eben auch quasi die Charts erobert haben. Aber in der großen klassischen Ära, auch die Sex Pistols zum Beispiel, ich weiß gar nicht, ob die jemals in Deutschland in den Charts gewesen sind. Und für The Jam galt das auch in England, ein Nummer 1 Hit nach dem anderen. Und in Deutschland überhaupt nicht vertreten in den Hitparaden. Die Gruppe ist auch ein paar Mal in Deutschland gewesen, aber sehr, sehr selten. Einige wenige Auftritte, ich glaube 2, 3 Tourneen gab es in der Zeit. Und sie sind allerdings dann irgendwann, ich glaube, das muss so Ende 1980 gewesen sein, sind sie mal beim Rockpalast aufgetreten, in dieser großen, berühmten Fernsehsendung, die damals vom WDR produziert wurde und wo Bands dann aufgenommen wurden und die Konzerte wurden dann gesendet. Allerdings waren The Jam nicht im Rockpalast, in einer von diesen berühmten Rockpalast-Nächten dabei, die damals ja europaweit live übertragen worden sind. Immer samstagabends liefen dann von abends, keine Ahnung, 8 Uhr bis in die frühen Morgenstunden liefen dann die Konzerte, immer mehrere Bands nacheinander. Nein, da waren die Jam nicht dabei, sondern sie waren bei einem der anderen Konzerte, die auch dann aufgenommen wurden und zeitversetzt ausgestrahlt wurden im Fernsehen. Da waren sie dabei und das Konzert ist auch gelaufen hier im WDR-Programm. Aber wie gesagt, das hat nicht dazu geführt, dass die Gruppe dann großartig kommerziell in Deutschland reüssieren konnte. Das hat leider nicht so ganz funktioniert mit The Jam. Ja, wir kommen jetzt zu einem anderen Aspekt der Bandgeschichte, den ich vorhin auch schon mal so angedeutet habe. Es geht um die Singles und vor allem um die Single-B-Seiten. Wir hatten ja vorhin schon herausgearbeitet, dass quasi eine alte Tradition aus den 60er Jahren viele Singles und B-Seiten nicht auf den Originalalben drauf waren. Und The Jam haben das auch so ein bisschen in der Nachfolge von den großen 60s-Bands wie den Beatles, den Kings, Stones und so weiter, haben die sozusagen die Single als eigenes Medium wiederentdeckt und auch genutzt, indem sie nicht nur tolle, großartige A-Seiten gemacht haben, sondern die B-Seiten der Singles ebenfalls sehr oft mit sehr großartigen, herausragenden Stücken besetzt haben. Und da wollen wir auch mal einige von hören. Die waren dann eben auch nicht auf den Alben drauf, sondern die gab es dann eben nur auf der Single, auf der Single-B-Seite. So wie das hier, Seesaw, das ist die B-Seite von Eton Rifles gewesen, von ihrem ersten ganz großen Hit, und ist auch nicht viel schlechter als die A-Seite.

eine weitere Hitsingle für The Jam oder ja, mittlerer Hit ist es gewesen im Frühjahr 1979. Das war noch bevor sie ihren ganz großen Durchbruch mit Eton Rifles hatten. Strange Town, immerhin Nummer 15 in den britischen Singlecharts. Ja, und ich habe ja die Zeit damals auch schon so ansatzweise miterlebt als Jugendlicher. Und ich muss ehrlich sagen, ich habe ja eben schon über die Frage gesprochen, ob die in Deutschland jemals bekannt war. Ich kann mich auch gar nicht erinnern, dass diese Musik, dass The Jam und auch die anderen Punk-Geschichten, dass die hier im Radio gelaufen wären in Deutschland. Auch bei solchen Sendungen wie beispielsweise der Hitparade International mit Werner Reinke. Da sind ja auch mal die großen Hits aus England und Amerika dann vorgestellt worden und wurden dann meistens auch gewählt. Und ich kann mich gar nicht erinnern, dass da überhaupt Platten von The Jam vorgestellt worden wären, obwohl sie, wie gesagt, in England massive Hits gewesen sind. Bei Strange Town, da kommen wir jetzt zu einem ganz besonderen Phänomen. Ich habe eben schon gesagt, dass die Singles auch ja, ziemlich großartig waren und vor allem auch die B-Seiten. Und hier haben jedenfalls nach Ansicht von vielen Kritikern The Jam es geschafft, dass die B-Seite noch besser ist als die A-Seite. Das war eben die A-Seite Strange Town. Und die B-Seite, die finden viele noch besser und halten es für einen der ganz grandiosen und allerbesten Jam-Songs überhaupt. Der ist auch in dieser Liste drin, die ich vorhin schon erwähnt habe, aus der Zeitschrift Mojo mit den 50 besten Kompositionen von Paul Weller. The Butterfly Collector heißt das Stück. War wie gesagt die B-Seite von Strange Town. Und da geht es nicht um einen Schmetterlingssammler, sondern vielmehr um eine Dame, um ein Mädel, das wohl damals ziemlich bekannt war in der Punk-Szene und wohl immer bei den Konzerten aufgetaucht ist und auch immer dann hinter der Bühne aufgetaucht ist. Und mit der hat sich Paul Weller beschäftigt in diesem Song The Butterfly Collector, auch aus dem Jahr 79.

Oh ja, The Butterfly Collectors. Ja, hätte man sich vorstellen können, dass es auch ein großer Hit geworden wäre, wenn es denn auf eine A-Seite einer Single gekommen wäre von 1979. Ja, und bei diesem Song, da hören wir schon, dass sich da eigentlich gewandelt hat, so verglichen mit den ganz frühen Sachen. Wir haben ja vorhin die erste LP gehört und auch die frühen Singles. Und das ist schon eine Wandlung im Sound. Und da müssen wir jetzt nochmal einen weiteren Einfluss von Paul Weller hier erwähnen. In der Frühzeit, also in den ersten ein, zwei Jahren, war Paul Weller natürlich sehr stark von The Who beeinflusst, von den frühen Who-Sachen, diesem ziemlich brachialen Sound mit den kreischenden und scheppernden Rickenbacker-Gitarren und so weiter. Aber dann ab ungefähr 1979, 80, als er dann auch als Songschreiber sich weiterentwickelt hat, da kam ein anderer, weiterer, wichtiger Einfluss zum Tragen. Und zwar der Einfluss von Ray Davies, dem großen legendären Songschreiber der Kinks. Ja, der große britische Songschreiber überhaupt, der britischste aller britischen Songschreiber, der in den 60er Jahren eine ganze Reihe von wirklichen britischen Hymnen verfasst hat, die bis heute zu den ganz großen Klassikern zählen. Und er ist auf jeden Fall einer der besten Songschreiber überhaupt. Und natürlich ist es klar, dass Paul Weller sich auch bei dem bedient hat und auch vom Sound her und auch von den Texten her gerade sich dann bei ihm auch so ein bisschen was abgeguckt hat. Und er hatte dann auch einen ganz bestimmten Stil, was das Songschreibing, jawohl, das Songwriting betrifft, was die Texte angeht. Ray Davies hatte die Eigenart, oft Personen in den Mittelpunkt seiner Texte zu stellen. Also er hat irgendwelche Charaktere erfunden, so wie ein Drehbuchautor, und hat dann um diese Charaktere Geschichten entwickelt. Und hat die Charaktere sozusagen dann in den Mittelpunkt gestellt und weiterentwickelt. Das ging dann von solchen legendären Leuten wie dem Dedicated Follower of Fashion oder dem Mr. Pleasant oder dem David Watts oder Johnny Thunders und Terry and Julie. Das sind die beiden, die in Waterloo Sunset auftauchen. Oder auch Arthur dann später. Das sind alles Charaktere, die Ray Davies erfunden hat und zu Songs verarbeitet hat. Und Paul Weller bei The Jam hat das so ähnlich gemacht. Er hat auch Charaktere erfunden und hat daraus dann Songs gemacht und hat damit sozusagen dann auch bestimmte Themen, die er ansprechen wollte, sozusagen personalisiert und auch besser greifbar und besser fassbar gemacht als bei Songs, die einfach nur so allgemein bestimmte Situationen darstellen. Ja, und es ist natürlich völlig klar, dass The Jam auch die Kinks gecovert haben. Wir haben ja vorhin schon gehört, David Watts, das war ja eine der frühen Singles von The Jam, das ist auch eine Coverversion eines Kinks-Songs von 1967. Und einen weiteren großen Kinks-Song, einen Klassiker von 66, haben The Jam auch gecovert. Den haben sie aufgenommen damals als Demo-Version, aber nicht veröffentlicht. Der ist erst später veröffentlicht worden, weil in dieser Zeit hat man sich bemüht, doch hauptsächlich eigene Kompositionen zu veröffentlichen. Und deswegen ist diese Aufnahme von Dead End Street von The Jam zunächst mal im Archiv verschwunden. Inzwischen ist aber auch veröffentlicht worden und deswegen können wir es uns anhören. Also im Original von den Kinks, geschrieben von Ray Davies, hier die Jam-Version von Dead End Street.

So, da wollen wir gleich mal beweisen, dass das stimmt, was ich vorhin erzählt habe. Liza Radley war das von The Jam. Ebenfalls eine Single B-Seite, auf keinem Album enthalten, ein großartiger Song. Und natürlich beeinflusst von den Kings, das, was ich eben erzählt habe, mit diesen Personen, die Ray Davis erfunden hat und auch Paul Weller dann später erfunden hat, die man dann quasi in den Mittelpunkt von Songs stellt und über die man dann Geschichten erzählt. Das hat er hier auch gemacht, diese Liza Radley. Und davor haben wir gehört, die Demo-Version, die Testversion von Dead End Street von den Kings im Original, hier die Version von The Jam. Und natürlich, das passt auch sehr gut, denn Dead End Street natürlich ein extrem sozialkritischer und politischer Song, hochpolitisch. Es geht um die Situation der Unterschicht in England. Das ist ein Thema, das in einem Popsong in den 60er Jahren damals, als die Kings das rausgebracht haben, nur sehr selten behandelt worden ist. Dann später, als The Jam das gemacht haben, etwas häufiger. Aber es passt natürlich auch gut zum Konzept von The Jam. Die haben ja sehr häufig auch politische Lieder gemacht. Zum Thema Politik und The Jam kommen wir dann nachher auch noch im Rahmen unserer langen Jam-Nacht hier im Freien Radio Kassel. Bis 6 Uhr morgen früh gibt es noch, also was heißt morgen früh, ist ja nicht mehr allzu lange hin, gibt es noch Musik von The Jam. Und ich hoffe, dass ich durchkomme und dass ich zumindest die regulären Veröffentlichungen von The Jam alle hier präsentieren kann. So, jetzt kommen wir zum nächsten Album und da gehen wir nochmal zurück in die Anfangszeit. Wir kommen zur zweiten Jam-LP. This is the Modern World heißt die Platte. Ist Ende des Jahres 1977 erschienen, also gerade mal ein halbes Jahr nach der ersten, weil ganz einfach die Plattenfirma gesagt hat, also ihr müsst eine weitere Platte machen, um sozusagen euch im Gespräch zu halten. Die erste Platte war ja schon halbwegs gut gelaufen, ist immerhin schon in die Top 20 der englischen Charts gekommen. Man hat über die Gruppe gesprochen, wie gesagt auch im Zusammenhang mit der Punk-Geschichte, wobei, ich habe das eben schon gesagt, The Jam sich überhaupt nicht als Punks gesehen haben und das ist eigentlich auch überhaupt nicht so passend, die als Punks zu bezeichnen. Aber das ist damals auch anderen passiert, anderen Musikern, die in dieser Zeit, 76, 77, angefangen haben, Musik zu machen, ihre ersten Platten rausgebracht haben und dass sie eben so ein bisschen rauere und etwas aggressivere und ungewöhnliche Musik auch gemacht haben, sind die einfach in die Punk-Ecke gestellt worden. Das ist beispielsweise auch Elvis Costello passiert oder XTC. Oder wenn man nach Amerika guckt, auch den Talking Heads oder Patti Smith und sogar jemand wie Tom Petty ist allen Ernstes damals in den Jahren 76, 77 in die Punk-Richtung einsortiert worden, weil man einfach keine andere Schublade hatte, wo man die alle unterbringen konnte. Und wie gesagt, The Jam ist es auch passiert und sie haben sich natürlich mit Händen und Füßen gewehrt und versucht, aus dieser Ecke rauszukommen. Aber sie hatten auch wenig Zeit, denn sie mussten, wie gesagt, dann schon das nächste Album aufnehmen und die Platte ist dann nicht so besonders gut angekommen. Auch bis heute gilt sie eigentlich als, na, vielleicht die schwächste Jam-LP. Vor allem auch deswegen, weil sie so eine Art Kopie der ersten Platte ist, des ersten Albums. Und die Songs sind zwar auch ziemlich gut, aber vielleicht nicht ganz so großartig und zwingend wie auf dem ersten Album. Aber es ist auf jeden Fall wieder eine sehr, sehr zupackende und musikalisch ziemlich aggressive Geschichte mit einigen Klassikern. The Modern World zum Beispiel, gleich der erste Song von der Platte, ist auch als Single ausgekoppelt worden und noch einige weitere. Und man hat dann aber auch wieder eine Coverversion aufgenommen und zwar den alten Soul-Standard, ich glaube von Wilson Pickett im Original, In the Midnight Hour. Damit endet dieses Album. Wir hören es uns an. Also hier, nee, ist nicht wahr, von Wilson Pickett, genau, stammt sie. Und wir hören uns das Album an, The Jam, This is the Modern World, ihre zweite LP aus dem Herbst 1977, hier in der langen Jam-Nacht im Freien Radio Kassel. Viel Spaß. This is a modern world.

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1: Einen wunderschönen guten Morgen, liebe Freundinnen und Freunde. Hier ist das Freie Radio Kassel mit dem Nachtprogramm. Und heute Nacht gibt es Musik aus England. The Jam haben wir gehört mit ihrem zweiten Album. Heute Nacht die lange Jam-Nacht. 6 Stunden lang Musik von dieser legendären Band um den Songschreiber Paul Weller. Er hat Gitarre gespielt und gesungen. Und wir hatten noch Rick Buckler. Er hat Schlagzeug gespielt bei The Jam. Und Bruce Foxton, der Bassist, der hat auch gesungen und Bass gespielt und einige wenige Songs auch geschrieben. Das war die zweite Jam-LP von 1977. Da ist in diesem Jahr sind gleich zwei LPs erschienen. Die erste, In the City, ist im Sommer 1977 erschienen. Und diese zweite LP, die wir eben gehört haben, This is the Modern World, die kam dann im November des Jahres 1977. Und sie wird unter Fachleuten zumindest so ein bisschen geringschätzig betrachtet, weil sie keinen Fortschritt gebracht hat. Die ist im Prinzip so eine Art Kopie der ersten, musikalisch gesehen sehr stark noch am Punk und am Powerpop orientiert und auch am Sound der 60er Jahre, an den frühen Who und an den Small Faces und an frühen Beatles. Und von daher gesehen nichts Neues, aber trotzdem natürlich tolle Songs. Einige Jam-Klassiker sind auf dieser Platte auch enthalten, wie wir gerade eben gehört haben. Und sie geht ordentlich los und macht ordentlich Freude und Stimmung. So, wir haben jetzt noch etwas über eine Stunde und ich muss noch ein Album unterkriegen und noch eine Reihe von Singles. Hoffentlich schaffen wir das alles noch zeitlich. Aber wir müssen jetzt zunächst mal einen Aspekt ansprechen, den wir noch gar nicht hatten heute Nacht. Und zwar The Jam Live. Ja, die war natürlich auch eine hervorragende Live-Kombo. Die haben auch bei den Konzerten immer ordentlich Stimmung gemacht und ordentlich Party gemacht. Und wenn man sich die Fotos anschaut von den frühen Auftritten und auch einige Filmaufnahmen gibt es da, Fernsehaufnahmen, dann sieht man, dass die schon sehr agil waren auf der Bühne, also dass die schon ordentlich Show gemacht haben, auch insbesondere Bruce Foxton, der Bassist, der hat immer riesige Luftsprünge gemacht, er ist irgendwie Meter hoch in die Luft gesprungen, hat wohl war körperlich ganz gut beieinander, sportlich, und das hat natürlich stark an die frühen Who erinnert, an Pete Townshend, an seine Luftsprünge und an seine sehr artistischen Bewegungen, und das haben The Jam auch gemacht und haben dadurch natürlich das Publikum begeistert. Und sie waren natürlich ein bisschen eingeschränkt, denn sie waren ja nur 3 Leute, Gitarre, Bass, Schlagzeug. Nun gibt es ja in der Popmusikgeschichte eine ganze Reihe von Bands, die mit dieser Besetzung angetreten sind, also mit 3 Instrumentalisten. Ob das jetzt die ganz Großen waren, Led Zeppelin, Cream, The Who. Aber verglichen mit denen ist das musikalische Potenzial von The Jam ein bisschen eingeschränkt gewesen, weil das waren zwar gute Musiker und gute Instrumentalisten, aber es waren eben keine genialen, virtuosen Instrumentalisten. Also Paul Weller war nun mal kein Eric Clapton und kein Jimmy Page. Und das macht aber auch nichts für die frühen Songs, denn da ging es ja im Prinzip nur darum, ordentlichen Power-Pop zu spielen und so ein bisschen Punk auf die Bühne zu bringen. Und wir wollen jetzt mal reinhören, wie das klingt bei The Jam Live. Es gibt glücklicherweise seit 2016 eine sehr schöne 6-CD-Box, die heißt, Moment mal kurz gucken, Fire and Skill, 6 CDs, und auf diesen 6 CDs sind tatsächlich 6 komplette Konzerte aus den 6 Jahren der Band, also von jedem Jahr 1977 bis 1982, also die Zeit, in der die Band aktiv war. Aus jedem Jahr gibt es ein Konzert, einen kompletten Konzertmitschnitt, und da kann man feststellen, dass die schon ordentlich Krach gemacht haben auf der Bühne und ordentlich Energie hatten. Man kann aber auch eine andere Sache feststellen, und zwar ist es ja so, dass die Gruppe dann so ab ungefähr 1979, 80 sich musikalisch etwas weiterentwickelt hat, also von diesem frühen Powerpop mit 3 Akkorden und mit 3 Leuten und mit viel Energie hat man sich weiterentwickelt in andere Gefilde. Man hat da sich musikalisch etwas differenzierter ausgedrückt dann auf den Platten. Wir haben das ja heute Nacht auch schon gehört. Und wenn man sich dann diese Konzerte anhört und dann mal durchhört, dann stellt man fest, dass es dann später etwas schwierig wurde, diese Sachen dann auch, diese neueren Aufnahmen, auf die Bühne zu bringen, weil die Band einfach dann diese etwas komplexeren Songstrukturen und die etwas schwierigen Harmonien und die ziemlich ungewöhnlichen Melodielinien auch, die sich Paul Weller ausgedacht hat, zwar bei den Plattenaufnahmen gut hinbekommen haben, aber wenn sie es dann bei den Konzerten spielen sollten, da hat man doch gemerkt, dass da einige Schwierigkeiten aufgetreten sind. Paul Weller hat dann gerade auch als Sänger dann nicht immer unbedingt so die Töne getroffen und ein Stück wie, keine Ahnung, Butterfly Collector oder so, das dann eben, wie gesagt, auch etwas komplexer und differenzierter war, das hat man dann mit dieser Dreierbesetzung mit Gitarre, Bass, Schlagzeug nicht mehr so ohne weiteres hinbekommen. Und deswegen wurden die Aufnahmen oder die Konzerte dann in den späteren Jahren ein bisschen schwieriger, also ein bisschen problematischer, weil man dann manchmal dann nicht so richtig wusste, wo er jetzt eigentlich hin mit der Melodie. Und er war zwar ein guter Sänger, aber er war eben kein Virtuose, sondern jemand, der dann auch ziemlich aggressiven, so einen rauen Gesangsstil hatte. Und wenn er dann vor einer tobenden Fanmasse stand und hinter sich dann die großen Verstärkertürme hatte, da musste er sich schon ein bisschen die Seele aus dem Leib brüllen. Und da war es eben nichts mit differenzierten und komplexen Melodielinien. Es war ja bei den Beatles genauso. 10 Jahre vorher, die haben ja dann auch irgendwann ja, auf den Platten Musik gemacht, die man live gar nicht mehr reproduzieren konnte. Aber die Beatles haben sich dann einfach so beholfen, dass sie die neueren Sachen einfach gar nicht mehr gespielt haben auf ihren letzten Tourneen. The Jam konnten sich das nicht erlauben, von denen wurde erwartet, dass die jeweils die aktuellen Sachen spielen. Und deswegen ist es, wie gesagt, dann musikalisch etwas schwieriger. Und deswegen habe ich mich entschieden, wenn wir schon mal The Jam live hören wollen, zumindest mal ganz kurz, dann gehen wir in die Frühzeit, denn da passte das noch zusammen. Also der Sound, den die Gruppe live gebracht hat, das passte dann noch zu der etwas einfach gestrickten und sehr energiegeladenen Musik. Und deswegen hören wir in eine Aufnahme aus dem Jahr 1978 rein, vom 2. März 78. Und wir hören zwei Songs, zum einen Aunties and Uncles und anschließend Standards, also The Jam live.

Jawohl, das war The Jam, der klassische, typische Power-Pop der frühen Jahre von The Jam. Und das kam eben live auf der Bühne doch noch ziemlich gut. Standards war das. Und ich sag's nochmal, die Box, auf der die kompletten 7 Konzerte, nee, 6 Konzerte enthalten sind auf 6 CDs, die heißt Fire and Skill. Eine schöne Box mit einem wunderbaren Booklet auch dabei. Mit 6 kompletten Jam-Konzerten aus den 6 Jahren ihres Bestehens. So, bevor wir nun zum nächsten Album kommen, müssen wir noch kurz ein weiteres Thema ansprechen, nämlich die Politik und The Jam. Ja, das ist eine ganz spannende Geschichte. In der Zeit, als The Jam angefangen haben, also im Jahr 77, da war die Musik ja hochgradig politisiert, durch die Punkbewegung vor allem auch, weil die Punks sich natürlich auch sehr politisch verstanden haben als Vertreter der Jugend und auch als Vertreter, sagen wir mal, des Proletariats. Damals gab es ja noch diese extreme Klassengesellschaft in England. Gut, das gibt es wahrscheinlich heute auch noch. Aber jedenfalls war es damals so, dass man, wenn man quasi von unten kam, relativ wenig Möglichkeiten hatte, da großartig aufzusteigen. Und die Punks haben sich sozusagen immer auf die Seite des Proletariats gestellt und auf die Seite der heute würde man sagen, der Linken. Und als The Jam dann ebenfalls in die Punk-Ecke gestellt wurde, da hat Paul Weller in einem Interview, als er gerade ja, ziemlich neu auf der Szene war, also Mitte 1977, kurz nachdem die ersten Jam-Platten erschienen waren, in einem Interview ist er gefragt worden, wie er denn so politisch steht. Und da hat er gesagt, ja, wahrscheinlich werden wir, also The Jam, bei der nächsten Wahl konservativ wählen. Also genau das Gegenteil von dem, was man normalerweise von Punks erwartet hat. Er selber hat diese Aussage als Witz gemeint, als ironische ja, Reminiszenz sozusagen auch an die Punks und auch so ein bisschen als Provokation gegenüber den Punks und um sich von diesen, wie gesagt, linken Punks abzusetzen. In Wirklichkeit war Paul Weller selbst ein ausgemachter Progressiver. Sein Leben lang bis heute ist er ein Vertreter der sozusagen linken Szene. Hat sich sehr, sehr stark immer auch gegen die konservative Politik von Margaret Thatcher und auch danach ausgesprochen. Hat dann auch oft ja, Parteien unterstützt, linke Parteien unterstützt, die Labour-Partei unterstützt, auch viele Songs gemacht, in denen er sich ganz eindeutig auf die Seite sozusagen des ja, Proletariats und der einfachen Leute gestellt hat und hat sich immer so gegen die Leute von oben, also gegen den Kapitalismus auch ausgesprochen und hat sich also eindeutig positioniert. Und diese Aussage von ihm im Jahr 77, dass er konservativ wählen würde, das ist ihm dann quasi über viele Jahre, hing ihm das nach, weil die Band einfach damals in dieser Zeit nach dieser Aussage quasi in die konservative Ecke gestellt worden ist. Ich habe ja schon gesagt, die sahen eben auch relativ konservativ aus, die Jungs mit ihren Anzügen, mit ihren relativ brav gescheitelten kurzen Haaren, Krawatten. Dann haben sie auch teilweise noch englische Fahnen auf ihre Verstärker gehängt. Also diese nationalistische Geschichte, dann kam noch mit dazu. Aber in Wirklichkeit war das eben nicht so. Aber man hat sie eben eine Zeit lang zumindest dann in diese konservative Ecke reingestellt. Und das hat auch dann ein konservativer Politiker offenbar so verstanden. Denn der bekannte, ja, inzwischen wahrscheinlich gar nicht mehr so bekannte ehemalige englische Regierungschef Cameron, der hat irgendwann mal auf die Frage, welche Musik er denn gerne mag, hat er den Song The Eton Rifles von The Jam genannt, den wir vorhin ja schon gehört haben. Und Paul Weller ist darauf gefragt worden, was er denn davon hält, dass nun Cameron The Eton Rifles toll findet. Und da hat er gesagt, wenn der den Song gut findet, dieser extrem konservative Politiker, dann hat er den Song offenbar nicht richtig verstanden. Denn eigentlich richtet sich The Eton Rifles genau gegen diese Klasse von konservativen Politikern. Also scheinbar hat er da nicht richtig zugehört. Aber wie gesagt, inzwischen ist das alles ausgestanden. Paul Weller ist politisch eindeutig verortet. Und diese Geschichte damals mit der konservativen Neigung, das hat er inzwischen auch. Da kann er heute drüber lachen, wenn man ihn danach fragt. Gut, bevor wir dann zum letzten Jam-Album kommen, noch eine weitere Single-B-Seite. Das habe ich ja vorhin schon gesagt, dass auch die Single-B-Seiten von The Jam ziemlich großartig waren. Und die hier ist aus dem Jahr 1982. Und das ist der Song The Great Depression.

Ich habe ja vor, weiß ich, 2 Stunden oder so schon erzählt, dass The Jam teilweise sogar Platten in den britischen Charts hatten, die gar nicht in England erschienen sind, die aus anderen Ländern importiert werden mussten. Das ist eine davon gewesen. Das war The Great Depression. Das war die B-Seite des Songs Just Who Wants to Be the 5 O'Clock Hero. Die ist als Single erschienen, und zwar in Holland ist die als Single erschienen. Und die britischen Fans haben das Ding dann importiert nach England, und dadurch ist es bis auf Platz 8 in den englischen Charts gekommen im Jahr 82. Ja, und wir kommen jetzt hier auf den letzten Metern unserer Jam-Nacht im Freien Radio Kassel zur letzten Jam-LP, und da haben sich schon einige Änderungen angedeutet. Wir haben das eben schon gehört, musikalisch gesehen mit den Bläsern. Das ging schon sehr stark in eine, sagen wir mal, Pop-Soul-Richtung. Also da war nichts mehr mit Punk-Krach und mit Power-Pop und frühen Who-Einflüssen, sondern das wurde dann schon sehr zeitgenössisch auch damals im Jahr 82. Die Musik klang so ein bisschen ja, zeitgeistig auch, und vor allem die Soul-Einflüsse waren immer stärker. Und Paul Weller hatte zu dem Zeitpunkt wirklich schon die Band quasi im Griff, vollkommen im Griff. Er hat die Songs alle geschrieben, und er war ja auch so ein bisschen so eine Art Band-Diktator wohl. Jedenfalls ist das später von den anderen beiden immer so gesagt worden. Er hat die Songs geschrieben und hat sie arrangiert und hat sich überlegt, wie sie klingen sollen und so weiter. Und die anderen durften dann quasi nur noch dann bei den Plattenaufnahmen den Background machen, durften die Rhythmusgruppe machen. Und das ist ihm aber irgendwann auch nicht mehr, hat ihm auch nicht mehr gepasst, weil er der Ansicht war, dass die beiden, also Bassist Bruce Foxton und der Schlagzeuger Rick Buckler, dass die einfach nicht mehr gut genug waren für seine neuen Kompositionen. Paul Weller meinte, dass er eigentlich andere Musiker braucht, und hat teilweise dann auch Studiomusiker eingeladen, beispielsweise die Bläser, die wir eben gehört haben. Und das hat sich dann bei den Platten, bei den späten Platten von The Jam ausgewirkt. Im Jahr 82, da waren The Jam auf dem Höhepunkt ihres Erfolgs kommerziell gesehen. Dieses Album, das wir jetzt gleich hören werden, The Gift, war ihre erste Nummer 1 LP in England, und die ausgekoppelte Single Town Called Malice ist ebenfalls Nummer 1 gewesen, damals, ich glaube, im Frühjahr 1982. Und im gleichen Jahr, weiter im Verlauf des Jahres, hatten sie dann noch einen weiteren Nummer 1-Hit in England, den werden wir nachher auch noch gleich hören. Aber musikalisch ging das dann schon in eine ganz andere Richtung. Das war, wie gesagt, ziemlich Soul beeinflusst, und auch andere Einflüsse waren mit drin, wie wir jetzt hören werden. Ich fürchte, ich werde dieses Album The Gift jetzt nicht komplett spielen können, weil ich will nachher noch einige Singles spielen. Und deswegen werden wir wahrscheinlich nur einige Songs von diesem Album hören können. The Gift, wie gesagt, die letzte Jam-LP, erschienen im Frühjahr 1982. Und hier beachtet bitte den Song Just Who Is the 5 O'Clock Hero. Das ist ein Jam-Klassiker, das ist der 4. Song. Und ja, wie gesagt, mal gucken, wie weit wir kommen mit diesem Album. Also, The Gift von The Jam. Ich wünsche viel Spaß.

Ja, hier ist das Freie Radio Kassel, liebe Freunde, am frühen Morgen mit den letzten Ausläufern unserer Jam nach The Jam. Aus England haben wir heute Nacht hier abgefeiert mit ihren Alben, mit ihren Platten. Und das war eben ein Auszug aus dem Album The Gift, das ihre letzte LP war, 1982 erschienen. Nummer 1 Album in England. Wahrscheinlich schaffen wir es nicht mehr, die komplette Platte hier unterzubringen. Aber eben haben wir gehört, Just Who Wants the 5 O'Clock Hero, das damals auch ein Hit war. Und wenn man das so hört, kann man verstehen, das, was ich vorhin schon erzählt habe über die Live-Konzerte, dass es etwas schwierig war, diese Musik dann auch live darzubieten mit drei Leuten, mit Gitarre, Bass, Schlagzeug. Das war also etwas problematisch. Ja, wir sind natürlich wieder mal hier, wie das bei unseren langen Nächten üblich ist, wieder in Zeitnot am Ende. Es gibt ja übelmeinende Zeitgenossen, die der Ansicht sind, das liegt daran, dass wir immer so viel schwätzen hier, aber das ist natürlich üble Gräuelpropaganda. Ich möchte auf jeden Fall hier, bevor uns die Zeit wegläuft, noch die wichtigen Sachen spielen aus dem Jahr, aus diesem letzten Jahr der Band 1982. Und da fangen wir erstmal an mit dem großen Hit. Das war im Frühjahr 82, das ist auch hier auf dem Album drauf. Einer der großen Jam-Klassiker, wahrscheinlich einer ihrer allerbekanntesten Songs, ein Nummer 1-Hit in England. Und das ist der hier natürlich, The Town Called Malice.

Oh ja, das kann man verstehen, dass das Ding auf Platz 1 in England geschossen ist. Es ist eine zündende Melodie, ein wunderbarer Rhythmus und natürlich stark beeinflusst vom klassischen Soul der 60er Jahre. So ein bisschen Supremes klingen dadurch vom Rhythmus her. Aber das war damals wir sind im Jahr 82. Und damals hat auch Phil Collins, wenn man diesen grausigen Namen in dem Zusammenhang mal nennen will, ja auch wieder einen großen Hit gehabt mit seiner Version von You Can't Hurry Love. Das war ja auch ein Klassiker von den Supremes. Aber Paul Weller hat sich immerhin die Mühe gemacht, einen eigenen Song zu schreiben auf diesem Rhythmus, Town Called Malice. So, bevor wir zu den beiden letzten Hits von The Jam kommen, den beiden letzten Singles, die dann im Jahr 1982 erschienen sind und die auch nicht auf dem Album drauf waren. Town Called Malice eben gehört, das war auf dem Album noch mit drauf, auf The Gift, aber die beiden letzten Singles, die sind nicht auf dem Album enthalten. Kommen wir zur Abteilung Service hier in unserer langen Nacht im freien Radio Kassel. Die Frage, was gibt's von The Jam? Wer jetzt die lange Nacht gehört hat und sagt, Mensch, das ist doch tolle Musik, möchte ich ganz gerne auch haben, hätte ich ganz gerne auf Platte. Und dazu kann ich sagen, jawohl, es gibt einiges. Die Originalalben, die 6 Stück, sind natürlich inzwischen längst auch als CD erhältlich. Auch Sampler mit den Singles und B-Seiten und so weiter gibt es alles auf CD. Und glücklicherweise gibt es für die Experten, für die Fans, einen Königsweg sozusagen, sich das Werk von The Jam zu besorgen. Seit den 90er Jahren schon gibt es eine CD-Box, eine 5-CD-Box mit dem Titel Direction, Reaction, Creation. Direction, Reaction, Creation. 5 CDs, die so ziemlich alles enthalten, was die Gruppe damals offiziell veröffentlicht hat. Also sämtliche Singles, sämtliche B-Seiten, sämtliche Alben und noch eine ganze Reihe von unveröffentlichten, damals unveröffentlichten Tracks, Demo-Versionen und so weiter. Also alles, was so im Studio produziert wurde, ist in dieser Box mit drin. Dazu gibt es noch ein wunderbares Booklet, ein sehr umfangreiches Booklet, wo die komplette Bandgeschichte nach erzählt wird, auch mit Tourplänen und so weiter. Also eigentlich alles, was man über The Jam wissen will, ist da drin. Und das ist auf jeden Fall sehr zu empfehlen, ist auch relativ kostengünstig inzwischen. Und das Ding ist tatsächlich damals im Jahr 1997, als das zum ersten Mal erschienen ist, auf Platz 8 in den englischen Albumcharts gegangen, obwohl es, wie gesagt, eine große, umfangreiche CD-Box war. Das zeigt, wie populär The Jam in der Zeit noch gewesen sind. Der einzige Nachteil oder die Besonderheit bei dieser Box ist, dass die Songs nicht so ganz in der Reihenfolge angeordnet sind, wie das auf den Originalalben war. Das liegt wohl daran, dass die in dieser Box in der Reihenfolge der Aufnahme, des Aufnahmedatums angeordnet sind und nicht der Veröffentlichung geschuldet sind. Aber das ist überhaupt kein Problem. Den meisten Leuten ist das eh wurscht, ob in welcher Reihenfolge die Stücke da nun zu hören sind. Also wie gesagt, Direction, Reaction, Creation, da ist so ziemlich alles drauf, was man von The Jam braucht. Dann braucht man die vorhin bereits erwähnte CD-Box, wenn man die Live-Aufnahmen hören will. Dann gibt es die CD-Box Fire and Skill, 6 CDs mit 6 kompletten Live-Konzerten von The Jam aus den Jahren 77 bis 1982. Auch umfangreich, auch mit einer wunderbaren mit einem wunderbaren Booklet dabei. Das ist sozusagen die Standardausstattung. Man kann aber natürlich noch in höhere Gefilde kommen, wenn man noch mehr hören möchte, mehr haben möchte. Es gibt inzwischen sämtliche Jam-Alben, die Originalalben, die 6 Stück, auch in Luxus-Editionen. Meistens sind das Doppel-CDs mit endlos Bonusmaterial, mit Demo-Versionen, mit unveröffentlichten Sachen, Cover-Versionen und so weiter. Alles, was die Archive noch hergegeben haben. Und in 2 Fällen, nämlich im Fall von The Gift und von Setting Suns, gibt es sogar große, großformatige CD-Boxen, fette Boxen mit, ich glaube, 3, 4 CDs drin jeweils. Und das sind dann neben den ganzen B-Seiten und Demo-Versionen und so weiter auch jeweils noch Live-Konzerte mit dabei. Und das Ganze ausgestattet mit Postern und mit allem möglichen Drum und Dran, auch mit viel Informationen noch über The Jam. Also wer wirklich die ganz große Nummer haben will, dem seien diese großen Boxen empfohlen. Und die beiden ersten LPs, also aus dem Jahr 77, In the City und This is a Modern World, die gibt es inzwischen in einer Box, die ist, glaube ich, 2019 oder so erschienen. Die heißt einfach nur 1977 und da ist im Prinzip alles drin, was in diesem besonderen Jahr, wichtigen Jahr 77 von The Jam erschienen ist. Auch wieder ein komplettes Live-Konzert, bisher unveröffentlicht, und für die Fans und für die Forscher von großem Interesse die Demo-Version, die Paul Weller damals für die Songs für die erste LP aufgenommen hat, die sie dann an die Plattenfirma geschickt haben, um zu gucken, ob die Interesse haben. Diese Demo-Versionen sind auch da mit dabei. Wie gesagt, die Box heißt 1977.
Da ist dann das komplette Jahr 77 abgedeckt. Ja, wie gesagt, das also für alle Fans. Ein Themenbereich, den wir hier leider heute Nacht aus Zeitgründen auch nicht mehr abdecken konnten, das sind die BBC-Sessions. The Jam waren damals ja auch oft bei der BBC und haben dort live gespielt, unter anderem bei John Peel. Und diese Sessions gibt es auch auf einer Doppel-CD, The Jam Live at the BBC oder so ähnlich heißt die. Das sind die kompletten BBC-Sessions, die sie gemacht haben, mit enthalten. So viel also zum Thema Service. Und hier ist nun die vorletzte Jam-Single, die ist im Herbst 1982 erschienen, war auch wieder ein großer Hit und ist einer der großen Jam-Klassiker. The Bitterest Pill I Ever Had to Swallow.

Tja, das klingt doch schon eher nach typischem 80er-Jahre-Pop aus England, weniger nach Punk, sondern mehr nach dem, was man damals im Jahr 82 gehört hat. The Jam, The Bitterest Pill I Ever Had to Swallow. Und Paul Weller hat sich da schon sehr, sehr weit entfernt von seinen Wurzeln und in ganz andere Gefilde begeben. Die Single ist im, ich glaube, im Herbst 1982 erschienen, war auch wieder ein gewaltiger Hit in Großbritannien. Und zu dem Zeitpunkt, da gab es schon die ersten Gerüchte, dass es möglicherweise mit The Jam bald zu Ende ist. Und tatsächlich, irgendwann im Herbst hat dann Paul Weller verkündet, dass die Gruppe aufgelöst wird. Er hat einfach gesagt, ich will nicht mehr. Ich bin der Meinung, dass The Jam meinen musikalischen Vorstellungen nicht mehr entsprechen. Die beiden Kollegen, Rick Buckler und Bruce Foxton, die entsprechen nicht mehr dem, was ich gerne machen würde. Und ich will ganz gern was anderes machen. Ich will mich weiterentwickeln. Und er hat dann einfach gesagt, es ist Schluss. Und die beiden anderen, die waren natürlich überhaupt nicht begeistert, dass sie nun auf dem Höhepunkt, wie gesagt, sie hatten eine Nummer-1-Platte nach der anderen, dass sie da nun aufhören sollten. Aber Paul Weller war eben konsequent und hat gesagt, nee, es ist dann Schluss. Ja, es gab dann noch Ende des Jahres 82 noch eine letzte England-Tournee, ich glaube im November, Dezember. Und zu dieser Tournee, ungefähr in der Zeit, ist dann auch noch eine weitere Single erschienen. Und die ist dann wieder ein Nummer-1-Hit geworden. The Beat Surrender, quasi das Finale von The Jam, die letzte Single. Und auch ein Klassiker natürlich. Und das zeigt auch musikalisch dann schon ein bisschen in die Richtung, die Paul Weller dann später gegangen ist. Also das Finale von The Jam, The Beat Surrender.

Ja, ich glaube, das ist ein musikalisches Ausrufungszeichen ersten Ranges, mit dem The Jam sich verabschiedet haben damals Ende 1982 mit dieser letzten Single The Beat Surrender. Wie gesagt, Nummer 1 Hit damals für The Jam in England. Natürlich hat man dann aus dem Erfolg der Band und aus der Popularität weiter Kapital geschlagen. Ich glaube, ungefähr in dieser Zeit, auch dann Ende des Jahres oder Anfang des nächsten Jahres, ist dann auch noch ein Live-Album entstanden oder erschienen. Dig the New Breed heißt die Platte, wurde ebenfalls wieder ein Mega-Erfolg in England und ist zusammengestellt worden aus verschiedenen Live-Aufnahmen von verschiedenen Konzerten aus den verschiedenen Epochen von The Band. Da waren die meisten größten Hits auch mit drauf in Live-Versionen. Und dann, ich glaube, ein Jahr später, ich meine dann im Jahr 83, dann gab es dann diesen wunderbaren Sampler Snap, heißt der, eine Doppel-LP, toll aufgemacht, groß mit Fotos und mit Infos und so weiter. Und da waren dann sämtliche Singles und Hits und alle wichtigen Sachen von The Jam drauf. Also da konnten dann die Fans endlich auch die Singles, die vorher nicht auf den Alben drauf waren, auch auf einer LP erwerben. Ja, gut, so viel dazu. Und was aus den Jungs von The Jam danach wurde, dazu kommen wir gleich noch am Ende unserer Jam-Nacht hier. Jetzt haben wir doch noch die Möglichkeit, zumindest ein, zwei Songs vom Album The Gift zu spielen. Die letzte reguläre LP, die im Frühjahr 82 erschienen war, ein Nummer 1 Album wurde. Und hier hören wir Running on the Spot.

Ja, Running on the Spot vom letzten Jam-Album The Gift. So, jetzt noch die abschließende Frage. Was ist aus den Mitgliedern von The Jam geworden nach der Trennung? Paul Weller, der geniale Sänger, Songschreiber und Gitarrist der Band, der hat ganz große Karriere gemacht. Der wird heute als der Modfather der britischen Musik bezeichnet. Eine der großen Führerfiguren, auf die sich viele berufen, die ganzen Britpopper, Oasis, Blur und so weiter. Und auch bis heute gibt es immer noch viele Musiker, die sich auf ihn berufen. Leute wie Ed Sheeran und so weiter, die sehen ihn als großen Einfluss. Und er produziert ja bis heute Platten, Paul Weller, und hat damit auch immer großen Erfolg. Er hat in den 80er Jahren zunächst eine weitere Band gegründet, und zwar Style Council. Wir haben ja eben schon gehört, dass er sich dann angefangen hat, auch so ein bisschen dem, ja, sagen wir mal, dem Jazz und dem Soul zu widmen. Und er hat dann im Jahr 83 Style Council aus der Taufe gehoben mit anderen Musikern zusammen. Das war eine Band, die in den 80er Jahren auch ziemlich erfolgreich war, aber auch nur in England. Und das war eine, naja, also aus heutiger Sicht eine doch sehr unangenehme Mischung aus so Lounge-Jazz, Lounge-Pop mit Soul-Einflüssen, also irgendwie so Cocktailglas-Musik so für irgendwelche Partys, wo die Leute im Smoking rumlaufen oder so. Also typisch 80er Jahre, damals sehr populär, aber insgesamt doch eher ein ziemlicher Tiefpunkt in der Karriere von Paul Weller. Später hat er sich wieder erholt, hat dann eine ganze Reihe von Soloplatten gemacht, die dann wieder ziemlich großartig und auch sehr erfolgreich waren, wie gesagt. Und heute ist er ein Gott der britischen Musikszene. Die beiden anderen haben dagegen überhaupt keine Karriere gemacht, Rick Buckler und Bruce Foxton. Bruce Foxton hat direkt nach dem Ende von The Jam, also so ein halbes Jahr später, tatsächlich einen mittleren Hit gehabt in England, aber das war das Einzige, was er an kommerziell erfolgreichem vollbracht hat. Er hat zwar dann noch weiter Musik gemacht, mit allen möglichen Bands gespielt auch, aber so richtig erfolgreich wurde er dann nicht mehr. Und er hat dann aber immerhin sich wieder mit Paul Weller ausgesöhnt. Die hatten sich ja ziemlich gezofft und die drei haben sich wohl inzwischen wieder vertragen. Und es gab dann auch wohl ein oder zwei Konzerte, wo dann Bruce Foxton zu Paul Weller auf die Bühne gegangen ist. Ich glaube, im Jahr 2010 ist das gewesen, also auch schon eine Weile her. Aber zu einer richtigen Reunion hat es nie gereicht. Ist einfach so, dass Paul Weller das gar nicht nötig hat, nochmal mit den alten Leuten zusammenzukommen, sondern er hat ja seine eigene Karriere und die beiden anderen, na, wie gesagt, die zehren bis heute von ihrem Ruhm als Mitglieder von The Jam. So, Freunde, das wäre es dann gewesen hier im Freien Radio Kassel mit unserer langen Nacht über The Jam. 6 Stunden lang Musik von dieser großen britischen Band, die hier in Deutschland leider nie so ganz groß geworden ist. Aber wir haben hoffentlich nachweisen können, dass sie mit Recht zu den Klassikern der 70er und 80er Jahre zählen. Hier zum Schluss noch eine weitere Hitsingle von The Jam, die haben wir vorhin vergessen, einer der ganz großen Klassiker, Absolute Beginners. Im Jahr 1981 eine Nummer 4 in den britischen Charts. Absolute Beginners hat nichts mit dem gleichnamigen Film zu tun. Der kam erst einige Jahre später. Die Single Absolute Beginners war damals einer der ersten Songs, die für The Jam in neue Richtungen gewiesen haben. Sie haben damit mit Bläsern gearbeitet und so weiter. Haben also quasi ihren klassischen Brachial-Mod-Rock-Sound ein bisschen aufgeweicht und verändert. Und die B-Seite hören wir anschließend auch noch gleich. Das ist Tales from the Riverbank, eine der allerschönsten B-Seiten von The Jam, die damals auch auf keiner LP enthalten war. Das war's mit The Jam hier im Freien Radio Kassel. Ich wünsche einen schönen Tag.

Und hier noch ein kurzer Nachtrag. Rick Buckler, der Schlagzeuger von The Jam, ist im Februar 2025 im Alter von 69 Jahren verstorben. Das heißt, es wird also nichts mehr mit einer Reunion der Originalbesetzung von The Jam.

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Herzlich willkommen zu einer neuen Ausgabe der Sendung Dünnlands Kultur Spezial. Und zwar einer weiteren Ausgabe im Monat Mai 2026. Am Mikro ist wie üblich der Knut. Und diese Sendung ist um das Wochenende von Christi Himmelfahrt und an dem Vatertag angesiedelt oder wird als erstes an diesem Tag gesendet. Und es geht natürlich um das aktuelle Programm im Sandershaus in Bettenhausen, einem alternativen Veranstaltungsort, der offen für alle ist und vom Mitmachen lebt. Und es wird so einige Sachen geben. Wir haben gerade Musik gehört, die ankündigen soll, die Party Schwarze Nachtmusik, die am Freitag, den 15. Mai im Sandershaus stattfinden wird. Weitere Infos oder nähere Infos dazu gleich im Anschluss. Ich komme erstmal zu dem allwöchentlichen Kneipenabend im Sandershaus, jeden Donnerstag, und zwar zwischen 18 und 24 Uhr in der Bar des Sandershaus und Nebenräumen. Der Eintritt ist kostenlos. Und in der Bar gibt es günstige Getränke, chillige Musik, die im Hintergrund läuft. Und man kann sich da mit Freunden verabreden oder einfach alleine hingehen und neue Leute kennenlernen. Chillige Atmosphäre, nette Menschen und einiges, was man tun kann, außer quatschen, ist Billard spielen, Tischkicker oder auch Tischtennis. Es gibt sogar die Möglichkeit, weil so viel Platz ist, dass man einen Rundlauf spielen kann. Es gibt auch eine N64, auf der man spielen kann. Und es gibt auch noch eine Karten- und Brettspielsammlung, aus der man sich entsprechende Spiele vor Ort ausleihen kann und dann ausprobieren oder einfach spielen kann, weil man so Bock drauf hat. Die Nutzung dieser ganzen Sachen ist auch kostenlos, also nutzt einfach diese Chance, um irgendwie rauszukommen aus eurer Butze oder unter Menschen zu kommen oder Kontakt zu knüpfen und mal vielleicht ein bisschen die Lage im Sandershaus, sage ich mal, auszukundschaften und ob ihr da Bock drauf habt oder ob Bock drauf habt mitzumachen. Ich finde, es ist eine tolle Sache und bereichert das Leben aus eigener Erfahrung. Also schaut euch das an und nutzt die Möglichkeit, einfach mal in das Sandershaus reinzuschnuppern. Oder falls ihr sowieso schon Teil der Gang seid, dann schaut da vorbei. Und das gilt übrigens nicht nur fürs Sandershaus, es gibt auch noch ganz viele andere alternative Veranstaltungsorte, die schätzungsweise näher bei euch sind. Fragt rum und kundschaftet diese Orte aus, bringt euch ein und sorgt dafür, dass, dass ihr auch selber irgendwie aktiv seid, die eure Umgebung mitgestaltet und Selbstwirksamkeit, wie man das so schön nennt, dann auch erfahren könnt. Also das finde ich unheimlich wichtig, besonders in solchen Zeiten wie diesen, aber nicht nur, also das gilt eigentlich für alle, Zeiten. Selbstwirksamkeit ist echt ganz, ganz wichtig. Und von diesem Kneipenabend am Donnerstag kommen wir zu einer Veranstaltung, die auch am Donnerstag, den 14. Mai, im Sandershaus stattfindet. Nämlich, es gibt wieder mal eine Jam-Jam-Frühlings-Session. Und da geht es darum, dass Menschen eine offene Bühne haben. Da gibt es eine Backline, also da gibt es auch ein Schlagzeug, Gitarren-Amps, Keyboard. Es gibt sogar ein Bass und eine Gitarre, die man dann nutzen kann, um Musik zu machen. Ansonsten, falls ihr eigene Instrumente habt, dann könnt ihr die auch mitbringen. Und der Eintritt ist frei. Man sollte sich aber reservieren, also vorher anmelden, damit man dann auch entsprechend einen Slot hat, wo man dann auftreten kann. Weitere Infos findet ihr natürlich, wie zu allen Veranstaltungen, auf der Internetseite des Sandershaus unter sandershaus.de. Dort klickt ihr auf den Menüpunkt Programm. Und da wählt ihr zum Beispiel die Veranstaltung Jam Jam Frühlingssession am 14. Mai aus. Und da gibt es auch eine E-Mail-Adresse, wo man sich dann anmelden kann. Das Ganze ist in Kooperation mit der Kulturfabrik Kassel veranstaltet. Also
ja, der Kulturfabrik Salzmann. Und das Ganze im Subterrain des Sandershaus beginnt um 20 Uhr am Donnerstag, den 14. Mai. Der Eintritt ist frei. Und bevor ich zu weiteren Veranstaltungen komme, werde ich erstmal Musik spielen von Bands, die in der letzten Woche im Sandershaus aufgetreten sind. Denn diese Woche gibt es keine, sage ich mal, Konzerte, sondern nur Veranstaltungen, Partys und so. Und wünsche euch erstmal viel Spaß damit. Am Ende der Sendung gibt es nochmal einen größeren Infoblog zu weiteren Veranstaltungen im Sandershaus diese Woche. Und ja, bis dahin erstmal viel Spaß mit der Musik.

Ja, wir sind schon am Ende dieser aktuellen Ausgabe der Sendung Dreamlands Kultur Spezial angelangt, der zweiten Ausgabe im Monat Mai 2026. Am Mikro ist noch immer der Knut. Ja, es ist die Ausgabe rund um den 14. Mai, also der Christi Himmelfahrt oder Vatertag. Und ich habe am Anfang der Sendung auf die Jam Jam Frühlingssession hingewiesen, am Donnerstag, den 14. Mai am Abend im Sandershaus, im Subterrain des Sandershaus ab 20 Uhr. Eintritt ist frei und da gibt es eine offene Bühne, Backline und so weiter. Und da kann man sich ausprobieren und einfach mal jammen, allein oder zusammen, also meistens zusammen. Infos dazu gibt es natürlich, wie zu allen anderen Veranstaltungen im Sandershaus, auf der Internetseite des Sandershaus unter sandershaus.de. Dort klickt ihr auf den Menüpunkt Programm, landet ihr auf der Veranstaltungsseite und da kann man dann auf einzelne Veranstaltungen für Detailinfos klicken, wie zum Beispiel hier auf Jam Jam Frühlingssession am 14. Mai. Und ja, das könnt ihr machen, denn es ist jetzt für dieses Mal ein bisschen knapp, ne? Trotzdem könnt ihr hingehen und vielleicht habt ihr die Chance, trotzdem mit zu jammen. Aber für den nächsten Monat könnt ihr euch da vorbereiten und dann auch entsprechend anmelden für einen ja, Timeslot, wie man das so schön neudeutsch sagt. Ich komme zu einer weiteren Veranstaltung an diesem Wochenende, nämlich am Freitag, den 15. Mai gibt es ein Buchkonzert mit Klaus Adamaschek unter dem Titel Dein Schatten lässt dich niemals allein. Klaus Adamaschek ist Singer-Songwriter und er hat auch ein Buch geschrieben und damit ist er jetzt unterwegs, begleitet sich selbst auch mit Musik und ja, falls ihr Bock da drauf habt, dann schaut da eben am Freitag, den 15. Mai, in der Bar des Sandershaus vorbei. Einlass ab 19.30 Uhr, Beginn dieses Buchkonzerts um 20 Uhr. Eintritt ist frei. Es wird aber um eine Spende oder Hutgage gebeten. Also gebt so viel ihr könnt, um entsprechend den Veranstaltungsort und natürlich den Künstler zu unterstützen. Also das finde ich ist echt immer eine wichtige Sache. Besonders wenn es euch irgendwie sowieso, wie auch immer, was gegeben hat. Aber davon unabhängig würde ich das einfach mal so machen. Und am 15. Mai, also am Freitag, gibt es auch dann wieder eine Veranstaltung, die es immer regelmäßig gibt, nämlich die Party Schwarze Nachtmusik. Und ja, da geht es um Gothic Rock bis Industrial, den es zu hören gibt, tanzbar. Und ja, da kann man dann, sage ich mal, abgehen zwischen 21 Uhr und 3 Uhr morgens. Das Ganze im Subterrain, Eintritt 5 €. Ja, die DJs, die das veranstalten, sind Alex und DJ T. Subotex, die man auch aus dem Freien Radio Kassel kennt. Und ja, die feiern sogar in den Geburtstag rein. Also, falls euch diese Musik gefällt, am Anfang der Sendung habe ich ja ein Stück als Intro aus diesem Bereich gespielt. Und ja, vielleicht habt ihr Bock drauf und schaut da dann einfach vorbei am Freitag, den 15. Mai, im Subterrain des Sandershaus, die Party Schwarze Nachtmusik. Dann kommen wir zu einer weiteren Party, die es zum ersten Mal gibt. Am Samstag, den 16. Mai, zum ersten Mal Freaks Volume 1. Und ja, da geht es um ganz andere Musik: Breakbeats, Ghetto Tech, Drum and Bass, Guaracha, Tribal, Electro Donk und natürlich alles, was bassgetrieben ist. Und es wird ein Live-Act geben, nämlich Skinny Beak 999. Aber es werden natürlich auch DJ-Sets aufgelegt von Melsung, DJ Froggy 69 und Korek Komola Laucha und von DJ Froggy 69 gibt es gleich einen Rausschmeißer-Track. Und vielleicht habt ihr Bock darauf, entsprechend abzugehen auf
diese Musik. Und vielleicht wird das auch eine, sag ich mal, Reihe, die es dann regelmäßig gibt, für all diejenigen, die so auf sowas stehen. Auf jeden Fall cool. Und das Ganze ja, am Samstag, den 16. Mai im Subterrain des Sandershaus. Ab 20 Uhr soll es losgehen. Eintritt zwischen 4 und 8 Euro. Bitte gebt so viel ihr könnt, um die entsprechenden Acts zu unterstützen und natürlich auch den Veranstaltungsort. Der Knut sagt Tschüss, wünscht viel Spaß bei diesen ganzen Veranstaltungen und eine gute Zeit. Bis zur nächsten Sendung.

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Kurz zu erzählen, ich habe mit 8 Jahren angefangen, Elvis Presley-Fan zu werden. Heute spiele ich wieder am Freiradio Kassel Elvis Presley. Elvis liegt in der Luft und ja, habe ziemlich früh angefangen mit Elvis Presley. Ich wollte schon immer eine Gitarre haben und Musik von Elvis Presley zu spielen, ja. Hatte mir vieles vorgenommen von Elvis Presley. Ja, heute bin ich hier im Studio und spiele eine Stunde Elvis Presley.

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Ja, eine Stunde Elvis Presley mit mir. Ich grüße Bad Nauheim Friedberg. Ich hoffe, ihr könnt uns zuhören. Ja, eine Stunde mit dem Bodo. Ja, mit Elvis Presley.

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Ja, der Elvis hat mich hierher gebracht ins Radio. Ja, mit Elvis Presley, seine Musik, bin ich heute hier im Studio im Freiradio Kassel und spiele Elvis seine Musik. Ja, ich grüße Frank, der hat die tolle Elvis Presley-Sendung gemacht. Ganz toll, ja. Hier ist eine Stunde Elvis Presley.

0: herzlich willkommen zu The Essence. So. Und heute haben wir auf jeden Fall ein bisschen was am Start zum Vatertag, Christi Himmelfahrt. So. Props gehen raus an alle Leute, die nicht immer so rumbürken müssen in der City. So. Und ich habe was geschrieben für den Wald. Yo, wir sind back to the roots, tauchen ein in die Natur, mit den Coons auf weiter Flur, den Legenden auf der Spur. Seit hunderten von Jahren fließt die Ahne hier entlang, ihre Adern tragen stetig neues Leben in das Land. Ob im Wald oder Tal, bis zum Bergpark der Stadt, es gibt alle anzusehen, kommt und schaut es euch an. Naturell im Einklang, da direkt am Waldrand, da liegt meine Heimat, Ahnatal, Weimar. Dürmeck zu erklimmen kostet einiges an Schweiß, ab und an stand eine Kiste Heineken bereit. Lernten für den inneren Frieden, diese Stille zu lieben und die Idyllenhülle Fülle zu genießen. Vier Berge, die sich vage überbieten, und wer es erkennt, sieht diesen Schlaf in den Riesen. Wir sind zufrieden,
1: lieben es hier auf diesen Wiesen zu liegen, während andere zu viel Beef schieben, wie in diesen Krisengebieten.
0: Üss.
2: Yes, yes, ja. Und hallo, liebe Hip-Hop-Heads. Herzlich willkommen bei The Essence, eurer Hip-Hop-Radiosendung im Freien Radio Kassel.
0: Yeah.
2: Noch auf 105,8 MHz in der UKW-Frequenz. Aber dazu gibt es wahrscheinlich in einer der nächsten Sendungen auch nochmal ein Update. Ich sag nur so viel, ihr könnt uns auch auf DAB Plus hören. Da sind wir Kanal 6A FRK. Yeah. Und weil sich das reimt, könnt ihr es euch merken. Tight. Wir senden wie immer jeden zweiten Donnerstag von 20 bis 22 Uhr für euch live aus Kassel City, mitten aus der Innenstadt, direkt am Friedrichsplatz, vom sonnigen Balkon.
0: Yeah. Und jetzt geht's weiter mit den Flitzefingern von DJ Kill I Am, Alter. Und ich würde sagen, dreh mal wieder auf den Lachs. Was geht ab? Was
2: lass
0: geht ab?
2: Krachen,
0: geht
2: ab? Lass krachen, Mister.
0: Yeah, yeah.
2: Und wir hören uns wieder zum üblichen Halbzeit-Freestyle.

Ciao.

Ihr hört die Essence im freien Radio Kassel. Und wir haben noch ein paar kleine Tipps für euch für das Wochenende. Nämlich morgen Nachmittag spielen unsere Freunde von Busy Kid und Arturo Mars auf dem Keine Panik Festival. Das findet ihr im Internet, weil ich gerade nicht weiß, wo es ist. Und abends müsst ihr euch dann überlegen, in Niedermeiser ist das. Und abends müsst ihr euch dann überlegen, ob ihr entweder in den Weinbergrut geht, da laufen anscheinend dope Boom-Bap-Hip-Hop-Beats, oder in der Mutter spielen morgen Essay und DJ 2 Fufi. Und das waren unsere kleinen Tipps fürs Wochenende, wo ihr noch so hingehen könnt. Hau rein, die nächste Scheibe, ja.

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0: Das fällt dir fast ein bisschen schwer, auf diesen Dope zu beaten, rappen, oh yeah. Ich hab mich direkt ein kleines bisschen verhaspelt, das macht nichts, weil ich nicht weiß, was die Nacht mit sich bringt. Aber deswegen spring ich noch immer einfach bisschen rum in meinem kleinen Zimmer oder vielleicht auch draußen auf der Straße, um genau zu sein. Vielleicht bilde ich mir das auch nur ein, vielleicht renne ich einfach irgendwo hin, mal was an. Vielleicht eine Bahn, vielleicht ein Güterzug und der fährt dann durchs Land. Und vielleicht fährt er auch in ein anderes, zum Beispiel nach Frankreich, wo man noch nicht so bekannter ist wie hier, hier im Revier, in Kassel City. Wir malen alles an und wir machen immer noch den gleichen Scheiß, trinken ein bisschen Bier und lackieren, weil wir nichts anderes kapieren, ey. Yeah, so macht es Spaß in der Cypher. Einfach bisschen ausrasten, ey, immer weiter. Einfach bisschen heiter im Radio rappen und nicht wissen, ob die ganzen Deppen das eigentlich checken, dass es Freestyle ist. Aber ich geh mal davon aus, sonst hätte ich mich ja nicht verhaspelt, denn ich hab was drauf. Und wir haben ein kleines bisschen Wasser auf dem Beat, wodurch es ein bisschen kratzendes Heat gleich ganz anders aus. Ey, yo, das ist hier dieser Brauch. So muss es eben einfach mal wieder sein, wenn wir uns wieder einbilden, was diese Zeilen alles so bedeuten könnten in dieser Nacht. Vielleicht haben wir sie anders verbracht als die ganzen anderen Menschen, die wir kennen, weil die nicht nachts durch die Straßen rennen und alles volltaggen mit einem Stift oder mit Dose. Vielleicht haben sie ein paar Farbflecken auf der Hose. Yeah. Aha, aha. Das ist übrigens immer noch die Essence, eure Lieblings-Hip-Hop-Radiosendung. Ah, yeah. Mit Janbo dem Prachtlachs und DJ Kill I Am und der Donku. Haust du noch einen raus? Da wären noch ein paar Rillen auf der Scheibe. Komm, mach noch eine Zeile, oder? Komm, mach mal. Yeah.
1: Jo, und dann hauen wir uns einen rein. Ja, der Prachtlachs holt direkt ne Artefax aus dem Bach, Alter. Weißt du, was ich meine? Hier wird einer abgelaxt, Alter. Digga, ich schlag heute durch den Bach. Yo, ich hab einen Vertrag mit dem Specht und ich specht mich weg. Wer ist der fleißigste Specht? Natürlich der Schluckspecht. Jo, das ist Jammer. Und ich hab mir am Vatertag mal keinen reingezogen, aber weißt du was?

0: Live, Alter, ja, und dann wisst ihr, was ich meine. Wir sind vereint, yeah, Dream Team, weißt du, was ich meine? Und wir ziehen uns immer noch einen rein, Alter, yeah, Mann. Und dann holen wir noch einen raus. Ich hab's letzte Mal schon gesagt, ich bin der Santa Claus, im Sack hab ich ne Panzerfaust. Oh, lach mich aus, dann ab ins Krankenhaus, hier, ich pack einen raus. Oh yeah. Jetzt Schluss mit deiner Schießscharte. Ich bin der Jambo und ich scheiß dir morgens in den Briefkasten. Yeah, ich seh deine Crew, das sind nur 20 leere Bierflaschen in einem leeren Bierkasten. Ah. Ich find's ganz lustig, das sind die guten alten Görlitz-Zeilen und das geht immer noch raus an den Görlitz im Verein. Frag mal den Maeve oder den Fleiß. Yeah, Peace geht raus an den Verein. Yeah.
1: Danke, Jambo, danke. Donku.
2: Gern geschehen. Wir chillen hier übrigens ab. In unserem Tower, in der Kasseler Innenstadt. Live für euch, 2 Stunden lang am Start. Und wer den ersten Teil der Sendung bisher verpasst hat, kann ihn sich morgen anhören zwischen 10 und 12. Yeah! Ah, yeah. 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

Kleine Empfehlung, heute Abend 23.59 Uhr gibt es ein neues Release, und zwar von MXP und Silvio Vincent. Die hauen heute die erste Single zu ihrem gemeinsamen Album raus. Das könnt ihr gerne mal bei Instagram auschecken oder irgendwo anders im Internet. Das war's auch schon wieder mit unseren kleinen Kulturempfehlungen. Ihr habt heute gehört, DJ Killer AM an den Decks, Jan Bo am Mike und meine Wenigkeit Donku, ein bisschen am Moderieren, ein bisschen am Freestylen. Es ist ein Feiertag, ihr habt wahrscheinlich alle genug zu tun. Props an Mitch, an den einen Hörer, von dem wir wissen, dass er heute mit am Start ist. Ja, geil. Ansonsten folgt uns gerne auf irgendwelchen Kanälen im Internet. Ihr findet uns schon irgendwie, und wenn nicht, dann ist auch irgendwie cool. Keine Ahnung. Ihr hört die Wiederholung morgen 10 bis 12. Ciao.

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1: Einen wunderschönen guten Abend, ihr hört das Freiradio Kassel. Es ist Zeit für Borderline Musik für Grenzgänger heute. Hier wieder Musik nonstop in unserer Mixtape-Serie. Hören wir zum zweiten Mal in eine Compilation des in Beverungen ansässigen Glitterhouse-Labels hinein. 1997 brachten die eine Promo-CD heraus, Out of the Blue Volume 4. Und da gibt's Musik von Terry Lee Hale, Nicky Sutton, The Walkabouts, The Good Sons, Steve Westfield and The Burnouts, Hip Young Things, Neil Cassell, Nadine Hazeldine, Yo-Yo Places, David Mungen, Larry Barrett, Sackville und von Chris und Carla zu hören. Ja, die genaue Playlist findet ihr auf www.borderline-extra.de.

In Borderline-Musik für Grenzgänger gab es heute wieder Musik nonstop. Und zwar von Terry Lee Hale, Nicky Sutton, The Walkabout, The Good Son, Steve Westfeld and The Burnout, Hip Young Things, Neil Cassell, Nadine Haseldine, Go to Places, Gary Heffern, David Munyon, Larry Barrett, Zach Will und zuletzt von Chris and Carla zu hören. Das Ganze drauf auf einer Compilation des in Beverungen ansässigen Glitterhouse Labels. 1997 veröffentlichten sie diese Promo-CD mit dem Titel Out of the Blue Volume 4. Die Playlist dazu findet ihr auf www.borderline-extra.de. Ja, und diese Sendung wird am morgigen Freitag hier im Freien Radio Kassel um 14 Uhr wiederholt werden. Um 20 Uhr am morgigen Freitag gibt es natürlich wieder Borderline Extra und da wird es um Genesis und um Peter Gabriel gehen.

So, jetzt aber herzlich willkommen zu Anorak City in 2026 und ja, das jetzt nicht live, sondern in der, wie ich immer sehr gerne sagen, normalen Sendung. Willkommen in 2026. Ich hoffe, ihr hattet einen guten Rutsch und einen guten Jahresauftakt und ich weiß nicht, wie es euch geht, aber irgendwie ist der Januar schon fast rum, aber gefühlt hat man gerade noch das letzte Essen, das letzte Silvetteressen. Silvesteressen, das letzte Raclette-Stück vom Grill genommen und nun ist schon wieder der Januar fast rum. Und ja, ihr habt noch keine normale Folge an Rock City gehört. Das soll sich heute ändern. Ich habe Millionen gefühlt von Songs dabei. Ich muss mal gucken, wie viel es dann wirklich werden. Ich glaube, es müssen 50 werden, damit ich wirklich so ein bisschen hier meine Liste abarbeite. Da hat sich so viel angesammelt. Früher war es ja so, da konnte man den Januar musikalisch komplett in die Tonne kloppen. Da ist ja einfach gar nichts passiert. Die Leute mussten erstmal wach werden. Jetzt ist es anders. Jetzt gibt es schon tolle Neuveröffentlichungen und auch noch ganz viele tolle Sachen aus dem Dezember und teilweise auch davor, die ich euch vorstellen möchte, die ich euch vorspielen möchte. Und da ja, ist kaum Zeit und viel zu viel Musik. Ich plane die Sendung seit circa 2,5 Wochen und ich weiß gar nicht, wie viel ich schon wieder raus und rein und überhaupt. Und dann war ich fertig und habe mir geschworen, dass ich heute an diesem Freitag, wo ich die Sendung aufnehme, dem 23.01., nicht die Neuheiten vom Freitag dazu nehme. Ja, ein bisschen was musste dann doch noch mit rein, weil das geht ja nicht anders. Also wieder irgendwas raus und wieder irgendwas rein und naja, eigentlich ist es für euch ja egal. Ihr bekommt in jedem Fall gute Musik und ja, ob das nur alt oder neu, alt in Anführungszeichen oder brandneu ist, das ist letztlich auch egal. Erste Lied war von Orange and Lemons, Heart of Ifugao. Ifugao ist ein Ort auf den Philippinen und eben diesem Ort ist dieses Lied gewidmet, gesungen von Miss World. Philippinen, also der Miss World Philippinen. Also ich weiß jetzt gar nicht, ob das die Miss Philippines ist, die Miss World geworden ist oder was auch immer. Jedenfalls hat sie es gesungen, Valerie Pavitt West und ich fand das ganz hübsch. Es wurde mir angeboten in meiner Spotify-List, ja, vom bösen Spotify. Und ich fand's gut und ja, warum soll man nicht mal eine Miss World? Eine Miss Philippinen hier spielen. Ne? Wenn das so ein hübsches Lied ist, dann ist es mit dabei. Aber keine Angst, wir verlassen die folkloristischen Dinge dann auch sehr, sehr schnell. Ich glaube, es ist nichts anderes derartiges hier in meiner nicht enden wollenden Playlist. Ich glaube, jetzt gibt es einen kompletten Kontrast dazu. Herr Wade hat auch eine neue Three-Track-EP rausgebracht, die heißt Was uns fehlt. Ob uns die jetzt noch gefehlt hat, kleiner Scherz, weil ja immer ganz viel von Herr Wade rauskommt, weiß ich nicht. 4. Januar war die Veröffentlichung, also auch da konnte man kaum den Jahreswechsel abwarten und schon gibt es was Neues. Ich spiele euch den Song Hacienda, in Klammern Anja, nur mit dir, von eben der Was uns fehlt-EP. Hier steht dann auch aufgenommen zwischen den Jahren 25 und 26. Ja, der eine denkt immer noch darüber nach, ob Raclette wirklich ein tolles Essen ist. Ist es nicht, es ist furchtbar. Und andere nehmen schöne neue Songs auf. Hört's euch an, Herr Wade mit Hacienda.

Ja, es gibt noch Partymusik. Es gibt noch Partymusik nach dem fulminanten Dance-Titel von Herr Wade, wahrscheinlich inspiriert vom Manchester. Und klar, wenn der Name der Song Hacienda heißt, dann ist es ja kein Wunder. Musste das Lied gerade noch kaufen? Ich weiß gar nicht. Ich hatte mir gedacht, ich hätte es schon, aber ich hatte es nicht. Naja, macht ja nichts. Da musste ich jetzt aber ganz schnell nochmal. Bestimmt habe ich es jetzt fünfmal auf meiner Festplatte. Aber das ist ja nicht so schlimm. Und dann habt ihr eben hören dürfen: The New Division, Lost Visions, neue Single von The New Division. Band aus USA, Electronic Dance Outfit aus Los Angeles. Ja, ich dachte, das passt ganz gut dazu. Und so machen wir auch ein bisschen weiter. Jetzt wirklich aus Manchester. The Thief of Time. Die haben eine neue Single, die heißt Cosmic. Und das geht dann auch in die Richtung. Wir sind am Anfang etwas elektronisch unterwegs, gehen dann ein bisschen runter. Und ich hoffe, ihr habt Spaß dabei, aber keine Angst. Es gibt auch einen riesen Shoegaze-Block und einen riesen Indie-Pop. Und bleibt einfach dran. The Thief of Time mit Cosmic.

Ja, klingt am Anfang und zwischendrin sehr nach Happy Mondays, war aber tatsächlich Ladytron mit der neuen Single Kingdom Under Sea. Und das ist von dem bald erscheinenden Album Paradises. Das wird am 20. März veröffentlicht von Ladytron. Keine Ahnung, ob da mehr kommt, was man sich anhören muss. Ich war da nie der große Fan dieser Band, dieses Projekts. Aber die Single jetzt, da mit diesen Happy Mondays Anleihen, da musste ich natürlich direkt ran und musste euch das Ganze vorspielen. Jetzt habe ich hier festgestellt, dass irgendwie meine Playlist nicht so zusammenpasst, wie ich es mir gedacht habe. Deswegen muss ich hier geschwind umstellen und spiele euch ja tatsächlich mal ein Remix. Eigentlich mache ich das nie, ich mag das nicht. Also wenn dann Originalversion und Remix, in dem Fall aber schon, weil der ist sehr, sehr gut und er passt auch sehr gut. Jetzt kommt als nächstes Gulp, also GULP mit Wildflower, und das ist der Ben Chatwin Remix. Und den finde ich klasse, so dass es hier laufen muss. Das ist eine Wildflower Remixes EP, wo noch viel, viel mehr drauf ist. Weiß ich nicht, ob der Rest gut ist. Hört es euch einfach an. Hier kommen Gulp und Ben Chatwin mit Wildflower.

Orchestra, Zayenye, neuer Track, neues Lied, Rushing Home to Be Alone. Es gibt schon wieder ein neues Lied, ich weiß, aber ich finde das klasse und das ist jetzt hier auch in meiner Liste drin und bleibt da auch, weil es erinnert mich so sehr an die Zeit, als ich noch im stationären Einzelhandel beschäftigt war, vor Gott, wie lange ist das? Schon wieder her, 5, 6 Jahre. Da habe ich ja im Elektrofachhandel gearbeitet und es war ja so, dass ich mal zu Fuß unterwegs sein konnte, weil der Arbeitsplatz nicht so weit ist von meiner Wohnung. Und ich weiß, das Weihnachtsgeschäft, das war immer dunkel und düster für einen Mitarbeiter, weil es war einfach nur furchtbar. Man hat durchgearbeitet, bis man irgendwie nicht mehr konnte und es hat auch nur noch alles genervt und es war schlimm. Und wenn man dann nach Hause kam, also der Weg nach Hause durch die Dunkelheit, das ist mir so eingefallen, als ich das Lied gehört habe, Rushing Home to Be Alone. Es war natürlich so, also mir ging es so, dass ich dann nur noch nach Hause und vor allem allein sein wollte. Hier ist es nicht ganz so. Also ich glaube, hier geht es weniger darum, dass man allein sein möchte, sondern da sollte da noch jemand sein. Ich weiß, dass ich zu der Zeit nicht so viele Menschen treffen wollte. Und umso schöner, dass ich jetzt eben nicht mehr im Einzelhandel beheimatet bin und mir da sowas antun muss, aber die Melancholie, die dieser Song ausstrahlt, das ist schon großartig. Das ist dann wieder im Elend baden und das sind große Lieder, ne? Wenn man, wenn es dunkel wird und man spürt förmlich die Dunkelheit und das Lied nimmt einen mit und man badet im Dunklen und im Elend und das gibt einem aber gleichzeitig wieder Stärke und ein Wohlgefühl. Das ist dann auch so wie so ein. Wenn ich Tee trinken würde, würde es vielleicht noch besser passen, aber egal. Also wie ein warmer Tee, wenn man nach Hause kommt, der einen umfängt und einem ein schönes und besseres Gefühl macht. So gefällt mir, oder so ist dieses Lied einfach für mich. Orchestra Zayenye, Rushing Home to Be Alone. Ein Song, den ich vor noch viel, viel, viel, viel, viel mehr Jahren gehört habe und der eine ähnliche, ja, Stimmung in mir freigesetzt hat. Irgendwie scheint es mir fast so, dass es des Öfteren in meiner Vergangenheit so war, dass es mir dann oft auch besser ging, wenn ich allein war, wenn vorher Leute um mich rum waren und dann, wenn ich allein war, ging es mir besser. Ist manchmal immer noch so. Ja, es geht um With or Without You, nicht um das Original von U2, sondern um die Coverversion von Cynic. Das ist ein wunderbares Synthpop-Stück geworden und ich empfehle euch, den Instrumentalpart ganz genau anzuhören. Im Original kommt da ja die Gitarre von The Edge. Ja, der Mann kennt sich mit U2 aus, der war mal Fan zu der Zeit, als With or Without You aktuell war. Da kommt ja eigentlich dann dieser Gitarrenpart. Hier ist es ein Synthie-Part und der ist großartig und nein, der zeigt einfach, wie großartig auch elektronische Musik sein kann. Vor allem dieser Instrumentalpart. Achtet darauf, sehr am Ende des Liedes, aber das ganze Lied ist toll. Coverversion ist klasse. Hier kommt Cynic mit With or Without You.

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0: Hallo liebe Zuhörerinnen und Zuhörer, ich bin Jafar und wir sind hier mit einem neuen Thema, das ist Wissen. Wir testen heute unser und eures Wissen und wir spielen einen Wissen-Quiz. Im Studio haben wir vier Teilnehmer, die im zwei Team geteilt sind. Und zwar das erste Team heißt Supermänner und da sind Mahmoud und Yalun.
1: Hallo.
2: Hallo.
0: Und das zweite Team heißt Avengers. Da sind Sabri und Juku.
3: Hallo.
4: Hallo.
0: Und jedes Teilnehmer stellt drei Wissensfragen. Und jede Frage hat drei Antwortmöglichkeiten. Das Gegenteam soll die richtige Frage finden. Das Team mit den meisten Punkten wird gewinnen. Bitte, Supermänner, eure erste Frage.
1: Hallo. Wir beginnen heute mit Geografie. Und ich habe aus Bangladesch gekommen und ich frage eine Frage über stelle eine Frage über Bangladesch. Welche Stadt ist die Hauptstadt von Bangladesch? Es gibt drei Antwortmöglichkeiten: A. Chittagong, B. Dhaka, C. Sylhet. Was ist richtig?
3: Ich glaube, die Antwort B, richtig. Was denkst du?
4: Ja, mich auch. Ich denke so.
3: Hey, super. Wir sagen B.
1: Sehr gut. Das ist Antwort ist richtig, weil Dhaka ist nicht nur die Hauptstadt, sondern auch das wirtschaftliche und kulturelle Herz von Bangladesch.
0: Super. Ein Punkt für Avengers. Und jetzt die Avengers, stellen eure Frage bitte.
4: Welche Farben hat die Flagge von Kamerun? A. Blau, weiß, rot. B. Grün, rot, gelb. C. Schwarz, weiß, grün.
1: Was ist der Welt? Richtig.
2: Ich glaube, es ist die. Was meinst du?
1: Ich bin nicht sicher, aber wir wählen C. Denn. C war black. Was hast du gesagt? Und was sagst du? Schwarz?
4: Schwarz, weiß und grün.
1: Schwarz, weiß und grün.
4: Ja.
2: Ja, ich glaube es.
1: Okay, wir wählen C.
4: Das ist falsch. Die richtige Antwort ist B. Die Flagge von Kamerun hat die panafrikanischen Farben. Das ist grün, rot, gelb.
1: Rot?
4: Ja.
2: Grün,
4: rot, gelb.
0: Okay. Sorry, Supermina. Okay. Sie haben 0 Punkte. Keine Punkte bekommen.
2: Oh, schade.
1: Schade. Okay.
0: Also jetzt stellen Sie eure Frage.
2: Ja, meine Frage ist, wie heißt der längste Fluss, der vollständig durch China fließt? Ja, es gibt drei Möglichkeiten. Ja, A, der gelbe Fluss. B, der Mekong Fluss. C, der Yangtze River.
4: Was denkst du?
3: Ich weiß nicht, aber ich glaube B.
4: Ich glaube C.
3: C. Wow.
2: Ja, ja, das richtige Antwort ist C, Yangtze River.
4: Okay.
2: Ja, weil der Yangtze River ist total über 6.300 Kilometer. Ja, und der gelbe Fluss ist der zweitlängste Fluss in China. Circa 5.400 Kilometer.
4: Ja, okay.
0: Interessante Information. Und ja, super. Ein anderer Punkt für Avengers. Und jetzt Sabri und Juko, fragen Sie eure zweite Frage.
3: Okay, meine Frage. Welche Meere grenzen an der Türkei? A. Das Schwarze Meer, das Mittelmeer und die Ägäis. B. Das Adriatische Meer, das Rote Meer und die Ägäis. C. Das Kaspische Meer, das Schwarze Meer und das Mittelmeer.
1: Was denkst du? Das ist eine komplizierte Frage und eine große, große Möglichkeit.
2: Ja, es ist
1: schwierig. Drei Meer, ne?
3: Ja, genau.
1: Mittelmeer sowieso richtig. Und was war das? Zweite?
3: Adriatische Meer. Rote Meer?
1: Rote Meer nicht.
2: Ja.
1: Und dann erste war, möchtest du nochmal sagen?
3: Kaprische Meer, Mittelmeer, Schwarze Meer oder die Ägäis?
1: C, ja, ja, Mittelmeer, Ägäis.
3: Mittelmeer, Ägäis und?
1: Was ist das? Schwarze Meer.
3: Schwarze Meer.
4: Schloss Eimann.
1: Ja.
3: Okay.
1: Wir wählen C.
3: Aber C liegt der Kaspische Meer, Schwarze Meer und Mittelmeer.
1: Ja.
3: Mhm. Es tut mir leid, aber das ist falsch. Das Kaspische Meer liegt an der Grenze zwischen Europa und Asien. Die Türkei ist eine große Halbinsel. Sie ist an drei Seiten von Meeren umgeben. Im Norden liegt das Schwarze Meer, im Westen Ägäis und im Süden das Mittelmeer.
2: Ja.
4: Okay, das ist
1: schade.
4: Ja.
0: Sorry, Supermänner. Sie haben auch keinen Punkt. Also, Supermänner, stellen Sie eure nächste Frage.
1: Okay, nächste Frage ist: Bangladesch ist weltweit bekannt für den Export eines bestimmten Produkts. Welcher ist es? Sie können drei Möglichkeiten haben. Erste ist elektrische Gerät, B, Kleidung, C, Schuhe.
4: Was denkst du?
3: Ich glaube Kleidung.
4: Kleidung? Das A?
3: B.
1: B. B.
3: Oh. Was denkst du?
4: Was ist A?
1: A ist elektrische Gerät.
4: Und C?
1: Schuhe.
4: Ich weiß nicht.
5: Welche Möglichkeit?
4: A? Elektrische, ja.
5: Bangladesch, elektronische Gerät.
4: Oder Schuhe. B.
5: B, okay. Wir wählen B.
4: B.
1: Ah ja, richtig. Es nach China, Bangladesch ist der größte Exporter von Kleidung auch.
0: Super Avengers, ein anderer Punkt. 3-0. Und jetzt stellen Sie eure nächste Frage auch, Avengers.
4: Welche Sprache ist eine offizielle Sprache von Kamerun? A. Englisch, B. Französisch und C. Italienisch.
1: Was denkst du?
2: Französisch, aber ich glaube Englisch.
1: Kamerun.
2: Französisch.
1: Französisch, glaube ich auch.
2: Ja, Französisch.
4: Ja, das ist richtig.
2: Ja.
4: Ja. Endlich. Aber eine andere Sprache ist Englisch. Wir haben zwei offizielle Sprachen. Oh. Das ist Englisch und Französisch.
2: Okay, ich weiß.
0: Ja. Endlich ein Punkt für Supermänner. Dann stellen Sie eure nächste Frage. Supermänner, bitte.
2: Die zweite Frage ist, was gehört zu den vier großen Erfindungen des alten China? Ja, es gibt drei Möglichkeiten. Ja, A, das Papier. B, das Telefon. C, das Fahrrad. Was meinst du?
4: Was ist C?
2: Das Fahrrad.
3: Kannst du nochmal vorlesen, die Frage?
2: Was gehört zu den vier großen Erfindungen des alten China?
3: Mhm.
2: Erfindungen, ja.
4: Ja.
2: Was meinst du euch?
3: Was denkst du? Ich glaube, Papier ist besser.
4: Telefon.
3: Telefon, ja, genau.
2: Die vier großen Erfindungen des, ja. des alten China.
3: Papier, Telefon, Fahrrad.
1: Antwort ist ein und nicht drei.
3: Ja. Nur ein. Nein. Ich glaube, A richtig. Und was denkst du?
4: Telefon.
3: Telefon, okay. Wir wählen B, Telefon.
2: Nein, das ist falsch. Das Papier ist unsere Erfindung.
1: Schade.
4: Ja. Schade.
2: Ja.
4: Warum?
2: Die vier großen Erfindungen umfassen Papier, Schießpulver, Drucktechnik und Kompass.
4: Okay.
2: Ja.
0: So, Avengers, Sie bekommen keinen Punkt. Und jetzt fragen Sie eure nächste Frage.
3: Okay. Wo befindet sich die erste bekannte Kirche der Welt, die St. Petrus Kirche? In Ephesus, in Tarsus, im Hatay.
1: Was denkst du? Die sind die Städte von Türkei?
3: Ja, genau.
2: Könntest du noch einmal die Frage stellen?
3: Wo befindet sich die erste bekannte Kirche der Welt?
1: In welcher Stadt nochmal?
3: In Ephesus. In Tarsus, im Hatay.
1: Ich glaube A.
2: Es ist schwer. Ja, ich wähle auch A.
1: Wir wählen A.
2: Ja.
3: Es tut mir leid, aber das ist falsch.
4: Ja.
2: Oh,
4: schade.
2: Ja, das ist schade.
3: Richtige Antwort ist C. Hatay.
2: Hatay.
3: Sie ist etwa Sie war 1000 Jahre alt. Sie stammt aus der Mitte des ersten Jahrhunderts nach Christus.
2: Ja, ja, okay.
0: Sorry, Supermina, wie gehabt, Sie haben keinen Punkt. Und jetzt stellen Sie eure Frage.
1: Okay, unsere nächste Frage ist, wann feiern wir jedes Jahr den Internationalen Tag der Muttersprache? Am 1. Mai, am 21. Februar, am 3. Oktober. Welcher ist richtig?
3: Kannst du nochmal lesen?
4: Die Antworten.
1: Antworten ist 3, am 1. Mai, 21. Februar. Und C ist am 3. Oktober. Das ist der International Tag der Muttersprache.
4: Was ist B?
1: B ist 21. Februar. A ist 1. Mai.
4: Ja.
1: C ist am 3. Oktober.
3: 1. Mai. 1. Mai, ja.
4: Okay.
1: 1. Mai?
3: Ja.
1: Seid ihr sicher?
3: Ja.
1: Aber leider falsch.
4: Oh.
1: Richtig ist 21. Februar.
4: Okay.
1: Dieser Tag wurde von der UNESCO zum Welttag erklärt, weil in 1952 in Dhaka mutige Menschen für das Recht demonstriert haben, ihre Muttersprache Bengali offiziell zu nutzen.
4: Okay.
3: Das ist sehr interessant.
0: Okay, das interessant. Haben Sie leider keinen Punkt. Und stellen Sie eure nächste Frage.
4: Was ist die Hauptstadt von Kamerun? A. Douala. B. Yaoundé. C. Garo.
2: Was du?
1: Noch einmal.
4: Was ist die Hauptstadt von Kamerun? Mhm. A. Douala. B. Yaoundé. C. Garo.
2: Ich habe leider nicht informiert. Ich hatte C.
1: C gewählt? Was meinst du? Ich denke auch C.
2: Okay. Ja, wir wählen C.
4: Das ist falsch.
2: Oh Gott.
4: Die richtige Antwort ist B. Yaoundé. Ja. Weil B ist die politische Hauptstadt von Kamerun.
2: Ja.
4: Ja, dort befinden sich die Regierung und viele wichtige Institutionen. Ja.
2: Ja, okay.
4: Okay.
0: Sorry, oh. Supermänner, Sie haben keinen Punkt.
2: Oh.
0: Und jetzt stellen Sie eure letzte Frage.
2: Okay, wie heißt das wichtigste traditionelle Fest in China? A. Das Yuanxiao-Fest. B. Das Mondfest. C. Das Frühlingfest.
3: Frühling, ich glaube. Weil ich habe schon gehört. C. Ich glaube. Ja.
4: Okay. Aber ich denke.
3: Kannst du nochmal Antwort lesen?
2: Ja. Ja. A ist das Yuanxiao-Fest.
3: C ist richtig, aber.
4: Okay.
3: Ich bin nicht sicher.
2: C?
3: Ja.
2: C ist richtig.
4: Okay.
2: Ja, ja, wow. Ich erzähle, das Frühlingsfest symbolisiert den Anfang des neuen Jahres. Ja, seine Bedeutung in China ist vergleichbar mit der des Weihnachtsfest in Deutschland. Ah, okay.
4: Oh. Okay, ja.
3: Ich habe richtig gehört.
4: Okay, das war richtig.
0: Super, ja. Avengers, Sie haben eure vierte Punkt bekommen. Und jetzt, Sie sind dran, stellen Sie eure letzte Frage.
3: Okay. Wo befindet sich die zweite längste Stadtmauer der Welt? A. Diyarbakır. B. Istanbul. C. Konya.
2: Stadtmauer?
3: Zweitlängste Stadtmauer der Welt.
2: In
1: Istanbul?
2: Was ist sie?
3: Konya.
2: Du wärst, oder?
1: Istanbul vielleicht. Ich habe keine Ahnung, aber ich wähle.
2: Ja. Ich glaube C.
1: C? Ja. Okay, dann wir wählen C.
2: Okay.
3: Okay. Es tut mir nochmal.
4: Okay.
3: Richtige Antwort ist Diyarbakır. Die Stadtmauer von Diyarbakır sind etwa 6 Kilometer lang und fast vollständig erhalten.
2: Ja.
4: Okay.
3: Sie gehören seit 2015 UNESCO Weltkulturerbe.
4: Okay.
2: Okay.
4: Okay.
1: Sehr schön.
0: Leider, Superman, Sie haben nur einen Punkt. Und die Avengers haben vier richtige Antworten. Und deswegen haben sie das Spiel gewonnen.
4: Nein,
1: ah. Herzlichen Glückwunsch.
3: Dankeschön.
4: Ja. Danke.
0: Vielen Dank für eure interessanten Fragen. Ich hoffe, wir alle haben etwas Neues gelernt. Bis nächstes Mal. Tschüss.

0: Und nun, liebe Zuhörerinnen und Zuhörer, ein paar unserer Mitschüler haben interessante Wissensbeiträge für Sie vorbereitet. Khalid und Jilali sprechen über das Weltall. Sabri spricht über Wasserspiele im Bergpark Wilhelmsröhe. Dann Lami erzählt etwas über Katzen und Noor spricht über den Osterhasen.
1: Hallo, mein Name ist Khalid und ich möchte euch 5 interessante Fakten über das Weltall vorstellen. Fakt Nummer 1. Im Weltall gibt es keinen Ton. Warum? Weil es dort keine Luft gibt, die Schall übertragen kann. Das heißt, Explosionen im All sind komplett lautlos. Fakt Nummer 2. Ein Tag auf der Venus ist länger als ein Jahr auf der Venus. Die Venus dreht sich nämlich extrem langsam um ihre eigene Achse. Fakt Nummer 3. Es gibt mehr Sterne im Universum als Sandkörner auf der Erde. Allein in unserer Milchstraße gibt es Milliarden von Sternen und das ist nur ein von vielen Galaxien. Fakt Nummer 4. Im Weltall gibt es sogenannte Schwarzlöcher. Sie sind so stark, dass nicht einmal Licht entkommen kann. Sie verschlucken alles, was ihnen zu nahe kommt. Und Fakt Nummer 5. Astronauten wachsen im All ein paar Zentimeter, denn durch die Schwerlosigkeit streckt sich ihre Wirbelsäule. Und jetzt wird mein Mitschüler Jilali ein paar weitere Fakten über das Weltall berichten.
2: Hallo, hier sind noch ein paar andere Fakten. Fakt Nummer 6. Im Weltall gibt es keine Luft, deshalb kann man dort kein Geräusch hören. Fakt Nummer 7. Die Sonne ist ein Stern und sehr groß. Sie ist viel größer als die Erde. Fakt Nummer 8. Im Weltall gibt es Milliarden von Galaxien. Jede Galaxie hat wieder Milliarden von Sternen. Fakt Nummer 9. Astronauten schweben im Weltall, weil es dort keine Schwerkraft wie auf der Erde gibt. Das Weltall ist also sehr faszinierend und noch nicht vollständig erforscht und wir wahrscheinlich nie erforscht werden können.
3: Hallo, ich bin Sabri. Ich erzähle heute über Wasserspiele im Bergpark Wilhelmshöhe. Wussten Sie, dass die berühmten Wasserspiele im Bergpark Wilhelmshöhe im Kassel ganz ohne elektrische Pumpen funktionieren? Das gesamte System basiert nur auf natürlichem Wasserdruck und physikalischen Gesetzen aus dem 18. Jahrhundert. Das Wasser fließt über 2 Kilometer durch ein komplexes System aus Teichen und Rohren, bis es die große Fontäne erreicht.
4: Hallo, ich bin Lami und komme aus China. Ich möchte heute über Katzen sprechen. Es gibt ein Redewendung in China, das besagt, Katzen haben 9 Leben. Während in Deutschland die Leute sagen, dass Katzen 7 Leben haben. Das klingt fantastisch. Aber dazu gibt es auch eine wissenschaftliche Erklärung. Katzen haben natürlich keine 7 oder 9 Leben, sondern sie sind widerstandsfähig oder sie haben besondere Fähigkeiten im Umgang mit Gefahren. Wenn sie zum Beispiel aus einer Höhe fallen, können sie sich extrem schnell drehen, um mit allen auf dem Boden zu landen, was als Drehreflex bezeichnet wird. Sogar ihr Schnurren hat eine bestimmte Frequenz, um Knochen besser zu verheilen und den Schmerz zu linden. Katzen wirken zwar sehr robust, aber man darf nicht vergessen, dass es noch ein kleines Lebewesen ist, das menschliche Hilfe und Pflege braucht. An dieser Stelle möchte ich deshalb alle Zuhörer mit Katzen bitten, mit Liebe und Fürsorge mit ihren Vierbeinen umzugehen.
5: Hallo, ich bin Noor und erzähle heute über Osterhase. An Ostern denken viele sofort an den Osterhasen, der bunte Eier versteckt. Aber woher kommt diese Idee eigentlich? Die Figur des Osterhasen hat ihren Ursprung wahrscheinlich in Deutschland. Schon im 17. Jahrhundert gab es erste Berichte darüber, dass ein Hase die Ostereier bringt. Besonders in Regionen wie dem Elsass und der Pfalz war dieser Brauch bekannt. Der Hase gilt seit längerer Zeit als Symbol für Fruchtbarkeit und neues Leben. Das passt gut zu Ostern, denn das Fest steht für Neubeginn und Frühling. Hasen bekommen viele Junge, deshalb würden sie mit Wachstum und Leben verbunden. Aber warum bringt ausgerechnet ein Hase Eier? Eigentlich legen Hasen ja keine Eier. Eine mögliche Erklärung ist, dass früher verschiedene Tiere Eier versteckt haben sollen. Zum Beispiel auch Füchse oder Störche. Mit der Zeit hat sich der Hase durchgesetzt. Außerdem waren Eier schon immer ein wichtigstes Symbol für Ostern. Im Christentum stehen sie für neues Leben und die Auferstehung Jesu. Heute ist der Osterhase aus dem Osterfest nicht mehr wegzudenken, ob aus Schokolade oder als Deko. Er gehört einfach dazu.
6: Liebe Zuhörerinnen und Zuhörer, ich hoffe, dass Ihnen diese Beiträge gefallen haben und dass Sie etwas Neues daraus mitnehmen konnten.

0: So, meine lieben Zuhörer und Zuhörerinnen, wir heißen Sie willkommen zu unserer Diskussionsrunde. Schön, dass ihr alle da seid. Mein Name ist Brian und ich werde heute durch diese Runde führen. Unser Thema lautet KI, Chance oder Gefahr für das menschliche Wissen. Wir sprechen darüber, ob uns künstliche Intelligenz wie ChatGPT schlauer macht oder ob wir Gefahr laufen, das Denken zu verlieren. Und hier sind unsere vier Teilnehmer. Wir begrüßen Jiang Kong.
1: Hallo, guten Tag.
0: Taha.
2: Hallo.
0: Mahmoud.
3: Hi.
0: Und Jafar.
4: Hallo.
0: Dann fangen wir mal mit Jiang Kong an. Was glaubst du? Ist KI eine Chance oder eine Gefahr?
1: Ich bin der festen Überzeugung, dass KI eine große Chance für das menschliche Wissen darstellt. Auf der einen Seite nutze ich selbst KI, um komplexe Texte zu verstehen und neue Vokabeln zu lernen. Sie helfen mir, schnelle Informationen zu finden und mich auf das Wesentliche zu konzentrieren. Deshalb glaube ich, also KI kann uns bei Lernen unterstützen und der Erledigung den Hausaufgaben vereinfachen.
0: Oh, das ist aber sehr hilfreich. Und Taha, bist du der gleichen Meinung?
2: Ich verstehe, was Janko meinst, aber ich denke, KI kann auch ein Problem sein. Zum Beispiel verlassen sich viele Menschen zu sehr auf KI, besonders in der Schule. Viele benutzen KI für ihre Hausaufgaben und denken nicht mehr selbst. Dadurch lernen sie weniger und entwickeln ihre eigenen Fähigkeiten nicht richtig.
4: Also Taha, ich kann dir nicht zustimmen. Also das hängt von dem Mensch ab. Also es gibt Menschen, die nicht nur Lösungen suchen, sondern auch nach ihr Wissen zu vertiefen und das Thema besser zu verstehen.
1: Ja.
3: Ja, aber was du sagst, ich verstehe das, aber wenn wir sagen, Wissen ist Macht, aber nur, wenn wir es besichtigen, wenn wir uns nur auf die KI verlassen, nutzen wir nicht mehr unser eigenes Gehirn. Wir können nicht mehr prüfen, ob die Informationen der KI wahr oder falsch sind. Wir geben unsere Verantwortung an eine Maschine ab. Das macht keinen Sinn.
1: Ja, also ich denke, ihr habt recht, aber ich denke, die Vorteile von künstlicher Intelligenz überwiegen. Also es gibt auch andere Vorteile. Zum Beispiel, meiner Meinung nach bietet KI vielen Menschen neue Möglichkeiten, einfach und schnell Geld zu verdienen. Beispielsweise erstellen Künstler und Freiberufler mit KI schnell Videos oder digitale Gemälde, die sie also an Unternehmen oder private Personen verkaufen. Auf diese Weise können sie ohne großen Aufwand zusätzliche Geld verdienen und ihre kreative Arbeit einfacher gestalten. Deshalb bin ich der Ansicht, dass KI für die meisten Menschen ein Vorteil ist.
3: Okay, ich verstehe deine Meinung, aber ich bin der Meinung, dass man muss auf jeden Fall aufpassen, dass KI kann Fehler machen und größte Gefahr ist Manipulation und Fake News. KI kann täuschend echte Lügen verbreiten, wenn wir nicht mehr wissen, was echt ist und was von einer KI erfunden wurde, ist unser gesamtes Wissen in Gefahr. Das ist eine Bedrohung für die Wahrheit.
0: Ah, das ist aber sehr interessant, Mahmoud. Und Jafar, was kannst du dagegen einwenden?
4: Also was Mahmoud gesagt hat, finde ich plausibel, aber man soll nach Quellen suchen und nicht nur einfach blind vertrauen. Und es gibt auch einen anderen Vorteil, Zeit sparen. Also mit KI kann man viel Zeit sparen. Also anstatt viele Bücher zu lesen, kann man die Antwort oder eine Zusammenfassung in 5 Minuten kriegen und oder ein E-Mail in 2 Minuten schreiben und dadurch kann man Aufwand der Recherche reduzieren.
2: Aber ein Punkt, den man nicht vergessen darf, ist die Abhängigkeit von KI. Ohne KI fühlen sich viele Menschen unsicher und können viele Dinge nicht mehr allein machen.
0: Also das waren echt wirklich interessante Informationen. Also dann fassen wir alles zusammen. Einige von euch sehen KI als große Chance, besonders beim Zugang zu Wissen. Und andere warnen, dass wir das kritische Denken verlernen oder falschen Fakten glauben. Einig seid ihr euch wohl, dass es darauf ankommt, wie KI benutzen. Und was glaubt ihr, liebe Zuhörer und Zuhörerinnen? Glaubt ihr, dass KI eine Chance oder eine Gefahr für das menschliche Wissen? Vielen Dank fürs Zuhören. Bis zum nächsten Mal.
4: Tschüss.
1: Tschüss. Ciao.

0: Liebe Zuhörerinnen und Zuhörer, als nächstes hören Sie ein paar Sprichwörter zu dem Thema Wissen aus unterschiedlichen Sprachen.
1: Wir hören zunächst Yalong und Lami, die uns zwei chinesische Sprichwörter vorstellen.
0: Danach spricht Java über ein kachübisches Sprichwort.
1: Weiter hören wir Taha mit einem arabischen Sprichwort aus Marokko. Und Joko stellt uns abschließend ein französisches Sprichwort aus Kamerun.
2: Hallo, ich bin Yalong und ich komme aus China. Bei uns gibt es ein Sprichwort, das bedeutet, Lernen ist wie gegen den Strom zu schwimmen. Wer nicht vorwärts geht, fährt zurück. Das bedeutet, beim Lernen muss man sich ständig weiterentwickeln. Sonst bleibt man hinter anderen Menschen oder hinter der Zeit zurück. Man kann diesen Satz in verschiedenen Situationen verwenden. Zum Beispiel, man kann in der Uni seine Freunde motivieren, wenn sie aufhören zu lernen. Und außerdem kann man seine Großeltern anregen, neue Sachen wie Smartphone kennenzulernen, wenn sie sich gegen diese neuen Produkte wehren. Meiner Meinung nach ist das Sprichwort richtig. Ich stimme dem voll zu, weil die Welt sich schnell verändert. Es gibt immer neue Technologien, Wissen und Ideen. Wenn man nicht regelmäßig lernt, wird man schnell überholt.
3: Hallo, ich bin Jafar und ich komme aus Algerien. Meine Muttersprache ist Kabelisch. Wir haben ein Sprichwort, das sagt, er muss nicht treffen. Das bedeutet wörtlich, Wissen ist Licht. Also wer Wissen hat, kann viele Dinge bemerken, sagen oder machen, besser als jemand, der keine Wissen hat. Wir können also auch unter diesem Sprichwort verstehen, dass man nach Wissen suchen soll, wie wir nach Licht suchen. Auf diese Weise kann man sein Leben verbessern und es wird von anderen bewundert, die versuchen werden, ihn nachzuahmen. Dadurch wird sich die Gesellschaft weiterentwickeln.
4: Hallo, ich bin Joko, ich komme aus Kamerun. Jetzt kommt ein Volksweisheit aus Kamerun zum Thema Wissen. Le savoir est comme un jardin, si on ne l'entretient pas, rien ne pousse. Dieses Sprichwort bedeutet, dass Wissen gepflegt werden muss. Wenn man nicht lernt oder übt, vergisst man Dinge und entwickelt sich nicht weiter. Man benutzt es, wenn man sagen möchte, dass Lernen regelmäßig wichtig ist, zum Beispiel in der Schule oder beim Sprachlernen. Ich finde dieses Sprichwort sehr schön und wahr. Es zeigt, dass Lernen nicht einmal passiert, sondern ein Prozess ist, der Zeit und Mühe braucht.
5: Hallo, ich bin Lami und komme aus China. Es gibt ein Sprichwort aus China, ist Übung macht den Meister. Auf Chinesisch sagt man Shunen Shen Qiao. Das bedeutet, dass man durch viel Übung immer besser wird. Wenn man Dinge macht, sind sie einem nicht vertraut. Danach können wir dieses Sprichwort benutzen. Oder wenn man keine Geduld hat, können wir jemanden mit diesem Satz trösten. Ich glaube, dieses Sprichwort ist sehr wichtig. Es hat mich immer beim Lernen begleitet. Als ich Kind war, ich Klavier spielen gelernt. Für mich war das Notenliniensystem wirklich schwierig. Aber mittlerweile glaube ich, dass das nicht schwer ist. Ich kann in die Noten schauen und direkt eine Melodie spielen. Dieses Sprichwort war und ist mir also eine große Hilfe.
6: Hallo, mein Name ist Taha. Heute sprechen wir über ein Sprichwort aus meinem Land Marokko. Das Sprichwort lautet, die Zeit ist wie ein Schwert. Wenn du sie nicht nutzt, wird sie dich

schneiden. Auf Arabisch sagt man al-waqt kas-sayf illam taqta'u qata'ak. Dieses Sprichwort bedeutet, dass Zeit sehr wichtig ist. Wenn man seine Zeit nicht gut nutzt, kann man viele Chancen verlieren. In Marokko benutzen viele Menschen dieses Sprichwort im Alltag, zum Beispiel um jemandem zu sagen, dass er seine Zeit nicht verschwenden soll. Ich finde dieses Sprichwort sehr interessant, weil es zeigt, wie wichtig Zeit im Leben ist. Wenn man seine Zeit nicht gut nutzt, kann man viele Chancen verlieren. Deshalb ist dieses Sprichwort auch heute noch aktuell, besonders in unserer modernen Welt.

0: Hallo liebe Zuhörerinnen und Zuhörer und willkommen zu Fake oder Fakt, der Sendung, in der wir herausfinden, was stimmt wirklich und was ist einfach nur Mythos. Wir freuen uns sehr, heute auf unserer Sendung drei Teilnehmer begrüßen zu dürfen, Jilali, Noor und Cenkun.
1: Hallo.
2: Hi.
3: Hallo.
0: Bevor wir anfangen, werde ich die Regeln für unsere neuen Zuhörerinnen und Zuhörer erklären. Ihr hört gleich verschiedene Aussagen und eure Aufgabe ist es zu entscheiden, ob das Gesagte Fake oder Fakt ist. Seid ihr bereit? Dann geht es los. Hier kommt Jilali mit der ersten Aussage.
2: Aussage Nummer 1. Honig kann sehr viele Jahre haltbar bleiben und trotzdem noch essbar sein.
1: Also, ich habe keine Ahnung.
3: Ich auch. Ich habe keine Ahnung.
1: Aber ich glaube, also, das ist ein Fakt.
2: Cenkun hat recht, weil Honig enthält nur wenig Wasser und Bakterien und Schimmel brauchen Wasser zum Wachsen. Der hohe Zuckergehalt entzieht Mikroorganismen aus Wasser, sodass sie kaum überleben können.
1: Ah, okay. Verstehen.
2: Und Bienen auch geben Enzyme in den Honig, die antibakteriell wirken.
1: Ah, okay. Interessant.
0: Jetzt kommt Noor mit der zweiten Aussage.
3: Hallo. Und meine erste Aussage ist, auf dem Planeten Saturn regnet es Diamanten. Was glaubt ihr? Fake oder Fakt?
2: Ich glaube, das ist falsch.
1: Ja, ich glaube auch.
3: Nein, das ist Fakt.
1: Echt?
3: Ja.
2: Nicht?
3: Wissenschaftler glauben, dass unter bestimmten Bedingungen Diamanten entstehen und wie Regen nach unten fallen.
2: Oh. Das ist überraschend.
3: Okay. Ja.
0: Und jetzt kommt Cenkun.
1: Okay, meine zweite Aussage. Also, trinkt man in kurzer Zeit zu viel Wasser, kann man daran sterben. Was glauben Sie?
3: Ich denke, das ist wahr.
2: Das kann nicht wahr sein.
1: Wasser ist so wichtig für Gesundheit. Ja, aber das ist Fakt. Wenn man innerhalb kurzer Zeit extrem viel Wasser trinkt, zum Beispiel 6 oder 10 Liter in weniger Stunden, also wird der Natriumgehalt im Blut so stark verdünnt. Also dadurch kann eine Wasservergiftung auslösen. Also, aber bei normaler Trinkmenge ist das Wasser natürlich ungefährlich. Aber theoretisch ist es möglich.
2: Okay. Das ist Neues für mich.
3: Ja, ich auch.
0: Jetzt geht es in die zweite Runde. Noor darf jetzt anfangen.
3: Okay, meine zweite Aussage. Coca-Cola hat früher Kokain enthalten.
1: Ja, ich glaube, ja, das ist Fakt.
2: Ich glaube, das ist falsch.
3: Ja, Cenkun hat drei. Das ist Fakt. Früher im 19. Jahrhundert tatsächlich eine kleine Menge Kokain in Coca-Cola. Aber heute natürlich nicht mehr.
0: Unglaublich.
2: Okay.
0: Cenkun?
1: Okay. Meine zweite Aussage. Also, Haushaltsgeräte wie Fernsehen oder Computer können kaputt gehen, wenn man sie lange Zeit nicht einschaltet.
2: Ich glaube, es ist ein Fakt.
3: Ja, das ist Fakt.
1: Weil, also bei langem Stromausfall atmen oder oxidieren in den Bauteile. Also bei erneuten Einschalten kann es dadurch zu Schaden kommen. Nicht jeden Gerät ging kaputt, aber das Risiko besteht. Deshalb sollten wir also diese Haushaltsgeräte von Zeit zu Zeit einschalten. Ja.
2: Okay. Das ist interessant.
3: Interessant.
0: Und hier kommt Jilali mit der letzten Aussage.
2: Der Eiffelturm ist im Sommer etwas höher als im Winter.
1: Also.
3: Ich habe keine Ahnung.
1: Ja, ich habe auch keine Ahnung. Ich vermute, das ist falsch.
2: Ja, okay, das ist Fakt.
1: Fakt, okay.
2: Ja, das ist richtig, weil einfach der Eifel ist im Sommer ein bisschen höher, weil sich Metall bei Wärme ausdehnt.
1: Oh. Interessant.
0: Ja, unglaublich auch. Wissen Sie auch, dass die Metall von Eiffel Tower ist aus Tunesien?
2: Ja, alle Menschen sagen, dass sie aus Algerien auch. Sie haben auch von Zara, Südalgerien, so viel Metall gebracht. Mhm. Also, und wenn ich sage, ist höher nicht so viel, nur 3-4 Zentimeter hoch.
1: Ja.
2: Das ist nicht so viel.
0: Mhm. Okay, und jetzt geht es in die dritte und letzte Runde. Jankun darf anfangen.
1: Okay, meine letzte Aussage ist, also, Fische haben nur ein 7 Sekunden langes Gedächtnis. Das ist falsch oder falsch?
2: Ja, habe ich keine Ahnung, aber ich vermute, das ist falsch.
3: Ich glaube, das ist Fakt.
1: Ja, aber das ist falsch. Diese Behauptung ist ein weit verbreiteter Mythos. Wissenschaftliche Studien zeigen, dass Fische ein Gedächtnis von mehreren Monaten haben können. Sie können sich Futter erstellen, erinnern, Gefahr vermeiden oder sogar Artgenossen wiedererkennen. Die 7-Sekunden-Sage also bestimmt nicht.
2: Ah, sehr interessant. Mhm. Meine dritte Aussage ist, der Menschen benutzen nur 10% ihres Gehirns.
1: Also, ich glaube, das ist recht.
3: Ja.
1: Ich habe es gehört, aber
2: Das ist nicht richtig, weil einfach das Gehirn steuert viele verschiedene Aufgaben, als Bewegung und Sprache und Hören auch im gleichzeitig.
1: Ah, okay. Interessant.
0: Und jetzt nur?
3: Ja, meine letzte Aussage ist, Bananen sind radioaktiv.
1: Mhm.
3: Was glaubt ihr?
1: Ja,
2: das glaube ich.
1: Ich vermute, das ist echt.
3: Ja.
2: Ich kann sagen, das ist falsch.
3: Nein, das ist Fakt.
1: Fakt?
3: Ja, Bananen enthalten Kalium und ein Teil davon ist radioaktiv. Aber keine Sorge, das ist völlig ungefährlich.
1: Ah, ja. Okay.
2: Sehr interessant. Mhm.
0: Und das war's mit Fake oder Fakt. Ich hoffe, ihr konntet ein paar neue Dinge lernen und vielleicht wurdet ihr auch ein bisschen überrascht. Danke fürs Mitmachen.

0: Wir sind am Ende unserer heutigen Sendung.
1: Wir hoffen, Sie haben etwas Neues gelernt und unsere Sendung genossen.
2: Vielen Dank fürs Zuhören. Bis zum nächsten Mal.
0: Tschüss. Tschüss.

0: Wouldn't it be nice, wäre es nicht schön, wenn ihr jetzt hier im Freien Radio Kassel zuhören würdet, und das macht ihr ja, liebe Freundinnen und Freunde. Ich begrüße euch zur neuen Ausgabe des Themenwechsels, heute am sogenannten Brückentag, beziehungsweise am Samstag danach in der Wiederholung. Und wir werden heute unter anderem einen Geburtstag feiern, nämlich von dieser LP, die wir gerade eben gehört haben, Pet Sounds von den Beach Boys. Die Platte ist genau vor 60 Jahren erschienen. Anfang Mai 1966 ist das Album rausgekommen und zählt bis heute zu den allerbesten Pop-LPs aller Zeiten. Jedenfalls, wenn man diesen verschiedenen Listen glauben darf, die immer wieder mal erscheinen mit den besten Pop-Platten aller Zeiten, da ist dieses Album immer ganz weit vorne. Und kein geringerer als Mr. Paul McCartney höchstpersönlich feiert diese Platte auch immer wieder, wenn er gefragt wird nach seinen Lieblingsplatten. Und ich meine, er hat ja selber nun eine ganze Reihe von wirklichen Lieblingsplatten produziert mit diversen Konstellationen. Aber er ist großer Fan von Pet Sounds und erzählt auch immer, dass er allen seinen Kindern, jeweils ein Exemplar von Pet Sounds gekauft hat, damit die lernen, was gute Musik ist. Ja, wie gesagt, also Beach Boys, Pet Sounds, 60 Jahre her, dass diese Platte erschienen ist. Und wir werden heute einige Stücke daraus hören im Laufe der Sendung, wenn wir Zeit haben dafür. Ansonsten geht es im zweiten Teil der Sendung um einen Mann, der hier in Kassel ziemlich bekannt ist eigentlich, der aber leider vor einigen Monaten gestorben ist. Ich habe das erst vor kurzem erfahren, dass im November schon Micha Brumlik gestorben ist. Frankfurter Erziehungswissenschaftler, Autor, Philosoph und ein Mann, der sich in vielen Bereichen betätigt hat und insbesondere im Grenzbereich zwischen jüdischer und christlicher Kultur sehr aktiv war. Und den haben wir sehr oft hier im Radio gehabt und deswegen wollen wir auch nochmal an ihn erinnern mit einigen Aufnahmen, die schon ein bisschen älter sind, aber die zeigen, dass es wirklich auch ein sehr kluger und sehr intelligenter Mensch gewesen ist, der vieles zu sagen, vieles zu erzählen hatte. Das also im zweiten Teil der Sendung. Jetzt sofort geht es um ein aktuelles Thema, nämlich um eine Ausstellung, die am letzten Wochenende in der Caricatura eröffnet worden ist. Und zwar am letzten Freitag gab es die große Eröffnung der Ausstellung »Haben Juden nichts zu lachen?« Das ist der Titel dieser Ausstellung. Da geht es um jüdisches Leben und das Jüdischsein in der Karikatur. Natürlich in der Karikatura, logisch, dass es da um Karikaturen geht. Und die Ausstellung ist jetzt zu sehen bis zum 19. Juli. Und ich kann nur dringend empfehlen, da hinzugehen, weil es gibt sehr viele, sehr interessante Dinge zu sehen. Und man kann auch wirklich viel lachen bei dieser Ausstellung. Und es geht natürlich um das Thema Juden, wie gesagt, in der Karikatur. Größtenteils sind das aktuelle Zeichnungen, die sich auch mit aktuellen Themen, mit weltpolitischen Themen beschäftigen, aber auch mit sehr privaten und teilweise auch religiösen Themenbereichen. Also alles, was in diesem Bereich sozusagen von Interesse ist, wird in Form von Karikaturen abgearbeitet. Bei der Eröffnung am letzten Freitag war die Karikatura rappelvoll. Es war also wirklich sehr, sehr voll. Das ist normalerweise bei solchen Eröffnungen eigentlich immer so in der Karikatura, aber diesmal war es wirklich ganz besonders eng belegt und es waren auch eine ganze Reihe von Leuten da, die man normalerweise nicht unbedingt bei solchen Eröffnungen sieht. Es gab das klassische Karikatura-Publikum, aber eben auch eine Reihe von Leuten, die man ansonsten eher beispielsweise bei Lesungen oder bei Vorträgen im Sarah-Nussbaum-Zentrum oder in der Volkshochschule trifft. Also schon ein breites und vielfältiges Publikum, das sich für diese Ausstellung interessiert hat. Wir haben die Eröffnungsveranstaltung aufgenommen und wir senden jetzt Auszüge hier im Freien Radio Kassel. Wir hören zunächst mal den Kasseler Oberbürgermeister und Kulturdezernenten Dr. Sven Schöller. Und dann hören wir noch Saskia Wagner, die ist die Leiterin der Karikatura. Und wir hören Gabriela Katz vom Sarah-Nussbaum-Zentrum. Sie hat auch an der Zusammenstellung der Ausstellung mitgewirkt. Und dann schließlich noch Dr. Lisa Wolfsohn. Sie ist Medienwissenschaftlerin und wird sich dann auch mit diesem Thema Juden in der Karikatur beschäftigen. Also denn hier die Eröffnungsveranstaltung zur neuen Ausstellung in der Karikatura, aufgenommen am letzten Freitag. Das war, glaube ich, der 8. Mai 2026. Ich wünsche interessante Erkenntnisse.
1: So voll habe ich es in der Karikatura noch nie erlebt. Das war schon öfters voll hier, aber so voll war es noch nie. Das spricht dafür, dass hier mit dieser Ausstellung ein Nerv getroffen wurde. Und wenn ich das vielleicht mal so voranstellen darf, ist eigentlich nicht meine Art, aber ich mache es jetzt trotzdem. Also für eine politisch exponierte Persönlichkeit ist eine Veranstaltung, die im Kontext Witze im Zusammenhang mit Juden anbetrifft, so ziemlich das dünnste Eis, auf das man sich begeben kann. Und deswegen bitte ich ganz entgegen meiner ansonsten durch gemessene Bescheidenheit geprägte Gepflogenheit um einen herzlichen Applaus dafür, dass ich heute überhaupt hier bin. Wie immer in der Karikatura gibt es hier Witze in Wort und Bild zu sehen. Aber es gibt auch wunderbare Witze in diesem Kontext der Ausstellung allein im Wort. Und ich habe zwei, die ich liebgewonnen habe, mal mitgebracht, um sie hier vorzutragen. Der eine gefällt mir besonders, weil er etwas auch zu tun hat mit meiner gelernten Expertise als Rechtsanwalt. Der Advokat Samuel Dershowitz kommt zum Bezirksgericht Josefstadt. Er sagt zum Richter: Herr Rat, vor 2 Jahren habe ich eingebracht a Berufung. Bis heut ist nichts geschehen. Ich möchte nachfragen, ob ich die Erledigung noch erleben werde. Darauf der Richter erzürnt: So seid ihr Juden. Vor 2000 Jahren habt ihr Christus zum Tod verurteilt und umgebracht. Und jetzt wollt ihr unverschämte Forderungen stellen. Darauf Anwalt Dershowitz: Was heißt umgebracht? Seine eigene Schuld. Hätte er gemacht eine Berufung beim Bezirksgericht Josefstadt, heut lebet er noch. Der andere Witz gefällt mir besonders gut, weil ich Sohn eines evangelischen Pfarrers bin. Ein Rabbi sagt zu Gott: Hilfe, mein Sohn ist Christ geworden, was soll ich bloß tun? Gott antwortet: Mach dir nichts draus, mein Sohn ist auch Christ geworden. Rabbi: Und was hast du getan? Gott: Ich habe ein neues Testament geschrieben. Ich finde, das beides und das Wenige, was ich bereits von der Ausstellung sehen konnte, in wenigen Minuten, seitdem ich hier bin, sind ein guter Beleg für die Charakteristik dieses Witzes. Eine Charakteristik, die etwas mit Scharfsinn zu tun hat, wie ich finde, auch ein bisschen mit schwarzem Humor zu tun hat und vor allem auch damit, dass man sich eben auch selbst und über sich selbst lachen kann. Und wir haben, meine Damen und Herren, in diesen Tagen den 81. Jahrestag, vor 81 Jahren wurden Konzentrationslager durch alliierte Truppen befreit. Beispielsweise Stutthof, Ravensbrück und andere. Vor 81 Jahren endete das Martyrium, das mit der Shoah, dem Menschheitsverbrechen schlechthin verbunden war, für viele Jüdinnen und Juden. Und es ist eine Geschichte eines unermesslichen Leides, das diese Menschen erleben mussten. Und viele von ihnen haben es nicht überlebt. Über 6 Millionen wurden ermordet. Und wir erleben heute eine Zeit, in der Jüdinnen und Juden wie zu meiner Lebzeit nie zuvor betroffen sind von Antisemitismus hier bei uns und in der gesamten Welt. Wir erleben eine Zeit seit dem 7. Oktober 2023, in der in und um Israel ein furchtbarer Krieg tobt, in der Menschen jederzeit in Angst und Schrecken leben müssen. In einer Zeit, der Krise. Und die Geschichte der Jüdinnen und Juden ist eine Geschichte eines permanenten Modus unvorstellbarer Krise. Und der Humor ist ein Überlebensmechanismus in einer solchen Situation. Der Humor ist essentiell wichtig, um überhaupt so etwas ertragen zu können, um überhaupt den Zugang zum Leben zu behalten in einer Umgebung, die von Tod, Leid und Schrecken gezeichnet ist. Ich glaube, das ist etwas, was im Kontext dieser Ausstellung auch hervorgehoben werden sollte, die überlebenswichtige Funktion, das Ventil für die Seele, diese Funktion des Humors, die ist unerlässlich für die Menschen, die von so etwas betroffen sind. Und deswegen finde ich es einen außerordentlich guten Beitrag, den die Caricatura hier leistet mit einer solchen Ausstellung. Ich möchte mich ganz, ganz herzlich bei dir, liebe Saskia Wagner, bei deinem Team der Caricatura dafür bedanken, dass ihr das hier heute möglich macht. Und ebenso herzlich möchte ich mich beim Team des Sarah-Nussbaum-Zentrum dafür bedanken, dass ihr das ebenfalls hier heute möglich macht, wie ihr in dieser Stadt viele andere Dinge möglich macht, die unglaublich wichtig sind für die Geschichte auch der jüdischen Gemeinde und auch die Gegenwart und die Zukunft der jüdischen Gemeinde in unserer Stadt. Vielen Dank dafür. Und last but not least gilt mein Dank selbstverständlich auch der Hessischen Kulturstiftung, die das Ganze hier unterstützt. Ohne solch eine Unterstützung wäre eine solche Ausstellung hier nicht möglich. Vielen, vielen Dank an alle. Das ist ein Aushängeschild für unsere Stadt und wir sehen, das kommt auf jeden Fall an. Und ich glaube, für jeden Einzelnen hier hat sich der Besuch jetzt schon gelohnt, hoffe ich. Vielen Dank.
2: Guten Abend. Erst vorletzte Woche wurden in Berlin-Prenzlauer Berg Parolen wie Kill all Jews und nur ein toter Jude ist ein guter Jude auf Hauswände geschmiert. In einem Viertel, in dem ich vor einigen Jahren gelebt habe. Letzte Woche wurde ein Freund von mir aus einem vorbeifahrenden Auto beschimpft, weil er durch seine Kippa als Jude erkennbar war. Und in Golders Green, einer Londoner Gemeinde, in der ich einige Wochen zu Gast sein durfte, wurden vergangene Woche zwei jüdische Männer auf offener Straße niedergestochen. Es ist eine Sache, von solchen Vorfällen in den Nachrichten zu lesen. Es ist aber nochmal was ganz anderes, wenn man die betroffenen Menschen kennt. Und immer im Hinterkopf behält, dass der nächste Vorfall einen selbst treffen kann. Wenn Berichte wie diese zunehmen und die Solidarität spürbar abnimmt, bleibt uns, wie so oft in schwierigen Zeiten, der Humor. Weil man ohne ihn einfach irgendwann verstummt. Lachen und Weinen liegen nah beieinander. Und genau darum geht es hier. Diese beiden Ausstellungen zeigen, dass Humor nicht bedeutet, etwas zu verharmlosen, sondern dass man sich weigert, sich alles nehmen zu lassen. Unser Teil im Sarah-Nussbaum-Zentrum ist ein bisschen kleiner, ergänzt die Ausstellung hier aber um die ein oder andere neue Perspektive. Wir zeigen Cartoons über Gott und die Welt. Darunter Arbeiten von Holger Weihrauch und 5 Cartoonisten des New Yorker. Aquarelle von Regina Potomkina, einer Studentin der Kunsthochschule Kassel, zu den Erfahrungen jüdischer Kontingentflüchtlinge. Ein Gebetsbuch als Comicheft, konzipiert und gestaltet von Alexander Koftun, Rabbiner in der liberalen jüdischen Gemeinde Hannover. Und eine Auswahl der Wiener Künstlerin Ruth Loll. In einer Premiere für das SNZ präsentieren wir Memes. Ihre Arbeiten bieten einen direkten, extrem ehrlichen Einblick darin, wie junge jüdische Menschen wie ich heute mit Fragen wie Identität, Politik und Antisemitismus umgehen. Unser Teil ist ab Ende nächster Woche bis zum 26. Juli zu sehen. Und zum Schluss noch etwas Persönliches. Ich war schon als Kind gelegentlich in der Karikatura. Deshalb ist es ein bisschen surreal für mich, heute Bilder an den Wänden zu sehen, die ich selbst mit vorschlagen und auswählen durfte. Und es war ein echtes Privileg, diese Ausstellung gemeinsam mit Saskia kuratieren zu dürfen. Ich habe dabei sehr viel gelernt und kann sagen, dass ich mir keine bessere Zusammenarbeit hätte wünschen können. Und ich freue mich schon sehr darauf, im Sarah Nussbaum-Zentrum trotz der Schwere mancher Themen auch einmal lachende Besucherinnen und Besucher durch eine Ausstellung führen zu dürfen. Vielen Dank.

0: Vielen Dank, Gabi. Das Kompliment kann ich nur zurückgeben. Dass wir diese Ausstellung am Jahrestag des Ende des Zweiten Weltkriegs eröffnen, ist in der Tat natürlich kein Zufall. An einem Tag, der uns an die Befreiung von Terror, Krieg und nationalsozialistischer Gewalt erinnert und damit auch an die historische Verantwortung, die daraus erwachsen ist. Und ich glaube, gerade in dieser Ausstellung zeigt sich die besondere Kraft des Cartoons. Er behauptet nicht, Antworten zu haben, aber er öffnet Räume, in denen Fragen gestellt werden dürfen. Räume, in denen Mitgefühl möglich bleibt, Räume, in denen man gleichzeitig betroffen und kritisch, traurig und hoffnungsvoll sein kann. Unsere KünstlerInnen zeigen jüdisches Leben nicht als abstrakte Kategorie, sondern als Alltag. Mit Traditionen, Familiengeschichten, Überforderung, Streit, Angst und Selbstironie. Sie zeigen aber auch, wie sich das Leben verändert, wenn Menschen ständig zur Projektionsfläche werden. Wenn Identität von außen definiert wird. Wenn Bedrohung wieder Teil des Normalzustands wird. Und sie zeigen noch etwas anderes, das mir besonders wichtig erscheint. Dass Menschlichkeit nicht verschwindet, nur weil die Zeiten härter werden. Die Ausstellung ist in drei Bereiche gegliedert. Der erste widmet sich jüdischem Leben, seinen Bräuchen, seiner Kultur, aber eben auch den Erfahrungen von Zuschreibung und Stigmatisierung. Der zweite Bereich richtet den Blick auf Antisemitismus in Deutschland, klar, direkt und ohne Beschönigung. Und im dritten Teil geht es um Nahost, um Perspektiven auf einen Konflikt, der Menschen weltweit emotionalisiert, spaltet und oft sprachlos macht. Die dort gezeigten Arbeiten verbindet bei aller Unterschiedlichkeit ein gemeinsamer Wunsch, dass Gewalt, Zerstörung und das Leid der Zivilbevölkerung auf allen Seiten ein Ende finden. Und so fragen wir dieses Mal auf unserer Interaktionsfläche, was bedeutet Frieden für Sie? Die Cartoons in dieser Ausstellung schaffen indes etwas, das politischen Debatten häufig nicht gelingt. Sie ermöglichen einen Blick auf Widersprüche, ohne sie sofort aufzulösen. Sie halten Ambivalenz aus. Cartoons können keine Konflikte lösen. Sie können keinen Hass beenden. Aber sie können verhindern, dass wir abstumpfen. Und sie erinnern uns daran, dass Humor nicht das Gegenteil von Ernst ist, sondern eben eine Form, ihn überhaupt ertragen zu können. In diesem Spannungsfeld bewegt sich auch die begleitende Publikation zur Ausstellung, die Inhalte der Ausstellung dokumentiert und dauerhaft verfügbar macht. Und ich freue mich sehr, dass wir heute Abend einen der zentralen Gedanken nicht nur nachlesen, sondern auch hören können. Und damit übergebe ich nun das Wort an Dr. Lisa Wolfson.
1: Guten Abend. Und danke vor allem an Saskia Wagner und Gabriela Katz, dass ich Teil ihres wichtigen kreativen Projekts zu jüdischem Leben in fordernden Zeiten sein kann und am heutigen Abend einige einführende Gedanken, die mit dem von mir verfassten Vorwort zum Ausstellungsband korrespondieren, mit Ihnen und euch teilen darf. Können Probleme, mit denen Jüdinnen und Juden heute konfrontiert sind, mit den Mitteln des Humors bzw. der Komik sinnvoll behandelt werden? Komik spitzt ja Konflikte zu und will den Kern, das Wesen eines Problems freilegen. Sie will Erkenntnis stiften und uns zugleich entlasten. Der jüdische Witz zum Beispiel ist berühmt dafür, dass er beides schafft. Doch was hat es eigentlich mit diesem Witz auf sich? EthnologInnen werden bestätigen, dass auch beim Humor Besonderheiten kultureller Art, Konventionen des Komischen, Genretraditionen, mediale Vorlieben existieren, die sich bestimmten Gruppen und Epochen zuordnen lassen, sich zugleich aber darüber hinaus ausbreiten, insbesondere in einer globalisierten Welt, und mit anderen Einflüssen vermischen. Dies gilt auch für den jüdischen Witz. Was ist nun das Besondere am jüdischen Humor? Während eine Offenheit für das Lachen sich bereits im Talmud findet und auch einen Teil der sephardischen Tradition darstellt, ist der jüdische Humor, wie wir ihn kennen, besonders tief in der aschkenasischen Tradition verwurzelt. Die Vorfahren der Aschkenasim wanderten in der Antike mit den Römern ins Rheinland ein, wo ich heute herkomme, hergekommen bin und wo sich mit dem rheinischen Karneval eine eigene bedeutende Humortradition entwickelt hat. Aufgrund von Verfolgung und Vertreibung zogen die Aschkenasim im späten Mittelalter und der frühen Neuzeit weiter nach Osteuropa. Später entwickelte sich dort die mystische Strömung des Hasidismus, deren integrale Bestandteile Freude und Lachen bilden, sowie der Klezmermusik, die ebenfalls humoreske Elemente aufweist. Die ursprüngliche Vormachtstellung der Sprache im Judentum und die von den Aschkenasim gestiftete Tradition vielfältiger Auslegung religiöser Texte begründete eine stark ausgeprägte intellektuelle Ausrichtung der säkulären aschkenasischen Kultur und kristallisierte den Witz als die Ausdrucksform des jüdischen Humors. Zahlreiche AutorInnen haben die Charakteristika des jüdischen Witzes analysiert und ihn als Überlebensmittel in einer feindlich gesinnten Umgebung ausgemacht und gar als Waffe bezeichnet, die über eine spezifische, vielfach auch selbstironische und somit selbstkritische Schärfe sowie einen eigenen Tonfall bzw. Sound verfügt. Der jüdische Witz besitzt also eine besondere Schärfe, die das thematisierte Problem ohne jede Verharmlosung ins Auge fasst und durch die gewonnene Einsicht den Rezipierenden die Kraft gibt, das Problem zu lösen oder es zumindest besser auszuhalten. Aber hat dieses anspruchsvolle Verfahren der Komik nicht auch Grenzen? Gibt es Themen, die sich einer humorvollen Aneignung verweigern? Viele Diskussionen etwa im Kontext der Darstellung bzw. der Darstellbarkeit der Shoah setzen hier an. Und kann die Technik des Witzes oder Bildwitzes, die die heutige Ausstellung anhand von zahlreichen Beispielen, die an der jüdischen Witzkultur geschult sind, präsentiert, nicht auch scheitern? Diese Frage muss jede Betrachterin der Ausstellung selbst beantworten. Ich sehe etwa bei der komischen Thematisierung des Nahostkonflikts Fallen, in die man leicht und gerne tappen kann. Die Reduktion von Komplexität im Hinblick auf den Nahostkonflikt, die Fachliteratur über dessen Ursachen und betroffene Akteure füllt ganze Bibliotheken, ist selbstverständlich auch jenseits komischer Thematisierungen äußerst problematisch. Je nachdem, ob die Einteilung nach Ethnizität, Staatsangehörigkeit oder Religionszugehörigkeit betont werden soll, zuweilen aber auch ohne diese Kriterien zu reflektieren, wird von Juden und Arabern, Israelis und Palästinensern, Juden und Muslimen gesprochen. Diese Einteilungen unterschlagen die Heterogenität der jeweiligen Gruppen, lassen etwa PalästinenserInnen mit israelischer Staatsangehörigkeit oder ChristInnen außen vor und gehen kaum auf politische und auch ethnische bzw. subethnische Diversität ein, etwa jüdische Communities, die den Nahen Osten nie verlassen haben oder aus Äthiopien nach Israel übersiedelt sind. Beduinische, drusische oder tscherkessische Communities finden ebenfalls kaum Erwähnung. Im Kontext von Humor stellen sich noch weitere Fragen. Wer darf wie, über was und über wen lachen? Hierzu passt etwa der in der Ausstellung aus gegebenen Anlass verhandelte Unterschied zwischen Judenwitzen, mit denen Jüdinnen und Juden verspottet und herabgesetzt werden, und jüdischen Witzen, welche unter anderem die bewundernswerte Fähigkeit demonstrieren, auch die eigene Kultur aufs Korn zu nehmen. Ein weiterer interessanter Aspekt, den die Ausstellung und der dazugehörige Band beleuchten, ist die heute vielfach diskutierte Frage nach der Legitimität kultureller Aneignung. Dürfen auch nicht jüdische KünstlerInnen sich der Techniken des jüdischen Witzes bedienen? Und dürfen sie die erheblichen Probleme, die Jüdinnen und Juden heute haben, mit Hilfe dieser Techniken behandeln? Ich glaube, ja. Und ich denke, die Ausstellung beweist, dass die hier praktizierte Aneignung nicht nur erlaubt ist, sondern auch weitgehend und fast immer gelingt. So wenden sich die ausgestellten Cartoons drei aktuell besonders relevanten Themen zu, die im Medium des Bildwitzes von nichtjüdischen und jüdischen KünstlerInnen, wenngleich letztere eine Minderheit bilden, reflektiert werden. Dem gegenwärtigen jüdischen Leben, sei es religiös oder säkulär, in Israel und der Diaspora, dem alten und neuen Antisemitismus, der bereits vor der Zäsur des 7. Oktober 2023 vielfach bemerkt worden ist, sowie dem Nahostkonflikt bzw. dem Gazakrieg. Am Sound der einzelnen Beiträge lässt sich nicht mehr ablesen, ob sie von jüdischen oder nichtjüdischen KünstlerInnen stammen. Wobei ich mich im Selbstexperiment allerdings immer wieder dabei ertappe, dass ich bei bestimmten Themen, Texten, Bildern und so weiter doch über die Herkunft der AutorInnen Bescheid wissen möchte. Im Hinblick auf die im Titel der Ausstellung aufgeworfene Frage lässt sich resümieren: Jüdinnen und Juden können und dürfen auch und gerade unter den Bedingungen der Gegenwart noch lachen. Aber es ist leider kein befreiendes, entlastendes und schon gar nicht erlösendes Lachen. Die durchaus heterogene jüdische Gemeinschaft in Deutschland ist klein. Studien und persönliche Erfahrungen zeigen, dass die Mehrheitsgesellschaft, die mittlerweile selbst äußerst heterogen ist und aus verschiedenen Communities besteht, über das alltägliche Leben von Jüdinnen und Juden hierzulande und auch weltweit sehr wenig weiß. Zugleich steht heute die jüdische Kultur, wie wir sie kennen, und damit auch der jüdische Humor selbst unter Druck. Die Ausstellung, die heute eröffnet, macht deutlich, dass dieser Humor sich noch wehren kann. Vielen Dank.
2: Vielen Dank. Ja, vielen Dank an Dr. Lisa Wolfsohn, Medienwissenschaftlerin, für diesen Beitrag im Rahmen der Eröffnungsveranstaltung zur Ausstellung Haben Juden nichts zu lachen, die vor kurzem in der Karikatur eröffnet worden ist. Und wir haben die Eröffnungsveranstaltung auszugsweise gehört. Wir haben gehört den Kasseler Oberbürgermeister Sven Schöller, dann haben wir Gabriela Katz gehört vom Sarah-Nussbaum-Zentrum, Saskia Wagner von der Karikatura und Lisa Wolfsohn, sie ist Medienwissenschaftlerin und hat sich mit diesem Thema auseinandergesetzt. Ja, eine sehr spannende, interessante und vor allem auch humorvolle Ausstellung, die jetzt in der Karikatura zu sehen ist. Bis zum 19. Juli 2026 ist die dort zu sehen, zu den Öffnungszeiten der Karikatura oben am Kulturbahnhof. Und es gibt auch ein Buch dazu, einen Katalog, wo man die ganzen Karikaturen sich dann nochmal in aller Ruhe zu Hause betrachten kann, im Lappan Verlag erschienen. Und das Buch kann man auch bei der Karikatura oben dann bei der Ausstellung käuflich erwerben, wenn man sich dafür interessiert. Gut, das war's zu diesem Thema hier im Themenwechsel im Freien Radio Kassel. Und bevor wir weitermachen mit einem Gedenken an einen großen Wissenschaftler, hören wir nochmal Musik vom Album des Tages. Die Beach Boys mit You Still Believe in Me vom Album Pet Sounds, der großen legendären LP, die jetzt vor kurzem 60 Jahre alt geworden ist.

0: Ah, einzigartig, diese Harmonien von den Beach Boys, You Still Believe in Me, vom legendären Pet Sounds Album der Beach Boys, das jetzt 60 Jahre alt geworden ist. Und Brian Wilson, der große Chef der Beach Boys, ist ja leider im letzten Jahr verstorben. Und es wird hier demnächst im Freien Radio Kassel, kann ich schon mal ankündigen, ausführliche Beiträge über ihn geben. Lange Nächte werden wir hier machen. Die sind gerade in der Entstehung und die werden dann irgendwann in einigen Wochen, Monaten hier im Nachtprogramm hier im Freien Radio Kassel zu hören sein. Jetzt aber sind wir noch im Themenwechsel und ich habe ja vorhin schon gesagt, wir wollen heute an Micha Brumlik erinnern. Er ist im November gestorben und ich glaube mit knapp 80 Jahren, 88, 78 Jahren ungefähr ist er gewesen. Und er ist ein ziemlich prominenter Wissenschaftler, Erziehungswissenschaftler in Frankfurt, zeitweise Chef des Fritz-Bauer-Instituts. Und er hat sich immer vor allem auch mit jüdischem und christlichen Leben beschäftigt und mit vielen anderen kulturellen, philosophischen, politischen, historischen Themen. Und er hat immer mit seiner ganz eigenen, ganz besonderen Art und Weise immer höchst spannende und höchst interessante Vorträge gehalten, auch hier bei uns in Kassel. Und er war sehr oft hier und deswegen wollen wir nochmal an ihn erinnern mit zwei Vorträgen, die wir aufgenommen haben, zumindest auszugsweise wollen wir das hören. Und wir legen los mit einem Vortrag aus dem Jahr 2005, damals noch im Evangelischen Forum, das es damals noch am Lutherplatz gab. Da hat Micha Brumlik über das Thema die Vertreibung der Deutschen nach 1945 gesprochen. Und er hatte gerade ein neues Buch zu diesem Thema geschrieben. Und das Buch hat er quasi vorgestellt. Und diese Aufnahme hören wir jetzt nochmal in Erinnerung an Micha Brumlik.
1: Ich will Ihnen ein paar Passagen aus diesem Buch vorlesen, in der Hoffnung, dass wir dann in eine angeregte Diskussion kommen. Es ist ein Buch, das ich in der Tat zunächst anlässlich der Pläne des Bundes der Vertriebenen und seiner Präsidentin Frau Steinbach geschrieben habe, Pläne in Analogie eigentlich zum Holocaust-Denkmal in Berlin, ein Mahnmal, eine Gedenkstätte für die Vertreibung der Deutschen aus Ost- und Mitteleuropa und aus Ostdeutschland zu errichten. Ich habe mich dann angefangen, mit diesem Thema etwas näher auseinanderzusetzen. Und dann hat sich gezeigt, dass das die Diskussion dieses Frühsommers bestimmt hat. Die 60-jährige Wiederkehr des Tages des 8. Mai 1945 und die Frage, hat es sich um eine Katastrophe oder um eine Befreiung gehandelt? Nun, ich beginne mit einigen Bemerkungen aus der Einleitung. Dieses Buch befasst sich mit der Frage und soll die Legitimität des deutschen Opferdiskurses überprüfen. Es nimmt den Umstand ernst, dass tatsächlich Millionen von Deutschen, die in keinem strafrechtlich oder auch nur moralisch relevanten Sinne am Menschheitsverbrechen des Judenmords schuldig geworden sind, auf der Basis politischer Übereinkünfte und Maßnahmen, die von Großbritannien und den USA gebilligt und hingenommen, von Teilen der Roten Armee und bewaffneten Kräften Polens und der Tschechoslowakei am Ende des Krieges, entwurzelt, beraubt, traumatisiert, vergewaltigt oder auch ermordet worden. Dabei geht es mir um eine

Insbesondere der Umstand, dass für die sogenannte Flucht zunächst sehr wesentlich die nationalsozialistischen Behörden und für die Vertreibung, das heißt die Aussiedlung, wie sie dann im Potsdamer Abkommen beglaubigt wurde, die westlichen Alliierten, vor allem Großbritannien, verantwortlich waren. Dass es dazu kommen konnte, hatte in DS II eindeutig benennbare Ursachen. Die Illoyalität der Deutschen in der Tschechoslowakei und natürlich den Krieg, den das nationalsozialistische Deutschland seinen Nachbarn und der Welt aufgezwungen hat. Aus diesen historischen Tatsachen resultieren dann Konsequenzen moralischer und politischer Art, die ich zu entfalten versuche. Und so komme ich zu einem Schluss, dass wir, die Bürgerinnen und Bürger der Bundesrepublik Deutschland, aus Gründen unserer demokratischen Verfassung gut beraten sind, dass von der CDU-Politikerin Erika Steinbach und dem SPD-Mitglied Peter Klotz befürwortete Zentrum gegen Vertreibungen nicht als nationales Erinnerungs- und Trauerprojekt umzusetzen, sondern dem Vorschlag der Bundesregierung folgendes als transnationales Projekt verwirklichen sollten. Andererseits befürworte ich die von der gegenwärtigen Präsidentin des Bundes der Vertriebenen, Erika Steinbach, vorgeschlagene sogenannte Nulllösung, gemäß derer die demokratische Gemeinschaft der deutschen Staatsbürger gleich welcher ethnischen Herkunft eventuelle rechtliche, jedoch keine moralisch begründeten individuellen Ansprüche von Vertriebenen oder ihren Rechtsnachfolgern gesetzlich abgelten soll. Also genau jenen Vorschlag, den sich auch weite Kreise im heutigen Polen zu eigen gemacht haben. Die Diskussion der Vertreibungsthematik ist aber nicht nur deshalb von allerhöchster Aktualität, weil hier das moralische Selbstverständnis der deutschen Nachkriegsdemokratie auf dem Spiel steht oder die europäische Einigung vor allem in Ost- und Mitteleuropa durch einen gedächtnispolitischen Sprengsatz bedroht wird, sondern auch deshalb, weil mit dieser Debatte unmittelbar eine politische Frage berührt wird, die für Krieg und Frieden in der globalisierten Welt des 21. Jahrhunderts von größter Bedeutung ist. Während ein totalitärer Rassismus, wie ihn das nationalsozialistische Deutschland auf höchstem technischen Niveau verwirklicht hatte, jedenfalls in der heutigen Welt nicht zu beobachten ist, sind Vertreibungen, wie zuletzt die jugoslawischen Nachfolgekriege, vor allem der Kosovo-Krieg, aber auch die genozidalen Auseinandersetzungen in der sudanesischen Provinz Darfur und im Kongo gezeigt haben und zeigen, gang und gäbe. Deutschland strebt derzeit nach einem Sitz im keineswegs demokratisch zustande gekommenen Exekutivorgan der Weltgemeinschaft, dem Sicherheitsrat der Vereinten Nationen. Und es kann hier nicht um Sinn oder Unsinn dieses Begehrens gehen, sondern nur darum, mit der angestrebten Übernahme dieses Sitzes würde die Bundesrepublik eine große Verantwortung auch bei künftigen Stellungnahmen zu vergangenen, gegenwärtigen oder auch zukünftigen Vertreibungsverbrechen übernehmen. Ist es, so will ich fragen, denkbar, sich zu diesen Problemen juristisch korrekt, moralisch konsequent und politisch verantwortlich zu verhalten, wenn zu dieser Kernfrage deutschen Selbstverständnisses nicht mindestens unter den sogenannten politischen Eliten im Lande Einverständnis besteht? Nun, wenn wir von diesen Vertreibungen sprechen, dann ist zunächst einmal festzustellen, dass es sich bei alledem im Unterschied zu dem, was immer wieder behauptet wird, nicht um ein verdrängtes Thema handelt. Also dieses Thema ist in der Bundesrepublik Deutschland nie und zu keiner Weise verdrängt worden. Viele von Ihnen werden sich erinnern, dass schon in den späten 40er und 50er Jahren jedenfalls die illustrierten Zeitschriften dazu umfangreiche Serien gebracht haben, etwa die große Serie von Jürgen Torwald,
Dann ist in den 50er und 60er Jahren die große

0: von dem Historiker Theodor Schieder verantwortete Dokumentation zur Vertreibung und Aussiedlung der Deutschen aus Ostmitteleuropa und aus Ostdeutschland erschienen. Und übrigens lange, bevor Günther Grass seine Novelle Im Krebsgang publiziert hat, hat er all das selbst in seinem Roman Die Blechtrommel bereits angesprochen und auch in den 80er Jahren in nicht wenigen Erzählungen, etwa von Siegfried Lenz, vor allem ist der Roman Heimatmuseum zu nennen, ist dieses Thema durchaus umfangreich und umfassend präsentiert worden. Von einer Tabuisierung im Allgemeinen kann also überhaupt keine Rede sein. Was aber richtig ist, ist, dass die politische Linke in der Bundesrepublik Deutschland angesichts der rechtsnationalistischen Angriffe auf die Branche Ostpolitik und die Ostverträge in den 70er Jahren sich zu dieser Thematik dann irgendwann nicht mehr geäußert hat. Und erst mit einer Verschiebung von 30 Jahren ist dann Günther Grass auf die Idee gekommen, dass man dieses Thema der Rechten nicht überlassen dürfe, weshalb er diese Novelle geschrieben hat, obwohl, will es noch einmal betonen, er selbst in seinem umfangreichen Werk dazu schon mehrfach Stellung genommen hat, auch übrigens in einer kurzen Erzählung, die ein paar Jahre vor Im Krebsgang erschienen ist, in der Novelle Unkenruf. Also das Thema war durchaus präsent, aber nicht hochgespielt. Und es war auch sowohl in der kollektiven Erinnerung der Vertriebenen, die alljährlich stattfindenden Treffen der Vertriebenenverbände zu Pfingsten, als auch in der benannten Dokumentation durchaus bezeugt. Diese Dokumentation stellt ein Problem für sich dar. Denn auf der einen Seite, und soweit ich mich informiert habe, wird das auch von kritischer Seite nicht bestritten, ist an dem, was dort dokumentiert ist, einfach nicht zu zweifeln. In der Tat eine Geschichte des Unrechts, des Leidens und der Vertreibung. 12 Millionen Menschen wurden unter zum Teil unsäglichen Umständen umgesiedelt. Viele sind geflohen, sehr viele. Die Gelehrten streiten sich, ob es 1,2 oder annähernd 2 Millionen Menschen waren, sind dabei gestorben, nicht zu zweifeln. Auf der anderen Seite sind nun die Personen, die diese wissenschaftlich soweit akzeptable Dokumentation in Auftrag gegeben haben, alles andere als politisch unverdächtig. Die Dokumentation wurde zunächst von dem ersten vertriebenen Minister der Regierung Adenauer, Hans Lukaschek, in Auftrag gegeben und dann von einem weiteren vertriebenen Minister, Theodor Oberländer, fortgeführt zu werden. Theodor Oberländer war ein alter Kämpfer der ersten Stunde, der bereits 1923 mit Adolf Hitler an der Feldherrenhalle marschiert hat und der als politischer Berater von SS-Divisionen in der Ukraine nun nachweisbare Verbrechen nicht begangen hat. Ich sage nachweisbar, der aber aufgrund dieser Teilnahme doch so belastet war, dass er aus dem Kabinett Adenauer zurücktreten musste, was also in den 50er Jahren schon etwas hieß. Und der intellektuelle Spiritus Rector Theodor Schieder, der Doyen einer aufgeklärten weberianischen liberalen Geschichtswissenschaft, dieser war als junger Wissenschaftler von der Grenzland-Universität in Königsberg daran beteiligt, Vorstufen zu dem sogenannten Generalplan Ost mitzuentwickeln, der auf nichts anderes hinauslief, als in einem sehr umfangreichen Ausmaß Polen, Ukrainer und Russen umzusiedeln, womöglich ökonomisch und auch was ihre lebendige Existenz angeht, untergehen zu lassen, gar nicht zu sprechen von den Plänen, die man mit den Juden hatte. Mein Fazit daraus ist, hier haben Leute sich des Vertreibungsthemas angenommen, die als ehemalige Volkstumspolitiker sehr wohl wussten, worum es geht. Ich will Ihnen aber trotzdem zwei, drei Passagen aus den entsprechenden Dokumentationen vorlesen. Also man muss schon wissen, worum es geht. Also zum Beispiel folgendes, das Protokoll eines Todesmarsches aus dem Januar 1945. Da gab eine Frau zu Protokoll. Danach mussten wir zur Unkenntlichkeit gemarterten Frauen uns sammeln und wurden auf den Todesmarsch nach der 21 Kilometer entfernten Stadt Preußisch-Holland gesetzt. Man muss überlegen, dass wir keine Schuhe mehr an den Füßen hatten. Wir haben uns Sacklappen um die Füße gebunden und ich nahm ein Kind auf den Arm und das andere an die Hand. Unter Begleitung russischer Soldaten wurden wir vorwärts getrieben. Auf diesem Todesmarsch warfen die russischen Soldaten laufend kleine, eigroße Sprengkörper in den Zug. Ich musste zusehen, wie Herr Kilian aus Elbingen Trittinkenhof tödlich verletzt wurde, desgleichen die Tochter des Beamten Herrn Neumann an einer solchen Kopfverletzung starb. Die Getroffenen mussten liegen bleiben und der ganze Zug darüber laufen. Wenn ich sofort tot war, so die Zeitzeugin, bekam von einem Trupp russischer Soldaten, der dem Zug folgte, den Genickschuss. Wir nannten es den Gnadenschuss. Ein anderer Bericht stellt dar, wie Personen, die im Verdacht standen, mit der NSDAP etwas zu tun zu haben. Zitat, das geht jetzt um Polen, nach Aufnahme der Personalien mussten wir, so ein ehemaliges Mitglied der Hitlerjugend, mussten wir nebeneinander treten, mit Gewehrkolben und Gummiknüppeln bekamen wir Schläge. Ein Posten stellte sich hinter uns, zwei vor uns, einer brüllte öfter Achtung. Während wir Haltung annahmen, wurden wir von hinten mit Kolben geschlagen und vorne mit Stiefeln getreten, fast nur in den Unterleib. Wir wurden dann unter Fußtritten und Kolbenschlägen in den Keller gebracht. Dort kamen wir in einen Raum, in dem bereits 18 Leidensgenossen waren. Vom Stubenältesten bekamen wir für je zwei Mann ein Metallbett für die Nacht zugewiesen, Matratzen oder Decken waren nicht darauf. Derlei und andere Schilderungen werden Sie in dieser Dokumentation in Hülle und Fülle finden. Und Sie werden dann merken, dass das Ganze doch einem gewissen Schema folgte. Am Anfang gab es die noch von den nationalsozialistischen Behörden und der Wehrmacht angeordnete Flucht. Danach in einem unbeschreiblichen Kompetenzdurcheinander zwischen der Roten Armee und polnischen Milizen, also ich rede jetzt über Pommern und Schlesien, die Phase der wilden Vertreibungen und schließlich nach dem Potsdamer Abkommen, so doch sehr viel in irgendeiner Weise, wenn man so reden darf, humanitärer Durchgefühl geführte Aussiedlungen. Nun, es ist natürlich kein Wunder, dass diejenigen, die dann nach dem Kriege in der frühen Bundesrepublik Deutschland sich als Vertriebene konstituiert haben, aus dieser Erfahrung heraus gesprochen haben. Und so ist dann 1950 in Stuttgart die Charta der Heimatvertriebenen verfasst worden, die auch, und das wird Ihnen auffallen, in den heutigen Diskussionen gerne als ein Dokument hoher Menschlichkeit zitiert wird. Ich lese Ihnen ein paar Passagen vor. Zitat. Im Bewusstsein ihrer Verantwortung vor Gott und den Menschen, im Bewusstsein ihrer Zugehörigkeit zum christlich-abendländischen Kulturkreis, im Bewusstsein ihres deutschen Volkstums und in der Erkenntnis der gemeinsamen Aufgabe aller europäischen Völker, haben die erwählten Vertreter von Millionen Heimatvertriebenen nach reiflicher Überlegung und nach Prüfung ihres Gewissens beschlossen, dem deutschen Volk und der Weltöffentlichkeit gegenüber eine feierliche Erklärung abzugeben, die die Pflichten und Rechte festlegt, welche die deutschen Heimatvertriebenen als ihr Grundgesetz und als unumgängliche Voraussetzung für die Herbeiführung eines freien und geeinten Europa ansehen. Erstens, und das ist das, was immer wieder zitiert wird, wir Heimatvertriebenen verzichten auf Rache und Vergeltung. Dieser Entschluss ist ernst und heilig im Gedenken an das unendliche Leid, welches im Besonderen das letzte Jahrzehnt über die Menschheit gebracht hat. Wir haben unsere Heimat verloren. Heimatlose sind Fremdlinge auf dieser Erde. Gott hat die Menschen in ihre Heimat hineingestellt. Den Menschen mit Zwang von seiner Heimat trennen, bedeutet ihn im Geist zu töten. Wir haben dieses Schicksal erlitten und erlebt. Da gibt es noch eine ganze Reihe von anderen Forderungen. Und es schließt dann, die Völker der Welt sollen ihre Mitverantwortung am Schicksal der Heimatvertriebenen, so also die Charta 1950, als der vom Leid dieser Zeit am schwersten Betroffenen empfinden. Und das sind nun Formulierungen, die man sich schon auf der Zunge zergehen lassen muss. Der feierliche Verzicht auf Rache und Vergeltung klingt mindestens aus dem Munde von Christenmenschen eigentümlich, weil er in gewisser Weise unterstellt, als gäbe es irgend so etwas wie ein natürliches Recht auf Rache und Vergeltung, auf das man feierlich verzichten müsste. Doch stellen auch diese hölzernen Formulierungen noch Kleinigkeiten gegen die abschließenden Sätze der Deklaration dar. Und man muss sich dann allen Ernstes fragen, in welcher Welt die Autoren im Jahr 1950 lebten. Die Völker der Welt sollen ihre Mitverantwortung am Schicksal der Heimatvertriebenen als der vom Leid dieser Zeit am schwersten Betroffenen empfinden. Und man muss diesen Satz zweimal lesen, um seine Ungeheuerlichkeit ganz zu erfassen. In ihm wird nun also allen Ernstes behauptet, dass unter allen Opfern der Zeit des Zweiten Weltkrieges die deutschen Heimatvertriebenen am schwersten betroffen waren. Also nicht die Überlebenden der Bombardements von Dresden und Hamburg, nicht die 100.000 deutsche Kriegswaisen und Witwen, nicht die drangsalierten Polen oder Russen, schon gar nicht die 6 Millionen ermordeten Juden, deren Schicksal 1950 nach den Nürnberger Prozessen durchaus bekannt war. Nun hat es keinen großen Zweck, an dieser in der Tat im Geist ihrer Zeit verfassten Charta rumzudeuteln. Das ist inzwischen ein Zeitzeugnis. Und die einzige Frage, die sich natürlich heute politisch stellt, ist, warum diese Charta nicht feierlich und förmlich inzwischen ad acta außer Kraft gesetzt worden ist. Ich komme darauf gleich noch einmal zurück, wenn ich auf das Projekt des Zentrums gegen Vertreibungen komme. Zunächst aber wäre zu fragen, wer waren die Personen, die diese Charta damals unterschrieben haben. Und hier kann ich auf Artikel des Journalisten Erich Später Bezug nehmen, der durch Recherchen im Berlin Document Center nachweisen konnte, dass die Autoren und Erstunterzeichner der Charta der Heimatvertriebenen fast ausnahmslos überzeugte Nationalsozialisten und ehemalige Mitglieder der NSDAP waren. Sie machten ihre Karrieren in nicht wenigen Fällen im Terrorapparat von SS und Sicherheitsdienst und waren entsprechend auch am Menschheitsverbrechen des Judenmordes beteiligt. Einige Beispiele. Zum Beispiel Rudolf Wagner, 1911 in Galizien geboren, lebte von Kindheit an in der Bukowina. Nach dem Militärdienst in der rumänischen Armee delegierte ihn die deutsche Volksgruppenführung in Rumänien 1934 zum Studium nach Marburg. Dort trat er in den NS-Studentenbund ein und wurde 1938 hauptamtlicher Mitarbeiter des Sicherheitsdienstes der SS. Von 1938 bis 1940 arbeitete er im Wannsee-Institut, das Studien und Sonderaufträge bei der sogenannten Völkischen Neuordnung Europas ausführte. Als Unterscharführer wurde er 1940 zum Befehlshaber der Sicherheitspolizei nach Paris versetzt, dann nach einem Führerlehrgang der SS von Mai bis November in Belgrad stationiert, wo er an Mordtaten von Einsatzkommandos beteiligt war. Im Januar 1942 kommandierte man Wagner in die besetzte Ukraine ab. Seit August 1944 war er Mitarbeiter der Abteilung 6 im Reichssicherheitshauptamt. In Berlin wurde er zum SS-Obersturmbannführer ernannt. Nach dem Krieg wirkte er dann unter anderem als Geschäftsführer des Hilfskomitees der evangelischen Umsiedler aus der Bukowina, als Sprecher der Landsmannschaft der Deutschen aus der Bukowina und als Mitglied der CSU natürlich des Bayerischen Landtags. Wagner, der letzte Überlebende, der Unterzeichner der Charta, wurde übrigens anlässlich ihres 50-jährigen Jubiläums auch von Bundeskanzler Schröder geehrt. Der Vertreter der Landsmannschaft Westpreußen, Erich von Witzleben, trat 1940 in die SS ein und wurde 1942 auf Vorschlag Himmlers zum Obersturmbannführer ernannt. Walter von Keudell, der die Charta für die Landsmannschaft Berlin-Brandenburg unterschrieb, hatte sich als hoher Funktionär der Deutschnationalen Volkspartei während der Weimarer Republik schon früh für eine Koalition mit der NSDAP eingesetzt und im Februar 1933 dann um beschleunigte Aufnahme in diese Partei gebeten. Für die Heimatvertriebenen aus Jugoslawien unterschrieb Franz Hamm, der als Funktionär der paramilitärischen deutschen Mannschaft zur Faschisierung der dort lebenden sogenannten Schwaben beitrug. In Verbindung mit der volksdeutschen SS-Division Prinz Eugen war er am aktiven Terror gegen jugoslawische Juden beteiligt. 1942 nach Budapest versetzt, wirkte er im sogenannten Block der deutschen nationalsozialistischen Reichstagsmitglieder und als Volksgruppenführer bei der Beschlagnahmung und Verteilung jüdischen Eigentums mit. 1945 floh er nach Salzburg, später siedelte er nach Stuttgart über, wo er als Gründer und Leiter des Hilfskomitees der evangelischen Kirche aus Jugoslawien und lange Jahre im Ostkirchenausschuss der EKD tätig war. Und so weiter und so weiter. Sie können das alles bei Erich Später nachlesen. Also etwa ein Drittel der Erstunterzeichner der Charta waren überzeugte Nationalsozialisten gewesen. Und ein erster Blick auf die soziale Zusammensetzung dieser Unterzeichnergruppe zeigt wenig Überraschendes. Es handelte sich keineswegs um Personen, die beruflich in Industrie, Handwerk und Landwirtschaft im deutschen Osten verankert waren, sondern vor allem um Funktionäre, die schon lange vor der Machtübernahme der Nationalsozialisten in Deutschland auf eben jenem Gebiet tätig waren, das man damals als Grenzlandpolitik bzw. Volkstumskampf bezeichnete. Und im Diskurs von Grenzlandpolitik und Volkstumskampf galt das Verschieben und Umsiedeln ganzer Bevölkerungsgruppen spätestens seit der Konferenz von Lausanne 1922-23 als normales politisches Mittel. Das muss ich kurz erläutern, weil wir damit zu einer Thematik kommen, die in gewisser Weise auch heute noch aktuell ist. Es ist wenig bekannt, dass der Erste Weltkrieg 1918 nicht wirklich aufgehört hat, sondern mindestens an seiner nordöstlichen Peripherie oder auch südöstlichen Peripherie, nämlich in Kleinasien, in Anatolien und in Griechenland weitergegangen ist. Nach der Niederlage des Osmanischen Reiches glaubte die neu entstandene, sehr nationalistische griechische demokratische Bewegung, sich einen alten Traum erfüllen zu können und die Griechen Kleinasiens nach Griechenland zurückzuholen. Das hatte zur Folge, dass die neu entstandene griechische Demokratie ein Expeditionskorps, da verstehen Sie auch mal heute, warum es immer noch zu Spannungen zwischen Griechenland und der Türkei kommt, ein Expeditionskorps nach Kleinasien, nach Anatolien übersetzte und bis weit ins anatolische Hinterland vorgestoßen ist. Der Gründer der modernen Türkei, Mustafa Kemal, brachte dann diese Invasion dort zum Stehen, ging seinerseits nach Westen vor, vertrieb und verjagte die dort seit tausenden von Jahren ansässigen Griechen Kleinasiens. Und das ging jetzt in mehreren, unter ungeheuren Opfern, in mehreren Runden hin und her, bis schließlich alle Griechen in Griechenland waren und ein Teil der in Nordostgriechenland lebenden Türken zurück auf dem kleinasiatischen Festland waren. Diese Bevölkerungsverschiebungen wurden auf einer der späteren Friedenskonferenzen zum Ersten Weltkrieg, nämlich 1922, 1923 in Lausanne seitens der westlichen Alliierten dann festgeschrieben, und das galt eine ganze Zeit lang, und damit beginnen nun die Verhängnisse, als ein rationales Mittel zur Lösung von ethnischen Konflikten. Wenn man sich etwa die Reden betrachtet, die Churchill dann während des Krieges spätestens ab 41, 42 zu einer künftigen Aussiedlung der Deutschen gehalten hat, dann wird man sehen, dass er sich dabei immer wieder auf die Verträge von Lausanne bezogen hat. Nun also, wenn das richtig ist, dass diese Charta der Vertriebenen nicht mehr zeitgemäß war, und wenn richtig ist und zu befürchten stand, dass der nationalsozialistische Hintergrund irgendwann überdeutlich werden würde, ein zweites Mal, das ist ja nur deswegen diskreditiert worden, weil das in der Zeit des Kalten Krieges immer von der DDR behauptet worden, dann war klar, also, dass sich der Bund der Vertriebenen modernisieren musste. Und hier kommt nun Frau Steinbach ins Spiel, die richtige Intuition gehabt hat, dass man das nicht mehr in alten nationalistischen Begriffen fassen konnte, sondern dem eine menschenrechtliche Lesart geben musste. Und darüber kann man ja nun tatsächlich auch nur froh sein, dass es heute in Deutschland eine gesteigerte menschenrechtliche Sensibilität gibt. Und wenn Sie etwa, auch das ist ein Thema, das derzeit bezüglich des EU-Beitritts der Türkei eine große Rolle spielt, dass es ursprünglich sehr, sehr wenige deutsche Politiker gewesen sind, die sich etwa dafür eingesetzt haben, dass der jungtürkische Genozid an den Armeniern anerkannt wird. Einer der wenigen Ersten, die das immer von allem Anfang an getan hat, war nun tatsächlich Erika Steinbach. Und ich will nicht entscheiden, ob sie das aus spontaner Sympathie oder mit Hintergedanken gemacht hat. Jedenfalls die Modernisierung der vertriebenen Thematik ist von Steinbach über das Zentrum gegen Vertreibungen auf die Tagesordnung gesetzt worden. Und ich will Ihnen noch diesen Abschnitt vorlesen, und dann können wir vielleicht diskutieren. Am deutlichsten kommt die menschenrechtlich universalistische Version der Geschichte des Nationalsozialismus und des Zweiten Weltkrieges dort zum Ausdruck, wo es auf den ersten Blick am unverdächtigsten und progressivsten zuzugehen scheint, nämlich bei dem vom Zentrum gegen Vertreibungen gestifteten und am 24. April des Jahres 2003 erstmals in der Frankfurter Paulskirche vergebenen Franz Werfel Menschenrechtspreises an den Leiter des an der Ruhr-Universität Bochum angesiedelten Instituts für Genozid- und Diasporaforschung Dr. Miran Dabak. Miran Dabak, der sich in seinen Arbeiten mit der Theorie strukturvergleichender Genozidforschung, mit kollektiver Gewalt und Genozid, mit dem Prozess der Nationenbildung, der Ideologie der Jungtürken, dem Völkermord an den Armeniern sowie mit Fragen des kollektiven Gedächtnisses und kollektiver Erinnerung befasste, wurde für seine Forschungen zum Genozid an den Armeniern ausgezeichnet. Es war eine, wie die Presse damals schrieb, hochkarätige Jury, die den Preisträger für das Jahr 2003 gekürt hatte. Daniel Cohn-Bendit war dabei als Mitglied des Europäischen Parlaments, Dr. Ralf Giordano, Professor Peter Glotz, Dr. Otto von Habsburg, Dr. Klaus Hensch, Mitglied des Europäischen Parlaments, die Journalistin Helga Hirsch, Professor Georg Konrad, Otto Graf Lambsdorff, Lennart Meri und eben Erika Steinbach. Neben den deutschen Europapolitikern aller Parteien stechen der jüdische Publizist Ralf Giordano und der ehemalige estnische Ministerpräsident Lennart Meri unter den Mitgliedern hervor. Und man muss sich die Frage stellen, ob etwa Giordano die von Lennart Meri, der als Kind im Jahr 1941 mit seinen Eltern nach Sibirien verschleppt wurde, am 3. Oktober 1995 gehaltene Rede gekannt hat, in der es unter anderem hieß, und so also 1995 nun, 8 Jahre vor dieser Preisverleihung Lennart Meri. Als Este frage ich mich, warum zeigen die Deutschen so wenig Respekt vor sich selbst? Deutschland ist eine Art Canossa-Republik geworden, eine Republik der Reue, aber wenn man die Moral zur Schau trägt, riskiert man nicht sehr ernst genommen zu werden. Als Nichtdeutscher erlaube ich mir die Bemerkung, man kann einem Volk nicht trauen, das rund um die Uhr eine intellektuelle Selbstverachtung ausführt. Diese Haltung wirkt auf mich als ein Ritual, eine Pflichtübung, die überflüssig und sogar respektlos gegenüber unserem gemeinsamen Europa darstellt. Um glaubwürdig zu sein, muss man auch bereit sein, alle Verbrechen zu verurteilen, überall in der Welt, auch dann, wenn die Opfer Deutsche waren oder sind. Für mich als Este ist es kaum nachzuvollziehen, warum die Deutschen ihre eigene Geschichte so tabuisieren, dass es enorm schwierig ist, über das Unrecht gegen die Deutschen zu publizieren oder zu diskutieren, ohne dabei schief angesehen zu werden. Aber nicht etwa von den Esten oder Finnen, sondern von den Deutschen selbst. Mit Lennart Meri wurde also gezielt ein Politiker geladen, der gerade weil er kein Deutscher ist, umso unverblümter für einen nationalistischen Selbstbehauptungswillen der Deutschen plädiert. Andere, nicht deutsche Autoren zum Sprachrohr der Sache des Zentrums zu machen, hat überhaupt Methode. Das fällt beim Menschenrechtspreis besonders ins Auge. Der vom Zentrum ausgelobte Preis ist nach dem Romancier Franz Werfel benannt, der 1890 als Kind deutschsprachiger böhmischer Juden in Prag geboren, 1945 in der US-amerikanischen Emigration starb. Der später zum Katholizismus übergetretene expressionistische Romancier erhielt 1927 den bedeutenden tschechoslowakischen Staatspreis und noch 1937 vor dem Anschluss das österreichische Verdienstkreuz für Kunst und Wissenschaft. Nach der Annexion Österreichs floh er 1938 zunächst nach Frankreich und gelangte nach einer strapaziösen Flucht über die Pyrenäen schließlich 1940 von Portugal aus in die USA. 1933 erschien sein in Deutschland bald verbotener Roman »Die 40 Tage des Musa Dag«, in dem er auf der Basis damals zugänglicher Forschung und journalistischer Prozessberichte erschütternd und aufwühlend den jungtürkischen Genozid an den Armeniern verarbeitete und der Deportationen als Bedingung und Vollzugsform des Genozides Anschauungskraft verleiht. Indes erweist sich die Benennung des Preises nach dem Romancier Eine Benennung, die dem Zentrum, das muss man sagen, von dessen in den USA lebender Tochter ausdrücklich genehmigt wurde, erweist sich diese Benennung nur als weiterer Zug im geschichtsrevisionistischen Unternehmen einer annähernden Gleichsetzung von Genozid und Vertreibung. Franz Werfel, und daran kann kein Zweifel bestehen, war ein gerade seiner katholisch-jüdischen weltbürgerlichen Haltung wegen überzeugter tschechoslowakischer Patriot, der den Staatspreis dieses Landes nicht umsonst angenommen hat. Im Februar 2003 hat der damalige Vorsitzende der jüdischen Gemeinde in Prag, Tomáš Jelinek, auf die feindliche Haltung Werfels gegenüber den Sudetendeutschen hingewiesen, und zwar mit einem Zitat aus dem Aufsatz »Das Geschenk der Tschechen an Europa«, in dem Werfel 1938 Folgendes schrieb. Zitat, und das kann einem jetzt gefallen oder nicht, aber er hat es geschrieben. Wie Wellenbrecher, so Werfel, stehen die Randgebirge, Böhmens und Mährens, dem fremden Anspruch im Wege. Manchmal schlug die imperialistische Springflut sturmgepeitscht über diese Wellenbrecher. Davon, immer noch Werfel, ist ein breites Band nationalen Brackwassers zurückgeblieben. Das sind die sogenannten Sudetendeutschen. Also so der Pate des Namens dieses Preises. Und ich will das folgendermaßen resümieren. Indem das Zentrum also als zentrales Paradigma des Gedenkens an die Vertreibung der Deutschen den Genozid an den Armeniern wählt, will es unter missbräuchlicher Verwendung der vergleichenden Genozidforschung Flucht und Vertreibung der Deutschen aus den Ostgebieten und aus dem Sudetenland denn doch allen anderweitigen Erklärungen zum Trotz in die Nähe des Holocaust rücken. Für beinahe raffiniert möchte man daher dann die Kür des ersten Preisträgers, eines wissenschaftlich hochqualifizierten Erforschers des armenischen Genozids halten. Mit dem in der Sache ja ganz richtigen Eintreten für die Anerkennung des jungtürkischen Genozids wird jedoch die Thematik des Genozids zum Hauptthema des Zentrums gemacht, um damit unausgesprochen und minder deutlich als andere Forscher zu unterstellen, dass die Vertreibung und Aussiedlung der Deutschen eben auch ein Genozid gewesen sei. Die Berufung auf Armenien und den jüngtürkischen Genozid erweist sich so als das entscheidende ideologiepolitische Gelenkstück des ganzen Unterfangens. In der Sache kommt es nicht nur einer Geschichtsklitterung, sondern einer massiven Lüge gleich, und es wäre zu wünschen gewesen, der erste Preisträger hätte den Missbrauch, der mit einem ihm lebenswichtigen Thema hier getrieben wird, rechtzeitig erkannt. Soweit, und ich bedanke mich für Ihre Aufmerksamkeit.
1: Ja, Applaus für Micha Brumlik hier im Freien Radio Kassel in der Sendung Themenwechsel. Erinnern wir an Micha Brumlik, den Frankfurter Erziehungswissenschaftler und Philosophen, Autor, Historiker, der oft hier in Kassel war. Er ist im November 2025 gestorben. Und diese Aufnahme, die wir eben gehört haben, die stammt aus dem Jahr 2005 aus dem Evangelischen Forum. Damals hat er über das Thema die Vertreibung der Deutschen nach 1945 gesprochen. Darüber hat er gerade ein Buch geschrieben. Wir gehen nochmal weiter, zwei Jahre in der Zeit, ins Jahr 2007. Da war Micha Brumlik wieder hier, wieder im Evangelischen Forum. Und er hatte ein damals, ja, ziemlich heiß diskutiertes Thema, mit dem er sich beschäftigt hat, nämlich mit der sogenannten Bibel in gerechter Sprache. Die war damals gerade erschienen und ist hoch diskutiert worden von allen Leuten, die sich mit Religion und Bibel und so weiter auseinandersetzen. Es ist eine Bibel, in der insbesondere die weibliche Sprache berücksichtigt wird und verschiedene andere Begriffe, die man vielleicht heute nicht mehr verwenden würde, die wurden getilgt und wurden durch andere ersetzt. Also quasi eine gemäßigte und aktualisierte Form der Bibel, ob das geht, ob man das machen darf und machen sollte, den guten alten Luther sozusagen dermaßen verändern. Darüber wird bis heute heftig debattiert, obwohl ich glaube, die Debatten sind inzwischen ein bisschen abgeebbt und das Ganze ist auch nicht allzu, hat sich auch nicht allzu sehr verbreitet, glaube ich. Aber damals war das ein heißes Thema und darüber hat Micha Brumlik auch gesprochen. Und diesen Vortrag hören wir uns ebenfalls jetzt nochmal an. Eine Aufnahme aus dem Jahre 2007. Micha Brumlik.
2: Schönen Dank für die Einleitung, schönen Dank für die Einladung. Ich hoffe, ein wenig etwas zum Problem der Christologie sagen zu können. Will aber vielleicht aus meiner Perspektive als jemand, der mehr als 10 Jahre der jüdische Vorsitzende der Arbeitsgemeinschaft Juden und Christen beim Deutschen Evangelischen Kirchentag gewesen ist und der sich seit vielen Jahren im christlich-jüdischen Dialog engagiert, erläutern, warum ich mich für dieses Projekt Bibel in gerechter Sprache durchaus einsetze. Wenngleich ich in meinem sprachlichen Geschmack so ehrlich bin, zugeben zu müssen, dass natürlich bei so vielen verschiedenen Autorinnen und Autoren ein gesprochenes sprachliches Kunstwerk, wie Martin Luther es geschaffen hat, überhaupt nicht herauskommen konnte. Aber auch ein sprachliches Kunstwerk wie die Lutherbibel beinhaltet nicht notwendig das, was wir als theologische Wahrheit bezeichnen könnten. Und darum bin ich froh, dass die Bibel in gerechter Sprache nun zumindest, und ich werde zu den Gender-Fragen heute Abend zunächst mal nichts sagen, zumindest in der Frage, wie weit das Neue Testament eine judenfeindliche oder antijudaistische Schrift ist, eine eindeutige Antwort gibt. Wenngleich wir natürlich festzustellen haben, dass die Art und Weise, wie die Evangelien im Lauf der Geschichte von den Kirchen ausgelegt und verwendet worden sind, durchaus judenfeindlich gewesen sind. Dafür gebe ich Ihnen jetzt ein besonders krasses Beispiel. Am 23. November 1938 publizierte ein evangelischer Landesbischof, der sich intensiv mit Martin Luther auseinandergesetzt hat, nämlich Landesbischof Martin Sasse, einen Artikel zum Thema Luther über die Juden. Und diesem Artikel war ein Motto aus dem Johannesevangelium vorangestellt, Johannes 8, 44, wo Sie Folgendes lesen können. Dort sagt der johannäische Jesus zu den Juden, die gekommen waren, um an ihn zu glauben, ihr habt den Teufel zum Vater und nach eures Vaters Gelüste wollt ihr tun. Der ist ein Mörder von Anfang an und steht nicht in der Wahrheit, denn die Wahrheit ist nicht in ihm. Wenn er Lügen redet, so spricht er aus dem eigenen, denn er ist ein Lügner und der Vater der Lüge. Johannes 8, 44, ein Zitat, das in der antisemitischen Literatur immer wieder auftauchen sollte, nach diesem Motto, schrieb Landesbischof Martin Sasse, dass am 10. November 1938, an Luthers Geburtstag, in Deutschland die Synagogen brennen. Und der Landesbischof sah jeden Anlass, Luther als den richtigen Sprecher deutscher Art zu sehen. Diese Art und Weise, sich mit Luther auseinanderzusetzen, hat noch eine besonders bizarre Nachgeschichte gehabt. Der eben benannte Satz aus Johannes 8, 44 zierte nämlich eine Zeit lang die Titelleisten des Stürmers, herausgegeben von Julius Streicher. Und als der dann 46, 47 in Nürnberg vor Gericht stand, hat er dann gesagt, also wenn heute Martin Luther neben mir stünde, würde ich ihn gewissermaßen als Zeugen aufrufen für das, was ich getan habe. Er würde mir recht geben. Das ist natürlich in jeder Hinsicht bizarr. Und man muss nun fairerweise sagen, dass schon relativ früh im selben Jahr 1938 es jüdische Stimmen gegeben hat, die sich dieser Form einer antisemitischen Verwendung der Evangelien massiv entgegengestellt haben. Und besonders ist hier der berühmte deutsche Rabbiner Leo Beck zu nennen, der Theresienstadt überlebt hat und schließlich in London gestorben ist, der nun in jenem Jahr 1938 eine kleine Schrift publizierte im Schocken Verlag unter dem Titel Das Evangelium als Urkunde der jüdischen Glaubensgeschichte. Auch hier bitte zwei Zitate. In der Einführung, im Vorwort schreibt Beck, dieses Evangelium ist kein herbeigerufenes, sondern ein erschienenes, wenn damit das Evangelium als ein Stück jüdischer Geschichte und kein geringes als ein Zeugnis jüdischen Glaubens hervortritt. Und an einer anderen Stelle heißt es, ich zitiere weiter, wenn so diese alte Tradition vor den Blick tritt, dann wird das Evangelium, diese jüdische, welches ursprünglich war, zu einem Buche, einem nicht geringen im jüdischen Schrifttum. Es wird dazu nicht oder nicht nur, weil in ihm Sätze stehen, wie sie uns gleich oder ähnlich in den jüdischen Überlieferungen jener Zeit begegnen. Es wird dazu auch nicht und noch viel weniger, weil aus der griechischen Übersetzung in Wortgebilden und Satzformen immer wieder das Hebräische oder Aramäische hervordringt. Es ist ein jüdisches Buch. Vielmehr deshalb, durchaus und ganz deshalb, weil die reine Luft, die es erfüllt und in der es atmet, die der Heiligen Schrift ist. Weil jüdischer Geist und nur er in ihm waltet, weil jüdischer Glaube und jüdische Hoffnung, jüdisches Leid und jüdische Not, jüdisches Wissen und jüdische Erwartung, sie allein es durchklingen. Ein jüdisches Buch inmitten der jüdischen Bücher. Das Judentum darf an ihm nicht vorübergehen, es nicht verkennen, noch hier verzichten wollen. Auch hier soll das Judentum sein eigenes begreifen, um sein eigenes zu wissen. Das sind erstaunliche Töne für das Jahr 1938, vor dem Hintergrund eines nun wirklich antisemitisch gewordenen Luthertums. Und wenn Sie sich zum Beispiel so eine volkstümliche Lutherbibel ansehen, also hier von der Deutschen Bibelgesellschaft herausgegeben, dann werden Sie schon bei den Zwischenüberschriften, die man hier immer sieht, immer wieder solche Titel finden wie Jesu Anklage gegen die Juden und anderes mehr. Ich werde nachher noch ein wenig auf Übersetzungsprobleme im Einzelnen eingehen, will aber jetzt zunächst einmal erklären, dass ich mit genau dieser Leo Beckschen Anregung oder Überzeugung an dem Projekt beratend mitgearbeitet habe und ich mich daher besonders für die Frage interessiert habe, inwieweit es dieser Bibelübersetzung der Bibel in gerechter Sprache gelungen ist, eine bald 2000 Jahre währende judenfeindliche Auslegungsgeschichte aufzurauen, aufzubrechen oder gar zu verändern. Das will ich jetzt an drei Beispielen belegen, drei Stellungen, so könnte man sagen, des christlichen Gedankens zum Judentum. Das erste ist natürlich, ich habe es angedeutet, die plakative Dämonisierung der Juden, die Juden als die Kinder des Satans und der jüdische Gott als der Teufel das Johannesevangelium, das übrigens in dieser Hinsicht sehr viel komplexer ist, ist überhaupt nicht eindeutig. In Johannes 4, 22 können Sie lesen, dass Jesus sagt, das Heil kommt von den Juden. Aber gleichwohl, Johannes 8, 44 ist, ohne dass man das Johannesevangelium insgesamt durchdrungen hätte, zu einem wichtigen Schlagwort nun wirklich nicht nur des Antijudaismus, sondern der Judenfeindschaft geworden. Zweite Stellung des christlichen Gedankens in judenfeindlicher Hinsicht zum Judentum, die Gottesmord-These im Matthäus-Evangelium. Aber beides, sowohl die Dämonisierung als auch die Gottesmord-These, sind offensichtlich vergleichsweise primitive Vorhaltungen. Spannender und auch für evangelische Christen heute sind natürlich die Probleme, die mit den Schriften des Apostel Paulus verbunden sind, der meiner Meinung nach überhaupt das Christentum erst gegründet hat, wenn man so reden kann, und wo sich dann das zumal für die Protestanten bedeutsame Gegensatzpaar von Verheißung und Erfüllung, Verheißung Judentum, Erfüllung Christentum, beziehungsweise in der Neuzeit noch viel brisanter geworden, die Entgegensetzung von Gesetz und Evangelium findet. Und ich meine, dass nun in allen diesen drei neuralgischen Punkten einer judenfeindlichen Christologie, die sich auf das Johannesevangelium bezieht, einer primitiven Gottesmord-Schuldvorwurfsthese, wie man sie dem Matthäus-Evangelium entnommen hat, und einer anspruchsvolleren theologischen Figur, wonach das Judentum Werkgerechtigkeit und Gesetzesreligion, das Christentum aber Gnaden- und Liebesreligion sei, dass das nun in dieser Bibel in gerechter Sprache in vieler Hinsicht wirklich die Augen öffnend neu übersetzt worden ist. Und ich würde gerne mit einigen Bemerkungen zum Johannesevangelium beginnen, und zwar zu seinen einleitenden Sätzen, die Ihnen allen bekannt sind. Im Anfang war das Wort. Und da lese ich Ihnen jetzt die ersten Zeilen zunächst einmal nach Martin Luther, beziehungsweise nach der revidierten, maßvoll revidierten Neuübersetzung vor. Und dann werden Sie gleich die deutlichen Unterschiede sehen. Also, Entschuldigung. Im Anfang heißt es nun, bei Luther war das Wort, und das Wort war bei Gott, und Gott war das Wort. Dasselbe war im Anfang bei Gott. Alle Dinge sind durch dasselbe gemacht, und ohne dasselbe ist nichts gemacht, was gemacht ist. In ihm war das Leben, und das Leben war das Licht der Menschen, und das Licht scheint in der Finsternis, und die Finsternis hat's nicht ergriffen. Ich überspringe zwei Verse, mache bei Vers 9 weiter. Das war das wahre Licht, das alle Menschen erleuchtet, die in diese Welt kommen. Er war in der Welt und die Welt ist durch ihn gemacht, aber die Welt erkannte ihn nicht. Soweit bei Luther, und wer die Auslegungsgeschichte kennt, der weiß, dass diese Seinen, da ja Jesus als ein jüdischer Mann geboren worden ist, also die Juden dieses Licht nicht erkannt haben. Im Anfang war das Wort. Nun werfen wir einen Blick in die Anfangszeilen des Johannesevangeliums nach der Bibel in gerechter Sprache. Am Anfang heißt es hier, am Anfang war die Weisheit. Und die Weisheit war bei Gott. Und die Weisheit war wie Gott. Diese war am Anfang bei Gott, alles ist durch sie entstanden und ohne sie ist nichts entstanden. Was in ihr entstanden ist, war Leben. Und das Leben war das Licht für die Menschen. Das Licht scheint in der Finsternis, aber die Finsternis hat es nicht aufgenommen. Die Weisheit, ich überspringe wieder zwei Verse, war das wahre Licht, das allen Menschen leuchtet, die in die Welt kommen. Sie war in der Welt und die Welt ist durch sie entstanden, aber die Welt hat sie nicht erkannt. Nun, was Ihnen gewiss aufgefallen sein wird, ist, dass hier zunächst einmal etwas völlig anderes steht, als was man gewohnt ist und was auch dem griechischen Text so nicht zu entsprechen scheint, nämlich, dass hier anstelle von im Anfang war das Wort, wir es nun mit einer weiblichen Wortschöpfung zu tun haben, nämlich im Anfang war die Weisheit. Und wenn man es ganz genau nimmt, stimmt es ja nicht, im Griechischen steht Logos, und die Weisheit heißt nun einmal Sophia. Also mit welchen guten Argumenten kann man einen solchen sehr massiven Eingriff in den Text, in den ersten Wortsinn machen? Nun, das Interessante ist, entschuldigen Sie, dass ich hier nochmal etwas krame, dass die Verfasser versucht haben, und das ist nun wirklich ein ganz neuer Zug, dass sie also versucht haben, sich in die Gedankenwelt der Autorinnen und Autoren hineinzuversetzen. Also in die Welt des griechischsprachigen Judentums. Des griechischsprachigen Judentums, dessen Bibel die sogenannte Septuaginta gewesen ist, die nach alledem, was die Forschung weiß, irgendwann an der Wende vom Ende des dritten zu Beginn des zweiten vorchristlichen Jahrhunderts entstanden ist. Ein Buch, das übrigens später vom rabbinischen Judentum mit äußerstem Misstrauen betrachtet worden ist, durchaus nicht nur zu Unrecht, aber dass jedenfalls die Gedankenwelt eines großen Teils der damals lebenden Jüdinnen und Juden, die ja nicht nur in der römischen Provinz Judäa, sondern genauso in Alexandrien, in Babylonien und anderswo lebten, repräsentiert haben. Aus dieser Zeit, aus dem 4. bis 3. Jahrhundert, so genau weiß man das nicht, gibt es nun ein Buch, das auch in der hebräischen Bibel enthalten ist, das Buch Mishlei, also das Buch der Sprüche. Und in diesem Buch der Sprüche, das der biblischen Weisheitsliteratur zugeordnet wird, finden Sie im 8. Kapitel 22 eine sogenannte Doxologie der Weisheit der Chochma, wo Sie nun Folgendes lesen können. Ich bringe das mal aus der Buber und in Kassel ja passend Rosenzweig-Übersetzung. Da heißt es nun über die Weisheit, die Chochma, oder genauer gesagt, sie spricht sich hier selbst aus. Er, also Gott, hat mich als Anfang seines Weges gestiftet, als Vorderste seiner Werke von je. Von urher bin ich belehnt von der Frühe, von den Vorzeiten der Erde. Als keine Flutwirbel waren, entsprang ich, als keine Quellen waren, die Wasserschweren, ehe die Berge eingesenkt wurden. Vor den Hügeln entsprang ich, da er noch nicht gemacht hatte. Erdland und Fluren und die früheste Staubschicht des Runds. Als er, Gott, den Himmel bereitete, war ich dabei. Als er den Umkreis schränkte über dem Wirbel, als er den Luftraum festigte droben, als stark wurden die Quellen der Wirbelflut, als er seine Schranke setzte dem Meer, dass die Wasser nicht sein Geheiß überschreiten, als er die Gründe des Erdreichs schränkte, war ich neben ihm als Pflegling, das heißt hier dann als Kind, war ergötzen ich Tag um Tag, und jetzt bleibt diese Metapher, die die Weisheit als Kind darstellt, ergötzen ich Tag um Tag, spielend zu aller Stunde vor ihm,

zum Buch Genesis. Und diese biblische Schrift hat dann auch das philosophische Denken des griechischsprachigen oder hellenistischen Judentums außerordentlich angelehnt. Es gab da einen wichtigen jüdischen Philosophen aus Alexandria, nämlich Philo, der lebte zur Zeit Jesu und Paulus. Und Philo hat in einer Fülle von philosophischen Kommentaren zur hebräischen Bibel sich immer wieder damit auseinandergesetzt. Er nennt an einer Stelle den Logos, das göttliche Wort als Schöpfergröße, geht an einer Stelle sogar so weit, den Logos als Theos, also als Sohn zu bezeichnen. Und wenn man sich dann, das ist außerordentlich schwierig, und es gibt auch nur wenig Übersetzungen, weiter mit dem Werk Philos auseinandersetzt, wird man sehen, dass bei ihm Weisheit und Logos, also göttliches Wort und göttliche Weisheit, wie soll ich sagen, zu einer funktionalen Einheit zusammenschießen. Und jetzt kann man den Versuch unternehmen, und so haben das die beiden Autorinnen der Übersetzung des Johannesevangeliums auch gemacht, diese hellenistisch-jüdische Deutung auf die ersten Sätze des Johannesevangeliums angewandt. Damit haben sie zwei Fliegen mit einer Klappe geschlagen, wenn ich das so salopp sagen darf. Sie haben erstens dieses Johannesevangelium in seinen jüdischen Kontext zurückgestellt und es ist ihnen zweitens gelungen, und darüber kann man dann sicher sehr angeregt streiten, so etwas wie eine inklusive feminine Größe in Gott zu vergegenwärtigen. Vorhin in der Vorstellung wurde ein Pfarrer genannt, der bemängelt habe, dass in der Bibel als gerechte Sprache die Christologie verloren gegangen sein. Und hier haben Sie einen Teil Christologie, sogar eine ziemlich steile Christologie, die übrigens genau mit vielen Überlegungen der Kirchenväter zusammenhängt, dass nämlich Jesus von Nazareth in seiner Inkarnation, was Juden natürlich nicht glauben, niemand anders gewesen ist als eben dieser Logos oder wie jetzt hier die Übersetzerinnen nahelegen, eine männliche Inkarnation einer weiblich gedachten göttlichen Weisheit. Das ist ein Teil Christologie, wie man sie hier findet. Eine Christologie, die zugleich judenfreundlich ist und darum bemüht ist, mit Gründen ein feminines Gottesbild zu plausibilisieren, wobei, und daran gibt es keinen Zweifel, wir es hier mit einer sinngemäßen, aber doch massiven Uminterpretation zu tun haben. Also man kann es noch mal sagen, also dem griechischen Wortlaut entspricht das nicht. Erstes Beispiel. Zweites Beispiel. Der Gottesmord im Matthäus-Evangelium. Da kennen Sie ja die Passionsgeschichte, wo dann, nachdem während des Passafestes oder am Vorabend des Passafestes Jesus von den Römern dem Volk vorgeführt wird, und das Volk dann gefragt wird, welchen der vorgeführten Häftlinge es denn nun freigelassen haben will. Und das hört man dann bei Bach sehr deutlich. Dann sagen sie alle Barabbam, Barabbam, also Barabbas. Das heißt, damit wird dann Jesus dem Tode ausgeliefert. Und dann kommt im Anschluss diese lange Zeit in der Auslegungsgeschichte als Selbstverfluchung gekennzeichnete Antwort, sein Blut komme über uns
und unsere

0: Kinder. Daran scheint nun ein Zweifel nicht möglich zu sein, dass das da wirklich so steht. Und kann man anmerken, das habe ich nun in der ansonsten ganz hervorragenden Übersetzung von Frau Schottroff so nicht gefunden, dass schon vor Jahren ein katholischer Theologe Hubert Frankemölle darauf hingewiesen hat, dass das auch so eine Art Bundesschwur gewesen sein kann. Und das macht er dann über relativ komplizierte Operationen, oder was, der Kampling, also war Kampling oder Frankemölle, über relativ komplizierte Operationen in Bezug auf ähnliche Blutschwüre in den fünf Büchern Mose. Frau Schottroff verfährt bei der Übersetzung dieser Stelle eher so, dass sie ein Argument aufnimmt, das übrigens auch die deutschen Juden im Mittelalter immer bemüht haben, wenn sie von einem judenfeindlichen Mob verfolgt wurden. Sie haben immer gesagt, also was wollt ihr eigentlich von uns? Wir waren damals gar nicht in Judäa, als Jesus gekreuzigt worden ist. Wir sind schon vorher mit den Römern ins Land gekommen. Frau Schottroff übersetzt nun, sein Blut komme über uns und die Generation unserer Kinder. Also das ist eine apologetische Übersetzung. Und jetzt kann man auch diskutieren, was soll das bedeuten? Soll das jetzt bedeuten, dass an dieser Stelle nur die nächste Generation gemeint ist und eigentlich nicht die Juden allesamt auch nicht? Auch hier muss man sagen, im Text steht das nicht, da steht Tatekna, die Kinder. Ja, kommen wir gleich darauf zurück in der Diskussion. Lassen Sie mich gerade noch zum dritten, und ich glaube, das ist wirklich jetzt theologisch gesehen und nicht in apologetischer Abwehr der Judenfeindschaft das massivste Problem. Verheißung und Erfüllung, Gesetz und Evangelium, Nomos und Euangelon. Kein Zweifel, im griechischen Text steht, das können wir so vermuten, aber ganz klar ist es nicht, wenn Paulus sich auf die Tora bezieht, in aller Regel Nomos. Manchmal gibt es da noch einen anderen Begriff, Entolä. Wenn man sich dann in der hebräischen, in der rabbinischen Literatur oder auch schon im Tanach in der hebräischen Bibel umschaut, wird man sehen, dass es da eine ganze Reihe unterschiedlicher Begriffe gibt. Es gibt Chokim, die Gesetze, es gibt Mishpatim, die Rechtssprüche und andere Begriffe mehr. Und es gibt die Mitzvot, die Gebote. Martin Buber und Franz Rosenzweig haben das schon in den 20er Jahren gesehen, dass es da ein Problem gibt. Wenn die christliche, zumal die protestantische Übersetzungskunst Tora immer wieder mit Gesetz übersetzt hat, das ist ganz klar. Ich meine, wer hat schon gerne Gesetze? Also der verängstigte Bürger, ja. Diejenigen Bürger, die etwa unter Steuergesetzen zu leiden haben, haben die Gesetze nicht. Jedenfalls sind Gesetze in der Tat nicht der Inbegriff von Liebe, vielleicht von Rechtssicherheit und Ordnung. Und das ist ja auch überhaupt nicht zu verachten. Gleichwohl haben Martin Buber und Franz Rosenzweig ihre Bibelübersetzung, also jetzt der fünf Bücher Mose, unter den Titel die fünf Bücher der Weisung gestellt und haben also versucht, eine andere Übersetzung für Tora zu finden. Und ich habe dann nun, und darüber haben wir auch einmal in Arnoldshain intensiv diskutiert, mich sehr gefreut, dass also die Übersetzerin des Römerbriefes, das ist hier Brief an die Gemeinde in Rom, in den meisten Fällen, und auch das ist ein Problem, dort, wo nun bei Luther Gesetz steht, wobei Paulus Nomos oder Entoles steht, in aller Regel Tora steht. Also, sie nimmt jetzt einen hebräischen Begriff rein. Bringen einige Beispiele, also Brief an die Römer 3,21, nein, 3,19 folgende. Wir wissen, die Worte der Tora gelten denen, die in ihr zu Hause sind, damit jeder Mund verstumme und die ganze Welt vor Gott schuldig werde. Kein Mensch schafft es, das zu tun, was die Tora verlangt, und so Gerechtigkeit im Angesicht Gottes zu erlangen, so ermöglicht es die Tora, die Herrschaft der Sündenmacht vollständig zu durchschauen. Jetzt, unabhängig von der Tora, ist Gottes Gerechtigkeit sichtbar geworden, bezeugt von der Tora den Prophetinnen und Propheten. Also das ist ein Beispiel. Wir könnten uns vielleicht gerade einmal noch Luther an dieser Stelle ansehen, 3,19 folgende, klingt ganz anders. Wir wissen aber, was das Gesetz sagt, das sagt es denen, die unter dem Gesetz sind, damit allen der Mund gestopft werde und alle Welt zu Gott schuldig sei. Die Worte der Tora gelten denen, die in ihr zu Hause sind, damit jeder Mund verstumme. Klingt natürlich ganz anders, als dass denen der Mund gestopft werden und alle Welt vor Gott schuldig sei. Weil kein Mensch, so Luther weiter, durch die Werke des Gesetzes vor ihm gerecht sein kann, denn durch das Gesetz kommt Erkenntnis der Sünde. Hier etwas kommoder, so ermöglicht es die Tora, die Herrschaft der Sündenmacht vollständig zu durchschauen. Womit man, wenn Sie wollen, eine aufklärerische Lesart haben. Ein Beispiel. Sehr interessant auch Römer 7. Hier hat man jetzt gleich die Zwischenüberschrift, und das ist die Auflage der Deutschen Bibelgesellschaft 1999, Freiheit vom Gesetz. Klingt in der Bibel in gerechter Sprache auch ganz anders. Und schließlich, und das ist vielleicht die entscheidende Passage, weil sie nun mit einer verhängnisvollen Tradition, einer Enteignungstradition der christlichen Kirchen gegenüber dem Judentum Schluss macht, wonach dann das Judentum endgültig gewissermaßen auf den Schutthaufen der Geschichte gekippt worden ist. Ich lese Ihnen das nochmal bei Luther vor. Römer 10. Liebe Brüder, Adelf Voy, hier heißt es Geschwister, weil tatsächlich auch Frauen Mitglieder der Gemeinde zu Rom gewesen sind. Also, Luther, liebe Brüder, meines Herzens Wunsch ist, und ich flehe auch zu Gott für Sie, dass Sie gerettet werden. Denn ich bezeuge Ihnen, dass Sie Eifer für Gott haben, aber ohne Einsicht. Denn Sie erkennen die Gerechtigkeit nicht, die vor Gott gilt, und suchen Ihre eigene Gerechtigkeit aufzurichten und sind so der Gerechtigkeit Gottes nicht untertan. Und hier haben Sie schon wie in Nutze die ganze sogenannte Kritik des Judentums als einer Religion der Werkgerechtigkeit, was sich dann später auch immer wieder gegen den Katholizismus gerichtet hat. Und dann kommt 10,4, denn in dieser Lutherbibel der Deutschen Bibelgesellschaft fett gedruckt, also da sieht man immer, was jetzt so die wichtigen Aussagen sind. Denn Christus ist des Gesetzes Ende. Wer an den glaubt, der ist gerecht. Wie klingt es in der Bibel in gerechter Sprache? Geschwister, von Herzen wünsche ich es und bitte Gott darum, dass Sie gerettet werden. Sie setzen sich leidenschaftlich für Gott ein, das kann ich bezeugen. Aber sie durchschauen nicht, worauf es ankommt, denn sie haben nicht erkannt, worin Gottes Gerechtigkeit schaffendes Handeln besteht und versucht, aus eigener Kraft Gerechtigkeit zu schaffen, die Bestand hat. Dabei haben sie sich dem gerechtigkeitsschaffenden Handeln Gottes nicht unterstellt. Das klingt jetzt alles sehr sachlich, aber wenn das jetzt hier auch ein fettgedruckter Satz sein sollte, dann stellen sie sich das, was ich jetzt lese, fettgedruckt vor. 10,4, also bei Luther war es, Christus ist des Gesetzes Ende, wer an den glaubt, der ist gerecht, Ende der Tora. Und hier steht, denn die Tora ist auf den Messias ausgerichtet. Gerechtigkeit wird allen zugesprochen, die vertrauen. Also dieser Kernsatz klingt nicht nur völlig anders, sondern er hat auch einen eigenen Inhalt. Und das kann man jetzt in der Tat diskutieren, was Telos tu nomo heißt. Wir kennen den Begriff der Teleologie des Ziels. Jetzt kann man sagen, der Messias ist das Ziel der Tora. Und das ist etwas, was nun jüdisch-rabbinisch absolut konsensfähig ist. Es gibt sogar rabbinische Debatten aus dem 3. und 4. Jahrhundert, wo sich dann die Rabbinen ernstlich darüber streiten, welche Mitzvot, wenn dann der Moschiach mal gekommen sein wird, noch zu halten sind und welche nicht. Gleichwohl, und um jetzt, damit will ich auch aufhören, alle, die vielleicht jetzt das Gefühl haben, dass hier wesentlich christliches oder protestantisches Preis gegeben wird, vielleicht noch eine Bemerkung zu dem berühmten Eingangsvers des Römerbriefs. Das kann man jetzt diese eine Zeile vielleicht gerade noch mal auf Griechisch nennen. Also Paulus dulos Christu Jesu steht da. Wenn man sich hier auch das Schriftbild anguckt, dann sieht man, dass dieses griechische Schriftbild was Merkwürdiges macht. Das ist nämlich wie die moderne deutsche Rechtschreibung, also mit Groß- und Kleinbuchstaben operiert. Das war bei den antiken Handschriften so sicher nicht der Fall. Und deswegen würde natürlich ein jüdischer Leser meinen, dass da einfach steht, Paulus der Knecht des Messias Jesu. Das war im Judentum oft der Fall, dass verschiedene Personen für den Messias gehalten wurden, ist auch heute noch so. Hier steht es aber anders. Hier steht nun insofern, bleibt es eine christliche Bibelübersetzung, zur Beruhigung der Christenmenschen sagen, Paulus, Sklave des Messias, Christus Jesus. Hier wird nun also im ersten Teil genau das gemacht, was ich nun vielleicht als unhistorisch bezeichnen würde, dass man nämlich aus Christus, was ja nichts anderes als die Übersetzung von Messias ist, doch so etwas wie einen Eigennamen macht. Und so ist es ja dann in der christlichen Traditionsgeschichte auch tatsächlich überliefert worden. Aber wenn man davon absieht, hat sich nun Claudia Janssen in dieser wirklich interessanten und ansprechenden Übersetzung weitestgehend bemüht, den Römerbrief, der ohnehin alles andere als ein judenfeindliches Dokument ist, sogar im Gegenteil mit ihrer Übersetzung auf den Begriff zu bringen. Und unabhängig von allen Fragen der Ästhetik der Sprache kann ich als ein Jude, der sich im Sinne von Leo Beck mit dem Evangelium und auch mit den paulinischen Briefen als Zeugnissen des griechischsprachigen Judentums des augusteischen Zeitalters auseinandersetzt, nur sagen, Claudia Janssen, es ist in dieser Übersetzung weitestgehend gelungen, mindestens den Apostel Paulus, mindestens im Brief an die Römer, in seinen jüdischen Herkunftskontext zurückzustellen und damit nicht nur zu zeigen, dass die Evangelien eine jüdische Schrift sind, sondern dass natürlich auch ein Teil der anderen Schriften des Neuen Testaments gar nichts anderes sind als, ich hätte fast gesagt, Diskussionsbeiträge unterschiedlicher Strömungen des Judentums im augusteischen Zeitalter. und ich darf mich für Ihre Aufmerksamkeit bedanken.
1: Soweit hier im Freien Radio Kassel in der Sendung Themenwechsel diese Aufnahme aus dem Jahr 2007 im Gedenken an den Erziehungswissenschaftler Micha Brumlik. Den haben wir eben gehört mit einem Vortrag über das Thema die Bibel in gerechter Sprache, aufgenommen damals im Evangelischen Forum. Micha Brumlik ist im November 2025 verstorben. Ja, das war's mit dem Themenwechsel für heute. Hier geht's weiter mit Borderline Extra. Da geht's nochmal um frühe Genesis-Aufnahmen. Und nächste Woche hier im Freien Radio Kassel gibt's einen neuen Themenwechsel. Ich wünsche ein schönes Wochenende.

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2: Einen wunderschönen guten Abend. Ihr hört das Freie Radio Kassel. Es ist Zeit für Borderline Extra. Dazu begrüßt euch Dirk Liese. Ja, heute geht es hier zum zweiten Mal um Peter Gabriel, um seine Musik, die er in den 70er Jahren gemacht hat. Auch am nächsten Freitag wird es dann im Übrigen nochmal um Peter Gabriel gehen. Dann hören wir in Veröffentlichungen von ihm hinein, die Anfang der 80er Jahre entstanden sind. Ja, bereits letzten Freitag hörten wir in die ersten vier Genesis-Alben hinein und jetzt geht's weiter mit Selling England by the Pound. Und 1973 ist das Album erschienen. Ja, seit 71 waren neben Peter Gabriel, Tony Banks und Mike Rutherford, die sich schon aus der Schulzeit kannten, auch Phil Collins und Steve Hackett mit dabei, so auch bei Selling England by the Pound. Wir hören zwei Stücke aus dem Album I Know What I Like in Your Wardrobe und Firth of Fifth.

Im Borderline Extra geht es hier um Peter Gabriel heute. Wir werden heute bis zu seinem zweiten Solo-Album kommen. Aber bis dahin ist es noch ja kein weiter Weg, aber ein bisschen ist was anderes müssen wir natürlich noch dazwischen durch hören. Und zwar natürlich etwas von The Lamp Lies Down on Broadway. Wie bei vielen anderen Sachen von Genesis zieht sich gerade bei diesem Album ein Thema durch das ganze Album. Und so ist es auch hier wieder bisschen schwierig, Sachen herauszugreifen. Aber da wir nicht ewig Zeit haben, muss das hier geschehen. 1974 ist auch dieses Album bei Charisma erschienen. Und wir hören jetzt drei Stücke daraus. Einmal das Titelstück The Lamp Lies Down on Broadway, dann Back in NYC und Carpet Crawl.

Am Ende der, nach der Veröffentlichung von The Lamp Lies Down on Broadway folgenden Tournee verließ Peter Gabriel die Band und kümmerte sich fortan um seine Solokarriere. Es dauerte 3 Jahre, bis sein erstes oder knapp 3 Jahre, bis sein erstes Soloalbum herauskam, selbst betitelt war dieses. Und auf diesem Album ist ein Stück drauf, Salisbury Hill, wo er auch ja ein bisschen anspielt auf das Verlassen von Genesis. Ja, Salisbury Hill, ein Hügel bei Bath. Und er schreibt da wohl, wie er, wenn er den Hügel emporsteigt, so ja, das Bedürfnis hat, loszulassen. Ein weiteres Stück, das auf dem ersten Soloalbum ja sehr bekannt ist von Peter Gabriel, ist natürlich Here Comes the Flood. Und anfangen tun wir aber mit Slow Burn. Dann hören wir Here Comes the Flood und dann natürlich auch Salisbury Hill.

Ja, wir hörten Musik vom ersten Studioalbum, vom ersten Soloalbum von Peter Gabriel 1977 selbst betitelt erschienen. Ja, die ersten vier Alben von Peter Gabriel waren allesamt selbst betitelt, erst nachher. Ich weiß nicht, wann das entstanden ist und ob er sich selber ausgedacht hat, bekam sie zusätzliche Titel, um sie auseinanderzuhalten. Und bei den Titeln geht es meist darum, was man so auf dem Cover sehen kann. Auf dem Debütalbum sitzt er in einem Auto, deswegen nennt man das Album anscheinend heute Car. Das zweite heißt Scratch, dann Melt und dann Security. Wie auch immer, ich bleibe einfach mal bei der Nummerierung, weil so habe ich sie kennengelernt. Das zweite Album kam dann 1978 heraus. Tony Levin am Bass und Larry First waren wieder mit dabei. Die spielten auch mal live meistens mit ihm zusammen. Außerdem wirkte, wie auch schon beim ersten Album, auf manchen Stücken Robert Fripp von King Crimson mit. Ja, King Crimson hätte ich hier schon viel früher erwähnen müssen, weil neben Genesis die Progressiv-Rock-Band der frühen 70er Jahre. Wir hören jetzt gleich zwei Stücke von zum Abschluss der heutigen Borderline-Extra-Sendung vom zweiten Peter Gabriel-Album On the Air und Exposure. Exposure gibt es auch dann noch in einer Version ja auf Robert Fripps gleichnamigen Solo-Album. Im Übrigen, auf dem ist dann auch eine Version von Here Comes a Flood mit drauf. Ja, die Playlist zur heutigen Sendung findet ihr auf www.borderline-extra.de und diese Sendung wird am morgigen Samstag hier im Freien Radio Kassel um 12 Uhr wiederholt werden. Ja, On the Air Exposure Peter Gabriel im Jahre 1978. Macht's gut.

0: Ja, ja, da möchte man ja geradezu mitjubeln.
1: Ja, ne?
0: Ein also ungewöhnlich rockiger Einstieg.
1: Ja, Wahnsinn.
0: In die heutige Ausgabe.
1: Ich könnte jetzt den ganzen Abend darüber weiterreden.
0: Ja, darf man denn vermuten, dass der Opener-Song der heutigen Ausgabe von Fast Vorwärts mit einer jüngst erlebten Konzi-Erfahrung zu tun hat?
1: Ganz recht, das genau, ist aber jetzt auch schon wieder 3 Wochen her.
0: Das ist ja nichts.
1: Dass ich in der Hauptstadt war.
0: Die Erinnerung ja noch ganz frisch.
1: Beim Sleeping Karma Konzert. Und also es war wirklich, wirklich, wirklich unfassbar super. Es war total ein unglaublich tolles Erlebnis.
0: Also ich habe ja eben erst zum Ende des Stücks hin, als die ersten Jubler zu hören waren, ist mir erst bewusst geworden, dass wir hier eine Live-Aufnahme haben. Weil der Mix ist ja makellos. Ne?
1: Der Mix ist makellos und die spielen halt gut. Mhm. Also die spielen schon sehr gut, wobei man sagen muss, es ist ja nicht besonders komplex.
0: Ja, ich wollte gerade sagen. Also sehr
1: aber es ist natürlich total auf den Punkt. Und es groovt unfassbar. Mhm. Also das...
0: Der Drummer leistet Übermenschliches, aber ja, bei der Leadgitarre habe ich gedacht, sympathisch, das Motiv, das würde ich auch noch hinkriegen. Das ist ja nichts Schlechtes.
1: Ja, ne? aber die Zusammenschau ist halt irgendwie total super. Und was dir sicherlich gar nicht entgangen ist, ist halt irgendwie, dass halt irgendwie dieser Bass und die Gitarre zwar ziemlich weit vorne sind, aber halt die ganze Zeit fortwährend dieses Soundscape produziert wird von
0: Synthesizer.
1: Genau. Also, das sozusagen alles die ganze Zeit untermalt und ansonsten natürlich relativ banal wäre. Aber das ist halt irgendwie, das ist halt irgendwie, was hier die ganze Zeit ja auch komplett, also schon dann eben doch komplexe Melodiesituationen erzeugt.
0: Also, du bist auch so der Glue, der den ganzen Mix zusammenhält.
1: Ja. Und das ist aber also zusammengenommen ist das halt eine absolut geile Sache halt. Ne?
0: Sag nochmal den Namen. Also die Band ist mir völlig unbekannt.
1: My Sleeping Karma.
0: Doch, das hattest du. Wir hatten das schon mal. Ich erinnere mich an den ungewöhnlichen Namen. Trotzdem ist mir das jetzt nicht geläufig. Muss ich einfach mal gestehen.
1: Band aus Aschaffenburg. Tatsächlich.
0: Ja.
1: Gutes, würde man jetzt nicht vermuten.
0: Gutes aus Aschaffenburg.
1: Wobei man ja gar nicht weiß, was die in Aschaffenburg so machen. Aber
0: Die erschaffen perfekte Mixe.
1: Ich hätte jetzt halt noch nicht mal gedacht, dass das Deutsche sind. So.
0: Ja.
1: Ich wusste es ja natürlich.
0: Ich hätte es skandinavisch verortet, wenn ich ehrlich bin.
1: Halt, genau. Ja, also gute Sache und wahnsinnig sympathische Leute, die auch irgendwie sich so gut verhalten irgendwie insgesamt so.
0: Also meinst du, hattest du ein Meet and Greet oder sowas? Oder seid ihr euch auf der Toilette begegnet? Oder meinst du jetzt
1: von der
0: Publikumsansprache, wie die das so machen? Wie machen die das denn so?
1: Also erstmal machen sie gar nicht viel. Es gibt ja kein Gesang. Das heißt, es gibt auch irgendwo ein Mikro, gar wo einer reinsprechen kann.
0: Es gibt nie Gesang.
1: Nein,
0: es ist komplett in so. Okay. Ungewöhnlich.
1: Hat eine interessante Geschichte auch, aber. Ja. Ja, also jedenfalls gibt es dann halt zwar ein Mikro, wo man einer reinsprechen kann, das steht aber so am Rand.
0: Und das ist eher so für Durchsagen.
1: Die gehen halt tatsächlich, was auch ganz gut ist, zwischen den Stücken nicht dahin und sagen, ja hier danke und bitte. Ja. Und das nächste Stück ist von unserem 2013er Follow-up, keine Ahnung. Das lassen die halt sein. Das wäre auch so ein bisschen, weil wenn die halt reden, dann reden die mit so einem sehr starken Aschaffenburger. Und dann ist halt so ein bisschen die Magie raus.
0: Zerstört die Immersion.
1: Genau. Das zerstört sie halt ein bisschen. Ne? Aber es ist gleichzeitig auch wieder schön. Und also eigentlich zwischen den regulären Stücken sagen sie nichts, aber ganz zum Schluss sind sie dann halt, also ganz zum Schluss vor der Zugabe, sind sie dann, gehen sie dann ans Mikrofon und bedanken sich wahnsinnig und sind so ganz nett zum Publikum.
0: Welche Größenordnung war das? Also wie viel Zuschauer ziehen die an?
1: 1000 bis 1200
0: So. Also das ist ja schon, das ist ja kein Clubkonzert mehr, ne? Das ist ja dann also richtig eine tobende Masse.
1: Festsaal Kreuzberg und der ist so groß, hat auch noch so eine Empore und so. Hat noch einen super Platz, weil standen vorne, also vorne an der Balustrade auf der Empore. Das war total super auch noch irgendwie. Zum Gucken.
0: Ja, klar. Also, Empore ist eh viel besser. Ne? Ich kann nicht.
1: Was halt nur komisch war, wirklich, also das war so ein Double Feature, das Konzert, zusammen mit einer anderen Band, die heißt Color Haze.
0: Aha.
1: Und das sind halt, also ich weiß.
0: Haze, das ist doch irgendwas mit Drogen.
1: Ja, natürlich.
0: Ah, nee, das ist aber nicht.
1: Aber gut. Das ist halt so ein reiner Schweinerock. Ja. Oder Krautrock. Halt. Es ist halt einfach Krautrock. Ja. So, also so ohne Weiterentwicklung. Mhm. Also ganz merkwürdig und also verstehe ich auch gar nicht, wie das überhaupt im Double Feature sein könnte. Aber die Bands kennen sich wohl und mögen sich.
0: Okay.
1: Aber ich finde, das hat überhaupt nichts miteinander zu tun, außer dass es im weitesten Sinne beides psychedelic ist. Aber das ist halt auch offensichtlich eine weite Range. Halt.
0: Keine Ahnung. Würde ich ganz gerne, also fällt mir spontan auch ein Konzertduo ein, die musikalisch wenig miteinander zu tun haben, sich aber einfach persönlich mögen und kennen und du weißt, worauf ich anspiele.
1: Prince und Michael Jackson.
0: Nee, Klesé und Das Feuilleton.
1: Ach so. Stimmt.
0: Die sind sich musikalisch also ferner, so fern, wie man nur sein kann, aber man kennt sich, man schätzt sich und man endorst sich gegenseitig.
1: Okay. Ganz anders als halt seinerzeit hier mit dem, die es jetzt nicht mehr gibt. Ach egal, das jetzt führt viel zu weit.
0: Ja,
1: also jedenfalls, das war sehr, sehr, sehr, sehr, sehr gut. War ein absolut gelungener Abend. Und ich kenne die ja schon länger. Ich war halt nur noch nicht auf dem Konzert tatsächlich gewesen. Und bin aber jetzt halt irgendwie schon wieder so richtig drauf. Allein, es gibt wenig Material.
0: Ja.
1: Also
0: das heißt,
1: das Werk ist begrenzt.
0: Du kannst dich da jetzt nicht monatelang sozusagen in dem Rabbit Hole verlieren. Schade. Da kommen ja eigentlich immer ganz gute Sendungen bei rum, ne? Wenn du da so, wenn du so ein bisschen die Kontrolle verlierst.
1: Nee, das ist also im Moment gerade gibt es da nichts, aber kommt bestimmt noch was. Ja. Ich meine, es gab aber auch schon die 3 Engen-Wochen dieses Jahr oder 4. Ja. Die sind jetzt auch vorbei. Es gibt auch ein kleines Werk.
0: Zum Beispiel, aber die sind ja ganz neu. Die gibt es ja noch nicht lange.
1: Es gibt halt 3 Alben.
0: Die muss man, das ist, obwohl echt 3 Alben, das ist ja schon ganz beachtlich eigentlich.
1: Ich rede jetzt von Engen.
0: Ja, von Engen, genau. Ja. Gut, aber ich kann den sehr geschätzten HörerInnen und ZuhörerInnen an den mobilen Endgeräten hiermit versichern, der Herr Rebell bleibt da dran. Du hältst also uns auf dem Laufenden.
1: Was zu finden, womit ich euch sozusagen halt ein paar 2 Monate plus auf die Nerven gehen kann.
0: Ja, wie auch immer. Vielleicht so das Lost Tapes Boxset oder sowas irgendwie auf eBay.
1: Mal schauen, was noch kommt. Ich glaube, das Jahr ist ja noch nicht ganz an, obwohl es liegt da schon wieder in der Mitte näher. Das ist aber ein anderes Thema.
0: Ja.
1: Das ist entsetzlich. Ich hätte gerne noch ein bisschen den Moment rausgezögert, bevor wir sozusagen in die zweite Hälfte kommen.
0: Ja.
1: Ja, weißt du, was ich meine?
0: Ja, aber traditionell wird ja in der zweiten Spielhälfte werden ja die Seiten gewechselt und man kann mal kurz verschnaufen. Das könnte auch ganz gut werden.
1: Aber es wird, also ab der Jahresmitte geht's runter. Das ist so.
0: Die Tage, sie werden wieder länger.
1: Ja.
0: Nee, kürzer. Die Nächte werden länger. So rum, genau.
1: Schade.
0: Ja, schade. Ja. Schade.
1: So, der Wortbeitrag ist ganz offensichtlich vorbei.
0: Ja, wir sind jetzt beide komplett down.
1: Ja.
0: Und müssen uns jetzt wieder aus diesem Loch rausholen. Und da habe ich was Perfektes. Ich hab da was mitgebracht. Mhm. Also große Ereignisse werfen ja ihre Schatten voraus, wie du sicher weißt.
1: Das weiß ich.
0: Findet morgen ein viel beachtetes musikalisches Event statt. Ein europäisches Großereignis. Welches auch mittlerweile immer mehr politisiert wird. Wobei ja natürlich manche auch sagen, der ESC war schon immer politisch. Wir möchten heute überhaupt keine politische Bewertung dieses Wettbewerbs, dieses Sängerwettstreits vornehmen.
1: Das würde ich auch nicht wollen, das finde ich so langweilig.
0: Ja, ich weiß, also mir ging es heute darum, einfach nur ein bisschen gute Stimmung in Erwartung einer tollen Feier habe ich heute einfach Musik mitgebracht, die rund um das Thema ESC vielleicht dem einen oder anderen auch bekannt sein dürfte.
1: Irene Scheer.
0: Ja, hatte ich kurz erwogen und dann gesagt, nee.
1: Die Erfinderin des Trickkleids, möchte ich dazu sagen.
0: Hat die so eine Trickkleid-Sache gemacht auf der Bühne?
1: Als Erste.
0: Ach,
1: beim ESC.
0: Geil. Da hatten die noch keine gigantischen Farb-TFTs. Ne? Da musste man sich noch mit Trickkleidern behelfen. Und so bunten Scheinwerfern.
1: Ja. Aber das ist halt random Wissen, was ich jetzt gerade höre, weil ich halt in den letzten Tagen auch sozusagen irgendwann, machst du irgendwie das Radio an oder den Fernseher an oder schlugst eine beliebige Zeitschrift auf und hat man immer so ESC-Fetzen-Wissen.
0: Ganz kurz,
1: in 10 Sekunden, also im Vorbeigehen sozusagen, wussten sie, dass Irene Scheer, die Erfinderin des Trickkleids.
0: So ESC-Wissens-Snacks.
1: Und das war dann auch schon wieder vorbei und dann kam halt was anderes.
0: Mhm. Ja, aber das
1: und
0: ist
1: so
0: doch,
1: geht das ja die ganze Woche.
0: Ja, aber es ist so ein kleiner Wissens-Snack, ne? Schmeckt leicht und belastet nicht. Ne?
1: Leicht.
0: Leicht. Irene Scheer, nur noch ganz kurz. Welcher Song war das? Weißt du das zufällig?
1: Nein, das weiß ich nicht, da bin ich schon weitergegangen.
0: Hast du gedacht, oh, Trickleid? Nein, nein, nein. Damit will ich nichts zu tun
1: damit
0: haben.
1: Damit möchte ich nichts zu tun haben. Genau. Ja, ich überlege, was ich noch. Also mir fällt bestimmt noch was ein, was dich auch verblüffen wird, mein Lieber.
0: Ja, sehr gerne. Das könnten wir dann vielleicht immer so. Also es wird ja von meiner Seite heute auch das ein oder andere zum Thema ESC noch kommen. Mhm. Und dann könntest du vielleicht auch den ein oder anderen kleinen Wissenssnack
1: weitergeben. Eine interessante Mischung, weil ich würde sagen, meine Sachen haben gar nichts mit dem ESC zu tun.
0: Da gehe ich davon aus, genau. Ich habe mir auch große Mühe gegeben, ein bisschen das Niveau der Sendung zu halten.
1: Okay.
0: Und da kommen wir dann auch schon zu dem Song, den ich hier spielen möchte. Ich eigentlich irgendwie gepegelt?
1: Das weiß ich nicht.
0: Hatten wir jetzt ich würde sehen. Ach, wir machen es einfach so.
1: Mhm. Ja, klar.
0: No risk, no fun.
1: Na, ja, klar.
0: Also ich wäre soweit.
1: Ja.
0: Ja.
1: Dann musst du wohl auf Play drücken.
0: Musik ab.
1: Professionell angedingst. Komisch.

0: das ganz, ganz große Besteck ausgepackt.
1: Ja,
0: also
1: ja.
0: wirklich, mein Herren.
1: Ja,
0: also ich.
1: Sie hörten Angie von Johnny and the Cash Patels. Eine frei erfundene neue Formation.
0: Ja, wobei wir das ja nur am Anfang sagen konnten. Dann ging das ja als weiter.
1: Ja, genau,
0: hat
1: genau.
0: dann noch also andere bisher unbekannte Sphären.
1: Dieses Stück hatte eine Überraschung parat.
0: Ja.
1: Ja, du bist ja auch dem vermeintlichen Ende auf den Leim gegangen.
0: Mhm. Ich habe es auch heute das erste Mal gehört.
1: Was war denn das jetzt in Wirklichkeit?
0: Jetzt muss ich mir was überlegen. Nein, verdammt, meine Fantasie reicht nicht aus mehr. Also das war schon gut, was du gerade gesagt hast. Crippled Black Phoenix, die habe ich schon mal gespielt, vor einem halben Jahr oder so.
1: Gott, was sind denn das alles für Bandnamen?
0: Crippled
1: Black Phoenix,
0: und,
1: meine Fresse.
0: Tatsächlich ist es auch so, also das Stück heißt No Epitaph / The Precipice. Das ist also auch alles an Pathos nicht mehr zu überbieten. Und ich glaube also tatsächlich, ich fürchte, die meinen das auch ernst.
1: Da muss man ja erstmal nachschlagen. Was ist denn ein Epitaph? Das klingt so biblisch.
0: Ja.
1: Ist es das?
0: Bestimmt,
1: ja.
0: Nein, aber ich meine, da ist wirklich sozusagen tatsächlich, das ist das. Also ich finde es total geil gemacht, richtig geil gemacht. Also da sind ja auch so, also wenn man freundlich ist, sagt man, es sind Anleihen an andere Künstler. Und es ist aber zu einem wahnsinnig verdichteten Werk zusammengeführt. Das muss man erstmal hinkriegen.
1: So. Also ich würde sagen, also bei der dann doch noch folgenden schöpferischen Eigenleistung ist es vollkommen okay, wenn man vielleicht am Anfang sich an etwas anderes erinnert fühlt.
0: Aber das, was das halt so ein bisschen anstrengend macht, ist, dass man halt das Gefühl hat, dass das halt jede einzelne Silbe sozusagen, also es ist halt ganz, ganz ernst.
1: Ganz ernst,
0: immer, ganz ernst. Das sind halt, also ich glaube, da wird der Verzweiflung Raum gegeben. Sehr künstlerischer. Das wird so.
1: Ja, aber immerhin besser so als irgendwie im Internet.
0: Ah ja, klar.
1: Oder in der Wahlkabine.
0: Aber ich mag halt. Glaube ich, das muss ich ja auch feststellen, jetzt eben gerade, also in dem Moment, wo ich es halt gesagt habe, festgestellt habe, dass ich halt irgendwie ja Künstler mag, die, sagen wir mal so, diesen Zungenschlag haben. Aber ich finde es auch gleichzeitig gut, wenn sie so ein bisschen über dem stehen, was sie machen.
1: Ja. Ein leichter, selbstironischer Abstand.
0: Ja, es muss doch nicht mal ironisch sein, aber also es muss jetzt nicht irgendwie ins albern-witzige oder so gehen, aber so, dass man halt irgendwie so ein bisschen sich selbst mit Distanz sieht und irgendwie schon auch weiß, dass die Leute wissen und dass man selbst weiß und so. Also das finde ich ganz gut.
1: Ja. Ne? Bedenke, dass du menschlich bist vielleicht. Ne?
0: So.
1: Das hat der Cäsar gar nicht so verkehrt gemacht damals.
0: Also ich befürchte, ich stelle immer mal an, die Konzerte sind auch ganz gut von denen, aber am Ende weinen die.
1: Mhm. Alle.
0: Alle.
1: Alle, gemeinsam.
0: Ja. Und ist auch okay.
1: Ja.
0: Also ich sag nichts dagegen. Es ist halt irgendwie nur
1: was anderes. Das ist ja auch jetzt wiederum eine Qualität an sich, wenn einfach in großen Hallen sehr viele Männer gemeinsam weinen.
0: Das stimmt.
1: Das sollte es eigentlich viel öfter geben.
0: Ja, deswegen geht Donald Trump auch immer zu diesen Martial Arts Kämpfen.
1: Mhm. Ja? Wird da geweint?
0: Bestimmt, klar.
1: Ja. Also vor Schmerz vielleicht, ja, das mag sein. Aber nicht
0: Freude.
1: Für Freude über
0: den Schmerz.
1: Ja. okay, darauf können wir uns einigen. Da gehe ich mit.
0: Ja, da gehe ich mit. Danke. Und jetzt schnell wieder zu einem anderen Gedanken.
1: Ja, und jetzt schnell wieder zum Thema European Song Contest. So, genau. Ich habe noch was anderes vorbereitet. Jetzt, also stilistisch bewegen wir uns jetzt in eine völlig andere Richtung. Und zwar das, was den EEC ja im Prinzip vom Kern her ausmacht.
0: Müssen wir mal nochmal über Lordi reden, oder?
1: Och nö, Lordi ist ja nun wirklich so 20 Jahre lang besprochen worden.
0: Ja, stimmt.
1: Und also wer das nicht kennt, der kann es vielleicht selber nachschlagen bei Wikipedia.
0: Mhm.
1: Apropos Wikipedia, kleiner Tipp. Auch an unsere HörerInnen und ZuhörerInnen draußen.
0: Das ist die neue Online-Enzyklopädie.
1: Ja, nein, es gibt eine neue Online-Enzyklopädie. Halupedia. H-A-L-U-Pedia. Halupedia zeichnet sich dadurch aus, dass du, wenn du ein Suchwort eingibst, in dem Moment, wo du auf Enter drückst, eine völlig frei rotierende, entmenschte KI einen Artikel zu dem Wort halluziniert. Und diese Artikel entstehen.
0: Wikipedia-Style ausgibt.
1: Genau, es sieht aus wie Wikipedia, ne? Also gleiche Optik, gleiches Erscheinungsbild.
0: Was ist denn die Botschaft dabei?
1: Ja, das weiß ich auch nicht so genau. Also was die Leute wahrscheinlich fasziniert ist, dass man irgendein Wort eintippt und dann bekommt man einen hochprofessionell recherchierten, von der KI frei erfundenen Quatschartikel. Und man kann aber auch unten in der Ecke sehen, ob nicht zufällig jemand anderes auf der Welt diesen Artikel auch gerade sieht. Da ist wahrscheinlich nie nur eine Eins zu sehen. Aber wenn dann da mal irgendwie eine Eins wäre, dann ist ja das Hallo groß. Mhm. Ne? Das regt ja dann die Fantasie an.
0: Aber mir kommt es gerade so ein bisschen so vor, als würden das Leute machen in der Hoffnung, dass das sozusagen halt irgendwie den Stellenwert der echten Wikipedia relativieren soll oder in Frage stellen soll.
1: Oder es weist vielleicht auch auf die Gefahren von KI hin.
0: Ach so, meinst du?
1: Also KI ja, steht ja im Verdacht, dass sie gerne mal halluziniert.
0: Ja, aber das wäre dann das Gegenteil. Aber ich befürchte, das ist doch wieder ein rechtes Projekt.
1: Das kann ich jetzt gar nicht. Also das,
0: um Wissenschaft zu diskreditieren.
1: Ich kann es weder bestätigen noch dementieren. Ja, das mag sein.
0: Ich befürchte es. Ich kann es ja nicht beweisen. Ja.
1: Also, guckt euch das bitte nochmal genau an und.
0: Und dann bitten wir um eine kleine Zusammenfassung.
1: Lasst euch aber auch nicht verführen.
0: Möchtest du, dass ich eine kurze Zusammenfassung präsentiere?
1: Das hört man ja viel zu selten. Ja. Genau.
0: So,
1: wir hören jetzt erstmal
0: ein knallbunten ESC Medley.
1: Einen knallbunten
0: ein ESC
1: Kaugummi-Pop Song.
0: Medley. Wuhu, ja. Nicht?
1: Nein, nicht. Es ist obwohl das ist ja es ist doch eh alles vollkommen beliebig, was im ESC.
0: Naja.
1: 10 Years heißt das Ganze von Dadi Freyr. Das ist isländisch und
0: man
1: spricht es komplett anders
0: aus. Und wie kommen wir jetzt zu der Ära?
1: Ja,
0: kenne ich das?
1: Das kennst du, na klar. Es lief auf dem ESC.
0: Na, aber da habe ich nicht so ein perfektes Gedächtnis für tatsächlich.
1: Ja, dann kannst du mal gucken, ob du dich daran erinnerst.
0: Einverstanden.
1: Und während ihr diesen wunderschönen Popsong genießt, werde ich dir dein
0: Lady-Getränk
1: öffnen.
0: Ja.
1: Wie sich das für einen anständigen
0: Moderator... Hättest du das auch in der Reihenfolge gemacht? Ja. Ne?
1: Ja.
0: Andersrum wäre tödlich.
1: Natürlich. Ja. So, geht los.
0: Ja.

0: Also das kam jetzt ja so überraschend.
1: Nicht wahr?
0: Unfassbar. Seit 50 Jahren nicht gehört.
1: Ja, naja, nicht ganz.
0: Das geht ja gar nicht, genau.
1: Da waren wir ja schon in der Pubertät.
0: Ja, genau. Als das kam. Also das war irgendwie mein zweites oder drittes Album, was ich überhaupt besessen habe. Und demzufolge, wenn man nur wenige Alben hat, hört man die ja umso mehr.
1: So.
0: Und ich würde sagen, auf diesem Spliff-Album kenne ich jede Note in- und auswendig. Da waren ja auch noch ein paar andere gute Songs drauf, aber Radio ist natürlich passend auch hier zu unserer kleinen, sympathischen Radiosendung.
1: Ja, aber dafür sind wir halt keine Radio-Nerds genug, dass wir, sonst hätten wir das natürlich halt so irgendwie zum wie sagt man, was am Anfang kommt? Anfangslied.
0: Startsong.
1: Na, Anfangslied.
0: Anfangslied.
1: Jingle.
0: Ja.
1: Haben wir nicht gemacht. Weil wir nämlich, haben wir nicht gemacht, weil wir doch ein

0: bisschen zu abgeklärt sein dafür. Ja, sonst wäre es so wahnsinnig peinlich. Aber Spliff.
1: Ja.
0: Und aber also einige Sachen, also mit dieser Mail-Perspektive, das ging auch heute nicht mehr so. Oder vielleicht gerade wieder, je nachdem, auf welchem Level man sich so bewegt in den sozialen Medien. Interessant, aber...
1: aber Spliff hatte in den 80ern schon den heißen Draht zur Welt. Ne? Die haben das quasi alles schon vorhergesehen.
0: Ja, ich bin aus Spliff gekommen neulich, weil ich halt den Gedanken hatte, der mich so durchblitzt hat, dass möglicherweise Engen der neue Herwig Mitteregger sein könnte.
1: Ja.
0: Wenn er noch ein bisschen besser, mehr reift.
1: So. Ja. Warte mal, aber Herwig Mitteregger, wer von Spliff ist nochmal der Synthesizer-Nerd?
0: Das weiß ich nicht. Also ich weiß es schon.
1: Das war doch, glaube ich, der Herwig.
0: Nein, der war der Schlagzeuger und der Schlagzeuger. Sänger.
1: Ja. Dann gab es noch, wenn ich mich recht erinnere, einen gewissen Manne Präker. Ne?
0: Mhm. Oh ja.
1: Und Potsch Potschka. Vornamen weiß ich jetzt nicht, man nannte ihn Potsch.
0: Mhm.
1: Und, verdammt, wer ist denn der Synthesizer-Typ? Der hat auch diesen Song gemacht hier, Rudi, lass es sein. Ja. Rudi, lass es sein.
0: Ja, das haben wir ja schon mal gehört.
1: Das ist nicht Mitteregger, ne? Mitteregger ist eigentlich eher so das Mastermind, der die geilen Popsongs raushaut.
0: Jetzt
1: alles raus. Das ist live.
0: Ja.
1: Ja, also damit hast du mir wirklich einen großen Gefallen getan.
0: Also... Manfred Präker, Bassgesang, Herbert Mitteregger, Schlagzeuggesang, Bernhard Potschka, Gitarre und Reinhold
1: Heil. Selbstverständlich. Und Reinhold Heil ist der Synthesizer-Freak. Mhm, genau. Ja, aber dann
0: nicht
1: ist das...
0: Nicht zu wechseln mit Vangelis.
1: Dann ist aber... genau. Oder Jean-Michel Jarre.
0: Das ist doch der gleiche. Nein, Scherz.
1: Ja, das ist der französische Klaus Schulze.
0: Das ist Michael Cretu, den du meinst.
1: Michael Cretu, genau.
0: Und wir, Michael Cretin.
1: Ich wollte es gerade sagen.
0: Ja, ist ja alles Quatsch. Das sind jetzt viel zu viele. Also das ist Schluck auf.
1: Das ist Name-Dropping, das haben wir gar nicht
0: nötig. Das haben wir nicht nötig. Naja, haben wir schon nötig, aber geben wir uns nicht gerne die Blöße.
1: Also,
0: Carbonara.
1: Ich habe diesen Song wirklich ewig lang nicht gehört. Und ich weiß nicht, ob es ein Wort für dieses Phänomen gibt. Wenn man einen Kindheitssong nach irgendwie 30, 40 Jahren des Nichthörens wieder hört, dann setzt ja so ein ganz bestimmtes Gedächtnis ein. So, ne?
0: Ja.
1: Also, vergleichbar mit dem der Gerüche, wenn du irgendwas riechst und auf einmal macht das
0: ist Bang. In deinem Zimmer auf dem Fußboden.
1: Ganz genau. Vor den Boxen. Im Sweet Spot.
0: Mit dem.
1: Mit der
0: Albumcover in der Hand.
1: Vom ersten Geld selbst gekauften Stereoanlage.
0: Mhm. Die den Schneider.
1: Die den Radio. Woher wusstest du?
0: Ja.
1: Ja, selbstverständlich. Meine war von Schneider. Ja.
0: Mhm. Von was auch sonst. Mhm. Geil. Das ist super. Hatte die auch so ein aufgemaltes? Hatte die auch so ein aufgemalte Amplitudensache?
1: Ja, ja. Und über dem Equalizer, über dem Vierband-Equalizer, war so ein Serviervorschlag für die Regler. Wie man sie am besten anordnen soll. Ja, so war das in den 80ern. Und das Gehäuse war aus Pressspan.
0: Ja, ja.
1: Braunfoliertem Pressspan.
0: Ja.
1: Also nicht irgendwie aus Kunststoff oder sowas. Das war einfach.
0: Das war zu teuer gewesen.
1: Das war eine Pressspanbox, die hinten offen war.
0: Die haben das ja am Schwarzwald gefertigt und nicht in China.
1: Ich weiß nicht, Schneider, was ist das überhaupt? Also Schneider war ja in den 80ern ein unglaublich verbreiteter. Die haben ja auch hochpreisigere Dinge hergestellt. Aber ich weiß gar nichts über die Firma.
0: Nee, ich weiß leider auch nichts über die Firma.
1: Wahrscheinlich.
0: Ich war damals nicht interessiert. Ich war froh, dass da Klang rauskam.
1: Ja, genau. So mit 14 ist man ja noch so.
0: Er hatte auch diese kleinen Boxen mit den absolut dürftigen kleinen Kabeln, die halt hinten rauskamen. Ja. Also die waren ja nicht mit Klemmen. Also aus der einzelnen Box kamen zwei ganz, ganz dünne Kabel raus. Und an der Anlage hat man die geklemmt. Richtig. Aber an der Box kamen die so raus.
1: Genau.
0: Und die waren aber noch dünner als ein Klingeldraht von der Türklingel halt.
1: Die durchschnittliche Schneider-Kompaktanlage hatte auch so eine Maximalleistung von 30 Watt und so eine Durchschnittsleistung von 5. Ne? Irgendwie, das war schon. Aber hey, hey, hey, es hat, mir hat's gereicht.
0: Es hat gereicht. Ist das Musik rausgekommen?
1: Ich habe darauf Spliff, das Album, oh Gott, wie heißt es? 18555 oder so heißt es, ne?
0: Genau.
1: Rauf ja, und runter gehört. Was war denn mein Lieblingssong? Da war sowas drauf mit einem Telefon, mit so unglaublich rabiatem Sampling-Einsatz, wo die irgendwie lauter klingelnde Telefone gesampelt hatten. Und da ging es einfach darum, dass man seine Ruhe haben wollte. Und der Refrain ging irgendwie so, lass den Telefon-Terror, ruf mich bitte nicht mehr an. Und dazwischen immer so kling, kling, kling,
0: kling, kling. Ja, du hast recht, wir können auch noch länger drüber
1: reden. Ja, ja, ja, nein.
0: Wir können auch demnächst einfach noch was von Spliff spielen, aber jetzt haben wir nur noch Zeit für zwei Stücke, wenn sie nicht allzu lang sind.
1: Deswegen. Genau, dann kommt jetzt erstmal was, weil du mir so einen großen Gefallen getan hast, tue ich dir jetzt auch ein. Wir hören jetzt einfach mal von Måneskin den Song.
0: Oha.
1: Den Song, mit dem sie gewonnen haben.
0: Das ist auch toll, weil da können sich immer noch fast alle drauf einigen. Ja,
1: genau.
0: Dass das ein gutes TV-Erlebnis war. Als das war einfach echt, das kam schon
1: es ganz war gut. Nicht alles schlecht damals. So, dann wollen wir uns jetzt schon verabschieden? Und danach kommt dann der zweite Song? Oder wie wollen wir
0: es? Mach erst mal.
1: Ja. Okay, geht los.

0: Wir können noch ganz kurz was sagen. Wir können uns noch kurz verabschieden.
1: Ja, tschüss.
0: Genau.
1: Wir sind weg für heute.
0: Ja,
1: wir müssen nach Hause.
0: Wir haben noch was anderes. Ich glaube, das Lied ist das, wo am zweitmeisten Misheard Lyrics in Umlauf gebracht worden sind. Das andere ist natürlich Smells Like Teen Spirit.
1: Ja.
0: Misheard Lyrics, wo man halt irgendwas ganz anderes hört.
1: Was hört man da?
0: Ach, das weiß ich jetzt. Dafür reicht die Zeit allerdings nicht mehr.
1: Ich ziehe meine Frage zurück.
0: Ich wollte es nur droppen.
1: Also, ja, morgen gibt es eine Wiederholung übrigens.
0: Im Sender Kassels.
1: Genau.
0: Und in zwei Wochen wieder. Macht's gut.
1: Ciao, ciao.

0: Ah, sehr schön. Musik von einer Frau namens Rosalie. So nennt die sich jedenfalls. Mit vollem Namen heißt sie Rosalie Middleman. Und das ist eine Aufnahme aus dem Jahr 2024 gewesen mit dem Titel Rewind. Und damit begrüße ich euch, liebe Freundinnen und Freunde, zur aktuellen Ausgabe der Sendung Kabarett Live. Rewind, das ist der passende Titel, wo wir schon im Jahr 2024 sind. Wir gehen auch heute in unserer Kabarett-Sendung ins Jahr 2024 zurück. Ich habe ja bis vor kurzem auch hier immer noch die Aufzeichnungen vom Sommer im Park Festival aus Vellmar aus dem Jahr 2025 gespielt. Und die habe ich bis auf einige wenige Reste sozusagen, habe ich die jetzt auch alle hier ausgestrahlt. Ich habe aber festgestellt, ich habe noch Aufnahmen aus dem Jahr 2024, also von vor 2 Jahren, hier liegen, die noch nicht gelaufen sind. Und da kommen wir heute zu einem Künstler, der hier, glaube ich, noch nie gelaufen ist, obwohl er schon sehr oft in Vellmar gewesen ist, im Zelt und auch in anderen Locations. Es geht um Bernd Stelter. Ja, Bernd Stelter natürlich eher jemand, der in den Bereich der Comedy gehört, nicht unbedingt so ins politische Kabarett, aber trotzdem... Er ist ein absoluter Superstar. Seine Veranstaltungen sind meistens ausverkauft, auch hier in Vellmar. Und er ist sehr beliebt beim Publikum, bei vielen Leuten, die vielleicht nicht unbedingt die großen Kabarettfans sind, die jetzt zu einem Politkabarettisten gehen würden, aber die sich trotzdem auf komödiantische und intelligente Art und Weise gut unterhalten lassen wollen. Hier die Aufnahme ist, wie gesagt, schon 2 Jahre alt. Die ist vom 4. Juni 2024. Bernd Stelter beim Zeltfestival in Vellmar bei Sommer im Park. Und ich meine, damals wäre er gesundheitlich ein bisschen angeschlagen gewesen, hat sich, glaube ich, irgendwie das Bein verletzt gehabt und war noch etwas lädiert. Aber wie das bei einem guten Kabarettisten ist, das wird dann auch ins Programm in kabarettistischer Form eingebaut. Also denn hier Bernd Stelter live in Vellmar beim Sommer im Park Festival im Juni 2024. Viel Spaß.
1: Ja, was ist das schön, dass ich wieder hier bin. Haben wir lange Zeit jetzt mal, ich meine, ich war zwischendurch noch einmal in Vellmar, aber hier im Zelt, das ist jetzt lange her mit dem scheiß Corona dazwischen und allem. Aber jetzt, volle Hütte, herrlich, wunderbar. Vielleicht sind einige von Ihnen ein bisschen überrascht, weil ich sehe anders aus als zuletzt irgendwo im Fernsehen gesehen oder in der Zeitung. Da hatte ich so einen Wüstenfuß an, so einen Schuh, so einen Orthese nennt man sowas. Also ein Stützschuh. Ich hatte mir Ende Februar bei der Vorpremiere für dieses Programm die Achillessehne abgerissen. Ich habe eine super Idee für Sie. Lassen Sie das sein. Machen Sie das nicht. Ist echt eine scheiß Idee. Also wie ich auf die Idee gekommen bin, weiß ich im Nachhinein auch nicht. Aber jetzt darf ich wieder ohne diesen Schuh unterwegs sein. Ich bin noch nicht ganz so unterwegs, wie ich das normalerweise gerne hätte. Deswegen, wenn Sie zwischendurch denken, der Stelter geht aber komisch. Ja, das ist so. Ich gehe komisch, aber ich bin auch Komiker, ich darf auch komisch gehen. Und abgesehen davon heißt dieses Programm ja richtig nicht auf, gibt nur Falten. Also, regen wir uns nicht auf, spielen. Ne? Zwischendurch haben wir extra so zwei Stühle dahingestellt, weil 2,5 Stunden stehen, das ist im Moment noch ein bisschen schwierig. Ne? Aber ich habe mir überlegt, Sie sitzen ja auch. Ne? Also dann darf ich auch mal sitzen zwischendurch. Ja, das war alles, was ich Ihnen erzählen wollte so vorab. Also, das Programm heißt, richtig nicht auf, gibt nur Falten. Das ist mein Thema, oder? Richtig nicht. Wie soll man das denn machen? Richtig nicht auf. Wie geht das denn? Sich nicht auf. Man muss doch auch mal rot sehen, oder? Man muss doch mal auf 180 gehen. Ich meine, das haben wir ja nicht erfunden. Dieses Aufregen, das hat ja die Natur für uns gebastelt. Das hat die Evolution für uns eingestiehlt. Und die Evolution, die hat da 2 Millionen Jahre für gebraucht. Und wir machen ja das ja mit dem Aufregen, damit der Körper auf den Kampf vorbereitet ist. Ja? Weil es gibt ja solche Situationen, wir nehmen ein Beispiel. Sie sitzen im Café und vor Ihnen am Tisch, da steht ein Löwe. Und der Löwe, der brüllt ganz laut. Was bleibt Ihnen denn jetzt anderes übrig, als sofort auf Kampf zu schalten? Adrenalin hochgefahren, Noradrenalin hochgefahren. Der berühmte Lyriker Purple Schulz, der hat das mal sehr schön formuliert. Der hat gesagt, das Blut pulsiert, das Herz macht Boom und dann wird Ihnen schwül. Genau das passiert. Genau das passiert. Der Blutdruck steigt, die Muskeln werden aufgepumpt, der Sauerstoff wird in rauen Mengen durch die Blutbahn geschossen. Ja? Und alles das, was wir jetzt nicht brauchen für den puren reinen Kampf, das kann dann auch weg. Also sowas wie Immunsystem, ja? Oder Verdauung brauchen wir nicht. Ne? Potenz, Fruchtbarkeit, klares Denken, kann alles weg. Einzige, was übrig bleibt, ist unser sogenanntes Reptiliengehirn. Das Reptiliengehirn kann nur zwei Dinge. Herzschlag, Atmung, fertig. Mehr nicht, ja? Alles andere kann weg. Hätten wir das klare Denken nicht abgeschaltet, dann wüssten wir natürlich, dass das, was da bei uns im Café vor dem Tisch steht, nicht ein Löwe ist, sondern der Kellner. Und der steht auch nicht bei unserem Tisch, sondern der rennt die ganze Zeit durch den Saal und nimmt uns nicht wahr. Wenn wir den jetzt freundlich anlächeln würden, dann käme der vielleicht bei der nächsten Runde vorbei und würde sagen, schönen guten Tag, was darf ich Ihnen bringen? Aber wir haben ja auf Kampf geschaltet. Ne? Wir sitzen da an dem Tisch und wir grummeln in uns hinein solche Sätze wie Servicewüste Deutschland, wenn du wissen willst, wie das ist, in einer Gaststätte zu verhungern, dann musst du in dieses scheiß Café gehen. So. Und wir kennen doch alle den schönen Satz, wie man in den Wald hineinruft, so schallt es hinaus. Das heißt, die Wahrscheinlichkeit, dass sie tatsächlich in diesem Café verhungern, die wächst mit jedem Satz, den sie grummeln. Ja. So, jetzt haben wir also, richtig nicht auf, haben wir geklärt, aber gibt nur Falten. Kriegt man vom Aufregen wirklich Falten? Echt jetzt? Ja, ja. Zum Beispiel hier oben auf der Stirn, die gibt senkrecht zwischen den Augenbrauen die sogenannte Glabella-Falte. Ja? Das sehen Sie ab und zu, wenn jemand zornig wird, wenn er richtig zornig guckt, dann kriegt er hier so eine tiefe Falte die Stirn runter. Und wenn der oft zornig guckt, dann gräbt sich diese Falte in die Stirn ein. Dann sieht die jeder. Ja? Oder Sie kennen das, wenn einer immer die Mundwinkel unten hängen hat, immer so. Da kriegen Sie vier Falten. Zwei von den Nasenaußenkanten bis zu den Mundwinkeln und dann zwei von den Mundwinkeln runter bis zum Kinn, die sogenannten Sabberablaufrinnen. Ja? So, und wenn Sie immer mit den Mundwinkeln nach unten rumrennen, immer so, dann kriegen Sie hier diese vier Riefen ins Gesicht eingegraben. Man nennt die völlig überraschend nicht Merkelfurchen, sondern Marionettenfalten. Marionettenfalten. So, und wenn Sie immer hier oben diese Glabella-Falte, man nennt sie auch Zornesfalte, man sagt ja erst Glabella, dann Fliegenteller, ne? Also hier oben die Glabella-Falte und die unten hängenden Mundwinkel eingegraben haben, immer so rumlaufen, dann sehen das alle anderen Leute, dann werden die sagen, ui, das ist aber ein angenehmer Zeitgenosse. Der mäht seinen Rasen garantiert immer in der Mittagspause. Der entsorgt seinen Papiermüll in meiner Tonne. Und er hat ein ganz besonderes Hobby, Falschparker aufschreiben. Ja, und die Falten sind das eine. Noch dazu ist es sehr ungesund. Wenn man sich immer aufregt, dann ist es sehr ungesund. Die Wahrscheinlichkeit, Arteriosklerose, doch, ich glaube ja. Arteriosklerose zu kriegen, die ist doppelt so hoch wie bei einem Menschen, der sich nicht aufregt. Die Wahrscheinlichkeit, einen Herzinfarkt zu erleiden, ist dreimal höher als bei gelassenen Menschen. Ja? Fürs Herz ist sich ständig aufregen genauso gefährlich wie Bluthochdruck oder wie Nikotin. Das muss man sich mal vorstellen. Also, wir müssen das weglassen. Wir müssen uns dringend weniger aufregen. Nur wie macht man das? Gucken Sie mal meine Frau zum Beispiel. Ja? Meine Frau ist der einzige Mensch auf der Welt, der Auto fahren kann. Alle anderen können das nicht. Fragen Sie meine Frau. Und die anderen fahren trotzdem. Ja, wie will man sich da denn nicht aufregen? Geht doch gar nicht. Ne? Ich hab für mein letztes Buch, Wer älter wird, braucht Spaß am Leben, habe ich den katholischen Theologen und Psychiater Manfred Lütz interviewt. Ich wollte von ihm wissen, wie kriegt man das hin, älter zu werden und nicht zu verbittern. Das hat er mir erklärt. Aber der hatte noch einen Satz gesagt. Er hatte noch einen Satz gesagt und der war so toll. Und ich wusste nicht mehr, welcher das war. Was war das für ein Satz? Was hatte der gesagt? Als ich zu Hause war, habe ich dann sämtliche Unterlagen nochmal durchgeguckt und dann habe ich ihn gefunden. Der Manfred Lütz, der hatte zu mir gesagt, wenn man sich aufregt, büßt man die Sünden anderer Leute. Ist das geil? Wollen wir die Sünden anderer Leute büßen? Und man merkt das genau im Straßenverkehr. Nehmen Sie mal, Sie fahren auf der Autobahn hier A7, ne? Fahren Sie so runter und da ist Tempo, ein Schild, Tempo 100. Sie fahren 107, weil das ist ja die A7, dazu addiert. Ne? Und Sie fahren 107 und da vorne ist auch noch ein LKW, den möchten Sie kurz überholen. Danach sind Sie auch wieder bereit, rechts reinzufahren. Jetzt kommt er von hinten. Er. Im lila folierten BMW. Verstand und Fahrwerk tiefer gelegt. Knallt er ihn mit 250 ins Heck. Er bremst 1,5 Meter vor Ihrem Kofferraum. Er hupt, er blinkt, er schimpft, er östert. Er überholt sie rechts. Dann überholt er den LKW rechts auf dem Standstreifen. Und dann zieht er wieder links rüber, und zwar 45 Zentimeter vor ihrem rechten Kotflügel. Er fährt vor sie, macht eine Vollbremsung, hält den Mittelfinger aus dem Fenster und gibt Vollgas. So, jetzt haben Sie zwei Möglichkeiten. Entweder Sie regen sich königlich auf, Sie reißen den Haltegriff aus dem Dachhimmel, Sie beißen ins Lenkrad, oder Sie sagen sich, pff, der fährt wie die Sau, nicht ich. Sie nehmen einfach ein bisschen mehr Abstand und fahren ruhegelassen weiter. Das sind die beiden Möglichkeiten. Und es macht übrigens überhaupt keinen Sinn, den Mann an der nächsten Ampel darauf anzusprechen. Mit dummen Menschen diskutieren ist wie mit Tauben Schach spielen. Sie können noch so gut Schach spielen. Sie können noch so gut Schach spielen. Am Ende wird die Taube sämtliche Figuren umschmeißen, aufs Schachbrett kacken und darüber stolzieren, als hätte sie gewonnen. Ja, das ist so. So, jetzt haben wir also Psychiater und katholischen Theologen, aber wir brauchen noch einen Philosophen. Ein Kabarettprogramm braucht am Anfang immer einen Philosophen. Der französische Philosoph Émile Auguste Chartier, besser bekannt unter seinem Pseudonym Alain, das mir auch überhaupt nichts sagte, der hat einen wunderbaren Satz geprägt. Er hat gesagt, man soll nie denken, ein Mensch sei schlecht. Man soll immer erstmal die Reißzwecke suchen. Die Reißzwecke. Vielleicht verletzt er sie ja nur, weil er selber verletzt worden ist. Ich meine, wenn es dem gut ginge, hätte er das doch überhaupt nicht nötig, oder? Vielleicht hat er seine Strafe schon bekommen. Der hat sich in eine Reißzwecke gesetzt. Oder nehmen Sie meinen Lieblingsschauspieler für in alle Ewigkeit, Robin Williams. Der großartige Robin Williams hat einen Satz gesagt, den sollten wir eigentlich alle immer permanent im Portemonnaie spazieren führen. Oder noch verrückter, im Gedächtnis. Robin Williams hat gesagt, jeder Mensch, den du triffst, kämpft einen Kampf, von dem du nichts weißt. Sei freundlich, immer. Habe ich Sie überzeugt? Nein, natürlich nicht. Entschuldigung, wir haben gerade erst angefangen. Wir sind 10 Minuten dabei. Ich kann Sie jetzt noch nicht überzeugt haben. Mann, ja, man soll versuchen, freundlich zu sein. Richtig. Aber wenn der einen dann rechts überholt, ne, und dann noch den Mittelfinger aus dem Fenster hält, so, Arschloch, ne, da muss man sich auch mal aufregen dürfen. Ja, ich habe noch eine Idee. Eine Geschichte möchte ich Ihnen noch erzählen. Und ich glaube, wenn Sie die Intus haben, dann werden Sie sich wirklich weniger aufregen. Und wenn wir das hingekriegt hätten nach 11 Minuten Programm, muss man sagen, dann hat sich das Eintrittsgeld gelohnt, oder? Das muss man dann, ja. Wie gehen Sie eigentlich mit kleinen Kindern um? Diese miesen kleinen Rotzblagen, die können ja so unfair sein, ja? Die spucken Ihnen die Buchstabensuppe quer durch die Küche, den Trecker, den Sie Ihnen gerade gegeben haben, und schmeißen Sie direkt hinterher. Und was machen Sie? Sie rutschen durch die Küche und suchen den Trecker. Und Sie suchen nach Gründen. Sie sagen, naja, vielleicht ist er müde. Vielleicht zahnt er, vielleicht ein bisschen Kacker in der Buchse, man weiß es doch nicht. Und dann rutschen sie durch die Küche und feudeln die Buchstabensuppe vom Parkett. Sie fischen unter dem Küchenschrank den Trecker raus und dann heißt es, Gucci, Gucci, Gucci und die Suppe, die ist lecker und da kommt auch schon der Trecker. Und wenn sie das nächste Mal von einem erwachsenen Menschen unfair behandelt werden, dann probieren Sie es doch mal auf genau die gleiche Art und Weise. Wenn der Typ Sie rechts überholt, schauen Sie doch mal in das Auto. Sieht der ausgeschlafen aus? Nein. Nein, der hat die ganze Nacht schlechten Sex gehabt. Der ist hundemüde. Oder wenn Ihr Chef vor Ihnen steht und immer auf die Armbanduhr zeigt, haben Sie mal gesehen, wie spät es ist? Haben Sie mal gesehen, wie spät es ist? Wissen Sie eigentlich, wie spät es ist? Vielleicht zahnt er. Hm? Vielleicht hat er heute Nachmittag noch eine Wurzelbehandlung. Man weiß es doch nicht. Und wenn Sie im Supermarkt an der Kasse stehen, in der Schlange, und von hinten fährt Ihnen einer mit diesem dörsigen Einkaufswagen in die Hacken, und Sie drehen sich um, und ja, er ist es. Der widerliche Nachbar, der immer mittags seinen Rasen mäht, der dieses tolle Hobby hat, Falschparker aufschreiben, und der seinen Papiermüll immer in Ihrer Tonne entsorgt. Und Sie drehen sich zu dem um. Die Glabella-Falte, die schwillt schon gewaltig an. Sie beugen sich zu dem rüber, Sie holen noch einmal tief Luft. Und dann denken Sie sich, vielleicht ein bisschen Kacker in der Buchse. Soll ich Ihnen was sagen? Das klappt nicht nur, das macht auch gewaltigen Spaß. Was meinen Sie, wie oft ich in den letzten Wochen an Supermarktkassen angesprochen worden bin mit dem Satz, warum grinsen Sie eigentlich so dämlich? Ich sage dann immer, ach, nix. Ja, wir sollten uns alle viel weniger aufregen. Und wissen Sie, warum wir uns weniger aufregen sollten? 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
1: Ah ja. Ich habe eine Bucketliste. Kennen Sie eine Bucketliste? Bucketliste ist eine Liste, wo man alles einträgt, was man noch erleben möchte. All die Orte, die man noch sehen möchte. Das muss nicht alles klappen. Ich habe auf meiner Bucketliste steht zum Beispiel einmal mit der transsibirischen Eisenbahn quer durch Russland. Also ich bin jetzt 63, aber Putin ist auch erst 71. Also die Wahrscheinlichkeit, dass das funktioniert, die ist nicht übermäßig groß. Ja? Aber im letzten Jahr habe ich an meiner Bucketliste einen wunderbaren Haken machen können. Denn da stand immer drin, einmal in Japan die Kirschblüte sehen. Und ich war in Japan und ich habe die Kirschblüte gesehen. Es war so atemberaubend. Und ich habe so viel gelernt. Die Japaner, die sind so freundlich. Ja? Die sind so respektvoll im Umgang miteinander. Toll. Die erste große Sehenswürdigkeit war unsere Reiseleiterin auf der Insel Okinawa. Okinawa ist die Sonneninsel ganz im Süden, wie bei uns Mallorca. Und wir hatten eine Reiseleiterin, die hat sich halb tot gefreut, dass sie nach über 2 Jahren Corona endlich mal wieder eine deutsche Gruppe hatte. Sie hat öfter mal nach Vokabeln gesucht und sie hat es auch öfter mal nicht gefunden. Sie war unglaublich sympathisch und sie war ungefähr so schwer wie mein rechtes Bein. Und sie hat sich schon vorgestellt mit den Worten, ihr Name sei Haruko, aber wenn uns das zu schwierig wäre, dürften wir sie auch Hannelore nennen. Unglaublich, oder? War ich beim ersten Rundgang, den wir da hatten, als der Bus das erste Mal hielt, beim ersten Stopp, da hatten wir so einen kleinen Rundgang. Meine Frau und ich haben uns ein bisschen verlaufen. Wir kamen so 3-4 Minuten zu spät zum Bus. Hätten wir einen deutschen Reiseleiter gehabt, dann hätte der jetzt sofort gesagt, so vorne hier, von mit dem faltigen Arsch ab in den Bus, Sie haben die Zeit nicht gestohlen hier. Ja, aber wir hatten ja Hannelore. Hannelore macht den Diener, verbeugte sich, hat gelächelt und gesagt, wie sagt japanische Sprichworte? Saru moki kara oshiru. Habe ich mich auch verbeugt, habe auch gelächelt. Dann habe ich gesagt, mein Japanisch ist noch so ein bisschen ausbaufähig. Was heißt denn dieses Yamaha kikiriki shuritsu? Und dann sagte sie, Saru moki kara oshiru. Ist die japanische Sprichworte und das heißt, auch die Affen fallen von die Baume. Habe ich vielleicht ein bisschen sparsam geguckt. Dann hat sie mir erklärt, also es ist ein japanisches Sprichwort und der Affe ist ja ein Profikletterer. Und auch der Profikletterer fällt mal von die Baume. Heißt, macht nichts, ist nicht schlimm. Da habe ich direkt meine kleine schwarze Klatte, ich habe so ein Reisetagebuch, habe ich in meinem Rucksack. Das habe ich direkt rausgeholt und habe ich der Hannelore erklärt, das muss ich mir sofort aufschreiben. Dann habe ich mich hinten in den Bus gesetzt. Und dann habe ich das aufgeschrieben, auch die Affen fallen von die Baume. Und da kam die Hannelore auch schon wieder an und sagte, sie hätte noch ein Sprichwort, weil in Japan zählt ja die Gemeinschaft mehr als das Individuum. Und das wird am besten klar mit einem wunderbaren Sprichwort, das da lautet, ein freundliches Lächeln kann 3 Wintermonate erwärmen. Boah, von da an habe ich mir die Japaner noch ein bisschen genauer angeguckt. Also wie gesagt, die Kirschblüte wunderbar, weiß, pink, hellpink, dunkelpink. Die Städte alle knallbunt, die Städte sind knallbunt und an jeder zweiten Straßenecke gibt es einen Sushi-Stand und die Verkäufer genauso lächeln, genauso toll wie Hannelore und alle sind freundlich und die sind nicht nur freundlich, die sind auch schlau, die Japaner. Die haben zum Beispiel 2 Religionen, ja? Die haben den Shintoismus und den Buddhismus. Der Buddhismus, der ist ja während des Lebens ist der schwierig, denn im Buddhismus, da ist das Leben Leiden. Das muss erst durch den Zyklus der Wiedergeburten überwunden werden. Also wenn Sie 4-5 Mal wiedergeboren sind, dann geht es ganz gut. Aber vorher sehr schwierig, sehr schwierig. Der Shintoismus, der ist da einfacher. Beim Shintoismus, da ist in jedem Baum ist ein Gott und im Fluss ist einer. Kannst du alle ansprechen, dann haben sie überall diese Shinto-Schreine. Ich bin in so einen Shinto-Schrein gegangen, da hat mir ein Priester für ein paar Yen, war echt nicht teuer, einen Segen aufgemalt, der hält ein ganzes Jahr. Ein ganzes Jahr. Da muss man nur ein Jahr später wieder hin, sich den Segen erneuern lassen. Gut, ich war natürlich nicht da, sonst wäre das mit der Achillessehne wahrscheinlich gar nicht passiert. Ne? Na, aber also der Shintoismus während des Lebens schon viel praktischer. Aber wenn das Leben zu Ende geht, dann sagt sich der Japaner, wie war das nochmal mit der Wiedergeburt? Und dann wird der Buddhist. Ne? Also von den Japanern können wir uns eine Menge abgucken. die Kirschblüte, die Freundlichkeit. Ne? Aber nicht alles. Kinder zum Beispiel müssen in Japan schon vor der Einschulung Nachhilfeunterricht kriegen, damit sie den Drill in der Schule aushalten. Denn wenn du in der Schule nicht vorne mit dabei bist, oh, dann wird das nichts. In Japan ist der Begriff 35-Stunden-Woche natürlich bekannt. Kennen die. Haha, die 35-Stunden-Woche, das ist kein Fremdwort. Nur die sind Mittwochabend damit fertig. Und dann arbeiten die weiter bis Samstag, wenn sie Glück haben. In Japan ist diese Belastung bei der Arbeit so stark, dass ganz viele Leute an Depressionen leiden. Und viele, viele Japaner sterben am Arbeitsplatz an Gehirnblutung oder Herzinfarkt. Jetzt sagen sie vielleicht, ja, das kann in Deutschland auch passieren. Ja, kann, aber nicht in dem Ausmaß. In Japan passiert das so oft. Im japanischen Sprache gibt es ein Wort dafür. Das heißt Karoshi, Tod durch Arbeit. Und was ich fast noch schlimmer finde, viele Japaner sind sehr tierlieb. Aber wie willst du denn einen Hund halten, wenn du 60 Stunden die Woche arbeitest und im 24. Stock wohnst auf 40 Quadratmeter, wo der Hausinhaber noch dazu Tierhaltung verboten hat? Deswegen gibt es in Tokio jetzt überall sogenannte Pet-Cafés, Haustier-Cafés. Da kannst du dich hinsetzen, einen Tee trinken oder einen Kaffee und dann streichelst du dabei einen Hund. Da kannst du einen Otter füttern. Oder ich hab nachgelesen, ein kleines Ferkel eine halbe Stunde lang streicheln, 25 Euro. Ob der Kaffee mit drin ist, weiß ich nicht. Also, wir können uns von den Japanern vieles abgucken, aber Kinder, die schon vor der Einschulung Nachhilfeunterricht kriegen, bei denen der Schulstress schon vor der Einschulung losgeht, Tiere, die man nur im Café streicheln kann und das Wort Karoshi für Tod durch Arbeit, das sicher nicht, sicher nicht. Die Freundlichkeit, ja, Respekt erst recht, aber... kennen Sie den Shinkansen? Shinkansen, das ist der japanische Hochgeschwindigkeitszug. Der hat eine Pünktlichkeitsvarianz von, Achtung, plus minus 15 Sekunden. Der Zug gilt als pünktlich, wenn er plus minus 15 Sekunden im Bahnsteig einfährt. Letztes Jahr ist ein hochrangiger Shinkansen-Manager freiwillig zurückgetreten, weil sie eine fürchterliche durchschnittliche Unpünktlichkeit hatten von 57 Sekunden. 57 schreckliche Sekunden. In Deutschland gilt ein ICE als pünktlich, wenn das Datum stimmt. Ja? Ja. Wenn in Japan die Busfahrer streiken, ja, dann nehmen sie vom Fahrgast für das Ticket kein Geld, fahren aber ganz normal ihre Runde, nach Fahrplan, plus minus 15 Sekunden. Die schaden nur dem Betreiber, nicht dem Fahrgast. Der kriegt sein Ticket geschenkt und ein Lächeln, wie das von Hannelore. Also, wir müssen uns ja nicht alles abgucken. Die Freundlichkeit, ja, Respekt auch. Natürlich die streikenden Busfahrer, Shinkansen, Schnellzüge und die Sprichworte. Die Sprichworte, eins habe ich noch für Sie. Das wunderbare Sprichwort lautet Atama kakushite shiri kakusatsu. Das sollten Sie auswendig lernen. Atama kakushite shiri kakusatsu. Denn das bedeutet, du kannst den Kopf in den Sand stecken, dein Hintern ist immer noch zu sehen. Ja. Ich reise wirklich gerne und ich gebe auch zu, ja, ich reise auch gerne weit. Weil ich weiß, dass es Leute gibt, die sagen, es ist unter ökologischen Gesichtspunkten nicht okay. Aber ich möchte die Menschen da treffen, wo sie wohnen. Ich möchte sie mit ihren Bräuchen, mit ihren Ritualen kennenlernen. Und wenn ich da bin, dann möchte ich mich an ihre Regeln, an ihre Spielregeln halten. Genauso wie ich erwarte, dass Menschen, die zu uns kommen, sich auch an unsere Spielregeln halten. Und ich habe beim Kölner Treff einen Pinguinforscher getroffen, der hat mir gesagt, Sie müssen unbedingt mal in die Antarktis fahren. Dann habe ich gesagt, machen Sie allen Ernstes Werbung dafür, dass man in die Antarktis fährt? Und sagt er, ja, natürlich. Wenn man nicht weiß, wie toll das da ist, warum soll man es dann retten? Ne? Da ist sicherlich auch was dran. Aber wenn Sie jetzt sagen, alles gut und schön, nur ich habe am Edersee einen Wohnwagen stehen, hör mal, da mache ich nur die Tür auf und zack, Urlaub. Ja? Da ist auch was dran. Da ist auch was dran. Das sind so diese Wohlfühlrückzugsorte. Ja, das hat ganz viel mit Gewohnheit zu tun, weil wenn man etwas gewohnt ist, hat man keinen Stress. Man muss nicht überlegen, wie komme ich da an Schlüssel? Nein, man hat ihn in der Hosentasche. Man muss nicht überlegen, wo kriege ich da abends was zu essen her? Nein, du weißt ganz genau, wo es das beste Schnitzel gibt. Und mein Wohlfühlrückzugsort, das ist die Halbinsel Walcheren in der Provinz Zeeland im Süden der Niederlande. Und das ist so gekommen, als wir damals unseren Wohnwagen gekauft haben. Da waren meine Kinder 2 und 4. Und als meine Kinder 2 und 4 waren, da hat man im Auto noch Benjamin Blümchen-Kassetten gehört. Und damals gab es noch nicht diese weißen Ohrstecker. Ja? Damals war es so, wenn die Kinder Benjamin Blümchen gehört haben, dann hast du auch Benjamin Blümchen gehört. Ja? Und deswegen galt es, die Fahrtstrecke zu minimieren. Wir haben mit einem Zirkel Kreise um Bonn geschlagen. Und der nächste Ort, der am Meer lag, das war die Halbinsel Walcheren in der Provinz Zeeland im Süden der Niederlande. Und was Zeeland für mich bedeutet, das singe ich Ihnen mal eben vor.

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1: Von Seeland ins Sauerland. Es ist Winter. Winter ist die Zeit, wo sie alle auf dem Weihnachtsmarkt Rotwein kochen. Winter ist die Zeit, wo sich alle auf Weihnachten freuen. Jetzt mal alle außer meine Gänse vielleicht. Und Winter ist die Zeit, wo kein einziges Blatt mehr auf dem Baum hängt. Und da musst du vorsichtig sein. Nicht umsonst gibt es ja die alte sauerländische Bauernweisheit, die da besagt, und kommt zum Laub auch noch die Nässe, fliegt man gern mal auf die Fresse. Und Winter ist die Zeit, wo meine Ursula immer sich bei der Volkshochschule anmeldet zu einem Yogakursus. Und dieses Jahr hat sie gesagt, ich soll mich auch mit anmelden zu einem Yogakurs. Und ich habe gesagt, nee, Yoga, das ist nicht meins, wa? Kennst du Yoga? Yoga, das ist hinlegen, atmen, einschlafen, wa? Das ist der Iron Man für Beamte, ist das, wa? Aber das brauche ich nicht, so was brauche ich nicht, ne? Und hier von wegen Entschleunigung, wa? Von wegen Entschleunigung brauche ich auch nicht. Ich bin entschleunigt, ne? Hör mal, ich war immer schon entschleunigt, immer schon. In der Schule bei den Bundesjugendspielen, wa? Da war ich immer so entschleunigt, ich habe nicht eine einzige Urkunde gewonnen, nicht eine. Bei mir war die Frage nie Siegerurkunde oder Ehrenurkunde. Die Frage war immer überhaupt eine Urkunde und die Antwort war immer ne. Ich war so entschleunigt, ich hatte meinen Rekord bei einem 100-Meter-Lauf, voll. Der war ein 68 Meter. Ich bin beim Weitsprung nicht einmal bis in den Sand gekommen. Wenn wir hier in der Schule einen Waldlauf hatten, wa? Dann hat Lehrer Schulte Oettringhaus immer gesagt, Erwin, einen Schritt langsamer und du gehst rückwärts. Wa? Hier mein Nachbar Karl-Heinz, das ist ja der Neffe von den Schulte Oettringhaus. Wa? Der war immer der Beste im Sport, immer die Eins in Zeugnis. Und hinterher stand da immer eine Umkleidekabine vor dem Spiegel. Da hat er immer gesagt, Sport gibt dir das Gefühl, nackend besser auszusehen. Und ich habe gesagt, ja, Schnaps aber auch. Wa? Herr Karl-Heinz war immer der Beste im Sport, im Laufen, immer der Erste. Wa? Und was hat er jetzt davon? Der geht jetzt in Rente. Die Knochen machen nicht mehr so mit. Der hat Arthrose im Knie und Kalk in der Schulter. Und warum das Ganze? Weil er schon als Kind zu schnell gelaufen ist. Wa? Und hinterher auch. Der ist ja jeden Sonntag ist der joggen gegangen. Jeden Sonntag joggen. Bei jedem Wetter. Einmal, da hat er so geplästert, da rennt er in seine bunten Klamotten los. Ich sag mal, hast du nicht alle Tassen im Schrank? Kennst du denn nicht die sauerländische Bauernweisheit für die Betätigung an Heiligen Sonntag? Fällt an Sonntag sehr viel Regen, sollst du dich aufs Sofa legen? Regnet es an Sonntag nicht, hat man von Sofa gute Sicht? Ja, ist doch so. Ne? Der hat jetzt seinen Hof übergeben

Diplom-Landwirt, der überlegt sogar, ob er auch noch einen Doktor macht. Ich sage, warum das denn? Wir haben noch einen Tierarzt in dem Dorf, voll. Kannst du dir nicht vorstellen, was bei denen jetzt los ist, wa? Was bei denen los ist. Der ganze Hof wird jetzt durchdigitalisiert. Der Gerd Oliver hat mir das erklärt. Jede Kuh kriegt ihr individuelles Transponder-Halsband. Das identifiziert die und ermöglicht ihnen so den Zugang zu dat Melkkarussell. Der Melkcomputer scannt jetzt den Euter und sucht die passenden Melkmanschetten raus und dann wird die arme Kuh vollautomatisch gemolken. Ich sage, und wie findet die das Melkkarussell? Die war doch noch nie auf der Kirmes. Da sagt der Gerd Oliver, Leuchtstreifen im Boden weisen den Weg zum Melkcomputer. Jo, Leuchtstreifen im Boden, kenne ich, wa? Und falls zufällig noch irgendwelche Masken von der Kuhstalldecke fallen sollten, ziehen Sie die über Mund und Nase, erst danach helfen Sie mitreisende Kälbchen, die spinnen doch alle. Ist doch wahr. Da sagt der Gerd Oliver, genau. Und wenn da nichts mehr rauskommt, geht die Tür auf, dann kann die Kuh raus und draußen geht am Stall die Lampe von rot auf grün und dann kriegt die nächste Kuh Zugang zum Melkkarussell. Halligalli, eine tolle Fahrt. Hä? Kannst du das vorstellen? Leuchtstreifen im Kopfsteinpflaster und Kuhstallampeln, die die Kühe aufs Melkkarussell führen, wo sich lauwarme Melkmanschetten zärtlich um die Zitzen schmiegen. Ich sage, und was machst du? Nur ein bisschen am Euter kraulen und fertig? Da sagt der Gerd Oliver, nee, dieser Melkvollautomat melkt vollautomatisch 5 bis 8 Kühe pro Stunde. Und für den Landwirt wäre es in den harten Hofalltag auch wichtig, dass er mal komplementative Pausen hat. Komplementative Pausen. Weißt du, was das heißt? Weißt du, was das heißt? Das heißt, er ist bei dem Melkvorgang überhaupt nicht dabei. Der sitzt in der Küche und liest die Zeitung. Oder sitzt auf dem Sofa. Ich sage, und was ist mit dem sauerländischen Satz, melkt der Bauer selbst die Kuh, macht sie verträumt die Augen zu? Hat der Bauer kalte Finger, wird die Kuh zum Stabhochspringer, was ist damit? Ja. Ich meine, ich habe nicht studiert, ja. Ich habe nicht studiert, aber ich habe immer meine neuen Ideen, die ich hatte, ja, am Tier überprüft. Die Theorie musst du am Tier überprüfen. Deswegen sagt man ja auch empirische Überprüfung. Weil? Und bei meinen empirischen Überprüfungen ist immer rausgekommen, mit am Euterklauen 15% Milch mehr. Ja? Weißt du, meine Oma, unsere Oma, die hat immer mit den Pflanzen geredet. Die hat den Blumenkohl hat die Gedichte aufgesagt. Weil? Die hat die Stangenbohnen hat die gestreichelt. Ja? Und ich sage dir eins, das waren Ernteergebnisse, da kann der Herr Diplomlandwirt nur von träumen, das sage ich dir. Ich meine, ich habe nicht studiert, aber ich habe mich immer informiert. Ich lese jede Woche die Landwirtschaftsumschau, wa? Und einmal im Monat die Mein Rind und ich. Die habe ich abonniert. Schöne Zeitschrift, viele Bilder auch drin. Und ich gehe regelmäßig auf alle wichtigen landwirtschaftlichen Nutztierausstellungen. Ich war letzte Woche war ich mit meiner Ursula in Haselünne bei der Zuchtstierausstellung. Aber das war toll. Die hatten ja Stiere da, ganz am Eingang schon ein schwarz-bunter Stier, ne? Aber am Bulle sag ich dir, boah, und am Gatter, da hing ein Schild, da stand drauf, blau-weißer Belgier, Alter 9 Jahre, Gewicht 880 Kilogramm, dieser Stier bestieg im letzten Jahr 50 Mal. Und meine Ursula knufft mich so in die Seite und sagt, 50 Mal. 50 Mal, das heißt einmal die Woche. Nehmt ihr da mal ein Beispiel dran. Ich habe überhaupt nicht darauf reagiert. Ich bin ja dahin gegangen, um mich landwirtschaftlich weiterzubilden, nicht um mir so einen Scheiß anzuhören. Ja? Abgesehen davon kamen wir da schon am nächsten Gatter vorbei. Hör mal, das war ein Viech pechschwarz, glänzendes Fell und am Gatter stand Aberdeen Angus. Aberdeen Angus, Alter 12 Jahre, Gewicht 1150 Kilogramm. Dieser Stier bestieg im letzten Jahr 180 Mal. Da hat Ursula knallt mit den Ellbogen in die Seite und sagt 180 Mal. Weißt du, was das heißt? Das heißt, jeden zweiten Tag, nehmen Sie mal ein Beispiel dran. Unser Oma, die hat immer zu uns Blagen gesagt, passt bloß auf, was ihr euch wünscht. Ich habe mir immer einen aufregenden Mann gewünscht und jetzt habe ich einen und was regt mich?

sehr auf. Genau daran musste ich denken, als wir an den nächsten Gatter ankamen. Hör mal, hör mal. Ein schneeweißer Stier, schneeweiß, Sonnkopf, Sochehörner, ja? Und am Gatter stand Blonde de Aquitaine. Blonde de Aquitaine. Alter 14 Jahre, Gewicht 1440 Kilogramm. Dieser Stier bestieg im letzten Jahr 365 Mal. Meine Ursula hätte sich beinahe den Ellbogen gebrochen. So hat sie mir den in die Rippen gewämst. Da, da, da, da, 365 Mal. Weißt du, was das heißt? Weißt du, was das heißt? Das heißt, jeden Tag in der Liebe Gottes Land gehen lässt. Nimm dir da mal ein Beispiel dran. Und ich guck so an sie runter. Und ich guck so an sie wieder hoch. Und wie sich unsere Blicke gerade wieder trafen, da habe ich gesagt, frag ihn mal, ob es immer die gleiche Kuh war.

0: Ja. Ja, damit kenne ich mich aus. Damit kenne ich mich aus. Ich bin ja in Westfalen groß und im Rheinland dick geworden. Ich bin in Unna Stockum aufgewachsen. Unna kennen Sie, ist eine Kleinstadt ganz im Osten vom Ruhrgebiet und Stockum ist ein kleines Dorf ganz im Osten von Unna. Wir hatten 280 Einwohner, nur wenn Schützenfest war, dann 1000. Und wir hatten vier Bauern im Dorf, vier Bauern. Mein Papa hat überall geholfen. Und das war schön, da kriegt man mal einen Braten oder mal eine Wurst oder so. Und das war schon klasse. Und ich bin ja gerade Opa geworden und ich hoffe, dass meine Enkel zwischendurch auch so ein bisschen auf dem Dorf groß werden, weil ist schon was Besonderes, so eine behütete Kindheit. Und hinterher kann man Lieder davon singen, das könnt ihr euch nicht vorstellen. Wenn du was sägen willst und du entdeckst im Werkzeugschrank Hammer, Zange, Schraubenzieher, allen Scheiß, nur keine Säge. Am Gartenzaun mit seinem Bier steht Gott sei Dank der Nachbar und er fragt, wo das Problem denn läge. Der könnte dir eine leihen und du gehst kurz rüber. Es ist schon sehr viel wert, wenn man gute Nachbarn hat. 2,5 Stunden später kommst du wieder, hackenbreit, nur ohne Säge, dann wohnst du nicht in der Stadt. 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Sein Vater bringt dir das zurück, weil das nicht geht und sagt, dass du als Schrottverkäufer bei ihm angeeckt bist. Wenn Werner Jahre später mit deiner Schwester geht, er nimmt sie mit nach Hause, Vater sitzt so auf dem Sofa. Als seine neue Schwiegertochter vor ihm steht, sagt er, na hoffentlich läuft die besser als das Mofa. 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So, die nächste Strophe muss ich ein bisschen langsamer singen, weil da sind so viele Silben in der einen Zeile. Ich weiß auch nicht, wer so viele Silben in eine Zeile schreibt. Ich fürchte, ich. Auf dem Bolzplatz war Elfmeterschießen und das hat gedauert, weil wenn du mit Schießen dran warst, immer Werner gerade im Tor stand. Du hast minutenlang getäuscht, getrickst, gelauert und dann genau dahin geschossen, wo der Werner gerade davor stand. Dann guckst du auf die Uhr, boah, die Mama, die wird sauer, die hat gesagt, wenn die Laternen angehen, kommst du nach Haus. Du warst vielleicht kein großer Sportler, kein Beckenbauer, aber Eintritt gegen den Laternenfall und das Ding war aus. 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
1: Da war eben die Zeile, da war die Zeile drin, du wurdest ganz selten erwischt beim Äpfelklauen. Das stimmt, wir hatten echt nicht viel. Mein Vater war Metallarbeiter, Mutter war Hausfrau, wir hatten nicht viel, aber Äpfel, die hatten wir. Wir hatten 6 Äpfel im Garten, 6 Äpfelbäume, Apfelbäume heißen sie, 6 Apfelbäume im Garten. Und der Tag, an dem die Äpfel geerntet wurden, das war ein ganz besonderer Tag, weil wir hatten im Keller so Holzschubläden, die wurden mit Zeitungspapier umwickelt. Und da mussten die Äpfel da ganz vorsichtig drauf drapiert werden. Dann konnten die da den ganzen Winter über gelagert werden. Das ging aber nur, wenn die Äpfel wirklich kerngesund waren. Wenn sich auch nicht ein einziger kleiner Wurm da irgendwie reingefressen hatte. Ne? Denn die Äpfel gab es natürlich auch, die unten auf dem Fußboden lagen, unterm Baum. Das sogenannte Fallobst. Die hatten Flecken. Das kannte ich. Wenn ich aus dem Baum gefallen war, hatte ich auch welche. Und das waren dann, entweder waren das diese miesen kleinen Vögel, die süßkramsüchtigen Vögel, die so angepickt hatten, oder halt diese miesen Würmer, die da sich dran vergangen hatten. Aber so ein Wurm ist ja sehr klein. Ein Wurm ist sehr klein und der kann ja nur einen ganz kleinen Teil des Apfels braun einfärben. Ja? Und dann kam meine Oma mit dem Korb und hat die Äpfel unterm Baum eingesammelt und dann hat die so zerteilt, dass nur weiße Stücke übrig geblieben sind. Und wenn ich dann riechen konnte, wie das Schmalz in der Pfanne schmolz, dann wusste ich, ja, Apfelpfannekuchen. Wie neulich war ich noch bei Freunden zum Apfelpfannekuchenessen eingeladen und der Lothar wollte mir gerade erklären, wie er die Apfelpfannekuchen zubereitet. Ich konnte mir gar nicht zuhören. Ich konnte mich überhaupt nicht konzentrieren. Ja, nicht, weil ich so einen Hunger hatte, das auch. Nein, der Lothar hatte in seiner Küche ein rechteckiges Metallschild hängen. Ja, und auf dem Schild stand, ich möchte meine Schaukel wieder haben, die bei meiner Oma im Garten stand. Und meine Unbeschwertheit. Und meine Oma. Da habe ich mir, wenn ich das Schild mal irgendwo sehe, das kaufe ich mir auch. Ich möchte meine Schaukel wieder haben. So ein Blödsinn, ne? So ein Blödsinn mit 63. Wissen Sie, wie das aussieht, wie ein 63-Jähriger schaukelt? Wissen Sie, wie das aussieht? Hä? Kennen Sie die Standuhr mit dem Pendel? Genauso, von der Geschwindigkeit und von der Entfernung her. Genauso. Muss man sich mal vorstellen, ne? Mit 63 schaukeln. Ja, das geht. In Utrecht, in Holland, da haben die im Hauptbahnhof haben sie drei Schaukeln aufgebaut. Das Besondere an diesen Schaukeln ist, du kannst mit diesen Schaukeln dein Handy aufladen. Ja, die haben unten so eine Aufladeschale, da kommt das Handy rein. Und dann musst du ganz doll schaukeln und durch die Energie, die da erzeugt wird, wird dein Handy aufgeladen. Und jetzt kommen die Nebenwirkungen. Erste Nebenwirkung. Wenn dein Handy unten in der Schale liegt, kannst du damit nicht rumdaddeln. Du kannst keine E-Mails checken. Zweite Nebenwirkung. Wenn du keine E-Mails checken kannst, dann musst du also einfach nur schaukeln. Und die dritte Nebenwirkung, wenn du nur schaukelst, dann vergeht die Zeit wie im Flug. Mehr als 2/3 aller Leute, die da schaukeln, verpassen hinterher ihren Zug. Und die mussten vorher schon lange warten, weil da stehen Schlangen. Schlangen vor den Schaukeln und alle wollten mal einmal schaukeln. Und übrigens, da sind eine Menge 63-Jährige dabei. Ich habe neulich ein Buch gelesen von einem deutschen Philosophen, der Mann hieß Wilhelm Schmid. Das Buch möchte ich Ihnen wirklich empfehlen. Das ist ein ganz kleines Buch, hellblau, und das heißt Schaukeln. So groß, 100 Seiten, haben Sie in 2 Tagen durch. Und der Wilhelm Schmid sagt, das ganze Leben ist wie eine Schaukel, das ganze Leben. Du schaukelst hoch und wenn du oben bist und denkst, boah, super, dann geht es aber auch wieder runter. Und es muss wieder runtergehen, nicht aufregen, richtig nicht auf. Es muss wieder runtergehen, weil wenn es nicht runtergehen würde, könntest du keinen Schwung holen. Das ganze Leben ist wie eine Schaukel. Und der Wilhelm Schmid sagt, wenn man schaukelt, dann macht man das mit allen Sinnen. Wenn du schaukelst, dann siehst du alle Menschen, die auf dem Hof sind oder auf dem Spielplatz. Wenn du riechst das Harz der Bäume, du riechst die Bäume, du riechst die Blüten, du hörst die Hunde bellen und die Vögel singen. Und wenn du schaukelst, du spürst den Wind, der Fahrtwind, wenn du vor und zurück schaukelst. Man schaukelt mit allen Sinnen. Okay, der Geschmackssinn, der nicht. Ne? Den Geschmackssinn brauchst du nicht, es sei denn, du isst auf der Schaukel eine Currywurst. Davon ist aber dringend abzuraten, weil wenn du auf der Schaukel eine Currywurst isst, dann kommt das erste Newtonsche Gesetz von der Trägheit der Currywurst zum Tragen. Und dieses Gesetz lautet, ein Körper verharrt im Zustand der Ruhe, sofern jener nicht durch einwirkende Kräfte zur Änderung seines Zustands gezwungen wird. Haben Sie das jetzt so verstanden? Ich auf Anhieb auch nicht, ich erkläre Ihnen das. Also, Sie schaukeln jetzt los bis nach ganz oben, ne, bis nach ganz oben. Sie sitzen fest auf dem Brett. Sie haben die Schale mit der Currywurst in der Hand und Sie schaukeln nach ganz oben. Und wenn Sie ganz oben sind, und jetzt kommt der Rückschwung. Wie gesagt, Sie sitzen ganz fest auf dem Brett. Sie haben die Schale in der Hand, nur die Currywurst. Die weiß nicht, dass jetzt der Rückschwung kommt. Die Currywurst verharrt im Zustand der Ruhe, ja, und zwar bis die Trägheit von der Schwerkraft überwunden wird. Und das ist genau in dem Moment der Fall, wenn du von unten wieder hochkommst. Platsch, eine Sauerei ist das. Eine Sauerei. Und ich kannte das. Ich kenne das. Wir hatten früher auf der Kirmes immer so Schiffschaukeln. Und wenn wir gesehen haben, dass da einer mit einer Currywurst auf die Schiffschaukel ging, da sind wir aber alle stehen geblieben. Das haben wir uns aber mal in Ruhe angesehen. Und wenn der wieder rauskam, hören Sie mal, das war ein Bild für die Götter. Zwei Stückchen Currywurst hinterm Ohr, die Gabel in den Haaren und die ganze Soße auf dem Mantel. Wie hat Herbert Grönemeyer immer gesungen? Alles voll Currywurst. Genauso sehen die aus. Und dann standen wir immer vor dieser Schiffschaukel und haben so gesagt, ja, ja, es gibt Menschen, die siehst du an und du weißt, bei denen stand die Schaukel zu dicht an der Hauswand. Ja? Ja? Das Leben ist wie eine Schaukel. Man schaukelt hoch und danach muss es auch wieder runtergehen. Und zwischendurch gibt es ja auch diese Phasen, wo man so trudelt. Man kommt nicht mehr weiter. Man hängt in den Seilen regelrecht. Ne? Aber das Leben ist wie die Schaukel. Oder umgedreht. Das Schaukeln ist wie das Leben. Wenn dann jemand hinter dir steht, dein Mann, deine Frau, deine Freunde, und die schubsen dich an, dann geht es wieder hoch. Dann schaukelst du wieder hoch bis ganz oben. Und wenn du ganz oben bist, du bist der oberste Apfel im Baum, der Sonne am nächsten, die Sonne strahlt und du strahlst auch. Und dann kommt diese dörsige Drossel und setzt sich auf dich drauf. Gerade eben warst du noch der oberste Apfel im Baum und jetzt bist du der Loser im freien Fall. Du knallst runter auf die Erde, du titscht unten auf, du holst dir die blauen Flecken und du denkst, davon erholst du dich nie wieder. Und wenn du noch denkst, davon erholst du dich nie wieder, dann kommt die Oma. Und dann kommt der Schwung nach oben hinein in den Korb. Und wenn du dann die Temperatur spürst, wenn du die Wärme spürst und diesen wunderbaren Geruch wahrnimmst und du siehst die strahlenden Kinderaugen, dann weißt du, Happy End, ich werde ein Apfelpfannekuchen. Ja. Ich habe es Ihnen ja eben erzählt, ich bin Opa geworden. Am 17. März ist der Theo geboren. Das heißt, ich habe jetzt alle Gründe, die man braucht. Bei mir auf dem Hof steht demnächst wieder eine Schaukel. Und zwar nicht so ein billiges, buntes Plastikding, sondern eine richtige, echte Schaukel aus Holzbalken. Ja, so A-förmig an der Seite die Dinger und oben drüber der große Balken und richtig feste Seile. Denn nicht umsonst hat letzte Woche noch der TÜV Rheinland bekannt gegeben, wenn alle Stricke reißen, warst du zu fett für die Schaukel. Ja. So. Ja. Als ich das allen Leuten erzählt habe, dass ich Opa geworden bin, da habe ich viele, viele Freunde getroffen, die gesagt haben, nee, Opa möchten sie nicht genannt werden. Nee, Opa, das klingt so alt. Hä? Ich finde das total super. Ich finde das total super. Meine Tochter ist für Anfang September ausgerechnet. Mit ein bisschen Glück werde ich in diesem Jahr noch Doppeloppel. Ja? Und das ist ganz toll. Na, das ist ja auch ein Punkt, ab einem gewissen Alter, so mein Alter, dann geht plötzlich der Stress weg. Ja, der Stress geht weg. Man sagt ja auch, dass die Leute im Alter wieder zufriedener werden, weil der Stress weg ist. Zum Beispiel der familiäre Stress. Beide Kinder aus dem Haus. Ja, die haben beide jetzt ihre eigene Wohnung. Die haben beide einen neuen Partner. Beide haben einen tollen Beruf. Meine Tochter ist Lehrerin für Deutsch und Englisch. Und ich bin sicher, die Judith wird eine Lehrerin sein, die den Kindern erklären kann, dass man zwischen zwei Buchdeckeln Geheimnisse findet, die man am Boden an der Festplatte vergeblich sucht. Und und mein Sohn ist Winzer. Ich finde, jede Familie sollte einen haben. Das ist so ein wunderbarer Beruf, weil man steckt die Setzlinge in den Boden. Man beobachtet sie, irgendwann tragen sie die Trauben, dann liest man die Trauben, dann bringt man die in den Keller, man keltert den Wein, man füllt den Wein in Flaschen, man klebt ein Etikett drauf und trinkt den ersten Schluck selbst. Der ganze Prozess in einer Hand oder in zwei Händen, das ist so großartig. Und mein Sohn, der diesen Beruf hat, sagt zu mir, schade, dass ich nicht so einen coolen Job habe wie du. Und da habe ich ihm gesagt, das ist leider völlig falsch. Und deswegen habe ich ihm dieses Lied geschrieben. 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

0: 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Ich hoffe, ich habe Ihnen jetzt einen Weg gewiesen, wie Sie die nun folgende Pause so richtig genießen können. Wir sehen uns hier in gut 20 Minuten wieder. Bis gleich. Ich freue mich wie Bolle auf Sie.
1: Beste Freunde, hier ist das Freie Radio Kassel mit der aktuellen Ausgabe der Sendung Kabarett Live. Soweit die erste Hälfte des Auftritts von Bernd Stelter. Unverkennbar aufgenommen am 4. Juni 2024 beim Sommer im Park Festival in Fellmark. Gleich geht's hier weiter. Zwischendurch Musik, ebenfalls aus dem Jahr 2024. Das ist The Bevis Front mit Wrong Way Round.

0: Wrong Way, genau, Wrong Way Round ist der Titel von diesem Stück von The Bevis Front. So, hier im Freien Radio Kassel in der Sendung Kabarett Live geht's weiter. Wir machen den Sprung ins Jahr 2024. Sommer im Park in Vellmar, damals im Juni hat es stattgefunden, ich glaube Mai, Juni. Dieses Jahr 2026 findet das Festival ja im August statt. Wir haben ja auch schon hier darüber berichtet und wir werden auch noch ausführlich die einzelnen Veranstaltungspunkte vorstellen dann beim Sommer im Park Festival. Aber das dann erst in einigen Monaten hier im Freien Radio Kassel, wenn es dann soweit ist und wenn es dann näher rangeht ans Festival. Jetzt, wie gesagt, erstmal ins Jahr 2024 und hier die zweite Hälfte des Auftritts von Bernd Stelter vor ausverkauftem Haus. Große Begeisterung beim Publikum und bei euch sicherlich jetzt auch hier im FRK. Ich wünsche dazu viel Spaß.
1: Schönen guten Abend, ich darf mich Ihnen kurz vorstellen. Mein Name ist Sören Zorn. Ich bin heute Ihr Anti-Aggressions-Coach. Und wenn Sie ja nicht wissen, was das ist, Coach ist Englisch und das heißt Trainer. Ich bin also heute Ihr Anti-Aggressions-Trainer. Und falls unter Ihnen so ein Klugscheißer ist, der jetzt sagt, ja, aber Coach kann auch Reisebus bedeuten, das stimmt. Aber es sähe schon sehr doof aus, wenn ich hier auf der Bühne stehen würde und würde sagen, schönen guten Abend, mein Name ist Sören Zorn, ich bin heute hier Anti-Aggressionsreisebus. Andererseits, wenn wir alle mehr Bus fahren würden und weniger Deutsche Bahn, wären wir auch weniger aggressiv, es würde Sinn machen, ja. Aber ich war dabei, mich kurz vorzustellen, mein Name ist Sören Zorn, ich bin Ihr Anti-Aggressionstrainer und ich komme aus Kloppenburg. Meine Hobbys sind Karate, Stephen King Filme, Stierkampf und Makramee. Makramee. Nichts holt dich so herrlich runter wie Makramee. Es gibt nichts Entspannenderes, als eine selbstgeknüpfte Blumenampel aufzuhängen. Vielleicht nur noch übertroffen durch dieses wunderbare Gefühl, wenn man einer selbst makrameisierten Eule die dicken Holzaugen einklöppelt. Das habe ich gelernt auf der Ernst August von Hannover, Die Ernst August von Hannover, Das ist die Ernst August von Hannover Anti-Aggressionsakademie in Detmold. Wissen Sie, ich war früher selbst sehr aggressiv. Ich war nicht ein bisschen aggressiv, ich war richtig aggressiv. Aber so richtig aggressiv. Mein Psychologe, der hat damals zu mir gesagt, Sören, 4 Kloppereien, 2 Einbrüche, 1 Diebstahl, 4 Erpressungen und 18 Beleidigungen in einer Woche. Das ist zu viel. Du bist erst 7. Was soll denn aus dir werden, wenn du mal 15 bist? Und da habe ich gesagt, das erlebst du nicht, Alter. Aber dann kam ich auf die Ernst August von Hannover, und da lernte ich, mit mir selber umzugehen. Ich lernte, mich selbst zu lieben. Jeder von uns hat das Recht, geliebt zu werden. Du, ja, du auch. Wir leben in einer viel zu aggressiven Welt. Sehen Sie mal, wenn früher im Aldi eine Aktion war, sagen wir mal eine Mikrowelle für 30 Mark, ja? Da sind wir da hingegangen, haben uns angestellt und entweder zählten wir hinterher zu den Mikrowellen Auserwählten oder nicht. Dann sind wir hinterher wieder nach Hause gegangen, ne? Neulich war bei Aldi aber mal eine Aktion, da gab es einen Thermomix-Klon. Kennen Sie Thermomix? Kennen Sie Thermomix? Thermomix ist eine Küchenmaschine mit einem Display. Die lädt sich die Rezepte aus dem Internet herunter, fährt dann selbstständig zum Rewe und kommt mit der Suppe zurück. Ja? So ein Thermomix ist ungefähr so groß wie ein Gebrauchtwagen und kostet auch das Gleiche. Nur bei Aldi, da hatten die neulich einen im Angebot für so einen Thermomix-Klon für unter 200 Euro. Ich weiß nicht mehr, waren es 199 oder 198 Euro, aber immer unter 200. Hören Sie mal, die Leute haben sich schon auf dem Parkplatz geprügelt, um in der Schlange weiter vorne zu stehen. Und in dem Laden selber, an dem Regal, wo diese Geräte standen, da haben sich 2 Frauen dermaßen gegenseitig verkloppt, die müssen gedacht haben, sie gehören zu WrestleMania. Heute für Sie auf der Matte, Baking Bitch gegen Cooking Cora, let's get ready to crumble. Ja, das ist doch absurd, oder? Das ist doch absurd, sowas. Wenn wir früher in den 70er Jahren im Fußballstadion gesessen haben, ne? Da haben wir da gesessen, haben unser Kippchen geraucht, hatten ein Glas Bier dabei. Haben Sie die Pointe im Nebensatz erkannt? Ich sprach von einem Glas Bier, ich sprach nicht vom Pappbecher. Glas, ja. Und das Glas war noch heile, wenn das Spiel zu Ende war. Leer, ja, aber heile, ne? Heute sitzen die im Fußballstadion mit Leuchtraketen und Pyrotechnik, als müssten sie kaputte Flugzeuge vom Himmel lotsen. Ich sage immer, wer ansonsten nichts in der Birne hat, muss ich seine Leuchte halt mitbringen. Ja. Ja. Ich meine, das Spiel selber interessiert die Leute ja überhaupt nicht mehr. Die können sie gar nicht abwarten, hinterher aus dem Stadion zu kommen, um den Fans der anderen Mannschaft die Fresse zu polieren. Ne? Ich meine, wenn jemand ein sexuelles Hochgefühl dabei erlebt, wenn er am Mannschaftsbus von Greuther Fürth rüttelt, dann hat er sowieso ein ganz anderes Problem. Aber ich meine, ja, ich reg mich auch manchmal über Fußball auf. Ne? Manchmal. Weil es gibt ja Fußballspieler, die haben ja einen höheren Marktwert als der Bruttoinlandsprodukt von Finnland. Ne? Und die sind auf TikTok mehr unterwegs als auf dem Spielfeld. Die bewegen sich weniger als der Mitarbeiter der Stadtverwaltung im Sabbatical. Ne? Ich meine, es ist natürlich so, wenn man jetzt über lange Zeit so eine Sportveranstaltung sich ansieht, dass man da Adrenalin aufbaut, dass man vielleicht auch eine gewisse Aggressivität aufbaut. Aber dann muss man halt einen Weg finden, diese Aggressivität abzubauen. Also wir haben auf der Anti-Aggressionsakademie in Detmold, haben wir ja Wege gefunden, ja, wie man sich messen kann, ja, gegenseitig messen kann, ohne sich dabei zu verprügeln. Ich empfehle da zum Beispiel Kampfkniffeln. Kampfkniffeln spielt man mit 10 Würfeln. Das dauert so lange, bis du damit fertig bist, ist sämtliche Aggressivität verraucht, ja? Oder auch sehr schön auch Stadt, Land, Fluss ohne Vokale. Und wenn ihr euch unbedingt aufeinander losgehen müsst, ja, dann habt doch Sex. Gangbang in der Nachspielzeit. Da hat man vielleicht hinterher ein paar Kratzer auf dem Rücken, aber das war's dann auch, ne? Ja, ist doch wahr. Wir brauchen viel mehr Liebe. Wir gehen doch alle durch die Welt, ohne den anderen wahrzunehmen. Jeder ist in seiner eigenen kleinen Blase unterwegs. Niemand wird grüßt mehr irgendwen. Ich bin heute hier, um Liebe in den Saal zu streuen. Ich bin hier, um eine Welle der Liebe durch den Saal schwappen zu lassen. Und dazu muss ich euch zunächst mal fragen, darf ich euch dafür duzen oder muss ich euch weiter äuchzen? Duzen ist okay, ja? Ist okay, ne? Gut. Also, dann schau du bitte jetzt mal deinen Nebenmann ins Gesicht und dann sag ihm bitte ins Gesicht, du bist toll. Und das machen wir bitte auf 3. Wir machen das auf 3. Wir wollen doch die Welle schwappen lassen. Also, nochmal, du bist toll auf 3. 1, 2, 3.
2: Du bist toll.
1: Haben Sie die Welle gespürt? Haben Sie das gespürt? Wie die Liebe durch den Saal geschwappt ist. Wunderbar. So, und jetzt schaust du bitte den anderen Nachbarn an und dann sagst du ihm ins Gesicht, an welches Tier er dich erinnert. Ja? Und das machen wir auch auf 3. 1, 2, 3. Ist das nicht herrlich? Ist das nicht wunderbar? Merken Sie das? Hier wird gelacht, da ist Humor unterwegs. Nicht jedes Wort auf die Goldwaage legen. Der Herr hat der Dame neben ihm gerade erzählt, dass sie aussieht wie eine Wachtel und sie hat sich gefreut. Ja? Darum geht es doch. Nicht jedes Wort auf die Goldwaage legen. Die Meckerei bringt doch nichts. Du kriegst die Welt nicht besser gemeckert. Wir müssen viel mehr knuddeln. Wie sagte schon ein sehr berühmter Kabarettist, riech dich nicht auf, gib nur Falten. Ich will euch nicht weiter stören, es war nur ich, war euer Sören. So. Ich habe ja eben ein Lied über meinen Sohn gesungen. Ne? Ich bin nur ein Dichter, ich drechsle den Reim, du bist der Winzer. Das geht aber nicht, ohne dass direkt danach auch ein Lied für die Tochter folgt. Ja? Als ich vor über 30 Jahren das Lied geschrieben habe, Guten Morgen, kleiner Mann, ja, da musste direkt ein Jahr später, habe ich dann geschrieben, Gute Nacht, mein Engel. Noch vorher wäre nicht gegangen, da war sie noch nicht geboren. Ne? So, jetzt kommt das Lied für meine Tochter und das ist auch herzallerliebst.
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Manchmal denke ich, wir können nicht mehr diskutieren. Wir reden nicht mehr miteinander. Wir hören nicht mehr zu. Manchmal glaube ich, die Debattenkultur ist uns in unserem Land komplett abhanden gekommen. Im Jahr 2014 fand im Schöpfungsmuseum in Petersburg, Cincinnati, in den USA, eine Diskussion statt, eine Podiumsdiskussion zum Thema Schöpfung versus Evolution. Und diese Podiumsdiskussion, die wurde live im Fernsehen übertragen, das kann man sich bei uns hier sicher nicht vorstellen. Es waren zwei Männer, die da diskutierten. Der eine war der Direktor des Schöpfungsmuseums, der sehr religiöse Ken Ham. Und der andere Mann war ein Wissenschaftsjournalist, der vor allen Dingen bei Kindern bekannt war. Denn es gab damals in den USA eine Fernsehsendung, die hieß The Science Guy, also der Wissenschaftskumpel. Und da wurden dann so wissenschaftliche Themen den Kindern anschaulich näher gebracht. Also in Deutschland wäre das ein Mittelding zwischen Ranga Yogeshwar und Armin Maywald. In den USA hieß der Mann Bill Nye. Bill Nye, The Science Guy. So, und diese beiden Männer hatten natürlich sehr, sehr unterschiedliche Ansichten. Moment, ich glaube, der arme Kerl da vorne guckt immer auf diese Flasche. So, ne? So. So, die hatten natürlich sehr unterschiedliche Meinungen. Der Bill Nye, der Wissenschaftsjournalist, der sagte, ja, also die Evolutionstheorie, das, was wir über die Entwicklung des Lebens und über die Entstehung der Welt wissen, das halte ich für ein Faktum. Und der Ken Ham, der Direktor des Schöpfungsmuseums, der sagte, ja, ist doch klar, wie die Welt entstanden ist. Steht doch in der Bibel. Der liebe Gott schuf die Welt in 7 Tagen, dann sah er, sie war gut, als sie nicht mehr gut war, kam die Flut und dann bis heute. Wenn die Sendung live im Fernsehen übertragen wird, muss es natürlich auch einen Moderator geben. Der Moderator war Tom Foreman, ein CNN-Journalist. Und der stellte jetzt beiden Männern eine, wie ich finde, total ausgefuchste Frage. Er fragte beide Männer, was, wenn überhaupt etwas, könnte ihre Meinung ändern? Der Wissenschaftsjournalist, der Bill Nye, sagte, naja, da müssten neue Fakten auf den Tisch. Also, wenn man mir erklären könnte, dass das Universum sich nicht ausdehnt, oder dass die Sterne zwar sehr weit weg scheinen, es aber in Wahrheit nicht sind, oder dass Gesteinsschichten für ihre Entstehung nicht 500.000 Jahre brauchen, sondern vielleicht nur 2000. Das würde natürlich meine Meinung sofort ändern. Ken Hams Antwort brauchte nicht so viele Worte. Der sagte nur einen einzigen Satz. Er hat gesagt, niemand wird mich jemals davon überzeugen können, dass Gottes Wort nicht wahr ist. An dieser Stelle hätte der Moderator die Sendung beenden können mit den Worten, ich verabschiede mich auf meine bekannte, liebenswürdige Art. Die Diskussion hat sich erledigt. Denn wenn jemand auf die Frage, was, wenn überhaupt etwas könnte ihre Meinung ändern, antwortet, es gibt nichts, was diese Meinung ändern kann, dann reden wir nicht über eine Meinung. Dann reden wir über Religion. Und bei Religion ist es okay. Religion will nicht wissen. Religion will nichts beweisen. Religion will glauben. Bei Religion ist es legitim. In Diskussionen, politischen Streitgesprächen, ist es das nicht. Wer unter keinen Umständen bereit ist, seine Meinung zu ändern, ist kein offener Gesprächspartner. Das Gespräch ist kein Diskurs. Eine politische Debatte geht so nicht. Der deutsche Philosoph Jürgen Habermas hat mal zusammengefasst, was denn gegeben sein muss, welche Faktoren, damit wir überhaupt von einer politischen Debatte reden können. Und er hat gesagt, also alle müssen die gleiche Informationsmöglichkeit haben. Alle müssen die gleiche Ausdrucksmöglichkeit haben. Also nicht CEO eines DAX-Unternehmens gegen den Pförtner. Und am Ende müssen sich alle auf das bessere Argument einigen. Wenn das die Faktoren sind, die eine politische Debatte ausmachen, dann hat alles das, was wir in den letzten Monaten hier in Deutschland diskutieren, mit politischer Debatte nichts, aber auch rein gar nichts zu tun. Ob wir über das Gendern reden, ob wir über das Gendern reden oder über das Haushaltsloch, über Migration oder über das Klima oder meinetwegen auch über den Trainer der deutschen Fußballnationalmannschaft. Irgendwann wird irgendeiner sagen, so, das ist meine Meinung und meine Meinung ist richtig und ich habe recht. Und deswegen musst du auch gar nichts mehr sagen. Und wenn du was sagen willst, dann gehe ich halt. Oder ich rufe so laut, dass man dich nicht mehr hört. Oder ich klebe mich vor dir auf die Straße. Klingt doof? Zu hart? Wir haben eben noch vielleicht ein bisschen geschmunzelt, als ich die Religionsidee von Ken Ham genannt habe. Ich glaube das, was in der Bibel steht und ich glaube es Wort für Wort. Der liebe Gott schuf die Welt in 7 Tagen, nicht in 8. Ja? Aber da haben wir noch geschmunzelt. Fragen Sie mal Björn Höcke, was, wenn überhaupt etwas, könnte Ihre Meinung ändern?
Reden wir noch miteinander? Diskutieren wir? Oder hassen wir uns nur noch? Wir müssen wieder lernen zuzuhören. Wir müssen überlegen, ob wir der anderen Meinung irgendwas abgewinnen können. Gibt es irgendwelche Grundzüge, wo man noch gleich ist? Kann man irgendwelche Kompromisse finden? Aber wenn man sich die Meinung des anderen überhaupt nicht mehr anhören will, und wir haben die Bilder alle gesehen in den Tagesthemen oder in Heute-Sendungen, wo Habeck oder Olaf Scholz da stehen, wollen was sagen und sie kommen nicht zu Wort, weil sie runtergebrüllt werden, niedergebrüllt werden oder mit Hupen so überdeckt, dass sie nicht mehr zu verstehen sind. Aber wenn ich die Meinung des anderen gar nicht mehr hören will, dann sind wir vielleicht bei unserem Grundproblem angekommen. Die Meinung des anderen gar nicht mehr anhören wollen, ist respektlos. Und ich glaube, Respektlosigkeit ist das Grundproblem unserer Gesellschaft. Und wundern wir uns darüber? Früher gab es Respektpersonen. Es gab die Klassenlehrerin oder den Pfarrer oder vielleicht den Bundeskanzler. Es gab die Tagesschau und es gab die Tageszeitung. Es gab Journalisten bei der Zeitung, im Radio und im Fernsehen, die uns erklärt haben, wie das politische Leben funktioniert. Heute gibt es Influencer mit einem IQ von 7, die uns erklären, wie die Welt läuft. Ja. Ein IQ von 7 ist nicht viel, wenn Sie bedenken, dass Knäckebrot auf 9 kommt. Was ich fast noch schlimmer finde, ist aber, dass in ernstzunehmenden Zeitungen, in der Welt, in der Frankfurter Allgemeinen Zeitung oder im Spiegel, finde ich Sätze wie, was denkt das Netz, was meint die Community? Herrgott nochmal, es ist völlig irrelevant, was die Community meint. Es ist komplett scheißegal, was das Netz denkt. Es gibt sogenannte Reality Stars, Menschen, die ich überhaupt nicht kenne, ja, die lassen sich wochenlang in irgendeiner Luxusvilla einsperren, geben vorher ihre Menschenwürde an der Garderobe ab, ja, und kratzen sich dann pünktlich um 7:45, wenn das Rotlicht der Kamera angeht, gegenseitig die Augen aus. Und warum machen die das? Weil sie im Netz, in der Community, mit dem Scheiß Hunderttausende oder Millionen Follower mehr kriegen. Jeden Abend flimmert die kollektive Respektlosigkeit über den Bildschirm. Wollen wir uns wirklich wundern, dass junge Menschen, denen nie Respekt entgegengebracht worden ist, auch nicht in der Lage sind, Respekt zu zeigen? In diesen Tagen wird unser Grundgesetz 75 Jahre alt. Das ist das Schriftstück, das die Basis unseres Staates ist, unserer Demokratie, unserer Republik, unserer Freiheit. In unserem Grundgesetz steht gegenseitiger Respekt ganz vorne, obwohl das Wort nie fällt. Unser Grundgesetz beginnt mit den Worten, die Würde des Menschen ist unantastbar. Sie zu achten und zu schützen, ist Verpflichtung aller staatlichen Gewalt. Und es ist unsere Verpflichtung. Hören wir zu, diskutieren wir, seien wir kompromissbereit, gehen wir aufeinander zu, gehen wir respektvoll miteinander um.

Ich habe eben meine Klassenlehrerin genannt als Respektperson. Die hatte ich. Frau Wichmann war klasse. Das war toll. Ich hatte auch einen Mathelehrer kurz vorm Abi. Der Mann hieß Karl Grotstück. Aber ein knochenharter Hund war das. Ein knochenharter Hund. Der konnte nur einen einzigen Witz. Der einzige Witz war immer, wenn die Tafel mit Formeln vollgeschrieben war, dann hieß, sagte er immer, Tafeldienstus, Kartoffelus. Und dann stand irgendeiner auf und hat die Tafel gewischt. Das war der einzige Witz. Und wir waren uns alle sehr darüber im Klaren, wie haben wir das bloß verdient, dass wir diesen harten Kerl haben. Aber so 2, 3 Jahre nach dem Abi habe ich mir gedacht, was war das gut, dass ich diesen Lehrer hatte. Und es gibt noch 2 Menschen, die immer meinen Respekt hatten und ihn immer haben werden. Und das sind meine Eltern. Ich habe mal einen WDR-Redakteur getroffen, der mich gefragt hat, sag mal, hast du eigentlich Interesse an der Sendung Vorfahren gesucht? Und ich habe gesagt, du brauchst nicht weiterreden. Ja, ich kenne die Sendung auf jeden Fall. Da ist ein Ahnenforscher, der den Stammbaum rückwärts runterklettert. Einfach mal, um mal zu gucken, wie weit kommt man denn so nach hinten. Und er ist dann zu mir nach Hause gekommen, zu meinen Eltern nach Hause gekommen, in die Sitzgruppe vor der Schrankwand, Eiche rustikal. Und haben uns prima unterhalten. Und der Ahnenforscher hat sich hinterher dafür entschieden, den Stammbaum meines Vaters runterzuklettern. Mein Vater ist wurde im Jahr 1931 in der Nähe von Posen, dem heutigen Poznan in Polen, geboren. Er ging insgesamt 4 Jahre zur Schule. 2 Jahre auf Deutsch, 2 Jahre auf Polnisch. Heute würde man sagen bilingual. Ist dann mit dem Flüchtlingstreck nach den Westen gegangen und seine Eltern haben sich überlegt, der Junge lernt Sattler, Pferde wird es immer geben. Ja, das war in einem Krieg eine Scheißidee. Das einzige Pferd hatte Josef Neckermann und, und der hatte genug Sättel. Also ist mein Papa relativ bald in einer metallverarbeitenden Fabrik angefangen. Und ich hatte trotzdem eine wunderbare Kindheit. Und dann bin ich mit meinem Papa nach Polen geflogen. Mein Papa ist zum ersten Mal geflogen, war vorher nie im Flugzeug. Mutter hatte panische Angst, sowohl Sohn als auch Ehemann in diesem Teufelsflieger. Fürchterlich. Und wir haben 3 ganz, ganz fantastische Tage gehabt. Wir haben ein Archiv besucht, wo zum ersten Mal ein Stelter auftauchte, 1728, Michael Stelter. Und wir haben seinen alten Schulkameraden getroffen, Kasimir Flotschek. Ich habe nicht gedacht, dass man zum Kaffeetrinken so viel Wodka trinken kann. Es waren 3 wunderbare Tage, es war eine tolle Geschichte und ich bin Geschichtenerzähler, deswegen habe ich dieses Lied geschrieben, auch wenn es am Anfang schwierig war, das erstmal überhaupt zu singen, ohne immer wieder zwischendurch anzufangen zu heulen. Es ist ein sehr kalter Tag, irgendwas um minus 15 Grad. Wir stehen da eingehakt, im dicksten Mantel, ganz warm eingepackt.

dankbar, dass wir zwei, Sohn und Vater, heute hier sind. Es ist ein sehr kalter Tag, man sagt, morgen wird das Eis wohl rübergehen. 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

Jahren in der Heimat zu landen. Und du lächelst, ach mein Junge, ich dachte, das hättest du verstanden. Meine Heimat ist da, wo ich mein Haus gebaut habe.

Ich bin zu Beginn der Corona-Krise, bin ich völlig überraschend 60 geworden. Und das war natürlich ein denkbar ungünstiger Zeitpunkt. Da sitzt du zu Hause und denkst, so eine Scheiße, jetzt wäre ich auch noch alt und hast auch noch Zeit zum Nachdenken. Alle Theater geschlossen, Lockdown, Mann. Nur beim Nachdenken ist mir aufgefallen, nein, 60 werden ist nicht blöd, 60 werden ist cool. Ich habe ja schon gesagt, der Stress geht weg, familiärer Stress ist weg, aber auch der berufliche Stress ist weg. Ich habe allerhand erreicht. Nicht alles. Nein, Wetten, das habe ich nicht moderiert. Ja, nu. Aber ich muss niemandem mehr irgendwas beweisen. Nicht aber mehr mir. Und Sie kennen das, wenn man so 30, 40 ist, da gibt es diese Typen, wo man sagt, ja, ist zwar ein Arschloch, aber den brauche ich vielleicht noch beruflich. Ne? Mit 60? Nein. Mit 60 lautet der Lieblingssatz, die Anzahl derer, die mir gepflegt am verlängerten Rücken vorbeigehen, steigt auf beschwingte Art und Weise. Ich möchte mich nur noch mit Menschen umgeben, die mir gut tun. Und den Menschen, die mir gut tun, möchte ich gut tun. Das Leben kann so schön sein. Und ich habe beim Nachdenken über dieses Thema ein Buch geschrieben. Das Buch heißt, wer älter wird, braucht Spaß am Leben. Und aus diesem Buch, wer älter wird, braucht Spaß am Leben, möchte ich Ihnen jetzt mal das Kapitel vorlesen. 90. Geburtstag oder Dinner for One. Natürlich ist es ein bisschen optimistisch, mit 60 zu glauben, das dritte Drittel des Lebens hätte gerade erst begonnen. Das würde ja bedeuten, dass die Ziellinie erst beim 90. Geburtstag erreicht würde. Und den 90. Geburtstag, den kennen wir ja. Alle Gäste, die sonst immer zur Party kommen, haben schon das Zeitliche gesegnet. Aber zum Glück hat das Seniorenstift uns für den Jubeltag einen Butler zur Verfügung gestellt, der für alle verstorbenen Tafelritter die Hacken zusammenschlägt und einen mittrinkt. Admiral von Schneider, Skoll. Machen Sie sich bitte keine Sorgen. So wird es bei mir nicht aussehen. Ich werde an meinem 90. mit den Kumpels eine Runde Golf spielen. Dann werde ich mit Ihnen auf der Terrasse einen Spätburgunder von der A trinken. Und am Abend werde ich guten Sex mit meiner Ehefrau haben. Ich weiß, jetzt denken Sie, der Mann ist Komiker, der muss Witze machen, das ist sein Job. Weit gefehlt. Ich weise Ihnen gerade nach, dass Sie sich durchaus schon mal Gedanken über diese Geburtstagsfeier machen können. Vielleicht könnte man auch mal darüber nachdenken, wie Sie zum 100. so richtig krachen lassen können. Schauen wir uns zunächst mal die aktuellen Faktenlage an. Laut Bericht des Statistischen Bundesamtes aus dem Jahr 2020 liegt die durchschnittliche Lebenserwartung in der Bundesrepublik Deutschland für Männer bei 78,9 und für Frauen

dass ich mich um die Enkel kümmere. Eine Altersstudie aus Berlin mit 500 Probanden im Alter zwischen 50 und 103 Jahren ergab nämlich, dass häufiger Kontakt mit den Enkelkindern und das damit verbundene Gefühl, gebraucht und sozial eingebunden zu sein, das Leben um 5 Jahre verlängern kann. In Hongkong haben wir natürlich eine hohe Verkehrsdichte, was problematisch sein kann, wenn ich mit den Enkeln über den Goldfischmarkt oder die Yarra Street marschiere, denn ein gewisses Tempo sollten wir schon einhalten. Laut einer Studie des Biomedical Research Center in Leicester kann schnelles Gehen das Leben um bis zu 20 Jahre verlängern. Dabei wurden, und darauf wiesen die Wissenschaftler besonders stolz hin, nicht nur Erkenntnisse über das Lebensalter gewonnen, sondern auch Einblicke über die körperliche Gesamtfitness der teilnehmenden Person. Ich denke mal, die Gesamtfitness war ziemlich positiv, denn unsere deutschen Großvater-Leseratten mit Wohnsitz in Hongkong, die immer schnell gehen, liegen ja jetzt schon bei einer Lebenserwartung von 105,9 Jahren. Und wir haben auch gar nicht über Ernährung gesprochen. Auf dem schon erwähnten Goldfischmarkt sollte es doch ums Verrecken, und darüber reden wir ja hier, möglich sein, frische Salate, Gemüse, frischen Fisch, Meeresfrüchte, gutes kaltgepresstes Olivenöl und Hülsenfrüchte wie Kichererbsen und Linsen zu erwerben. Damit bereiten wir uns dann Gerichte zu, die der Mittelmeerdiät entsprechen, was unsere Lebenserwartung um mindestens 3 Jahre nach oben schrauben sollte. Vor 4 Jahren ist es mir im 11. Versuch endlich gelungen, nicht mehr zu rauchen. Das ist aus mehreren Gründen sehr positiv. Damals haben mich viele Freunde besorgt gefragt, sag mal, rauchst du eigentlich von morgens bis abends? Und ich konnte sie beruhigen. Nein, nein, ich rauche erst ab Mittag. Und was machst du vorher? Da huste ich. Heute huste ich nicht mehr, ich spare eine Menge Geld und vor allem erhöht sich die Lebenserwartung um 6 Jahre, wenn man zwischen 50 und 60 aufhört zu rauchen. Und das laut Stiftung Warentest, denen vertraue ich schon mal mehr als irgendwelchen Universitäten in Orlando, Florida, wo man herausgefunden hat, dass Menschen, die abends ein Glas Rotwein trinken, 2 Jahre länger leben als Menschen, die komplett auf Alkohol verzichten. Ein Glas, 2 Jahre. Ein Glas, 2 Jahre. Das heißt, ich 7 Jahre. An guten Tagen 11 bis 14. Das ist schön. Es ist schön, das von Forschern zu erfahren, obwohl ich auch aus eigener Erfahrung sicher war, dass es mehr alte Winzer als alte Ärzte gibt. Sei es drum, rechnen wir zusammen, wir Mittelmeerfreaks, die wir schnell durch Hongkong gehen, wo es ein Vermögen kostet, eine Zigarettenkippe wegzuschmeißen, was uns gar nicht passieren kann, weil wir nicht mehr rauchen. Wir setzen uns lieber auf den Balkon im 48. Stock, gießen uns ein schönes Gläschen Chateauneuf du Pape ein und lesen den Enkeln ein gutes Buch vor. Dann liegen wir jetzt schon bei einer durchschnittlichen Lebenserwartung von 116,9 Jahren. Ich denke, dass es meiner Frau in Hongkong sehr gut gefallen wird. Die Shoppingmöglichkeiten sind exzellent. Es gibt fantastische Restaurants und ich vermute, wir treffen jede Menge Bekannte, die, nachdem dieses Buch erschienen ist, ganz sicher auch nach Hongkong ziehen werden, und zwar zu zweit. Denn das Max-Weber-Institut für Soziologie in Heidelberg hat ja herausgefunden, dass verheiratete Männer 7 Jahre länger leben als Singles. Wissen Sie, warum verheiratete Männer länger leben? Verheiratete Männer kennen den Satz, Schatz, trink auch mal ein Wasser zwischendurch. Single-Männer kennen diesen Satz nicht. Wissen Sie, was mich wirklich beruhigt? Ich esse ja gern manchmal so ein schönes Kotelett vom Schwein. Das ist halt einfach lecker. Ja, ich achte sehr genau darauf, wo das Fleisch herkommt. Ich habe da meine Fleischer meines Vertrauens und meine Hofläden, wo ich einkaufe. Aber ich werde wohl in diesem Leben kein Vegetarier mehr werden. Obwohl es da eine Studie gibt, die besagt, dass Menschen, die komplett auf Fleisch verzichten, 4 Jahre älter werden. Das ist schön. Da beiße ich in mein Kotelett, spüle den Bissen mit einem Schluck Wein runter und denke so bei mir, 130 wäre mir auch echt zu viel. Sie haben wahrscheinlich gesehen, wir haben da vorne in dem Eingangsbereich haben wir von einer ortsansässigen Buchhandlung hier einen Bücherstand aufgebaut. Da gibt es dieses Buch zu kaufen und auch meinen aktuellen Krimi. Ich schreibe ja in Seeland immer meine Campingkrimis. Der neue heißt Modemord und Meeresrauschen. Der berühmteste Modeschöpfer der Niederlande, der Wolfgang Joop von Holland, wird auf einer Modenschau in Middelburg, bricht er zusammen. Das viele Blut, das ihm aus dem Rücken sickert, ist eine Nuance dunkler als sein dunkelroter Smoking. Und es sickert ihm deshalb aus dem Rücken, weil er so eine Schneiderschere im Kreuz hat. Mehr möchte ich hier an der Stelle nicht verraten.
Ich signiere, ich komme nach der Show direkt dahin, ich signiere Ihnen die Bücher gerne oder auch

Ihre Eintrittskarte oder was Sie auch immer gerade signiert haben möchten. Gut. So, wir hatten gesagt, kein familiärer Stress mehr. Wir haben gesagt, kein beruflicher Stress mehr. Und, was auch toll ist, ich habe auch keinen partnerschaftlichen Stress mehr. Denn mit 63 bist du durch die Wechseljahre durch. Viele Männer glauben ja nicht, dass sie auch in die Wechseljahre kommen. Das ist aber so. Auch Männer kommen in die Wechseljahre. Der Mann verliert zwischen dem 40. und 60. Lebensjahr die Hälfte seines Testosterons. Ja, das ist eine Menge. Ja, der verliert zwischen dem 40. und 60. Lebensjahr die Hälfte seiner Testosteronproduktion. Das wiederum bedeutet, der Mann kann plötzlich mit dem Kopf denken und das kennt er nicht. Ja? Ja? Ich bin da durch. Ich bin 63. Ich bin seit über 33 Jahren sehr, sehr glücklich mit meiner Frau Anke verheiratet. Und die Anke ist 57. Das heißt, ich muss gar nicht nachts durch irgendwelche Kneipen ticken, um eine jüngere Frau aufzureißen. Meine Frau ist jünger. Ich sitze im Garten, es ist 20 nach 4. Und um 20 nach 5 sitze ich immer noch hier. Ich habe nichts zu trinken und ich brauche auch nichts. Und krieg trotzdem das Grinsen nicht mehr aus dem Gesicht. Ich hab, was ich brauch, ich muss nirgendwo hin. Wollt ihr mal wissen, was ich endlich bin? 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So alt bin ich ja noch gar nicht. Ich bin ja nur so normal alt. Ich bin halt so alt, ich habe noch Telefonnummer mit der Scheibe gewählt. Ich bin so alt, bei uns hieß Facebook noch Poesiealbum. Ich bin so alt, ich habe noch Musikkassetten mit dem Bleistift aufgewickelt. Und jetzt kommt's. Ich bin so alt, ich habe noch bei Kindergeburtstagen mit der Bommelmütze, dem Schal und den Handschuhen eine in Zeitungspapier und Staniol eingewickelte Tafel Schokolade mit Messer und Gabel gegessen. Bis der Nächste eine 6 gewürfelt hat und mir die Mütze vom Kopf gerissen hat. Ach ja, alt werden ist aber nicht schlimm. Alt werden ist nicht schlimm. Man muss sich halt in dieses Wörtchen noch gewöhnen. Das Wörtchen noch, das kommt jetzt immer häufiger. In solchen Sätzen wie, das kannst du aber noch gut tragen. Sehr gerne auch immer, du hast aber noch viele Haare. Ja? Und was ich am liebsten höre, ist ja, dass du das alles noch auswendig lernen kannst. Ne? Das sind
Das sind diese Noch-Sätze, das sind Komplimente. Da will uns jemand etwas Schönes sagen. Es ist ein Kompliment. Okay. In dem Noch steckt natürlich immer auch mit drin, aber nicht mehr lange. Ne? Da steckt mit drin, ja. Ja. Nein, alt werden ist überhaupt nicht schlimm. Und die Falten, die ich habe, die trage ich mit Stolz. Ich habe eine Falte, die hat sonst niemand. Ich habe sie noch nie gesehen. Ich habe hier oben links auf der Stirn eine diagonale Querfalte. Diagonal, einmal so durch. Leute fragen, wo hast du die denn her? Und ich sage immer, ich schlafe so. Das ist meine Schlafgutfalte. Da bin ich stolz drauf. Ich meine, Falten sind ja nicht per se schlecht. Denken Sie an das wunderbare Kompliment, du bist wie eine Rosine, faltig und total süß. Ja? Manche Falten, die liebe ich. Vor allem bei meiner Frau. Die sogenannten periorbitalen Falten. Die periorbitalen Falten sind halbkreisförmige Falten, die sich um die Augenwinkel herum entwickeln, ja, um die Augenwinkel, vor allen Dingen, wenn man die Augen so zukneift, wie zum Beispiel beim Lachen so, ja. Und deswegen nennt man diese Falten auch Lachfältchen, die periorbitalen Falten. Denn es ist so, ich bin 63 und wenn ich 70 bin, dann will ich ums Verrecken nicht aussehen wie Dieter Bohlen. Und wenn ich 80 bin, will ich auf keinen Fall aussehen wie Joe Biden. Wenn ich alt bin, dann will ich nicht jung aussehen, sondern glücklich. Und da kann so ein kleiner Schwung periorbitale Falten um die Augenwinkel herum überhaupt nicht schaden. Ich hoffe, ich habe heute Abend bei Ihnen ein bisschen dazu beigetragen. Danke sehr fürs Zuhören. Vielen Dank. Dankeschön. Vielen Dank. Danke sehr. Vielen Dank. Dankeschön. Vielen Dank. Jetzt müsste ich normalerweise hier vorne an dem Garderobenständer vorbei, durch diese schwarze Lücke da hinten hinter die Bühne. Und dann müsste ich da runter und dann müsste ich da einen Moment warten, dann müsste ich wieder rausgeschossen kommen, wieder hier vorne hinstellen, noch einen Diener machen. So, und wieder da raus und wieder da hinten runter und irgendwo was zu trinken finden und dann einen Schluck Wasser nehmen, bis Sie irgendwann anfangen, rhythmisch zu klatschen. Ja, das geht natürlich auch. Zugabe!

0: Jahrelang hatte er gespart. Jeden Cent hat er umgedreht. Nur um ihr diesen Wunsch zu erfüllen. Nur ihr. Wie hieß sie doch gleich?
1: Schöne Mädchen, heißen Gabi.
0: Richtig, Gabi hieß sie. Gabi, ja, ja. Und Gabi hatte diesen besonderen Wunsch. Sie wollte eine Kreuzfahrt machen auf einem Traum von einem Schiff. Ja, und wenn das ihr größter Wunsch ist, dann erfüllt er ihr diesen Wunsch. In eins stand für ihn felsenfest.
1: Für Gabi tu ich alles.
0: Also hat er im Reisebüro angerufen. Er hat die Kreuzfahrt gebucht. Und nur einen einzigen Tag vor der Abreise rief Gabi ihn an und sagte, er müsste leider alleine fahren. Das wäre jetzt nichts gegen ihn persönlich, es wäre einfach nur...
2: Liebe ist ein seltsames Spiel.
0: Ja genau, die kommt und geht von einem zum anderen und den anderen hat sie gerade gestern kennengelernt. Er ist Landschaftsgärtner im Stadtpark und deswegen müsste er jetzt alleine fahren. Natürlich musst du alleine fahren, natürlich. Wissen Sie, was so eine Kreuzfahrt kostet? Wissen Sie, was sie kostet? Kannst du nicht einen Tag vor der Abreise stornieren, das geht nicht, ne? Natürlich musst du alleine fahren, aber wenn sie sich das morgen anders überlegt, da kann sie noch so oft klopfen, da macht niemand mehr auf, denn...
1: Denn dann fuhr ihr hinaus auf das Meer.
0: Also genau genommen fuhr er erstmal zum Flughafen und dann flog er nach Athen und im Hafenbecken von Piräus, da lag sie, die Kreuzfahrt-Diva, die MS La Traviata. Und nur wenige Stunden später stand er schon an der Reling mit einem Drink in der Hand.
3: Caramba, Carajo, ein Whisky.
0: Nein, nicht so profan, viel romantischer.
1: 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Komm, schenk dir ein.
0: Und wie er sich eingeschenkt hat, kräftig hat er sich eingeschenkt. War aber auch eine tolle Situation. Die Sonne fiel genau in dem Moment ins Meer, als die Anker gelichtet wurden. Schade, dass sie jetzt nicht dabei war. Sie, wie hieß sie doch gleich?
1: Sie hieß Gabi.
0: Richtig, Gabi hieß sie, ja, ja. Ja, war toll, das Schiffshorn ertönte. Und beim Auslaufen drang aus allen Lautsprechern.
3: Time to say goodbye.
0: Aber er hatte keine Zeit, melancholisch zu werden, denn nach dem Abendessen war er schon der Singletreff an Bord. Der Singletreff. Da würde er sie alle kennenlernen. Selbst der Kapitän hatte sich angekündigt.
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0: Da war Charlie, der Schiffssteward.
4: Einer macht wie Charlie, denn Charlie kann nicht zahlen. Wieder einmal Ebbe in seinem Portemonnaie.
0: Da war Bodo, den man ansah, der den ganzen Nachmittag auf der Hantelbank zubrachte.
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0: Ja, über den Hintern konnte man nicht meckern, wir bekennen das ja alle, ne? Hier 100.000 Volt und da oben kein Licht, ne? Oder man könnte auch sagen...
6: Ihr habt einen Knall, ihr habt einen Knall, ihr habt einen Knall, Knall, Knall.
0: 16 Singles waren an Bord, 16 Singles. Und 15 davon waren männlich. Der einzige weibliche Single an Bord war Ellie. Ellie war 66 Jahre alt und kam aus Wolfhagen. Und sie war berühmt dafür, dass sie öfter mal nachts schlafwandelt.
7: Nee.

0: Ja, sehr wahrscheinlich, sehr wahrscheinlich. Aber Ellie war nun wirklich keine Alternative, nein. Nein, für ihn war nichts dabei. Das dachte er noch, als er zum ersten Mal auf MS La Traviata einschlief. Aber am nächsten Morgen ging frohgemut zum Frühstück, denn so ein Frühstücksbuffet auf MS La Traviata, das ist schon was Besonderes. Er sah noch, wie sich Bodo 4 Spiegeleier auf den Teller türmte und sich in die Schlange drängelte.
1: Klingelingeling, klingelingeling, hier kommt der Eiermann.
0: Aber da versperrte Ellie ihm den Weg.
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0: Er erwartete nicht mehr viel von dieser Kreuzfahrt, aber dann passierte dieser eine Moment, der so vieles verändern sollte. Und er notierte später in sein Tagebuch, da sah ich sie und sah in ihre Augen.
1: Und

0: ein Toast, noch ein Ei, noch ein Kaffee, noch ein Brei, etwas Marmelade, etwas Konfitüre.
1: Es war sie, es war
0: Josie.
1: Ach Gott, Josie, dieser Name, diese Augen, er war sofort schockverliebt. Schockverliebt, immer wenn
0: ich Josie sehe, wenn ich ihr gegenüberstehe.
1: Ich ging mit ihr an Land und die Situation hatte etwas Magisches.
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1: Naja, Mitternacht ist mal morgens halb 10 in Griechenland, ne? Aber als sie abends gemeinsam mit dem Glas in der Hand an der Reling standen.
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1: Da legte er zärtlich den Arm um ihre Schulter. Er sah tief in die Augen und er sagte leise:
0: Nur ein Kuss, Magdalena. Wir sind hier.
1: Ach, Scheiße, sie heißt doch gar nicht Magdalena. Wie hieß sie nochmal?
0: Sie hieß Gabi.
1: Nein, das war die alte, die neue jetzt.
0: Josie,
1: ja, danke, Peter. Kannst du vergessen. Dreimal mit dem Vornamen vertan, gehst du allein auf die Kabine. Ist so. Aber macht ja nichts, ist Kreuzfahrt. Und Kreuzfahrt heißt, ne? Nächster Hafen. Und der nächste Hafen war Samos. Und Samos ist ja berühmt für diesen Süßwein. Und an diesem Süßwein, da haben sich die beiden aber ganz schön gütlich getan. Und als sie dann abends gemeinsam mit dem Glas in der Hand an der Reling standen.
3: Time to say goodbye.
1: Da machte ihn der viele Süßwein ganz schön zu schaffen.
0: Mann, oh Mann, der Wein von Samos. Mann, oh Mann, der hat mich hin. Mann, oh Mann, der Wein von Samos. Oh, wie ich geschlagen bin.
1: Macht nichts, nächster Tag, nächster Hafen, Korfu.
3: Time to say goodbye.
1: Da kam ein gewaltiger Sturm auf und beide wurden seekrank. Und für ihn und Josie galt wieder mal.
0: Tausendmal berührt. Tausendmal ist nichts passiert.
1: Aber einen Hafen hatten sie noch, den letzten Hafen, den allerletzten Hafen, den Hafen von Athen, den Hafen von Piräus. Sie stand vor ihm und sagte leise:
4: Ich bin ein Mädchen aus Piräus und liebe den Hafen, die Schiffe und das Meer.
1: Und er wusste sehr genau, es war der letzte Hafen. Es war der letzte Abend. Es war die letzte Chance. Es war.
0: Es war.
1: Und sie waren jung, sie waren gesund, sie brauchten kein Geld, sie brauchten nur sich. Sie gingen Arm in Arm auf seine Kabine und da passierte es. Und wie es passierte. Und wie es passierte, kann ich Ihnen leider nicht beschreiben. Der deutsche Schlager hat dafür keine Worte.

0: Der große Chris Roberts, der große Chris Roberts hat es mir mal so erklärt, sie durften damals über alles singen, aber niemals über Sex. Wenn in einem Schlagertext zwingend eine Zeile hätte folgen müssen, die den liebevollen Umgang zweier sich begehrender Menschen dergestalt beschreiben würde, dass die nun folgende Aktion durchaus zu einer Vermehrung der Weltbevölkerung führen könnte, wenn man nicht vorher durch die Einnahme pharmazeutischer, also wenn es um Poppen ging, dann haben die stattdessen immer von Tanzen gesungen. Die haben das Wort Poppen immer durch das Wort Tanzen ersetzt. Wenn man das weiß, kriegt natürlich ein Lied wie
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0: Eine völlig neue Bedeutung. Eine völlig neue Bedeutung. Hören Sie mal, was hatten denn die früher für eine Kondition? Bis in den Morgen, meine Güte.
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0: Ach, sie hat die Zeit vergessen. Kannst du mal vorkommen. Am schlimmsten ist der Kollege hier.
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0: Ist das charmant? Ist das charmant? Hä? Der letzte Tanz ist nur für Maria. Vorher das ganze Schiff durchgepimpert, ja? Aber der letzte Tanz, der ist nur für Maria. Und wenn die schon von Tanzen singen, wenn sie poppen meinen, wovon singt dann diese Dame hier?
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0: Ach, den Eiffelturm hat er ihr geschenkt, den Eiffelturm. Ein geschlossener Immobilienfonds. Wo sind die Leute von der Sparkasse? Wenn Sie einen Eiffelturm kaufen wollen, da, alle Möglichkeiten da. Ach Gott. Oder diese hier.
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0: Die Glocken von Rom, ja, natürlich die Glocken von Rom. Hör doch auf, Mensch. Vergessen wir die Nacht, wir reden über den nächsten Morgen. Sie wurden wach, sie lagen da eng umschlungen.
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0: Dann schauen in ihre Augen fragend an, aber diesmal schauten die Augen sehr traurig und sie sagte, Schatz, die Woche mit dir, die war ein Traum. Und du wirst immer ein Zimmer in meinem Herzen bewohnen. Aber weißt du, daheim habe ich schon einen Mann und vier Kinder und deshalb ist jetzt...
1: Oh.

0: Als er so da lag und dachte, sie ist weg, weg und ich bin wieder allein, allein, da machte sein Handy dieses Geräusch. Es war eine Nachricht von Gabi. Sie hat den Gärtner verlassen. Er soll sofort nach Hause kommen, denn
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0: Und wenn er Gabi gegenüberstehen wird, dann wird er ihr nichts von Griechenland erzählen. Nichts von der Kreuzfahrt, erst recht nichts von Josie, nein. Er wird ihr nur tief in die Augen sehen und er wird sagen:
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Dank. Ach ja. Wissen Sie, Sie haben großes Glück gehabt. Dankeschön. Vielen Dank, Sie haben großes Glück gehabt. Sie haben großes Glück. Weil ich habe ja erzählt, ich bin noch nicht wieder so ganz auf den Beinen. Ja? Normalerweise endet diese Nummer mit einer fulminanten Tanzeinlage. Seien Sie froh, dass Sie sich die nicht mit angucken mussten. Weil ich kann nicht tanzen. Manche Leute sagen zu mir, du bist doch ein Entertainer. Dann sage ich, nein, ein Entertainer kann alles. Ein Entertainer, der kann singen, der kann schauspielern, der kann moderieren, der kann Klavier spielen und der kann tanzen. Und wenn Sie mich mal tanzen sehen, dann werden Sie sagen, oh Gott, oh Gott, oh Gott, oh Gott, oh Gott. Das Hebammengesicht stand zwischen ihm und Kreissaallampe. So konnte er bei der Geburt das Licht der Welt nicht sehen. Er sagte noch, jetzt geh mal aus dem Weg, du doofe Tante. Sie ging nicht, na da hat er halt geschrien. 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Dann sah er seine Mutter, boah, war die schön, kaum zu glauben. Dann sah er seinen Vater, na irgendwas ist ja immer. 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Die Synapsen im Gehirn, ja, die funktionieren tadellos, nur nicht ganz so flott. Und wenn der was gesagt hat, nachdem der was gedacht hat, oh Gott, oh Gott, oh Gott, oh Gott, oh Gott. Mit 15 in der Tanzschule lernte er das Tanzen. Und danach gab es einen Abschlussball. Tango, Jive und Cha-Cha-Cha klappten im Großen und im Ganzen. Bei allen anderen, nur bei ihm, da war das nicht der Fall. Dafür hat er sich fein gemacht, weißer Anzug gut geschnitten. Er kam sich schon so vor wie John Travolta. So trat er vor Sabine und er fragte, darf ich bitten? Doch statt ja, sehr gerne, drang da an sein Ohr. 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
1: Dankeschön. Vielen Dank. Danke sehr. Vielen Dank. Wir haben heute haben wir den 4. Juni und am 4. April hatte dieses Programm Premiere. Das heißt, genau heute jetzt 2 Monate, also ganz, ganz neu noch, ziemlich neues Programm noch. Und ich spiele so ein Programm am Ende immer ungefähr 3 Jahre, bis ich es einmal durch ganz Deutschland geschoben habe. Und wenn, ich habe Ihnen erwähnt, ich bin 63 jetzt, aber in 3 Jahren bin ich dann ja 66. Da gibt es ja Leute, die fragen dann immer, ja, gehst du dann in Rente? Und dann sage ich, nee. Und dann sagen die, ja, wann gehst du denn überhaupt in Rente? Und dann sage ich, nie. Und dann gucken die mich so ein bisschen fragend an und sagen, ja, willst du denn enden wie Johannes Heesters? Und dann sage ich immer, ja! Genauso, genauso. Und dann hat da neulich einer, da hat neulich jemand zu mir gesagt, willst du wirklich so am Flügel festgebunden, damit er nicht umfällt, mit 108 Jahren auf der Bühne? Ich sage, genauso, genauso. Das ist doch peinlich. Ich sage, wem war das peinlich? Ja, so dann mir. Ich sage, Johannes Heesters aber nicht. Johannes Heesters, der hat noch wochenlang jeden Morgen seiner Simone beim Frühstück erzählt, hey, es war ein super Auftritt, toller Auftritt, im Fernsehen, durch die Show, aber ich bin auch ein super Künstler. Und zum 109. Geburtstag hätte der das bestimmt wieder gemacht, nur da war er schon tot. Ich kann Ihnen versprechen, so alt werde ich nicht werden. Das ist auf jeden Fall so. Also so lange werde ich da nicht am Klavier stehen. Aber ansonsten habe ich schon was mit Jopi Heesters gemeinsam.
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Beste Freundinnen, beste Freunde, hier ist das Freie Radio Kassel mit der aktuellen Ausgabe der Sendung Kabarett Live. Und soweit die Aufzeichnung von des Auftritts von Bernd Stelter, aufgenommen am 4. Juni 2024 im Vellmar beim Sommer im Park Festival im ausverkauften Zelt vor begeisterten Publikum. Ja, so viel dazu und mehr zum Sommer im Park Festival 2026 gibt es dann demnächst auch hier an dieser Stelle im Freien Radio Kassel. Bevor wir noch eine aktuelle Kabarett-CD vorstellen, hier zum musikalischen Zwischenspiel sozusagen, zur Erholung zwischendurch, Musik von Whitelands heißen die und das Stück heißt Now Here's the Weather, also quasi der Wetterbericht.

0: offenbar heftige Schneestürme hier bei den Whitelands. Now here's the weather. Klingt jedenfalls so ein bisschen so wie heftiger Schneesturm. So, Freunde, hier im Freien Radio Kassel in der Sendung Kabarett Live haben wir noch ungefähr eine Dreiviertelstunde Zeit oder knapp Dreiviertelstunde. Und wir machen das so wie immer, wenn unser Live-Programm hier durch ist, unsere Live-Aufzeichnung, dann stellen wir noch eine aktuelle Kabarett-CD vor. Und das ist diesmal auch wieder, wie schon öfters in letzter Zeit, ein Klassiker sozusagen, also eine ältere Aufnahme, die aber jetzt nochmal neu erschienen ist. Und zwar kommen wir zu einem Künstler, der heute zu den allergrößten der deutschen Kabarett-Szene gehört, überall die großen Hallen füllt. Es geht um Dieter Nuhr, natürlich auch durchs Fernsehen bekannt, durch seine Fernsehsendungen, die in den letzten 30 Jahren schon regelmäßig gelaufen sind und auch immer noch laufen. Natürlich, wir wissen das alle, Dieter Nuhr ist inzwischen so ein bisschen umstritten, weil man ihm gelegentlich vorwirft, er würde teilweise die Grenze zum Populismus doch hin und wieder überschreiten und einige Dinge von sich geben, die vielleicht für einen Kabarettisten nicht unbedingt so geeignet sind. Aber das ist natürlich letzten Endes Geschmackssache. Und wir wollen jetzt mal zurückgehen in der Karriere von Dieter Nuhr, denn es gibt jetzt seit einiger Zeit eine wunderschöne CD-Box mit 3 CDs von der Firma Wortart. Das ist dieses Label in Köln, das schon seit vielen Jahren Kabarett-CDs rausbringt. Und auch von Dieter Nuhr gibt es bei denen, ich glaube inzwischen um die 15 CDs im Laufe der Jahre, also alle seine Programme, die er gemacht hat, sind dann auch jeweils auf CD erschienen. Und in dieser kleinen Box, die auch nicht so teuer ist, gibt es Auszüge aus diesen Programmen seit 1995. Da hat er angefangen, für Wortart aufzunehmen. Aber ich weiß, Dieter Nuhr ist schon länger aktiv. Ich kann mich erinnern, schon in den späten 80er Jahren Aufnahmen von ihm gehört zu haben und ihn auch im Fernsehen gesehen zu haben. Also er ist schon sehr lange dabei. Und wie gesagt, in dieser Klassikerbox gibt es Aufnahmen oder Ausschnitte aus den Programmen von Dieter Nuhr aus den letzten 30 Jahren. Und da wollen wir mal reinhören hören, ob er denn damals auch schon Dinge vielleicht verbreitet hat, die man nicht unbedingt so als Kabarett-Fan besonders großartig findet oder je nachdem, wie man das auch sieht, vielleicht auch gerade deswegen, weil er sich teilweise eben auch manchmal so ein bisschen über die Grenzen hinaus wagt, was ja viele Leute auch an ihm schätzen. Hier hören wir ein paar Aufnahmen aus den Jahren 1995 und 97. Das erste Programm heißt Nur am Nörgeln und das andere heißt Nur weiter so. Da hören wir mal rein. Jetzt, wie gesagt, erschienen in der großen neuen 3-CD-Box Wortart 30 Jahre Klassiker von Dieter Nuhr. Ich wünsche viel Spaß.
1: Hallo, Namen zusammen. Dankeschön. Ja, ist ja noch gar nicht vorbei. Dankeschön. Namen zusammen. Schön, dass Sie da sind. Also für mich ist es schön. Ob es jetzt für Sie schön ist, weiß ich persönlich nicht so genau, weil ich muss Sie vorwarnen, ich habe wahnsinnig schlechte Laune. Ich glaube, das liegt ein bisschen so an meinem Alter, wissen Sie? Ja. Na, ich bin jetzt 34 und naja, das hat was von einer Krise, wirklich. Okay. Also angefangen hat dieses Krisengefühl so bei mir bei der Fußball-Weltmeisterschaft im letzten Jahr. Das weiß ich noch ganz genau. Als sie da gegen Bulgarien ausgeschieden sind. Ich meine, gar nicht mal, weil die ausgeschieden sind, das war mir eigentlich völlig wurscht. Nicht? Aber wie ich da gesehen habe, wie da die älteren Spieler bei der Hitze einfach versagt haben. Nicht? Ja, nicht wieder der Bremer Arthrose-artig am linken Flügel lang. Mensch, wie oft habe ich da im Sessel gesessen und habe gedacht, Mensch, nimm ihn doch raus, den alten Sack. Nicht? Der ist so alt wie ich. Hier der Matthäus, nicht mit seinem Achillessehnenriss. Ich meine, sowas muss doch passieren, wenn man in dem Alter noch versucht, mit den jungen Leuten zu spielen. Ja. Der will ja noch weitermachen. Nicht? 3 bis 4 Jahre will er noch spielen, hat er gesagt. Das zieht er auch durch. Ich werde sagen, muss mit künstlichem Hüftgelenk und Schlaganfall. Ja. Und am Ende muss er dann vom Training früher nach Hause, weil er um 12 Uhr das Essen auf Rädern vor der Tür steht. Es ist irgendwie ein ganz komisches Alter. Wissen Sie, es passieren einem auch so komische Sachen. Im Plattenladen hat mich neulich einer, also völlig ungefragt, auf die Beatles-Sonderangebote hingewiesen. Ich meine, so alt bin ich ja auch noch nicht. Ne? Na, ich wollte natürlich clever sein. Ich wollte irgendwas ganz Aktuelles aus den Charts kaufen. Ist mir natürlich nichts eingefallen. Ja. Ja, ich meine, aus den Top 10 aus England kenne ich keinen Menschen mehr. Nicht? Außer wenn da diese übrig gebliebenen drin sind, so Pink Floyd oder Phil Collins oder so nicht. Aber es sind doch alles Leute, die gelten der Jugendlichen schon als Wunder der Frischzellenforschung. Ja, nicht. Über 40 und gehen noch aufrecht. Oh, oh, oh. Ja. Na, wenn ich die Musik höre, die junge Leute heute hören, da kann ich doch nichts mehr mit anfangen. Das ist für mich immer das gleiche Bum-Bum. Das Blöde ist bloß, das haben meine Eltern auch gesagt. Ja. Hallo Mutter. Ja, ich bin halt jetzt auch 34, ja, da kann ich nichts dran machen. Als da die ersten schönen Tage waren, ich jetzt im Mai, da habe ich sogar einmal... Oh Gott, ist das peinlich. Ich muss es von Anfang an erklären. Also ich wohne in der Nähe von so einem Kleingartengelände, ja, und da ist im Sommer wirklich jedes Wochenende Feier. Da ist vor 3, 4 Uhr nachts an Schlafen wirklich nicht zu denken. Und jetzt war da einmal eine dermaßen laute Party, also wirklich hysterisches Getobe. Da habe ich gedacht, wenn du da jetzt hingehst und die um Ruhe bittest, die hauen dir auf die Fresse. Ja, habe ich die Polizei angerufen. Ich, ja, mit 34. Nein, ich habe mich natürlich tausendmal entschuldigt bei dem Wachtmeister, nicht? Von wegen, ich hätte noch nie die Polizei angerufen, schon gar nicht wegen so einem Mist, der hat sich wahrscheinlich kaputt gelacht, der kennt so Typen wie mich, ja? Früher haut die Bullen platt wie Stullen. Ja. Heute beim Schupo jammern wegen nächtlicher Ruhestörung. Ja. Ja, habe ich gedacht, jetzt fehlt nur ein Schild vor deiner Haustür, langsam fahren, Altenheim. Ja. In der Disco gehe ich schon überhaupt nicht mehr in meinem Alter. In der Disco? Was soll ich in der Disco? Ja? Wenn ich in eine Disco gehe, bestell mir ein Wasser, da fragt mich der Kellner, wollen Sie es trinken oder ist es fürs Gebiss? Ja. Ja, komm, das war... Ja. Ja, nee, ich will jetzt ja auch nicht weinerlich werden. Ich meine, man muss das Ganze mal ganz sachlich sehen. Meine Generation ist halt mit 34 schon irgendwie auch die vergessene Generation. Ja. Von meiner Generation gibt es ja nicht mal ein anständiges Klischee. Ja. Vor uns zum Beispiel waren die 68er, da hat man gleich ein klares Bild vor Augen. Ja. Sieht man gleich diese Bürgersöhnchen vor sich, die dann alle irgendwann mal umgestiegen sind vom Sozialistischen Studentenbund in Scharpings Seniorenberaterteam. Ja, ist ein klares Bild. Hey, klarer Abstieg auch. Nach uns kam dann der Punk, dann die Yuppies, nicht, das waren ja schon die 80er Jahre, aber wir, also so rund um 60 geboren, ja, wir sind doch heimatlos. Ne? Gut, wir waren die Müslis, aber... Naja, also ich meine, das stimmt so auch gar nicht, also ich konnte Müsli nie ausstehen. Von wegen Rohkost, Salat oder so. Ich habe mich in den 70er Jahren radikal körperfeindlich ernährt, von diesen lappigen Pizzas auf die Hand, mit diesem PVC-haltigen, ranzigen Käse obendrauf, nicht, wo seitlich so das Öl so runterlief. Das haben wir alles überhaupt nur überlebt, weil wir dann immer direkt diesen tunesischen Landwein hinterher gegossen haben. Ne, der es dann den Magen gleich zersetzt hat. Ne? Wie hieß dieses Zeug noch? Das kennen Sie alle. Amselfelder. Oh, furchtbar. Edler vom Mornack, ja, ganz schlimm. Oh, das ist furchtbar. Und diese 2-Liter-Flasche Lambrusco, nee, auch ganz schlimm. Also, das kriege ich heute alles gar nicht mehr runter. Nicht. Heute weiß ich natürlich auch, dass man sowas nicht trinken soll. Nicht. Naja, heute ist bei meiner Generation natürlich auch ein bisschen mehr Geld im Haus. Nicht. Da können wir uns auch mal ein anständiges Fläschchen leisten. Nicht. Und deswegen gucken wir natürlich auch heute mehr so von außen drauf. Nicht. So ein bisschen so wie die beiden Alten aus der Muppet Show. Und unsere politische Aktivität zum Beispiel beschränkt sich ja heute darauf, dass wir beim Einkaufen keine Plastiktüten nehmen, sondern immer diese Stoffsäckchen von zu Hause mitnehmen. Nicht? Das machen Sie ja auch, oder? Nicht? Diese Stoffsäckchen. Ja, Leute, komm, das ist doch das Einzige, wo sich meine Generation wirklich durchgesetzt hat. Bei diesen Stoffsäckchen. Ja, Jute statt Plastik, das waren wir. Das waren wir. Ja, das war unser ökologischer Kampf damals. Wir haben uns nichts vorzuwerfen. Ja. Wenn unsere Kinder irgendwann mal ankommen und uns fragen, hier, Papi, ja, was habt ihr uns denn da hinterlassen? Nicht diese Erde, das ist ein Saustall. Nicht. Da müssen wir aber nicht, wie unsere Väter damals nach dem Krieg sagen, ja, guck mal, Junge, du, da haben wir ja gar nichts von gewusst und so. Nee, wir können sagen, wir haben gekämpft. Nee, ja, nee, Mensch, wir haben doch alle gekämpft. Mensch, was haben wir damals nicht alles gemacht? Wir haben damals... Nee, Moment, ich komme drauf. Wir haben Zigaretten zum Beispiel, haben wir selber gedreht. Nee, haben wir doch gemacht. Ja, Nicaragua-Kaffee habe ich getrunken, dieses bittere Zeug. Ja, und in Sozialkunde habe ich gestrickt. Ja, was hätte ich sonst noch machen sollen? Das war doch unser alltäglicher Kampf damals. Und ich kämpfe doch heute noch, ich mach das doch heute noch mit jedem Morgen, diese blöden Dialoge, ja? Wenn meine Freundin wieder ins Badezimmer kommt und zu mir meint, sag mal, du hast ja gestern mal beim Zähneputzen das Wasser laufen lassen, ist ja Ressourcenverschwendung, ne, ja. Muss man erstmal was finden, wo man dagegenhalten kann, ne? Gut, wo es Hochwasser war, war es nicht so schwierig, ne? Ja, hab ich gesagt, Ressourcenverschwendung, ich guck mal raus. Nee, aber immer, was sagt man da sonst, ja? Steh ich da blöd im Badezimmer? Nee, sag ich so zu ihr, ja und, sag ich dann, nicht, wer war denn wieder mit dem Auto beim Bäcker? Nicht, oder wer tut da immer heimlich den Weichspüler mit rein, weil die Handtücher so kratzen? Und dann sie wieder, ja und, wer hat denn beim letzten Sperrmüll den Kühlschrank aufs Nachbargrundstück gestellt? Das war's doch so, nee, ja, das ist doch unser alltäglicher Kampf. Nee, mein Gott, der ökologische Umbau war halt nicht so einfach, wenn wir da mal unseren Kindern sagen. Nicht? Wir mussten ja auch erstmal den Osten aufbauen. Ja. Ja, mit unserer eigenen Händearbeit. Ja. Obwohl, gut, ich meine, in vielerlei Belangen sind die uns natürlich heute schon überlegen da im Osten. Nicht? Die haben sich ja gerade auch umweltmäßig, nicht? Da haben sie sich ja 40 Jahre lang evolutionär genetisch an diesen ganzen Dreck anpassen können. Ja. Ja. Nach 40 Jahren Braunkohleheizung, ja. Da legt sich heute aber so mancher Sachse nachts zum Schlafen an den laufenden Auspuff. Ja. Klar, wir wollen alle keine Vorurteile haben, aber wir haben natürlich alle welche. Man muss heutzutage eben wissen, über welche Ausländer man Pauschalurteile haben darf. Und dass man gleich zum Ausländerfeind wird. Ne? Zum Beispiel Österreicher. Ja, haben Sie schon mal jemandem aus meiner Generation erzählt, dass Sie im Sommerurlaub an Wörthersee fahren? Ja? Oha. Hey, das müssen wir mal probieren. Ja? Das kommt aber kurz vor Scheveningen. Ja? Ja, Griechenland. Griechenland finden die alle klasse. Ne? So meine Generation. Griechenland finden die, ich finde Griechenland natürlich auch toll. Ich war schon oft in Griechenland. Die Griechen, toll, toll. Toll. Alle. Ja. Gut, es gibt jede Menge Türkenhasser bei den Griechen, nee, aber das ist was anderes, weil da sind die einfach noch nicht so weit. Das darf man nicht so ernst nehmen. Die sind ja nicht alle so. Ich wende ja der Österreicher an sich. Ja, hey, fragen Sie mal meine alten Schulkumpels, was die Ihnen erzählen über Österreicher. Ja. Ich fahr wahnsinnig gerne nach Österreich. Nicht, dass wir es falsch verstehen. Ne? Ich bin da wirklich wahnsinnig oft. Ich finde es toll da, aber ich erzähle das keinem. Spanien, das erzähle ich dann auch wieder laut, wenn ich nach Spanien fahre. Das kann ich allen erzählen. Wobei, was mich an Spanien wahnsinnig stört, wenn ich da bin, ist immer der Tourismus. Ne? Und was mich auch wahnsinnig gestört hat an Spanien, da war neulich so ein Vorfall. Da ist beim Stierkampf der Torero aufgespießt worden, ne, also war wohl auch tot. Und da haben die den Stierkampf einfach abgebrochen. Ja, was soll denn das? Ja, in der Bundesliga wird doch nicht das Spiel abgebrochen, wenn die Gastmannschaft gewinnt. Haben die keine Ersatzspieler oder was? Wo ich also auch überhaupt nicht mehr hinfahre, ist Italien zum Beispiel. Ne? Fahre ich nicht mehr hin. Da wird einem ja alles sofort geklaut. Ne? Ist mal kaum die Grenze schon alles weg. Als ich das letzte Mal nach Italien gefahren bin, da haben sie mir schon in Innsbruck die Brieftasche geklaut. Ah gut, ich gebe zu, es ist ein bisschen schwierig so mit diesen Pauschalurteilen so bei ganzen Ausländern. Ich meine, wir sind ja auch alle für Ausländer und gegen Faschisten, nicht? Was macht man da mit ausländischen Faschisten? Na, ist ein Problem. Wenn es nicht gerade Österreicher sind. Ja. Und wo haben die Faschisten zuletzt in der Regierung gesessen, bis vor ein paar Monaten noch? Ja, in unserer Toskana. Ne? Oder in der Provence, in allen Kommunalparlamenten. Ich meine, man kann es vielleicht so zusammenfassen, meine Generation hat es einfach versäumt, ihre Vorurteilsstrukturen zu aktualisieren. Ich möchte keine Zugabe geben. Ich möchte jetzt lieber noch was in eigener Sache sagen. Das ist mir immer ganz wichtig so am Ende, dass das noch rüberkommt. So, ich möchte es... Nein, ich meine, es ist immer blöd, so am Ende so privat zu werden, aber ich möchte es einfach noch loswerden. Also ich möchte einfach... Nein, ich möchte, dass Sie eins wissen. Ich bin eigentlich gar nicht so. Ne? Gut, ich meine, klar, es gibt auch Privatsachen, die mich aufregen. Klar, logisch. Jede Menge sogar. Ich brauche manchmal nur einen Fernseher einzuschalten, schon rege ich mich wieder auf. Ich kriege ihn ja meist gar nicht eingeschaltet, weil ich habe inzwischen 15 Fernbedienungen. Blickt doch kein Mensch mehr durch. Ich verwechsel zum Beispiel die vom Video mit der vom Radio. Könnte ich schon wieder platzen. Nehme ich die vom Fernsehen, ja zack, geht da hinten die Klospülung. Ja. Nehme ich die vom CD-Player, drücke auf Main Menu und Control Reset, ab in der Toaster, wie spät es ist. Ja komm, gut. Das ist Technik, ja, das muss man nicht verstehen. Schlimmer noch sind so metaphysische Sachen. Also wenn ich was nicht verstehe, was auch gar nicht zu verstehen ist, okay, also das macht mich völlig, also... Okay, das ist, wenn ich mir zum Beispiel eine Badewanne einlasse, ja, passiert erstmal gar nichts. So, lasse ich noch ein bisschen kalt hinterher, weil ist ja mal zu heiß, ne? Passiert immer noch nichts. Ja, aber sobald ich mit zwei Füßen und einem Hintern in dieser Wanne bin, ja, zack, klingelt das Telefon. Jedes Mal. Wirklich, wenn ich... Ist doch nicht begreifbar, sowas. Ich meine, gut, ich habe so ein schnurloses Telefon, klar nicht, das kann ich ja überall mit hinnehmen, aber das schnurlose Telefon liegt ja im Wohnzimmer, ja, und ich lieg in der Badewanne und versuche da mit der Fernbedienung zu telefonieren. Wirklich, da ist der Tag für mich erledigt. Der ist hin, der Tag. Oder morgens beim Frühstück. Morgens beim Frühstück ist doch schon der Tag erledigt, wenn ich mir da so ein neues Nutella-Glas aufmache. Ich meine... Warum ist bei diesen Nutella-Gläsern oben unter diesem weißen Deckel, ja, an dieser Goldfolie, ja, ich meine, warum ist da keine Lasche dran, ja? Warum muss ich da mit dem Fingernagel am Rand entlangen? Okay. Da muss das ganze Aluminium da drin, ich bin ein bisschen von Schokolade, da werde ich rasend fertig, da habe ich, das gibt's doch gar nicht, ehrlich. Ich bin noch nicht fertig, ja, oder diese... Diese einzelnen Milchportionen, die es überall gibt, nicht gut, da ist eine Lasche dran, aber warum stehen die immer unter Druck? Nicht wirklich, in diesem Land. In diesem Land geht doch alles auf die Nerven. Alles. Der deutsche Wald stirbt seit 15 Jahren. Kann er nicht einfach tot umfallen? Nein, kann er nicht. Er will uns ja noch ein bisschen auf den Nerven gehen. Ne? Oder beim Fahrradfahren. Beim Fahrradfahren ist doch immer Gegenwind. Immer. Die ganze Welt geht unter, nur Günther Strack will und will nicht platzen. Das ist doch... Hallo, guten Abend zusammen. Dankeschön. Ja, schön, dass Sie da sind. Finde ich toll. Ich weiß, ob Sie es wissen, ich war im März, war ich das letzte Mal hier. Da war Premiere von dem Programm. Da war es noch ganz neu, da habe ich noch Zettel in der Hand gehabt beim Spielen. So konnte ich noch gar nicht so richtig auswendig. Da habe ich noch gedacht, wenn er jetzt im November wieder da ist, da stand der Termin schon, da muss er aber das Ganze drauf haben, so richtig. Aber das ist jetzt blöd, das habe ich nicht gepackt. Ich wollte das noch so lernen, aber dann war es... Irgendwie, man kommt ja auch zu nichts irgendwie zu Hause. Und dann versuche ich, dann denke ich immer, jetzt muss ich mal hinsetzen und richtig auswendig lernen. So, aber dann ist auch wieder blöd. Nicht? Sonntag zum Beispiel war so ein Tag, da hatte ich den ganzen Tag frei. Aber dann bekam ich wieder Besuch vom Freund von mir, beziehungsweise ein Bekannter, muss ich wohl sagen, weil er ist Vater geworden vor ein paar Jahren. Er hat jetzt ein Kind. Ja, was sag ich, Kind? Ja, ein Terroristen. Ja. Komm, verstehen Sie mich nicht falsch, ich habe nichts gegen Kinder. Von mir aus Zaun drum, dreimal am Tag Fütterung, finde ich völlig in Ordnung. Aber dieses Kind finde ich unglaublich. Ja. Lars, ja, 4 Jahre alt. Kommt rein bei mir ins Wohnzimmer, taxiert erstmal so den Wert aller Gegenstände im Raum, läuft dann direkt auf meine Box zu und sticht mit dem Zeigefinger unten in den Tieftöner rein. Ich war super. Ich habe mich so geärgert, nicht, dass ich mir nicht diese Boxen da gekauft habe von Bang & Olufsen mit dieser Metallplatte vorne drauf. Da ist ich wenigstens den Finger dran gebrochen. Ich weiß, es ist hart, ja. Und Jesus hat gesagt, lasset die Kindlein zu mir kommen. Ja. Aber der hat auch keine Boxen gehabt für 1200 Euro. Dieses Kind benimmt sich überall so, als wäre es zu Hause. Ich meine, die Eltern sind Lehrer, das sagt ja wohl alles. Das ist für mich das absolut Letzte, wenn Pädagogen Kinder erziehen. Ne? Ja, aber Hans-Peter, also so heißt der Vater nicht, Hans-Peter kauft auch immer nur pädagogisch wertvolles Spielzeug. Zum Beispiel Holz. Ne? Alles immer aus Holz. Das arme Kind. Ne? Ich sage immer, wenn Hans-Peter etwas mehr für Plastik übrig hätte, da wäre ihm die Sache mit Lars gar nicht passiert. Ne? Aber... Hans-Peter sagt halt, Holz ist pädagogisch, sagt er. Und Plastik wäre halt nicht gefühlsecht und da ist es halt passiert. Obwohl ja Inge, seine Frau, obwohl die sich bei der Verhinderung wirklich alle Mühe gegeben hat, hat sie mir alles brühwarm erzählt, wie sie jeden Morgen ihre Temperatur gemessen hat und dann immer in so eine Karte eingetragen. Ich meine, klar, Hans-Peter, natürlich, emanzipierter Ehemann, hat sich natürlich auch an der Verhütung beteiligt, logisch. Er hat auch jeden Morgen seine Temperatur gemessen. Auch immer in so eine Karte eingetragen. Er hat mir das mal erklärt, er hätte das aus so einem Verständnis von gleichberechtigter Partnerschaft heraus gemacht. Er war ja auch mit dem Kursus. Ne? Hat Presswehen simuliert 6 Monate lang. Und am Ende dann, ne? Kaiserschnitt, alles umsonst. Na gut. Da war er plötzlich da, der Lars. Obwohl Hans-Peter und ich ja früher mal gesagt haben, nein, in diese Welt setzen wir keine Kinder. Ne? Haben wir früher alle gesagt. Ne? In diese Welt keine Kinder, wegen Umweltverschmutzung und so. Ne? Dann, ne? 70er Jahre, ja, da waren wir alle so drauf. Und jetzt, wenn ich mich so umschaue im Bekanntenkreis, wirklich wie die Karnickel. Aber es war ja auch Quatsch. Ne? Als wenn die Welt früher besser gewesen wäre, als wir geboren wurden. 1960, da gab es dann nicht mehr Pampers. Ne? Da gab es das ja alles gar nicht, was Kinder heute für ihre Entwicklung so mitbekommen.

Und wenn schon keine Zukunft, dann wenigstens nachmittags frei. So hat man es erfunden. Ich vermisse bei den Menschen manchmal so ein bisschen so die Aufbruchstimmung. So am Ende des Jahrtausends, nicht von wegen ein neues Jahrtausend, da fangen wir nochmal von vorne an. Ist ja überhaupt nichts. Mehr so Endzeitstimmung fast schon. Nicht von wegen, was, ein neues Jahrtausend? Das mache ich aber nicht nochmal bis zum Ende mit. So, diese. Diese Haltung. Ja. Und das finde ich schade. Ich weiß nicht, ich finde, man muss positiv in die Zukunft gehen. Nicht unkritisch. Das ist klar, weil so ist es nicht gemeint. Nicht alles Neue ist ja per se besser als das Alte. Das ist mir auch klar, so naiv bin ich noch nicht. Ne? Man sieht es ja in vielen Bereichen, so beim Fernsehen oder so, nicht, was da an neuen Sendern dazugekommen ist in den letzten Jahren. Das war für mich kein Fortschritt. Hätte ich nicht gebraucht, da dieses Viva und der ganze Kram und so. Nicht. Haben Sie schon mal geguckt? Viva? Müssen wir mal machen. Eine Stunde Viva. Da begreifen Sie, dass das Alter im Hinblick auf den nahenden Tod auch eine Gnade sein kann. Okay. Unglaublich. Ich da diese geklonten Moderatoren alle sehe, so, wie sich so bewegen, wie so auf locker programmierte Androiden. So. Also wenn sie ihr Bewegungsrepertoire in der Augsburger Puppenkiste gelernt hätten. So. Wenn ich diesen Nils Burkelberg sprechen höre, da denke ich, das kann doch gar nicht der Mund sein, mit dem der redet. Das ist doch der Schließmuskel, das geht doch gar nicht. Das geht mir auch wirklich auf die Nerven. Ja, dieses ewige Be young, have fun. Ja, was soll ich denn machen? Soll ich jetzt wie ein Hip-Hopper rumlaufen oder was? Soll ich zum Techno-Rave gehen, dem Türsteher ins Ohr jammern? Nehmt uns auf, ein Herz für Senioren. Ja, so. Quatsch. Nee, man muss sich das mal eingestehen. Die Musik, auf die wir früher abgefahren sind, die wird da eh nicht mehr gespielt. Die Musiker sind doch entweder alle tot, oder sie sind immer noch auf Tournee und man weiß nicht, was besser ist. Wenn ich sehe, wer da jetzt wieder alles zusammenspielt, das ist ja so grausam. Die Everly Brothers gehen wieder auf Tournee oder The Who. The Who, das spielt nach 20 Jahren spielen die wieder My Generation mit geschwollener Prostata. Nein, wirklich, das muss nicht sein. Also. Man muss doch in Würde altern können. Also. Ich mache nicht mehr alles mit, was die jungen Leute machen. Ich habe zum Beispiel noch keine Inline-Skater und ich kaufe mir auch keine mehr. Wirklich, ich finde es schlimm, wenn Leute in meinem Alter jedem Trend hinterherlaufen. Meine ganzen Bekannten haben jetzt Inline-Skater. Ja? Ständig habe ich irgendeinen so Mit-30er auf der Kühlerhaube, weil. Ja, fahren lernen die noch, nicht? Aber bremsen? Nie. Nie. Okay. Sehen die immer so blöd aus mit diesen 1000 Schonern, dann, die dann anhaben. Ich meine, kann heute einen Sport ja nicht mehr einfach nur betreiben. Man muss jetzt immer gleich das komplette Outfit haben. Nicht? Dann so, selbst beim Radfahren. Nicht? Früher habe ich mich immer einfach auf mein Fahrrad gesetzt. Nee, oh, das geht heute nicht mehr. Nein, nicht? Jetzt brauchen sie immer diese Radleranzüge. Nicht? Meine ganzen Bekannten, wenn die am Wochenende immer mit dem Fahrrad zu Besuch kommen, und die kommen immer mit dem Fahrrad, sind ja alles Ökologen, nicht? Dann tragen die immer diese Polyesteranzüge. So. Die in 2 Millionen Jahren verrotten. Ja? Also diese Dinger, die tragen dann immer so. So blöd aus, so diese hautengen Sachen bei Leuten in meinem Alter, wenn die so hauteng sitzen. Ah, so, oh, nee. Wie die Wurstpellen sieht das aus. So, so ein bisschen so wie Radler im eigenen Darm. Ja, so sieht das aus. Nein. Ich möchte jetzt den zweiten Teil beginnen mit einer alle Problemkreise umfassenden Fragestellung, nämlich, worum geht's überhaupt? Also, wo ist der zentrale Konflikt? Für mich ist der zentrale Konflikt eigentlich immer der, wir leben in einem der reichsten Länder der Erde, auf der anderen Seite sind alle Leute immer nur am Jammern. Und man fragt sich natürlich, woran liegt das? Wer ist schuld daran? Und wenn man weiß, wer es ist, warum haut man dem nicht einfach mal so richtig auf die, aber wem? Und wer soll es machen? Wer macht sowas? Die UNO, Greenpeace, Ulrich Wickert, man weiß es ja nicht so. Aber das wünschen sich die Menschen, dass da mal jetzt einer kommt und so richtig moralisch aufräumt. Weil wir ja gerade im Moment den Verfall der Sitten erleben. Sagen ja alle immer, dass die Sitten verfallen. Gut, ich meine, die Älteren glauben natürlich immer, dass gerade in dem Moment, wo sie alt sind, die Sitten verfallen. Aber

0: ich komme halt jetzt auch langsam in so ein Alter, wo ich das auch glaube. Und ich meine, es stimmt ja auch. Wirklich. Man kann nachts gar nicht mehr aus dem Haus. Nicht? Überall finster Männer, die einem das Handtäschchen rauben wollen. Nicht? Das ist... Früher war das anders. Früher wurde man nicht ständig überfallen. Okay. Na gut, vielleicht mal ins Lager deportiert, aber überfallen weniger. Heute sind irgendwie überall Gauner und Kriminelle und man fragt sich natürlich, wo ist die Ursache? Für mich ist es klar, für mich liegt das an der freien Marktwirtschaft. Denn Ziel der freien Marktwirtschaft ist ja, dem Nächsten für möglichst wenig Gegenleistung möglichst viel Geld aus der Tasche zu ziehen. Und da ist ja die Kriminalität praktisch eine konsequente Weiterentwicklung. Und da fragt sich der Bürger völlig zu Recht, ja, wo bleibt denn da die Moral? Ne? Kant, der kategorische Imperativ, handle so, dass die Maxime deines Willens jederzeit Prinzip einer allgemeinen Gesetzgebung sein könnte. Hä? Hey, Moment, ich guck nur ganz kurz nach. Es stimmt. Jawohl. Also, Sie wissen auch, was ich meine ungefähr. Also, was du nicht willst, was man dir tut, das fügt auch keinem anderen zu. Dieser kategorische Imperativ ist ja praktisch zum Klospruch verkommen. Verlassen Sie diesen Ort, so wie Sie ihn vorzufinden wünschen. Und ich sehe einen guten Willen. Und nicht mal daran hält sich einer. Nicht, wenn ich manchmal auf der Tournee so aufs Klo muss irgendwo, öffentlich. Also das sind zum Teil Zustände, am schlimmsten ist in Nürnberg, am Bahnhof. Wenn Sie in Nürnberg am Bahnhof mal aufs Klo müssen, wirklich, fahren Sie nach Fürth. Das sind Zustände. Also, da gehen selbst die Ratten nicht mehr aufs Bahnhofsklo, weil sie sich ekeln. Also, wer sich da hinsetzt und überlebt, den kann selbst die Pest nicht mehr erschüttern. So ungewöhnlich. Der verhungert höchstens, weil er kleben bleibt. Das war alles. Ah, nein. Ich denke dann auch immer, mein Gott, wenn uns irgendwann mal Außerirdische besuchen. Und die geraten aus irgendeinem Grund auf dieses Bahnhofsklo. Selbst wenn die mit friedlichen Absichten gekommen sind. Wenn sie auch nur einen Funken Intelligenz besitzen, werden sie das aus hygienischen Gründen vernichten müssen. Ja. Wobei ich auch das... Ich finde auch das andere extrem schlimm. Also wenn alles so überpenibel ist und so, das finde ich dann auch nicht so toll. Ich komme ja aus Düsseldorf und... Habe ich schon schlimmer erlebt hier. Und Düsseldorf ist ja irgendwie so ein bisschen so die schicke Stadt, hält sich zumindest so dafür. Nee, dann so ist ja München light, kann man sagen. Und wenn Sie da jetzt mal, nee, wenn Sie da jetzt mal so über die Königsallee gehen, das ist also diese Nobel-Einkaufsmeile, kennen Sie wahrscheinlich, dann gehen Sie mal in einen dieser Läden rein, da auf die Kundentoilette. Das ist dann auch übertrieben, finde ich. Also selbst die Urinale noch vom Designer, nee, also nicht, Urinale, das sind diese Pissbecken. Die heißen aber bloß Urinale, wenn sie vom Designer kommen, weil es klingt irgendwie künstlerischer. Nicht? So ein bisschen so wie Biennale, nicht Urinale. Das ist eine Formschönheit dann. Mit diesen bunten Klosteinen sieht das immer so ein bisschen aus wie so ein exotischer Cocktail. Fehlt nur, dass sie einem so eine Orangenscheibe oben dran klemmen. Zuckerrand drum machen, so. Bloß den Strohhalm, den müssen wir selber rein. Aber ich meine, es ist besser als dieses Bahnhofsklo da in Nürnberg. Das muss ich mir vorstellen, da steht ja wirklich da, in Nürnberg steht draußen ein Schild dran, verlassen Sie diesen Ort, so wie Sie ihn vorzufinden wünschen. Ich meine, was soll ich machen? Soll ich da am Pinkeln erstmal neue Fliesen legen? Oder? Ja, bin ich denn verantwortlich dafür, dass sich alle anderen wie die Schweine benommen haben? Nein, und das sagen eben alle. Das ist ja genau der subjektive Moralverfall. Dabei haben sich ja wahrscheinlich 99% der Menschen anständig benommen, aber man sieht ja nur den einen, der wieder nicht getroffen hat. Das ist ja der subjektive Moralverfall. Von 100 Taxifahrern bringen einen 99 auf direktem Weg zum Ziel. Und was behält man? Den einen, der erst mal fünfmal im Block gefahren hat. Was denkt man? Taxifahrer? Alles Betrüger, musst du aufpassen. Das ist der subjektive Moralverfall, die Situation, in der wir uns heute befinden. Man sammelt das im Kopf an und irgendwann denkt man, überall sind nur Gauner nicht. Und dann rufen die Leute eben wieder nach einer neuen Moral oder so nicht. Wobei ich ja da immer beschwichtigend sage, Moment mal, hat die Morallosigkeit, die wir heute alle so stark empfinden, hat die nicht auch was Positives? Ist es nicht die Freiheit, die wir uns immer gewünscht haben, dass heute einfach jeder machen kann, was er will? Ist ja wurscht. Fahr ich heute mal auf eine Gegenspur nach Hause, ist ja egal. Ist doch freies Land hier. Das wünschen sich viele Menschen, ja. Mal so richtig frei sein und berühmt, ja, fahre ich halt so lange auf eine Gegenspur, bis ich im Radio komme. Das wünschen sich viele Menschen, dass die ganze Welt mal nur auf sie blickt. Nicht? Dass die ganze Welt mal im besten Fall sogar ihnen zuhört, nicht? Auch wenn sie gar nichts zu sagen haben. Ist ja egal. Dann gehen sie halt zu Arabella Kiesbauer und reden über ihren Juckreiz im Intimbereich. Ist ja wurscht. Darauf warten täglich Millionen Menschen, nicht? Dass da irgend so ein Depp über seinen Juckreiz berichtet. Ja? Heute kann man mit einem Juckreiz Millionen ansprechen. Das ist doch trostreich. Vor allem für Allergiker. Wirklich. Mit einem Jucken berühmt werden. Gut, Rubens konnte besser malen als ich, aber ich kann besser jucken. Das ist doch Demokratie, dass heute nicht mehr nur über Berühmte berichtet wird, sondern über jeden Blödmann. Dass die Vorbilder heute genauso deppert sind wie die, die ihnen nacheifern. Das ist doch wahre Gleichheit. Und wann waren denn die Zeiten gleicher als heute? Die Zeiten, die Menschen, die sind doch alle so gleich geworden, dass es doch... Es bringt ja fast schon wieder Probleme mit sich. Denn wenn alle so gleich sind, ist es natürlich schwierig, Feindbilder zu finden. Und da kann man wirklich sagen, Gott sei Dank gibt es ja noch eine Randgruppe, auf der wir alles abladen können. Gott sei Dank haben wir sie noch. Die Politiker, ist ja klar. Politiker, das kommt doch heute in der sozialen Skala irgendwo zwischen Strauchdieb und Kinderschänder. Ja, ich sage Ihnen, irgendwann wird das gar keiner mehr machen wollen. Sich für die paar Mark den ganzen Tag bespucken lassen. Ich frage mich ja auch mal, wenn die Menschen wirklich so unzufrieden sind mit ihren Politikern, warum sie sich nicht selber mal politisch engagieren? Aber ist wahrscheinlich auch zu viel verlangt. Mit den Politikern ist es ein bisschen wie mit den Beamten. Alle beneiden sie um ihre Privilegien, aber... Machen will's doch lieber keiner. Wahrscheinlich aus moralischen Gründen. Der Bundesbürger möchte sein Geld lieber mit ehrlicher Arbeit verdienen. Wie er das immer gemacht hat. Eben als Steuerhinterzieher oder Versicherungsbetrüger. Eben. Beamte und Politiker, also für den Bürger sind das die Streptokokken im Volkskörper. Und das ist nicht richtig. Das ist nicht richtig. Dann klagen die Leute noch. Die Politiker kriegen alle zu hohe Diäten. Ja, so ein Blödsinn. Für das Geld hebt in der freien Wirtschaft keiner mit den Hintern aus dem Bett. Ja. Dann auch mit der Aussicht, nach 4 Jahren wieder draußen zu sein. Ich meine, ist doch kein Wunder, dass der Bundestag zum Sammelbecken für Beamte geworden ist. Ein Ausguss der Lehrerschwämme, nicht? Sitzen sie da. Frustriert in der Bundestagskantine rum, nicht? Ernähren sich von Unterberg und Fernet Branca. Vom Fraktionszwang gebeutelt und vom Wahlkreis gedemütigt, nicht? Und fragen sich völlig zu Recht, warum sind wir immer die Prügelknaben? Warum sind wir als Politiker verantwortlich für alle Schicksalsschläge der letzten Jahre? Beispiel Agrarpolitik. Ja, der Rinderwahnsinn ist ja nicht im Bundestag ausgebrochen. Zumindest hat es bis heute keiner nachweisen können und... Ohne Beweise kann man nichts machen. Schon deswegen sollte der Politiker auch nicht mehr Feindbild sein. Deswegen gibt es ja auch dieses politische Kabarett in dem Sinne jetzt gar nicht mehr, weil was soll man auf Leuten rumhacken, die eh schon ganz unten sind? Wo eh schon alle sagen, kreuzigt sie. Ich meine, da muss man da als aufgeklärter Mensch mal dagegen halten und sagen, kreuzigen, Moment mal, das ist kein moderner Strafvollzug. Ich habe so eine Blockade gehabt irgendwie, also da ging gar nichts mehr. Kennen Sie das? Wenn so... Viele sagen, man muss abschalten, mal was ganz anderes machen. Jochen, ein alter Schulfreund von mir, der hat immer gesagt, ich soll mit ihm joggen gehen. Der joggt jeden Nachmittag, läuft er da rum, nicht da. Na gut, der hat nichts zu tun, der ist Sportlehrer, ne, dann läuft er. Ja, was macht man mit so einem angebrochenen Nachmittag dann? Nicht? Geht er, läuft sich so den Frust raus, nicht? Dann ist so sehr frustriert, das muss man schon sagen. Also ja, lebt in Scheidung und dann, es muss auch schlimm sein an der Schule im Moment. Er sagt, also wirklich kein Sozialverhalten mehr, keinen Umgangston. Da wird geraucht und gesoffen. Und er sagt, die Schüler sind kaum besser. Dann er sieht ja seine Frau dann auch jeden Morgen da im Lehrerzimmer, ist ja klar, läuft ihm irgendwo. Ja, die pflanzen sich ja nur untereinander fort. Das ist ja, dieses ganze Schulsystem ist ja eigentlich nur durch Inzest zu erklären. Naja. Gut, habe ich mal gedacht, komm, gehst du mal mit ihm laufen. Und bin ich in die Stadt gegangen, musste mir erst noch Laufschuhe besorgen. Dann bin ich bei Karstadt rein. Und zwar habe ich mir da in der Sportabteilung, wollte ich mich beraten lassen, aber natürlich wieder kein Verkäufer weit und breit. Ne? Das war klar. Ich glaube, meine Theorie ist, dass der CIA irgendwann eine Tarnkappe erfunden hat und die wird seit einigen Jahren mit großem Erfolg im deutschen Einzelhandel getestet. Ja. Ist nur eine Theorie, ich kann das nicht beweisen, ja, aber... Jedenfalls da auch wieder nur Unsichtbare. Ne? Aber stattdessen, und das fand ich wirklich interessant, der World of Adidas Terminal, so ein Computerterminal, wo man sich informieren kann. So, also wo mit so einem Bildschirm-Touchscreen obendrauf, wo man so mit dem Finger draufdrücken muss, um so Sachen anzuklicken. Ne, total schmierig, das Ding. Dass man wirklich denkt, was sind das für Leute, die da einkaufen? Naja, ich da auch mal draufgedrückt so. Startbildschirm mit allem, was einen brennend interessiert, wenn man einen Laufschuh kaufen will. Firmengeschichte und so weiter. Oh. Ich glaube, Produkte war da ein so ein Button, da habe ich drauf gedrückt. Dann kam im nächsten Bildschirm, habe ich glaube ich auf Schuhe gedrückt, weil ich gedacht habe, da kämen jetzt Schuhe, aber das war naiv. Natürlich kamen erstmal weitere Fragen, nicht? Welche Form ich gerne hätte. Bei Schuhen.
1: So, da müssen wir leider rausgehen. Die Sendezeit ist vorbei hier im Freien Radio Kassel in der Sendung Kabarett Live. Das waren Aufnahmen von Dieter Nuhr aus den Jahren 1997 und 1995, also schon ungefähr 30 Jahre alt. Und jetzt wieder veröffentlicht worden in der kleinen CD-Box, 3-CD-Box von der Firma Wortart. Klassiker von Dieter Nuhr. Sehr zu empfehlen und sehr schön und ein schöner Überblick über die Karriere von Dieter Nuhr. Das war's mit Kabarett Live im Freien Radio Kassel. Eine schöne Nacht.

Good Love, genau. Und damit begrüße ich euch, liebe Freundinnen und Freunde, zum Nachtprogramm hier im Freien Radio Kassel. Und da wir uns in der Nacht von Freitag auf Samstag befinden, ich sage das inzwischen schon seit über 20 Jahren regelmäßig, heißt das Grateful Dead Musik, Musik von Grateful Dead aus San Francisco, der legendären amerikanischen Band, die durch ihre Live-Konzerte vor allem berühmt geworden ist und die über 2000 Live-Konzerte hinterlassen hat, Mitschnitte von Konzerten, und die wir hier im Radio deswegen spielen können. Und wir spielen normalerweise hier in der Nacht, in den nächsten 5 Stunden, in der Freitagnacht, komplette Konzerte der Dead. Aber heute gibt es mal ein anderes Programm. Heute habe ich mich entschieden, das Programm mal ein klein wenig abzuwandeln und sozusagen einem Versäumnis abzuhelfen, das ich mir geleistet habe über die ganzen Jahre und Jahrzehnte. Denn wie gesagt, wir machen das hier mit den Grateful Dead Nächten im Freien Radio Kassel inzwischen seit über 20 Jahren. Und in dieser ganzen Zeit haben wir natürlich sehr, sehr viele Live-Aufnahmen gesendet und wir haben vor allem auch umfangreiche Programme von den Dead gesendet, also sehr unterschiedliche Stücke, die sie gespielt haben. Die Gruppe hat natürlich vor allem ihre eigenen Sachen gespielt, die sie selbst geschrieben haben, aber, und jetzt kommen wir zum Thema, die Dead haben im Lauf ihrer Karriere immer auch auf Coverversionen zurückgegriffen, also Stücke aus ganz verschiedenen musikalischen Bereichen sich angeeignet, neu arrangiert und live gespielt. Die Gruppe hatte ein Repertoire von etlichen 100 Stücken insgesamt und da war eine ganze Reihe von Coverversionen dabei aus verschiedenen musikalischen Bereichen, Country-Musik, Blues, Folk, auch teilweise jazzige Sachen, Soul und vieles andere, amerikanische Klassiker, aber auch aktuelle Popsongs aus den 60er, 70er Jahren haben sie gecovert. Und wir wollen heute Nacht mal so ein bisschen einen Streifzug machen durch die Coverversionen der Dead. Wir werden also heute keine kompletten Konzerte hören, sondern immer nur einzelne Songs aus allen Phasen der Dead-Karriere. Also das heißt von 1965 bis 1995. 95 hat sich die Band getrennt nach dem Tod von Jerry Garcia, von ihrem großen Chef, Songschreiber, Gitarristen. Und aus dieser Phase stammen die Aufnahmen, die wir heute hören. Das heißt, wir werden den Vergleich machen. Wir werden die Originalversionen spielen und auch dann die Dead-Versionen, die sich teilweise unterschieden haben, sogar sehr massiv unterschieden haben. Manchmal waren sie aber auch sehr ähnlich. Je nach Fall ist das sehr unterschiedlich. Und das wollen wir mal hier dokumentieren in den nächsten 5 Stunden. Also die Dead live in Coverversionen, aber auch natürlich die Originale. Das war eben Good Lovin', das ist eine Version gewesen von den Dead aus dem Jahr 1978, eine Studioversion vom Album Shakedown Street. Die Gruppe hat das Stück aber auch schon lange vorher immer wieder live gespielt und wir werden nachher auch noch eine Live-Version hören und wir werden auch die Originalversion oder die Hit-Version aus dem Jahr 1966, glaube ich, hören von den Young Rascals. Nachher dann im Lauf der Sendung gibt es, wie gesagt, dann diese Version von den Dead. Und ansonsten ganz unterschiedliche Musik. Wie gesagt, musikalisch war die Gruppe sehr breit aufgestellt. Der Fundus, aus dem sie geschöpft haben, was Coverversionen betrifft, ist sehr vielfältig. Und wir fangen mal an mit einem Stück, das ist auf ihrer ersten LP erschienen, 1967. Beat It On Down the Line heißt das Stück. Das haben sie auch noch oft live gespielt. Und wir hören hier eine Live-Version von den Dead. Und zwar vom 24. April 1972, da sind sie auf ihrer legendären Europa-Tournee auch in Düsseldorf aufgetreten, in der Rheinhalle, und haben Beat It On Down The Line gespielt. Und danach hören wir die Originalversion dieses Stücks, aber hier zunächst mal die Dead.

Oh ja, ziemlich fröhlich, das war Beat It On Down the Line, von dem Mann gesungen, der es auch geschrieben hat. Jesse Fuller heißt der, ein Blues-Musiker, der erst mit 62 Jahren, glaube ich, im Jahr 1958 seine ersten Platten gemacht hat. Ja, war ja oft so, dass gerade so im Blues-Bereich, auch teilweise im Country-Bereich, im Folk-Bereich, dass da Leute schon ihr Leben lang Musik gemacht haben und irgendwann kam dann mal irgendjemand, der gesagt hat, Mensch, was du da so machst, das sollte man eigentlich mal aufnehmen. Und das ist dann teilweise erst im fortgeschrittenen Alter gewesen, dass man dann Aufnahmen gemacht hat. Ja, wie gesagt, Beat It On Down the Line, ein Stück, das die Dead schon früh gespielt haben auf ihrer ersten LP. Im Jahr 67 haben sie das eingespielt und dann auch immer wieder live gespielt bei den Konzerten. Für alle, die jetzt sagen, oh Mann, ich bin eigentlich eher ein Fan von den ganzen Live-Geschichten von den Dead und ich bin vor allem ein Fan von den ganz langen Stücken, weil die Dead sind ja vor allem berühmt durch ihre langen Improvisationen, durch ihre Jam-Sessions, die sie immer gespielt haben bei ihren Konzerten. Und das ist natürlich so ein bisschen das Markenzeichen der Band auch. Und ich kann alle, die auf diese Art von Dead-Musik stehen, beruhigen. Es wird im Lauf dieser Nacht auch einige sehr lange Stücke geben. Also auch Stücke, die dann teilweise die 20-Minuten-Grenze überschreiten. Und auch da sind sie teilweise auf Coverversionen ausgewichen, haben Stücke gespielt, die es in anderen Versionen schon gab und haben sie dann quasi in ihrem eigenen Stil interpretiert. Jetzt gehen wir erstmal weiter zurück, nochmal in die Anfangsphase der Dead. Ein weiteres Stück, das auf der ersten LP enthalten ist, das ist dieser alte Klassiker, den viele gecovert haben. Beispielsweise auch Cream haben das gespielt. Sitting on Top of the World, ein Blues-Klassiker. Und wir haben hier eine Live-Version aus der ganz frühen Ära der Dead, und zwar aus dem Juli 1966. Da haben sie noch fast geübt, kann man sagen. Es gab zu dem Zeitpunkt gab es die Gruppe ungefähr ein Jahr und sie waren schon aktiv, vor allem live. Aber es hat noch ungefähr ein weiteres Jahr gedauert, bis sie ihre erste LP dann rausbringen konnten. Aber sie haben damals schon gespielt und haben teilweise auch schon Aufnahmen gemacht, also Mitschnitte von ihren Konzerten. Die Tonqualität ist natürlich ein bisschen eingeschränkt, aber wir machen uns mal einen Eindruck davon, wie die Dead am Beginn ihrer Karriere geklungen haben. Sitting on Top of the World. Und danach hören wir die quasi Originalversion von den Mississippi Shakes, Sitting on Top of the World.

Ja, sehr, sehr schön. Das waren die Mississippi Shakes, eine Blues-Folk-Band aus den 30er, 40er Jahren, ne, eher 20er, 30er Jahre. Die Aufnahme stammt aus dem Jahre 1930. Dafür war die Tonqualität schon ziemlich beachtlich, auch wunderbar, diese Geige da drin. Die Mississippi Shakes, ohnehin eine ziemlich großartige Band aus der Frühzeit der Plattenindustrie. Und wenn ihr von denen die Gelegenheit habt, Aufnahmen zu kriegen, dann bitte zuschlagen. Gut, wenn man Original-Schellackplatten aus der Zeit kriegt, sowieso, aber die wird es wahrscheinlich nicht mehr geben. Oder nur ganz selten. Aber es gibt eine ganze Reihe von CD-Veröffentlichungen von den Mississippi Shakes, wo dann ihr Gesamtrepertoire auch enthalten ist. Und das lohnt sich auf jeden Fall. Sitting on Top of the World, das war das Original. Und die Grateful Dead haben es gespielt. Wir haben es eben gehört. Ja, also heute Nacht hier im Freien Radio Kassel die Grateful Dead mit ihren Coverversionen. Und wir bleiben gleich mal beim Thema Blues. Sie haben sehr viele Blues und auch Soul-Folk-Songs gespielt und gecovert im Laufe ihrer Karriere. Und wir hören jetzt eine Aufnahme von einem Stück, das im Original von Willie Dixon stammt. Also Willie Dixon hat es geschrieben. Sie hat ja sehr, sehr viele Blues-Standards geschrieben. Meistens dann auch für andere Leute. Also andere Leute haben das dann gespielt oder gesungen. Beispielsweise Muddy Waters und viele andere. Und auch Howlin' Wolf, der große Howlin' Wolf, einer der größten Blues-Interpreten überhaupt, wie ich finde. Der hat diesen Song von Willie Dixon, ich glaube im Jahr 1962, 63 gewesen sein, aufgenommen. Wang Dang Doodle heißt das Ding. Hier ist das Original zunächst mal von Howlin' Wolf. Und danach hören wir eine Aufnahme von Grateful Dead live aus ihrer Spätphase aus dem Jahre 1993. Aber hier zunächst mal Howlin' Wolf mit Wang Dang Doodle.

0: Oh ja, Donnerwetter. Die Aufnahme stammt aus dem Jahr 1993, also aus der Spätphase der Dead, die immer als sehr schwierig bezeichnet wird, wo sie auch teilweise böse Abstürze bei den Konzerten hatten. Wahrscheinlich mehr Abstürze als großartige Konzerte, aber zwischendurch immer wieder tolle Sachen gespielt, so wie eben bei Wang Dang Doodle, dem Original vom Howling Wolf, haben wir vorhin gehört. Ein Stück, das auf einem einzigen Akkord basiert, aber trotzdem unglaublich tolle Stimmung macht und ziemlich grandios ist. Und die Dead haben es eben auch sehr toll gespielt. Ja, hier in unserer langen Nacht, in der Grateful Dead Nacht im Freien Radio Kassel heute mit Coverversionen, die Dead gespielt haben im Laufe ihrer Karriere, haben wir bisher hauptsächlich Stücke aus dem, ja, aus dem Blues-Bereich gehört, aber die Dead haben natürlich auch aus anderen musikalischen Bereichen geschöpft, unter anderem auch aus der Country-Musik. Genau, denn die Dead kam ja zum Teil aus dem Bereich. Jerry Garcia, der Gitarrist und ja, Hauptsongschreiber, der Chef der Band sozusagen, der hat ja in seiner Jugendzeit, bevor er zu den Dead kam, lupenreine Bluegrass-Musik gemacht. Er war ein hervorragender Banjo-Spieler und hat dann später auch sowohl bei den Dead als auch dann bei seinen diversen Solo-Aktivitäten auch immer wieder sich der Country-Musik angenähert. Und auch bei den Konzerten gab es immer wieder Stücke, die so in den Bereich Country-Musik gingen oder eben auch Coverversionen aus dem Bereich. Und wir wollen mal eine hören, eine erste. Es kommen noch mehr dann im Laufe der Sendung. Und zwar ist das The Race is On. Das ist ein Hit gewesen im Jahr 1964 für George Jones, einen der ganz großen Country-Interpreten. Klassischer Honky-Tonk-Song. Wir werden jetzt das Original hören. Und dann hören wir eine Coverversion und zwar aus einer Phase von den Dead aus dem Jahr 81. Das war dann auch schon eine etwas schwierige Phase für die Gruppe. Da gab es einige Probleme, ja, auch gesundheitlicher Art und verschiedenes andere. Und die Konzerte aus der Zeit sind vielleicht nicht gerade die allerbesten. Aber die Dead haben in dieser Zeit auch teilweise bei ihren Konzerten sogenannte Akustiksets gespielt. Das heißt, sie haben sich dann, bevor sie dann angefangen haben, mit ihren elektrischen Instrumenten zu spielen, haben sie sich ganz entspannt vorne auf Stühle gesetzt und haben mit akustischen Instrumenten, also Akustikgitarren und kleinem Schlagzeugarsenal, haben sie eine ganze Reihe von Folk- und Country- und Blues-Songs gespielt, ganz entspannt, ganz locker, unplugged-mäßig, also unplugged würde man das wahrscheinlich heute nennen. Und das haben sie damals in dem Jahr 80 gemacht, bei einer Konzertreihe. Im Herbst 1980, da haben sie eine ganze Reihe von Konzerten im Warfield Theater in San Francisco gespielt und danach auch noch eine Reihe von Konzerten in der berühmten Radio City Music Hall in New York, also jeweils mehrere Abende nacheinander. Und das ist aufgenommen worden und daraus ist dann später ein Live-Album entstanden. Reconning heißt die Platte und die ist, wie gesagt, in einer Phase, die für die Dead ziemlich schwierig war, ein wirklicher Lichtblick. Und ist wirklich ganz hervorragend. Ist ein großartiges Live-Album, denn ja, diese Akustikversionen, die haben sie ganz, ganz toll hinbekommen. Und da sind auch sehr viele Coverversionen dabei. Wir werden heute Nacht noch öfters auf diese Aufnahmen aus dieser Phase zurückgreifen. Leider, leider haben die Dead nur sehr, sehr selten diese Akustiksets gespielt. Eigentlich nur in dieser Phase und dann auch, ich glaube, um 1970 rum eine Zeit lang. Da werden wir nachher auch noch reinhören. Ja, hätten sie das mal öfters gemacht, das hätte sicherlich den Fans auch gefallen. Also hier dann zunächst mal das Original von The Race is On von George Jones und danach die Akustikversion von den Dead aus dem Jahre 1980 live unplugged.
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The Race is On, ja, die Akustikversion von den Dead, aufgenommen 1980, im Herbst 1980 und beim Akustikset. Sie haben damals immer ein Akustikset ihrem normalen Programm vorgeschaltet. Das heißt, erst kamen sie auf die Bühne mit ihren Akustikklampfen und haben ungefähr so eine halbe, dreiviertel Stunde akustische Musik, Wooden Music gespielt, unplugged sozusagen. Und dann war eine kurze Pause und dann begann das sozusagen reguläre Programm mit zwei kompletten elektrischen Sets dann in dieser Zeit. Und wie gesagt, leider haben die Dead diese akustischen Geschichten nicht allzu oft gespielt. Das wäre sicher schön gewesen. Das Publikum wäre begeistert gewesen, das oft öfters hören zu können. Die Dead sind dann auch einige Monate später, im Frühjahr 1981, hier in Deutschland aufgetreten, und zwar beim berühmten Rockpalast-Festival. Es gab ja immer diese Rockpalast-Konzerte, die damals dann immer im Fernsehen auch übertragen wurden, europaweit. Und die Dead haben eine ganz legendäre Rocknacht bestritten im Tandem mit den Who. The Who haben erst gespielt und dann die Dead. Und die Leute vom Rockpalast, die da zuständig waren, die haben versucht, die Dead dazu zu überreden, auch ein Akustikset zu spielen. Das haben sie aber dann nicht gemacht. Leider. Deswegen, ja, wie gesagt, leider gibt es nicht allzu viele Akustikaufnahmen. Wir werden aber nachher noch mehr davon hören. Ich habe ja vorhin schon gesagt, die Dead haben nicht nur Folksongs und Country- und Blues-Songs gecovert, sondern gelegentlich auch tatsächlich aktuelle Pop-Songs. Schon in ihrer Frühzeit, als sie angefangen haben, so 1965 ungefähr, da hatten sie eine ganze Reihe von damals aktuellen Pop-Hits im Repertoire. Und da wollen wir auch mal reinhören. Und zwar hören wir jetzt Dancing in the Street. Das kennen wir alle, großer Klassiker. Das Original stammt von Martha Reeves and the Vandellas. War ein Hit in den USA 1964. Den hören wir jetzt in der Originalversion. Und danach hören wir das, was die Dead daraus gemacht haben. Wenn das hier stimmt, was auf dem Cover steht, da bin ich mir nicht so ganz sicher, aber es stimmt ungefähr, dann ist die Dead-Version, die wir jetzt hören, im Jahr 66, im Frühjahr 1966 aufgenommen von Dancing in the Street. Das geht bei den Dead erst ein bisschen, gemächlich los, aber spätestens beim Gitarrensolo, da kommt dann noch ordentlich Fahrt in das Stück. Aber hier zunächst mal die Originalversion von Martha Reeves, Dancing in the Street. Nee, das war schon die Dead-Version. Wir fangen erstmal mit dem Original an.

Ja, das war die Version von den Grateful Dead. Dancing in the Street, genau, 1966 im März 66 aufgenommen in San Francisco, genau, also in ihrer Heimatstadt. Und man hat es gehört, die haben damals noch so ein bisschen geübt, insbesondere Bob Weir, der junge Sänger, der damals gerade mal, ich weiß nicht, 20 Jahre alt war oder so, noch nicht mal 20 Jahre alt, der hier die Liedstimme gesungen hat, der war noch ein bisschen schüchtern beim Gesang. Aber als dann die Gitarre eingesetzt hat, Jerry Garcia mit seinem Gitarrensolo und der langen Jam dann mittendrin, das war dann schon das, was die Dead dann später ausgemacht hat, was sie bekannt gemacht hat, ihre langen Improvisationen. Hier ist das Freie Radio Kassel, liebe Freunde, wie immer in der Nacht von Freitag auf Samstag Musik von Grateful Dead und heute keine kompletten Live-Konzerte, wie normalerweise immer an dieser Stelle, sondern wir gehen mal ein bisschen durch die Jahre und Jahrzehnte und hören uns an, was die Dead an Coverversionen gespielt haben im Laufe ihres langen Musikerlebens, und wir hören einige Coverversionen, natürlich dann auch die Originalfassungen. Und ich habe ja vorhin zu Beginn der Sendung schon erzählt, für die großen Dead-Fans, die vielleicht ganz besonders auf die langen Jam-Sessions stehen, dass die auf jeden Fall auch was kriegen, dass sie nicht ganz darauf verzichten müssen. Und wir wollen mal eine von diesen langen Jams hören. Und das ist ein Stück, das die Dead auch gerade in ihrer Frühzeit oft gespielt haben, auch ein Blues-Klassiker. Und jetzt müssen wir zu einer Person kommen, zu einem Mann kommen, der gerade in der Frühzeit der Dead für einiges Aufsehen gesorgt hat und der so eine Art Star innerhalb der Band war, gerade beim Publikum auch. Das ist Ron McKernan, der unter dem Spitznamen Pigpen lief. Und dieser Ron McKernan war eigentlich so die zentrale Figur der Band, jedenfalls fürs Publikum in den ersten 2-3 Jahren ungefähr, war Mitgründer der Gruppe. Und er war derjenige, der jedenfalls von außen betrachtet so ein bisschen der auffälligste war innerhalb der Gruppe. Die Band hat ja damals, wie gesagt, wir befinden uns in San Francisco zu Beginn der Hippie-Ära, so 1965, 66, als alles so ein bisschen freier und ein bisschen offener wurde und man alles Mögliche ausprobiert hat. Und die Gruppe hat sich natürlich entsprechend auch dann äußerlich so gegeben, mit ziemlich langen Haaren, für die damalige Zeit schon sehr langen Haaren, und mit bunten Klamotten und so weiter. Und Pigpen, also Ron McKernan, der hat das Ganze noch mal ein bisschen auf die Spitze getrieben. Der hat sich als wilder Rocker ausstaffiert. Also wenn man Fotos von ihm sieht, er ist ein bisschen füllig so von der Gestalt her, mit einem Bart schon und mit ganz langen Haaren und mit Lederklamotten, Ketten und so weiter. Er war so ein bisschen so ein Teil der damaligen Rocker- und Biker-Szene. Und diese Szene, die war damals eine der wichtigsten Publikumsquellen für die Dead. Also ein Großteil des Publikums stammte aus dieser Szene. Und Ron McKernan, der so ein richtiger, so ein knallharter Blueser und so ein Rocker war oder jedenfalls nach außen so gewirkt hat, der hat quasi die Verbindungsperson zu diesem Teil des Publikums, also war sehr wichtig auch für die Dead, damit die Leute aus diesem Segment auch immer wieder zu den Konzerten gekommen sind. Und er war ein klassischer Blueser, er war ein richtiger Blues- und Rock'n'Roll-Fan und hatte eine wirklich fantastische Blues-Stimme. Also viele haben geglaubt, das wäre ein Schwarzer, richtig so eine schwarze Blues-Schauter-Stimme, und hat das dann auch bei den Konzerten immer dokumentiert, und gerade aus der Frühzeit gibt es eine ganze Reihe von Stücken, bei denen er dann die Liedstimme singt. Später ist dann, oder relativ bald eigentlich schon, so um 1968, 69, ist dann seine Rolle innerhalb der Gruppe etwas geringer geworden, weil die Gruppe sich dann in andere musikalische Dimensionen bewegt hat, wo er dann nicht mehr so richtig mit konnte. Aber wie gesagt, gerade bei den Live-Konzerten waren seine Performances immer sehr beliebt beim Publikum, seine teilweise sehr exzessiven Darbietungen. Und das wollen wir uns jetzt mal hier anhören. Wir wollen zunächst mal ein Stück hören. Das ist Good Morning Little Schoolgirl. Wir hören zunächst mal die Originalversion von Sonny Boy Williamson, einem der großen klassischen Blueser. Ich glaube, die stammt von 1937. Und im Anschluss dann hören wir eine Version von den Dead. Und da können dann die Jam-Fans schon mal sich freuen. Denn diese Version ist ungefähr 16 Minuten lang mit Ron McKernan an den Lead Vocals. Die Aufnahme stammt von 1968 aus Los Angeles. Also hier zunächst mal Good Morning Little Schoolgirl von Sonny Boy Williamson. Und dann, ja, dann lassen wir die Sau raus mit Ron McKernan und den Dead und der Aufnahme von 1968. Viel Spaß.